mich nicht fort von deinem Angesicht. Nimm deinen Heiligen Geist nicht weg von mir. Lass mich wieder jubeln über deine Hilfe. Gib mir einen Geist, der dir bereitwillig folgt. Du bist doch Gott, der mir helfen kann. Meine Zunge jubelt über deine Gerechtigkeit. Herr, öffne mir die Lippen, so dass mein Mund deinen Ruhm verkündet.

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2: Sie hören einen Gottesdienst der Freien Evangelischen Gemeinde aus der Paul-Gerhardt-Kirche in Ludwigsburg. Die Predigt zum Thema lebendige Hoffnung mehr als Optimismus hält Pastor Clemens Kissner. Im Mittelpunkt steht ein Abschnitt aus dem 1. Petrusbrief, Kapitel 1, die Verse 3 bis 9.

Was ist das Gebot, das wir am häufigsten übertreten? Diese Frage stellte mir vor einigen Jahren mal eine gute Freundin. Was ist das Gebot, das wir am häufigsten übertreten? Gute Frage. Es ist vermutlich nicht, du sollst nicht töten. Nein, es ist wahrscheinlich, sorget euch nicht. Sorget euch nicht. Das ist leichter gesagt als getan. Gerade in diesen Zeiten gibt es doch so viel Anlass zur Sorge. Nicht nur in der Welt, auch in Deutschland gibt es Krisen, Dürren, Brände, Streit, Hass. Es gibt so viele Dinge, die uns Sorgen machen. Aber vielleicht auch in unserem persönlichen Leben gibt es Dinge wie Jobabbau, Existenzangst, Scheidung, Krankheit, Dinge, die uns nachts wach halten, die ganz real in unserem Leben existieren. Und in diese Situation, in diese Welt hinein, sagt Jesus, sorget euch nicht. Ist das ein Aufruf zu stetigem Optimismus, positivem Denken? Es wird schon wieder. Einfach durchhalten? Nein. Jesus hat mehr für uns als Durchhalteparolen. Er ist kein Motivationstrainer, der uns irgendwas verkaufen will. Nein, er schenkt uns lebendige Hoffnung. Und die hat er erkauft mit seinem Leben. Hierzu wird uns unser Pastor Clemens Kissner nachher berichten. Mein Name ist Melanie Schenk und ich freue mich, dass wir heute gemeinsam Gottesdienst feiern. Hier in der FEG Ludwigsburg, in der schönen Barockstadt im Norden von Stuttgart, mit ihren drei Schlössern und zahlreichen lebendigen christlichen Gemeinden. Ganz besonders begrüßen möchte ich heute auch all diejenigen, die mithilfe des ERF Teil des Gottesdienstes sind, die den Gottesdienst mit uns gemeinsam mithilfe des Fernsehen, Radio oder über das Internet verfolgen. Wir sind Teil einer Gemeinschaft. Und Gott möchte uns genau da begegnen, wo wir heute sind, wo wir jetzt im Moment sind. Egal, ob das hier vor Ort ist oder zu Hause, da, wo wir den Gottesdienst verfolgen. Er ist hier mitten unter uns und deshalb feiern wir diesen Gottesdienst im Namen des Vaters, des Sohnes und des Heiligen Geistes. Er möchte mit uns in Kontakt treten und deshalb möchte ich gerne mit Gott sprechen. Wir beten. Herr, ich danke dir, dass du jetzt hier bist. Egal, wo wir uns befinden, egal, in welcher Situation wir uns befinden. Egal, ob wir uns dir nahe fühlen oder uns vielleicht gar nicht sicher sind, ob du uns überhaupt hörst. Du bist da und du siehst uns. Du freust dich über uns. Du liebst uns von ganzem Herzen. Herr, du weißt, was uns vielleicht belastet, welche Sorgen uns umtreiben, ob wir um jemanden trauern. Ich danke dir, dass dir das alles nicht egal ist, sondern dass du für uns sorgst, dass du mit uns trauerst, dass du an unserer Seite stehst. Danke, dass du uns ermutigen und uns eine Hoffnung schenken möchtest, die auch schwierige Phasen übersteht. Danke, dass wir mit dir jeden Tag neu beginnen können. Auch wenn die Beziehung vielleicht vernachlässigt wurde, wenn wir dich vielleicht noch gar nicht kennen, du möchtest zu uns sprechen. Hilf uns, auf dich zu hören und unser Herz für dich zu öffnen. Amen.

Ich habe es eben schon angekündigt, Clemens Kissner wird uns heute von der lebendigen Hoffnung berichten, die Gott uns schenkt. Und als Vorbereitung auf die Predigt möchte ich uns einen Text aus der Bibel lesen, aus 1. Petrus 1, die Verse 3 bis 7. Gelobt sei Gott, der Vater unseres Herrn Jesus Christus. In seinem großen Erbarmen hat er uns ein neues Leben geschenkt. Wir sind neu geboren, weil Jesus Christus von den Toten auferstanden ist. Und jetzt erfüllt uns eine lebendige Hoffnung. Es ist die Hoffnung auf ein ewiges, von keiner Sünde beschmutztes und unzerstörbares Erbe, das Gott im Himmel für euch bereithält. Bis dahin wird Gott euch durch seine Kraft bewahren, weil ihr ihm vertraut. Und so erfahrt ihr schließlich seine Rettung, die am Ende der Zeit für alle sichtbar werden wird. Darüber freut ihr euch von ganzem Herzen, auch wenn ihr jetzt noch für eine kurze Zeit auf manche Probe gestellt werdet und viel erleiden müsst. So wird sich euer Glaube bewähren und sich als wertvoller und beständiger erweisen als pures Gold, das im Feuer gereinigt wird. Lob, Ruhm und Ehre werdet ihr dann an dem Tag empfangen, an dem Christus für alle sichtbar kommt. Wir wollen uns jetzt Zeit nehmen, Gott in Liedern und Gebeten zu begegnen, ihn zu preisen und zu ehren. Und es ist eine ganz persönliche Sache. Und deswegen kann es jeder so tun, wie er möchte. Ob man dazu aufsteht oder sitzen bleibt, ob man die Hände hebt oder niederkniet, ob man laut mitsingt oder die Texte auf sich wirken lässt. Wichtig ist allein, den Blick auf Gott zu richten.

Hoffnung stirbt zuletzt, sagt man. Klingt tröstlich, aber was ist, wenn Hoffnung nur so vor sich hin dümpelt, jahrelang im Überlebensmodus ist? Was, wenn man äußerlich funktioniert, zur Arbeit geht, einkauft, Nachrichten beantwortet, Kinder versorgt, Termine wahrnimmt und innerlich ist nicht mehr viel da? Deshalb soll es heute um lebendige Hoffnung gehen, die mehr ist als Optimismus. Vielleicht hören Sie dies in einer persönlich schwierigen Situation. Vielleicht ist Ihr Hoffnungslevel nicht bei 5, sondern vielleicht bei -3 angesiedelt. Dann hören Sie bitte mit dieser Frage weiter: Wo hat Gott vielleicht Hoffnung für mich? Neulich begleitete ich meine Tochter zum Kieferorthopäden. Während sie behandelt wurde, klingelte mein Handy. Ich wartete auf einen Rückruf von einem Handwerker. Deswegen schlich ich mich aus dem Behandlungsraum und ging ran. Aber am anderen Ende war nicht ein Handwerker, sondern eine fremde Frau. Sie hatte die Telefonnummer von der Website unserer Gemeinde gehabt. Sie klang aufgekratzt und fragte, ob sie mir was anvertrauen dürfte. Ich merkte, dass sie in einer psychischen Ausnahmesituation war. Sie kam auch gleich zum Punkt. Sie sagte, sie quälte ein furchtbarer Gedanke. Was, wenn Gott sich von mir endgültig abgewendet hat? Immer wieder wachte sie aus einem schrecklichen Traum auf. In ihrem Traum sieht sie Jesus und Jesus wendet ihr den Rücken zu. War das ein Zeichen, dass Gott sich von ihr abgewendet hat? Es gab auch einen möglichen Auslöser. Vor vielen Monaten hatte sie mal eine dumme Bemerkung über Gott gemacht und vermutlich war Gott darüber so erbost, dass er jetzt endgültig nichts mehr mit ihr zu tun haben wollte. Sie hatte auch kaum noch Hoffnung, aber sie fragte mich, ob ich vielleicht doch noch einen geistlichen Rat hätte. Inzwischen hatte ich ein ruhiges Eck gefunden, nicht gerade den Ort, den man sich für ein Seelsorgegespräch aussucht, im Vorraum der Toilette beim Kieferorthopäden. Ich versicherte ihr, das kann nicht Gottes Stimme sein. 100%, Jesus dreht nicht uns den Rücken zu. Wenn es eine Person gibt, die Menschen zugewandt ist, dann ist es Jesus. Jesus hat alle Menschen angenommen. Ich sagte ihr, ihre Sorge, die zeigt doch auch, dass ihnen Gott gerade wichtig ist. Sie wollen ja mit Gott im Reinen sein. Und Gott stößt dafür keinen von sich weg. Sind Sie ganz sicher? Fragte sie. Ja. Und ich durfte noch mit ihr beten. Das alles spielte sich in den Sanitärräumen des Kieferorthopäden ab. Nach wenigen Minuten kam ich zu meiner Tochter. Sie war inzwischen fertig mit ihrer Behandlung. Und beim Hinausgehen fragte sie, was da mit dem Telefonat war. Und ich meinte, nichts Wichtiges. Ich erzählte kurz, dass eine Person einfach da eine tiefe Not hatte und deswegen um Rat gefragt hatte. Meine Tochter daraufhin, hä? Das ist doch wichtig. Und ich musste eingestehen, ja, du hast recht. Das war wichtig. Für diese Person war das eine ganz entscheidende Frage. Sie war mit ihrer ganzen Hoffnung am Ende gewesen und die Dame am Telefon war wirklich verzweifelt. Auf einer Hoffnungsskala von 1 bis 10 war sie nicht bei 5, auch nicht bei 2 angesiedelt, sondern bestimmt bei -3. Ja, vielleicht kennen Sie selber -3 oder sogar -5. Und ich kenne tatsächlich auch solche Zeiten, wo mein Hoffnungslevel im tiefroten Bereich ist. Tatsächlich führt das Leben uns durch viele Tiefen, tiefe Täler und schwere Herausforderungen. Ja, stimmt, wir haben reichlich Anlass zur Sorge, aber wir haben viel Grund zur Hoffnung. So ähnlich würde es der Apostel Petrus ausdrücken, als er seinen Mitchristen über dieses Thema Hoffnung schrieb. Im ersten Petrusbrief, da finden wir das hier in dieser Bibel, im hohen Alter schrieb Petrus wie so eine Art Vermächtnis noch, wo er alles Mögliche noch erzählen wollte, hineinpacken wollte, was ihm wichtig geworden war. Und wir finden diese Passage in 1. Petrus 1, Vers 3 bis 7. Dort sagt Petrus: Gepriesen sei Gott, der Vater unseres Herrn Jesus Christus. In seiner großen Barmherzigkeit hat er uns wiedergeboren zu einer lebendigen Hoffnung durch die Auferstehung von Jesus Christus von den Toten. Ein makelloses Erbe hält er im Himmel für euch bereit, das nie vergehen wird und seinen Wert nie verliert. Und weil ihr an ihn glaubt, bewahrt euch Gott in seiner Macht für die Rettung, die schon vorbereitet ist
um dann in der letzten Zeit offenbar zu werden. Darüber freut ihr euch, obwohl ihr jetzt für kurze Zeit ganz unterschiedlichen Prüfungen ausgesetzt seid und manches Schwere durchmacht. Doch dadurch soll sich euer Glaube bewähren und es wird sich zeigen, dass er wertvoller ist als das vergängliche Gold, das auch durchs Feuer geprüft wird.

bezieht sich dabei auf die Auferstehung von Jesus Christus. Und Petrus weiß, wovon er spricht. Er ist tatsächlich Experte von gestorbener und wiederauferstandener Hoffnung. Petrus hatte damals alles auf eine Karte gesetzt. Er war Jesus nachgefolgt. Er hatte erlebt, wie seine Hoffnung Stück für Stück wuchs, als er mit Jesus unterwegs war. Und dann kam Karfreitag. Jesus tot am Kreuz. Und mit Jesus starb auch die Hoffnung. Hoffnung tot. Aus, vorbei. Und dann kam Ostern. Der Auferstandene begegnet Petrus ganz persönlich und neue Hoffnung keimte in Petrus wieder auf. Daher wurde Auferstehung wie so eine Art Schlüsselwort für Petrus. Voller Begeisterung schreibt er hier: Gepriesen sei Gott, der Vater unseres Herrn Jesus Christus, weil er uns wiedergeboren hat zu einer lebendigen Hoffnung durch die Auferstehung von Jesus Christus. Das ist die Hoffnung, von der wir heute hier reden. Petrus nennt in diesem Abschnitt drei Gründe, warum wir uns auf diese Hoffnung stellen dürfen und verlassen dürfen. Das erste: nicht Sie und ich tragen die Verantwortung für Ihre Hoffnung. Sie hat einen göttlichen Ursprung. Petrus sagt, du bist wiedergeboren zu einer lebendigen Hoffnung. Und ich möchte es persönlich zuspitzen: zu Ihrer leiblichen Geburt konnten Sie genauso wenig hinzusteuern wie zu Ihrer geistlichen Geburt. Sie haben nicht irgendwann gesagt, ich glaube, jetzt wäre ein ganz guter Moment, um geboren zu werden. Petrus betont hier, durch Gottes große Barmherzigkeit und durch die Kraft des Heiligen Geistes seid ihr wiedergeboren. Da ist etwas passiert in euch und Gott selber hat es initiiert. Das heißt, für Sie und für mich, wir sind nicht der Macher unserer Hoffnung. Müssen wir auch nicht. Wir sind auch nicht dafür verantwortlich, unsere Hoffnung irgendwie immer wieder am Leben zu erhalten und möglichst durchzubringen bis zum Schluss. Wie befreiend, oder? Wenn unsere Hoffnung schwindet oder wenn wir manchmal Sehnsucht haben nach mehr Hoffnung in unserem Leben, dann stehen wir nicht in der Verantwortung, dass wir irgendwas aktivieren müssen oder die Hoffnung wieder am Leben erhalten müssen. Petrus entlastet Sie und mich. Vielleicht halten Sie tatsächlich in Ihrer Familie die Hoffnung hoch. Vielleicht beten Sie für Ihre Kinder, für Ihre Geschwister und auch für Freunde. Vielleicht sind Sie derjenige, der im Freundeskreis und Bekanntenkreis für Anliegen betet. Wenn Menschen Sorgen haben, dann nehmen Sie das gerne auf. Vielleicht ist Ihnen auch schon mal passiert, dass Sie abends gedacht haben, ich wollte ja noch für dieses Anliegen beten. Wenn das auf Sie zutrifft, dann ist das Gold wert. Dann sind Sie wirklich ein Segen für andere Menschen. Aber es kann auch manchmal mühevoll und belastend werden, wenn alles an Ihrem persönlichen Glaubens- oder Hoffnungslevel hängt. Und Petrus entlastet uns mit dem, was er hier sagt. Er sagt, Gott selber trägt diese Verantwortung. Ja, wir dürfen hoffen, wir dürfen beten, wir dürfen treu sein, aber die Hoffnung kommt von Gott. Und deshalb dürfen wir auch manchmal müde werden und auch mal sagen, Gott, meine Hoffnung ist heute nicht gerade hoch, aber nimm du das einfach in deine Hand. Ja, der die Hoffnung in uns hinein gepflanzt hat, der trägt auch die Verantwortung, dass sie erhalten bleibt und in unserem Leben wachsen darf. Das ist das Erste, was Petrus hier anspricht. Das Zweite, das Petrus hier sagt, ist, lebendige Hoffnung reicht tiefer als deine jeweilige Tagesform. Ich stelle mir das gerne wie so einen Grundwasserspiegel vor, ein Grundwasserspiegel der Hoffnung. Oben an der Oberfläche kann etwas trocken werden. Da kann es heiß sein, da kann nicht mehr viel zu sehen sein, was erblüht. Aber unten tief drin ist ein Grundwasserspiegel, der trotzdem da ist. Und so kann in der Hitze des Alltags unsere Hoffnung austrocknen. Wir können müde werden. Aber Gott lässt seine lebendige Hoffnung in uns weiter wie ein Grundwasserspiegel stehen in unserem Leben. Manchmal drunter, unter der Tiefe unseres normalen Alltags. Ich predige mir das selber, weil ich mich manchmal wundere, wie schwankend mein Hoffnungsgrad sogar im Verlauf von einem Tag sein kann. Abhängig von so banalen Sachen wie, ob ich genügend Schlaf hatte, ob ich heute Nachmittag meinen Kaffee getrunken habe, ob mir jemand vielleicht ein schlechtes Wort gesagt hat, was mich dann hinterher noch begleitet, oder ob mich jemand aufgebaut hat durch was Positives. Ja, immer wieder schwankt meine Hoffnung im Laufe des Tages. Und manchmal wundert mich und habe ich das Gefühl, es ist irgendwie nur das Echo von dem ganz Normalen, was mir im Alltag begegnet.

Petrus sagt, grab tiefer unter der Oberfläche. Unter der Oberfläche deines Alltags und des ganzen Aufs und Abs. Da ist eine lebendige Hoffnung, die unabhängig ist von dem, was gerade in deinem Leben passiert. Unabhängig von deiner Tagesform. Du bist wiedergeboren. Das sagt der Petrus hier so. Wiedergeboren zu einer lebendigen Hoffnung. Und das Dritte, was Petrus hier sagt, er begründet das und verknüpft unsere Hoffnung mit der Ewigkeit. Der dritte Grund, weshalb lebendige Hoffnung mehr ist als Optimismus: unsere Hoffnung hat Zukunft, sagt Petrus. Unsere Hoffnung ist wie so ein Bindeglied zwischen unserer Gegenwart und der Ewigkeit Gottes. Und Petrus sagt, da wartet ein Erbe auf euch. Ein Erbe, das unvergänglich ist, unzerstörbar. Und es geht nicht irgendwo unterwegs verloren. Es wird aufbewahrt. Petrus sagt, dass etwas für uns aufbewahrt wird von Gott. Menschen, die nicht gläubig sind, missverstehen das manchmal und denken an eine Flucht vor der Wirklichkeit. Aber es ist andersherum. Aus dem Blickwinkel der Ewigkeit sehen wir in unser Hier und Jetzt, in unseren Alltag und sehen es im Licht der Ewigkeit. Apropos den Blick im Licht der Ewigkeit. Zur Realität gehört aber auch, dass Hoffnung immer im Gegenwind steht. Und das erleben wir immer wieder auch in unserem Alltag. Die schönste göttliche Hoffnung trifft auf unseren widersprüchlichen, manchmal undurchsichtigen Alltag mit Krankheiten, mit Überforderungen, mit echter Not. Und tatsächlich steckt ja auch diese Ambivalenz in dem Wort Hoffnung schon drin. Hoffen tue ich nur, wenn ich etwas noch nicht habe. Hoffen heißt ja, dass ich in die Zukunft auf etwas hinblicke, was noch nicht da ist. Und das fühlt sich nicht immer schön an und vielleicht möchte ich manchmal gerne überspringen und schon beim nächsten Punkt zu sein. Aber der Raum der Unsicherheit, das ist der Raum, den wir füllen können mit Glaube und mit Hoffnung in unserem Alltag. Ja, und eben vielleicht sogar, weil in meinem Leben nicht alles stimmt, eben weil vieles in unserer Welt in Unordnung ist, möchte ich diesen Raum dieser Unsicherheit nicht meinen Sorgen und meinen Zweifeln überlassen, sondern mich auf Gottes lebendige Hoffnung stellen. Petrus schreibt am Ende von diesen Versen diese etwas unangenehme Wahrheit, wo er sagt, all diese Schwierigkeiten, die immer wieder im Leben auftreten, sind wertvoll, weil daraus die Hoffnung widerstandsfähiger wird. Da ist dieser Vergleich mit dem Gold, das durch die Hitze gereinigt wird, zum Glänzen kommt. Und Petrus sagt, euer Glaube ist noch kostbarer als das vergängliche Gold. Petrus spricht von vergänglichem Gold. Ich habe mal eine Goldmünze mitgebracht. Gold sieht schön aus, es glänzt, aber selbst Gold musste vorher durchs Feuer gehen, um gereinigt zu werden, um hinterher so leuchten zu können. Und Petrus benutzt dieses Bild und sagt damit nicht, freut euch über die Hitze, jubelt über die Trockenheit in eurem Leben, freut euch an all den Problemen, die ihr habt. Ich glaube, das meint er nicht. Feuer tut weh und Krankheit ist schmerzhaft. Trauer tut weh und auch Warten ist immer kräfteraubend. Und manchmal möchte man einfach nur sagen, Gott, gibt's nicht irgendwie einen Weg, wie das anders laufen kann? Aber Petrus sagt, gerade im Widerstand kann etwas entstehen, was unter idealen Bedingungen eben nicht entstanden wäre. Meine Schwiegermutter starb in diesem Frühjahr. Sie hatte mehrere Jahre mit dem Krebs gekämpft und auch gelebt, mutig gelebt. Aber schon vor 1-2 Jahren wusste sie, dass es wahrscheinlich auf ihr Ende zuging. Sie hatte ein schönes Goldarmband gehabt, von ihrer Tante geerbt. Und sie sagte zu ihren Kindern, verkauft es und geht damit als ganze Familie in den Urlaub. Das war so der Blick, den sie für die Ewigkeit hatte. In den letzten Jahren erzählte sie auch immer wieder, wo sie Gespräche mit Zimmernachbarinnen hatte oder im Wartezimmer beim Arzt, wo sie Menschen erzählen konnte von ihrer Hoffnung, die sie hatte. Und Einzelne fanden dabei sogar zum Glauben. Mich hat es tief beeindruckt. Ihre Krankheit war keine Kleinigkeit. Und die letzten Jahre waren nicht einfach gewesen. Sie hätte sicher auch manche Strecken in ihrem Leben gerne übersprungen. Aber ihre Hoffnung ist nicht kleiner geworden. Sie wurde sogar tiefer. Das ist wie dieser Grundwasserspiegel, von dem Petrus hier spricht, der einfach da ist, weil es Gottes Hoffnung ist, die er in unser Leben hineinlegt.
Deshalb möchte ich am Ende nochmal diese drei Gedanken zusammenfassen. Ja, wir haben Anlass zur Sorge, aber auch Grund zur Hoffnung. Eine Hoffnung, die mehr ist als Optimismus. Unsere Hoffnung ist aus Gott geboren, sagt Petrus an erster Stelle. Sie und ich, wir tragen nicht die Verantwortung für unsere Hoffnung. Und das Zweite, unsere Hoffnung reicht tiefer als unsere jeweilige Tagesform. Heute vielleicht +4, morgen -2. Da ist ein Grundwasserspiegel, den Gott in unser Leben hineingelegt hat. Lebendige Hoffnung. Und das Dritte, Ihre und meine Hoffnung hat Zukunft. Gott bewahrt ein unvergängliches Erbe für uns auf. Wenn Sie gerade an einen Menschen denken, der kaum noch Hoffnung hat, dann nehmen Sie ihn doch jetzt einfach gerne ins Gebet hinein. Und wenn Sie selber betroffen sind, dann nehmen Sie diesen Gedanken mit, ich muss nicht die Hoffnung in meinem Leben aufrechterhalten. Ich muss nicht kämpfen, sondern Gott hat Hoffnung für mich und Gott hat Hoffnung in mein Leben gepflanzt. Amen.

0: Hoffnung, die tiefer reicht als meine Tagesform. Was bedeutet das so ganz konkret im Alltag? Ich freue mich, dass Dominik Lober sich bereit erklärt hat, uns ein bisschen von seinen Erfahrungen, seinem Alltag zu berichten. Hallo Dominik.
1: Guten Morgen, Melanie.
0: Dominik, bist du ein optimistischer Mensch?
1: Eine absolut gute Frage. Die klare Antwort lautet jein. Es kommt ganz stark drauf an, um was es geht. Und als du mich gefragt hast, ob ich bei einem Gottesdienst mitmachen würde zum Thema Hoffnung, war mein erster Impuls tatsächlich, Melanie, vielleicht fragst du nochmal jemand anderen. Es gibt vermutlich bessere Gesprächspartner, weil ich muss ganz ehrlich sagen, ich bin in letzter Zeit wenig optimistisch. Zumindest wenn ich auf unser Land blicke. Du hast in deiner Moderation schon gesagt, wenn ich mir die wirtschaftliche Entwicklung angucke, gesellschaftliche Entwicklungen, die politische Lage in Deutschland, das lässt mich alles andere als optimistisch in die Zukunft blicken. Ich habe dann aber noch ein bisschen Zeit gehabt zum Nachdenken, bevor ich dir geantwortet habe. Und dann habe ich mich gefragt, ob es eigentlich einen Unterschied zwischen Optimismus und Hoffnung gibt. Und der zweite Impuls war dann, vielleicht bin ich doch nicht die falsche Person, denn ich bin wenig optimistisch, aber zur Wahrheit gehört auch, dass ich Hoffnung habe. Und wie Clemens es in der Predigt aber auch gesagt hat, ist eine Hoffnung, die sich nicht aus mir speist oder aus den äußeren Umständen in unserem Land, sondern eine Hoffnung, die aus meinem Glauben an Jesus Christus kommt. Und wirtschaftliche Stärke, Demokratie, innere, äußere Sicherheit sind alles wertvolle Errungenschaften, für die es sich lohnt zu kämpfen und die wir auch genießen dürfen. Aber ich stelle einfach fest, es ist nicht das Wichtigste im Leben. Und es ist für mich das Wichtigste, Jesus nachzufolgen und aus dieser Hoffnung zu leben. Und ja, ich muss sogar sagen, meine Hoffnung richtet sich geradezu auf das Ende all dieser Dinge, ja, auf die ewige Herrschaft von Jesus. Und ja, vielleicht ist Jesus auch gnädig und es geht mit unserem Land auch nochmal aufwärts.
0: Ja, und also ich sag mal, warst du schon mal so persönlich wirklich auch verzweifelt?
1: Ja, ich würde sagen schon. Ich meine, Verzweiflung ist ein mächtiges Wort, ist ein großes Wort. Aber ich kenne durchaus Situationen in meinem Leben, in denen ich verzweifelt war. Ich bin zum Glück bisher von schweren Krankheiten verschont geblieben. Aber wenn ich zum Beispiel an die Zeit meiner Promotion denke, das war eine Zeit, die mich schon an den Rand der Verzweiflung gebracht hat, muss ich ehrlich sagen. Ja, war eine Zeit, die sehr von Selbstzweifeln geprägt war. Das wird meine Frau auch bestätigen können. Man wird permanent von außen hinterfragt, ob die Ergebnisse richtig sind und ob die Fragestellung überhaupt relevant ist. Und man fängt irgendwann auch an, selbst daran zu zweifeln, ja, macht das alles Sinn, was ich da mache? Also das war eine schwierige Zeit, die es doch an mir gezehrt hat. Aber ich habe auch im Beruf schon schwierige Erfahrungen gehabt. Ich bin zum Beispiel an einer Station mal freigestellt worden. Nicht, weil ich mir was habe zu Schulden kommen lassen, sondern weil es tiefgreifende Veränderungen im Unternehmen gab. Und dann ist man von heute auf morgen ohne Job. Man geht abends nach Hause und am nächsten Morgen darf man nicht mehr kommen. Du gehst nach Hause und weißt nicht, was jetzt morgen ist und wie es beruflich weitergeht. Das sind schon spezielle Situationen, die einen zum Nachdenken bringen.
0: Und was trägt dich dann in solchen Momenten?
1: Ja, auf jeden Fall wichtige Menschen in meinem Leben. In allererster Linie meine Frau, meine Familie, Freunde, gute Menschen, die einem in solchen Situationen auch beistehen. Aber was mich auf jeden Fall am meisten trägt, ist eindeutig der Glaube an Jesus. Ich gehöre ja auch zu dieser Gattung Mensch, die eigentlich immer Dinge hinterfragt. Wenn's schlecht läuft und es Probleme gibt, dann mache ich mir Sorgen. Wenn es gut läuft, frage ich mich, macht das alles überhaupt Sinn? Müsste ich was ändern? Wofür mache ich das alles? Wo läuft es hin? Und so hinterfrage ich echt eigentlich regelmäßig mein Leben. Und ich stelle einfach immer wieder fest, es gibt was Größeres außerhalb von mir. Ja? Wenn ich mir Sorgen mache, im Beruf der Druck hoch ist, die Verantwortung groß ist, die Dinge nicht unbedingt so laufen, wie man es gerne hätte oder erwartet, dann wird mir einfach auch bewusst, oder macht mir Jesus zum Glück bewusst, ja, es gibt noch was Größeres. Es gibt jemanden, der mir Wertschätzung und Anerkennung gibt, die ich mir nicht erst verdienen muss. Es gibt jemanden, der mich liebt, die ich mir nicht verdienen muss. Es gibt jemanden, der eine Zukunft für mich vorbereitet, für die ich ganz wenig oder gar nichts beitragen kann. Und wenn ich an einem Punkt bin, wo ich wieder mal frage, macht das alles Sinn, wie ich mein Leben gestalte und die Sinnhaftigkeit des menschlichen Lebens hinterfrage, ja, dann macht mir Jesus auch wieder bewusst, ja, das alles hat ein Ziel und das alles führt wohin. Aber das für mich persönlich einfach, das Leben ergibt nur dann Sinn und hat nur Hoffnung, ja, wenn ich das Leben mit Jesus lebe. Und das hat dann einfach auch eine Ewigkeitsgarantie, so wie Clemens das auch in der Predigt gesagt hat. Und deswegen, genau, kommt es von außen und nicht von innen. Und ja, Jesus trägt mich in solchen Situationen.
0: Ja, also Jesus schenkt Hoffnung, die uns auch in schwierigen Situationen trägt. Vielen Dank, Dominik, dass du einfach auch so persönlich und offen berichtet hast von deinen Erfahrungen. Und um Hoffnung geht es auch im nächsten Lied. Kommt alle, die ihr müde seid, kommt alle, die ihr durstig seid, kommt zu Gottes Tisch, denn Gott hat die Welt so sehr geliebt, dass er seinen Sohn gab, um uns zu retten. Darum geht es im Lied God So Loved the World.

Es gibt vielleicht Dinge, die uns Sorgen machen. Vielleicht sind wir aber auch voller Freude. Und vielleicht ist unser Leben im Moment total unspektakulär. So oder so können wir alle Dinge, die uns beschäftigen, vor Gott bringen. Und das wollen wir jetzt tun mit dem Gebet, das Jesus selbst uns gelehrt hat, mit dem Vater unser. Vater unser im Himmel, geheiligt werde dein Name. Dein Reich komme, dein Wille geschehe, wie im Himmel, so auf Erden. Unser tägliches Brot gib uns heute und vergib uns unsere Schuld, wie auch wir vergeben unseren Schuldigern. Und führe uns nicht in Versuchung, sondern erlöse uns von dem Bösen. Denn dein ist das Reich und die Kraft und die Herrlichkeit in Ewigkeit. Amen. Gott möchte uns begleiten. Er möchte mitten in unserem Leben dabei sein, an jedem Tag, in jeder Situation. Und deshalb dürfen wir unter seinem Segen in die kommende Zeit gehen. Der Gott der Hoffnung aber erfülle euch mit Frieden und Freude im Glauben, damit eure Hoffnung immer unerschütterlicher wird durch die Kraft des Heiligen Geistes. So segne euch der Vater, der Sohn und der Heilige Geist. Amen.

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1: Lieber Vater im Himmel, danke für die, deren Wecker bald klingelt, damit sie meinen Müll abfahren, während ich noch gemütlich frühstücke. Danke, dass sich bei mir keine Müllberge stapeln, weil die Müllwerker regelmäßig die Tonnen leeren. Gib du ihnen Kraft, die Tonnen zum Müllwagen zu ziehen, und schütze du ihre Gesundheit bei all den merkwürdigen Gerüchen, die den Tonnen entsteigen. Ich bitte dich, dass ich und andere ihre Arbeit nicht unnötig erschweren. Ich darauf achte, meinen Müll gut zu trennen. Schenke den Müllwerkern nicht nur Kinder, die ihnen freundlich zuwinken, sondern auch Erwachsene, die respektvoll über sie reden und sie grüßen. Danke, dass sie mich mit ihrer Arbeit daran erinnern, dass dein Sohn Jesus auch ein Müllspezialist ist. Danke, dass er meinen Lebensmüll am Kreuz vor mehr als 2000 Jahren entsorgt hat. Ich danke dir, dass Jesus sich im Vorfeld dafür sogar die Nacht um die Ohren geschlagen hat. Eigentlich bräuchten mir meine Gedanken keine schlaflose Nacht mehr bescheren. Mein Seelenmüll kann die Verbindung zu dir nicht mehr verstopfen. Hab von Herzen Dank dafür. Amen.

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1: Lieber Gott, ich bitte dich, führe mich und schütze mich, dass ich einst als rechte Frau, als rechter Mann Brüdern und Schwestern helfen kann. Gib auch deinen Segen all den Lieben groß und klein. Lass uns lang beisammen sein, lass den goldenen Sonnenschein über unseren Wegen sein.

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1: Herzlich willkommen zu dieser Sendung. Schön, dass Sie zuhören. Wachsen in Christus. Was heißt das und wie geht das? Stefan Kiene befasst sich im Folgenden mit dem Brief des Apostels Paulus an die Gemeinde in Ephesus, Kapitel 3. Dort findet er eine grundsätzliche Voraussetzung für diese Art Wachstum. Der Zugang zu Gott ist frei, direkt und für alle Menschen. Was das konkret heißt, dazu jetzt Erläuterungen von Stefan Kiene.
2: Ich lese ab 3, Vers 1. Epheser 3, Vers 1. Deshalb sage ich, Paulus, der Gefangene Christi Jesu für euch Heiden, ihr habt ja gehört, welches Amt die Gnade Gottes mir für euch gegeben hat. Und ihr seht schon wieder, wie das hier verknüpft ist. Das mit den Heiden hat er schon gesagt, ihr gehört jetzt dazu. Jetzt kommt das Thema der Gnade wieder. Und das, also ist, die Kapitel sind noch ein bisschen so verwoben. Vers 3. Durch Offenbarung ist mir das Geheimnis kundgemacht worden, wie ich eben aufs Kürzeste geschrieben habe. Daran könnt ihr, wenn ihr es lest, meine Einsicht in das Geheimnis Christi erkennen. Das Geheimnis hatten wir ja auch schon. Vorne guckt man 1, Vers 9, gell? Da fing er schon an mit dem Geheimnis. Und das Geheimnis ist, dass wir Heiden dazukommen, gell? Und das ist eine schöne Sache. Und das ist der erste Punkt hier bei dieser Fülle, ist der Zugang zu Gott. Wir haben jetzt den Zugang zu Gott. Und er sagt, das ist das Geheimnis Christi, Vers 5. Dies war in der früheren Zeit in den Menschenkindern nicht kundgemacht, wie es jetzt offenbart ist, in seinen heiligen Aposteln und Propheten durch den Geist. Nämlich, und jetzt wird es erklärt, dass die Heiden Miterben sind und mit zu einem Leibe gehören und Mitgenossen der Verheißung in Christus Jesus sind durch das Evangelium. Wir hatten das oben Vers 2, Vers 19. So seid ihr nun nicht mehr Gäste und Fremdlinge, sondern Mitbürger der Heiligen und Gottes Hausgenossen. Jetzt packt er das alles zusammen. Wir gehören dazu. Und dann heißt es in Vers 7, dessen Diener ich geworden bin durch die Gabe der Gnade Gottes, die mir nach seiner mächtigen Kraft gegeben ist. Mir, dem Allergeringsten unter allen Heiligen, ist die Gnade gegeben worden, den Heiden zu verkündigen, den unausforschlichen Reichtum Christi. Das ist der Punkt, der Reichtum, die Fülle Christi darf ich euch jetzt anbieten, sagt er. Und für alle ans Licht zu bringen, wie Gott seinen geheimen Ratschluss ausführte, der von Ewigkeit her verborgen war in ihm, der alles geschaffen hat, damit jetzt kund werde die mannigfaltige Weisheit Gottes, den Mächtigen und Gewaltigen im Himmel durch die Gemeinde. Diesen ewigen Vorsatz hat Gott ausgeführt in Christus Jesus, unseren Herrn, durch den wir Freimut und Zugang haben in aller Zuversicht durch den Glauben an ihn. Darum bitte ich, dass ihr nicht müde werdet wegen der Bedrängnis, die ich für euch erleide, die für euch eine Ehre sind. Mal so weit erst, wir lesen noch gleich weiter. Aber das erste Wichtige ist, wir haben jetzt den Zugang zu Gott. Wir haben, und das ist das Schöne, wir haben den Freimut und den Zugang, Vers 12, das ist mein Luther, Freimut. Und dass wir jetzt Zugang haben und dass wir zu seinem Volk gehören, das ist das Wunderbare. Und ich weiß nicht, ob euch das noch manchmal Gänsehaut bereitet, wenn man überlegt, was für, ich hätte beinahe gesagt, ein Glück, was für ein Vorrecht wir haben, in dieser Zeit geboren zu sein, oder? Stell mir vor, wir wären 100 vor Christi. 400 vor Christi, 1200 vor Christi geboren. Wie groß ist die Wahrscheinlichkeit, dass wir Jesus oder Yahweh kennengelernt hätten? Und wir sind jetzt schon mal nach seinem Kommen, nach dieser großen Offenbarung sind wir geboren und können jetzt die Erfüllung sehen, all die messianischen Erfüllungen in Christus. Und dann auch, dass wir in diesem christlichen Abendland geboren sind, wo die Eltern oder die Gemeinden oder die Jugendkreisler oder die Großeltern vor uns gegangen sind, die uns den Glauben vermittelt haben, oder? Und wir nehmen das so für selbstverständlich. Aber ich hätte irgendwo geboren werden können und hätte es nicht gewusst. Und das macht mir immer einen kleinen Schauer über den Rücken, was für ein tiefes Vorrecht das ist. Ich habe einen indischen Freund, der leitet unser indisches Zentrum, seiner indischen Frau, und die haben eine Tochter. Und er sagte, meine Tochter kann so dankbar sein, dass sie in einem christlichen Haushalt geboren ist. Und ich sage, das kannst du auch nur in Indien sagen. Sag du das mal hier in Europa, hier im Westen, in Deutschland. Da sagen manche Kinder, ich musste mit meinen Eltern in die Gemeinde, gell? Und dann sagen, was ich für ein Leid hatte mit meinen frommen Eltern. Also das wäre die Geschichte bei uns. Und er posaute das raus. Meine Tochter kann so froh sein, dass sie in einem christlichen Familie geboren ist. Aber warum ist das ein Vorrecht? Dem Kontext entsprechend. Es ist alles anders. Und dass sie da hinein konnte und da diese Weite und die Erlösung mit Christi finden durfte, das ist ein Vorrecht. Schätzen wir das noch? Sind wir noch dankbar, dass wir jetzt Zugang haben zu Gott? Und noch nicht mal alttestamentlichen Zugang durch die Stiftshütte, wo dann irgendein Hohepriester für uns dann einmal im Jahr in die Gegenwart Gottes treten durfte. Und wir dürfen jeden Tag zu jeder Zeit in die Gegenwart Gottes treten. Ist das nicht unfassbar? Und wir haben so ein Vorrecht. Und wie viel Gebrauch machen wir davon? In meinem Fall ist das beschämend. Und ich möchte es wieder lernen, dieses Geheimnis zu verinnerlichen, dass wir jetzt dazugehören. Ich bin Gott so dankbar, dass ich in dieser Zeit geboren durfte mit frommen Eltern und mit einem frommen Kontext, der mich da zu Christus geführt hat. Und ich hoffe, das habt ihr auch. Und Zugang ist einmal grundsätzlich, dass wir jetzt dazugehören. Zugang ist aber auch privat nochmal persönlich. Und das steht in Hebräer, wenn ihr mögt, Hebräer 10, Vers 19 folgende. Da wird es auch nochmal beschrieben. Weil wir denn nun, liebe Brüder, durch das Blut Jesu die Freiheit haben zum Eingang in das Heiligtum. Hebräer 10, Vers 19. Vers 20, den er uns aufgetan hat als neuen lebendigen Weg durch den Vorhang, das ist durch das Opfer seines Leibes. Und wie früher der Hohepriester einmal im Jahr durch den Vorhang zum Allerheiligsten kam, zur Bundeslade, so ist Christus, als er starb, in den Tempel eingeschritten, bildlich, und hat den Vorhang zerrissen. Er ist nicht mehr davor. Und sein Leib macht den Weg frei, dass wir jederzeit in die Gegenwart Gottes können. Und dann sagt er hier weiter, und haben einen Hohepriester über das Haus Gottes. Vers 22, jetzt kommt die Aufforderung, so lasst uns auch hinzutreten mit wahrhaftigem Herzen, in vollkommenem Glauben, besprengt in unserem Herzen und los von dem bösen Gewissen und gewaschen am Leib mit reinem Wasser. Und lasst uns jetzt auch hinzugehen, lasst uns die Chance ergreifen und auch hingehen und nicht mit schlechtem Gewissen außen rumwuseln und hoffen, es wird irgendwann. Das mache ich, das ist mein Reflex. Wenn ich irgendwas falsch mache oder irgendwas Dummes geguckt habe, dann sage ich, ja, Jesus, ich muss jetzt erstmal 2 Wochen, gucke ich kein Fernsehen, kein Netflix, kein gar nichts. Und wenn ich es dann wieder im Griff habe, komme ich zu dir und sage, vor 2 Wochen habe ich was falsch gemacht. Ich weiß nicht, ob ihr das kennt. Da hat man ein schlechtes Gewissen, muss erstmal ein bisschen wieder sein Leben zusammenkriegen, gut organisieren, und dann hat man ja schon wieder gezeigt, man ist schon wieder auf dem Kurs. Und dann kommt man zu Jesus. Anstatt direkt zu Jesus zu kommen. Es gibt leider viele Menschen, und viele Christen, die laufen auch in ihrer Schuld weg von Gott, wollen es erstmal hinkriegen. Und der Hebräerschreiber sagt, so lasst uns hinzutreten mit wahrhaftigem Herzen, vollkommenem Glauben und besprengt in unserem Herzen und los von dem bösen Gewissen und gewaschen am Leib mit reinem Wasser. Lasst uns festhalten am Bekenntnis der Hoffnung und nicht wanken, denn er ist treu, der sie verheißen hat. Und lasst uns aufeinander Acht haben und uns anzureizen zur Liebe und zu guten Werken und nicht verlassen unsere Versammlungen. Lasst uns den Zugang zu Gott nutzen. Lasst uns den Zugang zur Gemeinde, die Gemeinschaft nutzen und nicht außen vor sein. Und das ist das erste große Vorrecht, was er hier wieder sagt. Wir können zu ihm kommen. Und das zweite ist zum Reichtum seiner Herrlichkeit. Und wir lesen mal jetzt weiter ab Vers 14. Deshalb beuge ich meine Knie vor dem Vater, der rechte Vater ist über alles, was da Kinder heißt, im Himmel und auf Erden. Seht auch, das Thema Kindschaft zieht sich von Kapitel 1 über Kapitel 2 bis zu Kapitel 3 durch. Da steht's wieder. Wir haben den rechten Vater über alles, was da Kinder heißt, im Himmel und auf Erden, Vers 16, dass er euch Kraft gebe, nach dem Reichtum seiner Herrlichkeit stark zu werden durch seinen Geist an dem inwendigen Menschen, dass Christus durch den Glauben in euren Herzen wohne und ihr in der Liebe eingewurzelt und gegründet seid. So könnt ihr mit allen Heiligen begreifen, welches die Breite und die Länge und die Höhe und die Tiefe ist, auch die Liebe Christi erkennen, die alle Erkenntnis übertrifft, damit ihr erfüllt werdet mit der ganzen Gottesfülle. Dann kam das Thema hier für Kapitel 3. Dass die ganze Gottesfülle in euch sich breit macht durch die Liebe. Also es kracht schon wieder. Der Koffer, wir sind schon beim dritten Koffer, der wird auch schon voll. Dem aber, der überschwänglich tun kann und über alles hinaus, was wir bitten und verstehen nach der Kraft, die in uns wirkt, dem sei Ehre in der Gemeinde und in Christus Jesus zu aller Zeit von Ewigkeit zu Ewigkeit. Amen. Und wir sehen auch stilistisch, hier kommt ein Punkt und hier sagt der Paulus Amen. Seht ihr, hier wird so ein Abschnitt wird hier geschlossen. Und dann Kapitel 4, so ermahne ich euch nun. Jetzt, wo wir drei Kapitel gesagt haben, was wir alles haben, jetzt geht's los. Da sind wir aber nicht. Wir sind noch in Kapitel 3. Was ist das Zweite? Und das habe ich in Epheser 3, Vers 16. Dass er euch Kraft gebe nach dem Reichtum seiner Herrlichkeit. Und er will es Kraft geben und er will uns seine Herrlichkeit geben. Und was heißt das? Herrlichkeit ist so eine Sache. Auf Griechisch Doxa. Doxa. Da kommt dann im Englischen auch Doxology, der Lobpreis, die Verherrlichung. Und darum geht's. Und zwar haben wir hier einen vierfachen Schritt, den möchte ich mit euch durchgehen. Und zum einen geht es um eine verlorene Herrlichkeit. Es geht um eine Herrlichkeit, die wir verloren haben. Römer 3, Vers 23, was steht da? Denn es ist hier kein Unterschied. Sie sind allesamt Sünder und ermangeln des Ruhmes, den sie bei Gott haben sollten. Und ermangelt des, das muss man auch erstmal den Leuten erklären, und ermangeln des Ruhmes, den sie bei Gott haben. Was ist das mit dem Ermangeln? Ein anderes Wort, es fehlt. Und es fehlt etwas, was haben wir gesagt, und Mangeln der Herrlichkeit, ja? Und da steht das Wort Doxa. Und das ist Sünde, das ist Definition von Sünde. Sünde ist der Mangel an der Herrlichkeit, die wir haben sollten. Das ist das Drama unseres Lebens. Wir bezeichnen Sünde immer als Übertretungssünde, unseren Fehler. Ja, da haben wir geklaut, da haben wir unreine Gedanken, da haben wir was Böses gesagt, was Böses getan. Das sind die Sünden, das ist schnell zu sehen. Aber das sind immer, sagen wir mal, die Übertretungssünden, wo ich Fehler mache. Die Sünden, die Unterlassungssünden, von denen reden wir oft gar nicht. Da kommen wir gar nicht hin. Jakobus sagt, wer da weiß, Gutes zu tun und tut's nicht, dem ist es Sünde. Und wir sind immer so stolz, boah, ich habe keinen Ehebruch gemacht und ich habe keine Steuern hinterzogen, boah, ich habe noch keinen umgebracht, und denken, wir sind gut im Rennen. Nur weil wir das eine halbwegs im Griff haben, wir haben uns noch gar nicht gedreht zu dem Guten, was wir tun sollten. Und Römer 3, Vers 23 ist daher sehr hart und sagt hier, ihr habt etwas verloren, ihr habt die Herrlichkeit verloren, die ihr bei Gott haben solltet. Und das Drama in unserem Leben ist nicht oft die Fehler, die wir machen, sondern das Fehlende, was in unserem Leben ist. Und das kennen wir doch auch, gell? Wir haben nicht genug geliebt. Wir haben nicht genug besucht. Wer kennt das auch zu seinen Eltern, wo man sagt, ich will die mal besuchen, wieder sagen, dass wir sie lieb haben, ja? Und dann geht man da hin und dann redet man wieder über das Sonderangebot beim Metzger und über dies und über jenes und was mit dem Carport jetzt ist und mit dem Auto und der nächste Urlaub, und dann fährt man wieder weg, und wann hat's man ihnen gesagt? Und es ist oft der Mangel, es fehlt was. Ich sollte jemanden besuchen, ich müsste mich um meine Tante kümmern, ich müsste dem Nachbarn helfen, ich müsste dem, der bei uns in der Firma gemobbt wird, beistehen. Und das ist das alles, was uns fehlt. Und das fängt damals in der Schöpfung an, Genesis, wenn ihr den Finger hier im Epheser lasst, in Genesis 1, Vers 26, da steht nämlich von Anfang an, dass wir geschaffen worden sind. Worin sind wir geschaffen? In der Ebenbildlichkeit Gottes, nicht wahr? Und da heißt es in 1, Vers 26, und Gott sprach, lasst uns Menschen machen, ein Bild, das uns gleich sei. In unserem Bild. In unserer Herrlichkeit, was uns widerspiegelt und hinaus schillern lässt in diese ganze Welt. So war es geplant. Dann kam der Sündenfall in Kapitel 3 und dann kommt Kapitel 5 und da heißt es in 5 Vers 1, und dies ist das Buch von Adams Geschlecht, als Gott den Menschen schuf, machte er ihn nach dem Bilde Gottes. Und schuf sie als Mann und Frau und segnete sie und gab ihnen den Namen Mensch. Vers 3, und Adam war 130 Jahre alt und zeugte einen Sohn ihm gleich, nach seinem Bild. Und es gibt jetzt eigentlich nur zwei Genealogien. Es ist die Genealogie Gottes und es geht die Genealogie Adams. Und da ist zwischen Gott und Adam ein Bruch eingekehrt durch den Sündenfall. Und wir leben in der Ebenbildlichkeit jetzt nicht mehr Gottes in dem klaren Verhältnis, sondern in dem gebrochenen Verhältnis des Adams. Wir sind jetzt geschaffen in seinem Ebenbild. Da schwingt immer noch was Gottes Ebenbildliches mit, aber es ist eine gebrochene Ebenbildlichkeit. Es ist etwas, was fehlt. Es ist der Mangel an Herrlichkeit. Und das haben wir seit der Schöpfung. Das ist auch eine ganz wichtige Definition. Und wir suchen immer bei anderen Leuten die Sünden. Und sagen, da hast du Leichen im Keller und der muss doch, du musst doch da. Nee, hab ich nicht. Du guckst bestimmt, was okkult ist. Nee. War jetzt bestimmt Halloween? Nein, mag ich auch nicht. Ja, aber du musst doch irgendwas Dummes gemacht haben. Hinter Steuern? Nein, meine ich. Und dann leben die Nachbarn besser als man selbst. Mist. Und wir versuchen, den irgendeine Sünde unterzujubeln, irgendein Problem. Aber zu sehen, es ist oft nicht, was sie falsch machen, ist etwas, was ihnen fehlt. Und das ist die Gottesbeziehung. Und der Sinn im Leben und die Freude im Leben und das Angekommensein und die Kindschaft zum Vater, das ist verloren gegangen. Und das können wir mithaben, wenn wir über die Sünden reden, dass wir nicht nur über die Sünden reden, sondern über das Mangelnde an der Herrlichkeit. Und dann sagt Gott, ihr kommt damit nicht weiter, deshalb muss ich meinen Sohn schicken und der Sohn zeigt euch, wie es hätte sein sollen. Das ist die Herrlichkeit, die Christus uns zeigt. Und das haben wir in Johannes 1, Vers 14, da heißt es, und das Wort ward Fleisch und wir sahen seine Herrlichkeit. Seht ihr? Und wie geht's weiter? Was ist das Merkmal seiner Herrlichkeit? Johannes 1, Vers 14. Eine Herrlichkeit des eingeborenen Sohnes vom Vater, voller Gnade und Wahrheit. 1, Vers 14. Und das Wort ward Fleisch und wohnte unter uns und wir sahen seine, da kommt der griechische Begriff jetzt vor, Doxa, eine Herrlichkeit als des eingeborenen Sohnes vom Vater, voller Gnade und Wahrheit. Und das ist der zweite Mensch. Deshalb sagt Paulus später, es gibt eigentlich nur zwei erste Menschen. Das ist Adam und alles, was in seiner Linie ist. Und das zweite ist Jesus. Und jetzt müssen wir die Genealogie wenden, indem wir durch den Glauben zu Christus kommen. Und es gibt eigentlich nur zwei erste Menschen, Adam und Christus. Und es gibt nur zwei Linien, in denen wir uns befinden. Es gibt kein Neutral. Und entweder bist du noch in der Adamslinie oder du bist in der Christuslinie. Da kommst du rein durch Glauben. Und Christus kommt und zeigt uns jetzt in aller Herrlichkeit, in Wahrheit und Gnade. Das ist Charis und Aletheia. Charis ist die Gnade, auch Liebe gesprochen. Und Aletheia ist die Wahrheit und die Treue. Das platzt so auf. Und das ist eine Doublette aus dem Hebräischen, für die, die es gerne hätten. Das ist Emet und Eset, Chesed. Und Chesed ist Gnade und Charis und Liebe. Und Emmet ist Wahrhaftigkeit und Treue und Wahrheit. Und das ist das Hochinteressante bei Jesus, ist die Wahrheit und die Liebe in perfekter Balance. Und genauso muss es sein. Und er zeigt die Liebe, ohne zu kuschen und ohne schwach zu werden, sondern hat immer die Wahrheit dabei. Und er sagt die Wahrheit, ohne hart zu werden, sondern immer voller Liebe. Und er hat es als Einziger hingekriegt. Ich habe immer eine Tendenz, entweder bin ich zu hart oder ich will einfach Liebe und Harmonie und vergesse die Wahrheit dabei. Und in manchen Familienzwistigkeiten muss ich um Nähkästchen sagen, ja, da ist der ein oder andere zu hart und dann muss ich später rechtfertigen vor Gott, warum er nicht genug geliebt hat. Aber vielleicht müssen wir uns später rechtfertigen, warum wir nicht genug die Wahrheit gesagt haben. Da muss jeder dann bei sich gucken, wo das genau die Mischung ist. Aber bei Jesus ist es immer die perfekte Mischung aus Gnade und Wahrheit, aus Liebe und Klarheit. Und so ist seine Herrlichkeit erschienen und er hat sie vorgelebt. So, und jetzt kommt der Clou. Wir haben die Herrlichkeit verloren. Jesus hat die Herrlichkeit gezeigt. Und jetzt müssen wir uns anstrengen, genauso herrlich zu sein wie Jesus. Das klappt aber nicht. Und jetzt kommt das Schöne, es ist eine wiedergeschenkte Herrlichkeit. Jesus schenkt uns die Herrlichkeit und das sehen wir in Johannes 17. Da müssen wir aufschlagen, das ist das hohepriesterliche Gebet. Letztens mal jemand getroffen, der sagt, oh nein, er muss über Johannes 17 reden. Wie öde ist das denn? Ich sage, das ist das herrlichste Kapitel überhaupt. Und da heißt es in Johannes 17, Vers 10 und alles, ich fange mal an in Johannes 4. Johannes 17, Vers 4. Johannes 17, Vers 4. Jesus spricht: Ich habe dich, Vater, verherrlicht auf Erden und das Werk vollendet, das du mir gegeben hast, damit ich es tue. Ich habe die Herrlichkeit explizit vorgelebt. Die Herrlichkeit habe ich hineingeleuchtet in die Welt. Ich habe es vorgelebt, diese 33 Jahre. Ich habe dich hineinreflektiert in die Welt, wie es sein sollte, wie ein Mensch sein sollte in Vollkommenheit. Ich habe es getan. Und nun, Vater, verherrliche du mich bei dir mit der Herrlichkeit, die ich bei dir hatte, ehe die Welt war. Es ist immer dieses Thema Herrlichkeit, Doxa. Und dann kommt der Kracher in Vers 10 und ich fange mal an, Vers 9. Jesus sprach: Ich bitte für sie, die Jünger, und bitte nicht nur für die Welt, sondern für die, die du mir gegeben hast, denn sie sind dein. Und alles, was meines ist, dein, und was dein ist, das ist mein. Und ich bin in ihnen verherrlicht. Christus mit sein, wenn du Christus in dein Leben einlädst, ist Christus mit seiner Herrlichkeit in deinem Leben. Das ist das nächste Riesending in dem Koffer. Du musst nicht suchen, herrlich zu werden und das hoch zu pumpen, sondern Christus ist die Herrlichkeit Gottes in deinem Leben. So fühle ich mich nicht, so ist es aber. Ist das nicht der Hammer? Jesus sagt das: Ich bin in ihnen verherrlicht. Kennst du dieses Vorrecht? Ich habe Jesus angenommen, der ist in meinem Leben und jetzt muss ich rackern, dass ich wieder, jetzt muss ich nicht nur ihn festhalten, jetzt muss ich auch noch für ihn strahlen. Jetzt muss ich das auch noch perfekt hinkriegen. What would Jesus do? Und dann, was würde Jesus machen? Und ich muss hinterher ackern und ich muss die Leute lieb haben und ich muss das alles versuchen, was er macht. Oder darf Jesus in mir strahlen? Und seht ihr, das ist oft ein Problem, dass Christen zwischen dem zweiten und dem dritten Punkt, zwischen B und C, aufhören. Das ist entscheidet alles. Die Leute, die nur bis zu B kommen, die sagen: Ich bin nicht mehr so gut, Jesus ist perfekt, ich muss sein wie Jesus, Attacke, was würde Jesus machen? Und ab in die Nachfolge, das tat er für dich, was tust du für ihn? Kennt ihr das? Und da sind viele mit aufgewachsen. Und es sind treue Christen und hingebungsvolle Christen, aber es ist ein Albdruck in ihrem Leben. Weil man doch immer wieder versagt, oder? Und es eben nicht schafft. Und wir eins vergessen haben, dass Jesus nicht nur hierher gekommen ist, um vorzuleben, wie es hätte sein sollen, sondern dich einzuladen, zu ihm zu kommen, in seine Genealogie, in seine Familienstammbaum zu kommen, dass er in und durch uns leuchtet. Er schenkt uns das. Und ein großer Unterschied zwischen den Leuten, die sagen: Ich glaube an Jesus und Jesus ist mein Heiland, aber ich muss immer leisten und tun und retten und machen. Oder ich darf kapieren: Jesus kommt in mein Leben, füllt mich aus und leuchtet in mir. Da, wo ich nicht leuchten kann. Und weil das so wichtig ist, wiederholt er das. Guck mal in Johannes 17, Vers 22. Und da sagt er: Und ich habe ihnen die Herrlichkeit gegeben, die du mir gegeben hast, damit sie eins seien, wie wir eins sind. Ist das nicht, das sind die goldenen Verse, dass Gott sagt: Ich repariere nicht nur deine Fehler. Ich habe dich nicht nur erlöst und dir vergeben, sondern ich bringe meine Herrlichkeit wieder in das Leben zurück. Ich bringe es so wieder in dein Leben zurück, dass du leben kannst, wie ein Mensch leben soll. Mit der Fülle, mit der Gottesfülle, mit der Doxa, mit der Herrlichkeit Christi in deinem Leben. Wir müssen alle aus den Knopflöchern strahlen. Tun wir das? Hast du diese, auch da wieder die Frage, hast du diese innerliche, diese Herrlichkeit verinnerlicht, dass wirklich Christus in deinem Leben leuchtet? Johannes 17. Das ist der Hammer, oder? Korinther, Paulus sagt mal einem Korinther, der natürlich unser äußerer Mensch verdirbt und wir sind wie ein gebrochener Tonkrug. Und dann sagt er: Naja, je zerbrochener ist, je mehr kann's leuchten. Und das ist das Geheimnis, das ist Geheimnis des Christseins, dass egal wie rumpelig unser Leben ist, Christus strahlt. Nicht ich muss für ihn strahlen, sondern lass Christus strahlen. Und da sind Risse in unserem Leben, Zerbrochenheiten. Und Paulus wird sagen: Gott so, passt. Aber er ist die Herrlichkeit, die in und durch euch leuchten möchte. Und diese geschenkte Herrlichkeit ist immer ausreichend. Und sie reicht aus, dass wir sie auch verkündigen. In Epheser 1, ich gehe nochmal zurück in Epheser, wir sehen ja im Epheser-Text. Und da heißt es in 1, Vers 6, Ich mache mal ab Vers 5. Dazu hat er uns vorherbestimmt, seine Kinder zu sein, durch Jesus Christus nach dem Wohlgefallen seines Willens. Warum sind wir Kinder? Zum Lob seiner herrlichen Gnade. Zum Lob seiner herrlichen Gnade. Und dann Vers 12. Damit wir etwas sein zum Lob seiner Herrlichkeit. Und jetzt sollen wir das zurückreflektieren. Die Herrlichkeit, die in uns ist, die darf jetzt hinauswirken, ihm zur Ehre. Das ist der Punkt. Nicht uns zur Ehre, sondern ihm zur Ehre. Und dann nochmal Vers 14. Welcher ist das Unterpfand unseres Erbes zu unserer Erlösung, dass wir sein Eigentum würden zum Lob seiner Herrlichkeit? Dass die Menschen uns sehen und ihn rühmen, steht in Matthäus, ja. Dass sie eure guten Taten sehen und euren himmlischen Vater ehren, am Ende der Bergpredigt, oder? Nicht, dass wir geehrt werden. Und das ist das ganze Spiel mit dieser Herrlichkeit, fängt in Epheser 1 an und wir haben es hier in Vers 3, in Kapitel 3 dann gelöst, wo es dann heißt, 3 Vers 16, dass er euch Kraft gebe nach dem Reichtum seiner Herrlichkeit. Es ist ausreichende Herrlichkeit. Es ist alles, was wir brauchen. Übrigens, das meinte ich mit ausreichend nur für die mitschreiben. Im Petrusbrief wird es ganz groß dargestellt und zwar im 2. Petrusbrief ist das, 2. Petrus 1, Vers 3, das liebe ich. Ich unterrichte den und ich mag die Passage. Und da heißt es in 2. Petrus 1, Vers 3, alles, was zum Leben und zur Frömmigkeit dient, hat uns seine göttliche Kraft geschenkt durch die Erkenntnis dessen, der uns berufen hat, durch seine Herrlichkeit und Kraft. Durch sie sind uns die treuen und allergrößten Verheißungen geschenkt, damit ihr dadurch Anteil bekommt an der göttlichen Natur. Und das ist genauso groß, was Petrus hier sagt. Wir haben Anteil an Gottes Fülle. Das ist das große Thema. Leben in der Fülle. Und er sagt, und das gefällt mir in Vers 3, alles, was zum Leben und zur Frömmigkeit dient, ist uns alles geschenkt. Durch die Erkenntnis. Du brauchst nur die Erkenntnis. Nicht durch eure Leistung. Nicht, dass ihr euch fleißig anstrengt. Und wenn ihr euch Mühe gibt, dann kommt bei uns noch ein bisschen Energie dazu, sagt Gott. Nee, sondern es ist bereits alles gegeben. Und nicht nur alles zum Leben, sondern sogar zur Frömmigkeit. Es ist dir geschenkt. Du hast die Fülle seiner Herrlichkeit in deinem Leben. Wie wir das nachher ausstrahlen lassen und praktizieren, das kommt dann noch so ein bisschen, wie wir das praktisch, aber das darfst du grundsätzlich wissen, es liegt nicht an uns, sondern es ist schon längst geschenkt. Das ist der zweite ganz, ganz große Kracher hier in diesem Abschnitt. Dann ganz kurz in 3 Vers 16, dann sagt er, dass Christus durch den Glauben, Vers 16, dass er euch Kraft gebe, nach dem Reichtum seiner Herrlichkeit stark zu werden durch seinen Geist an dem inwendigen Menschen. Und dann nehmen wir Vers 20 noch dazu, dem aber, der überschwänglich tun kann und über alles hinaus, was wir bitten oder verstehen, nach der Kraft, die in uns wirkt. Auch da sagt er, du musst dich nicht anstrengen, sondern es ist eine Kraft, die in dir wirkt. Ich gebe dir alles, was du brauchst. Es ist meine Kraft und du kannst aus meiner Kraft leben. Und wir müssen nur eins lernen, schneller ehrlich zu werden, in die Gegenwart Gottes zu kommen und sagen, ich kann nicht mehr. Es muss deine Kraft sein. Es musst du machen. Und was mir gefällt, das ist dieser Begriff, da heißt es in Vers 16,

Sondern wenn auch unser äußerer Mensch verfällt, so wird doch der innere von Tag zu Tag erneuert. Wo sind die drei Sätze? Erstens, der äußere Mensch verfällt. Erstens, der äußere Mensch verfällt. Auch bei uns Christen, der äußere Mensch verfällt. Und wir haben manchmal sowas, ey, komm zu Christus, du bist nicht krank. Nee, mir fallen die Haare aus, die Zähne aus, die Knochen werden wabbelig. Es ist so. Früher oder später ist es vorbei. Es ist so. Es ist so. Der äußere Mensch verfehlt und wir denken immer, also wir machen keine Theologie raus, aber die Hoffnung ist schon, dass wir Christen schon ein bisschen gesegneter durchs Leben gehen und nicht so krank werden. Ich habe euch aber schon erzählt, es hat gerade in den letzten 2-3 Jahren viele von meinen Freunden schon erwischt und sind durch furchtbare Krankheiten gegangen. Und es sind auch viele geheilt, ja, gibt's auch. Hören wir nie für auf zu beten. Wir beten, ich sage immer, bis zum Tod und darüber hinaus beten wir um Heilung. Ich glaube, dass Gott heute noch Tote erwecken kann. Aber ich bin kein Freund derjenige, der das postuliert und es wird so. Sondern Gott hat auch das Recht zu sagen, an diesem Punkt ist vorbei. Und hier steht's im Korinther, und das ist eher meine Theologie, der äußere Mensch verfällt. Und da kannst du dich drehen und wenden, es ist so. Aber das Witzige an den Sachen ist, man sieht ja bei den anderen das immer viel deutlicher als bei einem selbst. Und wenn es dann plötzlich heißt von den Kollegen, es wäre jetzt gut, wenn du mal nicht mehr im Lobpreis bist, du hörst da nicht mehr richtig. Was? Dann wollen wir es nicht wahrhaben. Ich mach noch Jungschau, ich mach noch in Jacke. Ah, Zerrung. Ja, es ist, irgendwann ist vorbei. Ich habe gesagt, mit 50 muss ich aufhören, Hockey zu spielen. Wir haben ja noch Hockey gespielt früher, gell? Und dann habe ich mit, also Feldhockey so auf dem Hartplatz. Und ich habe gesagt, mit 50 bist du raus. Besser ist, also war auch wegen schlechten Benehmens, weißt du, es ist einfach dann so. Wenn so ein 50-Jähriger immer noch rumbrüllt und nicht verlieren kann, dann ist das schlecht. Und entweder du lernst das jetzt, mit Anstand zu verlieren und nicht zu faulen, oder du nimmst dich raus. Ich musste mich rausnehmen. Also, aber man wird älter, es wird nicht mehr so funktionieren. Es ist so, der äußere Mensch verdirbt. Aber, das ist der zweite Satz, der innere wird erneuert. Der innere wird erneuert. Und das ist der Unterschied. Und wir gucken in die Welt und dann müssen wir feststellen, ob du Christ bist oder nicht. Es kann Krebs passieren. Ob du Christ bist oder nicht, du kannst in Depression verfallen. Das wollen wir nicht wahrhaben. Du bist doch Christ. Wir sind doch in der Freude des Herrn. Ist manchmal schwierig, oder? Da können die Kinder geraten. Aber ich habe sie doch im Glauben erzogen. Ich habe sie jeden Abend mit einem frommen Lied ins Bett gebracht. Ist kein Selbstläufer. Der äußere Mensch verfällt. Und wir haben die Macken und die Probleme wie alle anderen auch. Aber der innere wird erneuert. Dass ich Kraft kriege, wieder aufzustehen. Die Seele wird gestärkt. Eine Zuversicht macht sich breit. Das ist der Punkt. Und wo ist der dritte Satz? Der ist noch verklausuliert dahinter und da heißt es in Vers 14, der äußere Mensch verfällt, der innere wird erneuert und etwas habe ich weggelassen. Was habe ich weggelassen? Tag für Tag. Der dritte Satz und das passiert täglich. Die Erneuerung passiert täglich. Ich muss täglich zu Christus kommen und sagen, ich bin müde, ich kann nicht mehr, ich bin betrübt, ich bin aufgewühlt, ich habe einen Fehler gemacht, mein innerer Mensch ist nicht in dieser Herrlichkeit und in dieser Ausgeglichenheit und ich brauche die Erneuerung. Mit anderen Worten, wir haben ja manchmal den Eindruck, wir sind Christen und sagen, ja okay, das akzeptiere ich, dann äußerlich vergeben, wird wohl irgendwie so sein. Ich bin da eher noch auf der zuversichtlichen Seite, ich kriege das alles geheilt, aber ist okay. Aber der innere Mensch, ja, da sind wir stark. Und da sagen wir, da sind wir stark, da haut uns nichts um. Und da sind wir stabil und da sind wir die Säule der Gemeinde. Und da hauen wir das und das haben wir gelernt. Und wir sind in der Gnade und wir sind klar und uns kann nichts passieren. Wir sind die treueste Ehe und die besten Kinder und wir sind die Stütze des Vereins. Und wir singen immer noch zum Lob und wenn Tod und Krankheit ist, strahlen wir für den Herrn. Wer weiß. Wir werden erneuert. Und das ist das kleine Geheimnis, dritter Satz, Tag für Tag. Und für mich ist es schön, weil es durchaus heißen kann, dass ich at the end of the day, am Ende eines langen Tages sagen kann, ich bin platt, ich kann nicht mehr. Bin schon wieder ausgeflippt bei der Sitzung. Meine Frau sagt, sag nix. Es ging auch 45 Minuten gut. Ich weiß nicht, ob ihr sowas kennt. Und dann muss ich wieder kommen und sagen, Herr, ich kann nicht mehr. Ich bin müde. Es macht mich todtraurig, was die Kinder machen. Es macht mich todtraurig, was da wieder in der Firma passiert. Es zerreißt mich, was in der Gemeinde ist. Ich kann nicht mehr. Und Paulus weiß es und sagt, ja,
Der äußere Mensch verfällt.

0: Welt, der Innere wird erneuert, aber Tag für Tag. Ich muss Tag für Tag. Und das finde ich nicht ein Druck, sondern ich finde ich eine Ermutigung, weil ich erlebe, dass Menschen das so erleben. Und da kannst du hingehen und sagen, dein Partner ist gestorben, jetzt putz ihn mal ab und das ist jetzt auch ein halbes Jahr her, jetzt lach mal wieder. Und übrigens, alle Dinge dienen zum Besten. Anstatt die Klappe zu halten und mitzuweinen. Und das kann manchmal ein Jahr gehen, das kann manchmal 2 Jahre gehen. Und der Innere wird erneuert, aber Tag für Tag. Und das bringt mich Tag und Tag in die Abhängigkeit Christi. Aber sein Versprechen ist da, ich mach dich stark. Kommen wir wieder zum Haupttext zurück in 3, Vers 16. Dass er euch Kraft gebe, nach dem Reichtum seiner Herrlichkeit stark zu werden durch seinen Geist an dem inwendigen Menschen. Komm zu Gott, nimm den Zugang zu Gott, komm in seine Gegenwart, schrei und heul, tob dich dort aus und lass dich beschenken durch seinen Geist, der dich stark macht für die nächsten Herausforderungen, die das sind. Und die Stürme werden gewaltiger, oder? Und wir brauchen die innere Kraft im Leben, dass wir geistlich stabil bleiben. Und für andere da sind. Das ist ein Geschenk Gottes und das verspricht er uns. Es ist nicht eine Option, sondern, naja, Gott, also wenn ihr euch benehmt, kriegt er die Kraft, sondern er sagt, ihr kriegt die Kraft und ihr dürft das so haben. Und dann, viertens, was ist das Schönste am Christsein? Wo ist Christus? Wenn du Christ bist, wo ist Christus? In mir. Wow, das kam aber geschossen. Ja, aber Moment, was sagt denn das Glaubensbekenntnis? Der steht nicht. Und er ist aufgefahren von den Toten und er wohnt in unseren Herzen. Sondern er sitzt zur Rechten Gottes, des allmächtigen Vaters. Von dort wird er kommen. Er kommt auch wieder. Übrigens, das ist auch was, was wir vergessen. Wir denken immer, das war's. Wir schauen zurück. Mann, die Wahrheit könnte direkt 20 Jahre vor uns sein. Gell? Wir sollten uns mal umdrehen und sagen, upsa, er kommt ja wieder. Also das ist noch nicht vorbei. Das spannende Finale kommt ja noch. Also das immer nicht. Aber er sitzt zur Rechten Gottes. Wo ist er denn? Aber er ist ja doch in unserem Herzen. Wie ist er denn in unserem Herzen? Durch den Heiligen Geist ist er in unserem Leben. Ist er in unserem Herzen. Und wir sagen, dass Jesus in unserem Herzen. Wo steht das in der Bibel? Das sagen wir immer so, gell? Wohnt Jesus auch in deinem Herzen? Hast du Jesus in dein Herz eingeladen? Na jetzt komm, wo steht das? Wisst ihr, dass es fast nirgends steht, dass Christus in unserem Herzen wohnt? Es steht Christus in uns. Steht ohne Ende. Also ist alles sauber. Aber es gibt zum Glück eine Stelle und die haben wir gerade hier im Epheser. Guckt mal in Vers 17. Und das heißt es, dass Christus durch den Glauben in euren Herzen wohnt. Bitte fett markieren, wenn ihr das jemals wieder sagt, Jesus muss in dein Leben, das kriegen wir hin. Jesus in dir, kriegen wir auch hin. Aber Jesus in deinem Herzen, oder? Das ist doch das Kernmerkmal unseres Glaubens. Ich habe Jesus in meinem Herzen. Oder ihr kennt das Bild, es passt niemand, ist das Herz ist nicht ausgefüllt, bis Christus drin wohnt, gell? Und dann kommt so ein Kreuz da rein, oder? Schon mal gesehen? Und dann, wenn Christus in dein Herz kommt, erfüllt er dich. Aber man sucht das und man hat es hier in Epheser 3, Vers 17. Bitte deshalb schwer markieren, das ist ein Highlight. Wieder so was in unseren Koffer rein darf, dass Christus in dir wohnt. Mit seiner ganzen Fülle, mit seiner ganzen Herrlichkeit, mit seiner ganzen Stärke. Wunderbar, oder? Also das bitte fett markieren. Und jetzt kommt der größte Knaller von allem. Und jetzt kommt das Größte. Jetzt kommt das Größte überhaupt. Ich lese den Text. Und da heißt es in Vers 17, dass Christus durch den Glauben in euren Herzen wohne und ihr in der Liebe eingewurzelt und gegründet seid. So könnt ihr mit allen Heiligen begreifen, welches die Breite und Tiefe und die Höhe und die Tiefe ist und die Länge. Auch die Liebe Christi erkennen, die alle Erkenntnis übertrifft, damit ihr erfüllt werdet in der ganzen Gottesfülle. Seht ihr, da haben wir die Gottesfülle. Und die Gottesfülle wird komplett mit der Liebe. Wir haben jetzt so viel besprochen. Kindschaft, Erbschaft, Zukunft, Erwählung, ja? Gnade. Hatten wir alles schon besprochen. Wir gehören zu seinem Volk. Und wir kriegen seine Kraft, wir kriegen seine Herrlichkeit, wir kriegen seine Stärke. Und jetzt sagt er, und ihr seid erfüllt mit seiner Liebe. Ihr seid erfüllt mit seiner Liebe. Und ich habe in diesem Jahr das Thema gehabt, Leitungsprinzipien aus dem Leben Davids. Und ich habe viel über das Leben David gemacht, aber ich habe festgestellt, dass vieles aus diesem Leben meine Leitungsart geprägt hat. Und das wollte ich gerne nochmal irgendwie für mich zusammenfassen. Und da habe ich ein Buch gelesen von Magnus Malm. Gott braucht keine Helden, war das eine. Und jetzt habe ich das neue Leiten auf den Spuren Jesu in freier Dienen, habe ich dazu gelesen. Und wir waren im Sommer auf einer Konferenz von uns Fackelträgern und da hat unser jetziger Leiter Peter Reed vom Bodensee, der ein geschätzter Freund von mir ist, ein guter Kumpel, der hat was Wunderbares gemacht und der hat der hat uns begrüßt am ersten Abend und sagt, wisst ihr, wenn ihr Leiter seid, und ich dachte jetzt, so, Leiter, mein Leiterseminar, was muss ich aufschreiben hier? Werte ab und gute Physik und solche Sachen, also, oder Training oder Chakra oder Strategien für Gemeindeaufbau, was kommt jetzt? Und da sagt er, wisst ihr, was das Wichtigste ist? Dass ihr wisst, dass ihr von Gott geliebt seid. Den Bus habe ich nicht kommen sehen. Er wird schon immer passen mit der Liebe, gell? Aber dachte ich, ja, ist hochinteressant. Und er sagte, das, was das Wichtigste ist, dass wir wissen, dass wir von Gott geliebt sind. Und dann habe ich hier einen Magnus Malm gelesen. Und der Magnus Malm, der schreibt Folgendes auf der Seite 14. Der ist ein Pastor in Schweden gewesen und er auch hatte auch eine, so eine Gemeinschaft, so wie wir es auch haben. Und er sagt, was eine christliche Gemeinschaft am dringendsten braucht, sind Menschen, die wissen, dass sie von Gott geliebt sind. Es geht nicht darum, erstmal Liebe zu üben, sondern erstmal in der Gemeinschaft zu sein und für sich selbst zu wissen, ich bin von Gott geliebt. Ja, aber was ist das denn jetzt? Naja, während der Jahre in der Lebensgemeinschaft habe ich beobachtet, wie Menschen, die nicht die Erfahrung gemacht haben, von Gott geliebt zu sein, dazu neigen, sich auf unterschiedlichste Weise an ihrer Umwelt zu reiben. Mal beanspruchen sie zu viel Platz, mal zu wenig. Mal werden sie zu dominant, mal zu duckmäuserig. Sie verlangen ständig nach Aufmerksamkeit oder sie verstummen immer in gewissen Situationen. Sie lassen sich von jeder Form von Autorität provozieren und hauen dagegen oder sie suchen unterwürfig die Nähe von Autoritäten. Und er sagt, du hast dann immer die Tendenz, wenn du im Leitungsprinzip bist, und ich würde es mal über die Leitungsprinzipien hinausholen. Ich glaube, es ist grundsätzlich so, dass wir Probleme bekommen mit Menschen, die nicht wissen, dass sie von Gott geliebt sind. Weil sie immer Reflexe haben und entweder überdrehen sie und überziehen sie und werden zu dominant und zu herrisch oder sie tauchen ab und verschwinden in der Gemeinschaft, sind unterwürfig und wenn man sagt, kannst du mal eine Andacht machen, kannst du dich mal engagieren? Nein, ich kann nichts und ich bin nichts. Und wenn man ganz tief bohrt, geht es nicht um Gaben, sondern wenn man es ganz tief bohrt, geht es um die Frage, weiß ich mich von Gott geliebt? Und da war es die Predigt unseres Leiters und hier von Magnus Malm, was mich darauf geführt hat, das stimmt. Und da kommen wir nochmal kurz zu dem, was ist das Neue am neuesten Gebot? Dass wir einander lieben. Ein neues Gebot gebe ich euch, Johannes 13, gell? Dass ihr euch untereinander liebt, so wie ich euch geliebt habe. Was ist das Neue? Das Neue war, was ist das höchste Gebot? Du sollst Gott lieben und deinen Nächsten wie dich selbst mit deiner Kraft und deiner Stärke. Das kommt aus dir raus. Und jetzt sagt Jesus, ich will nicht nur, dass ihr euch untereinander liebt, so wie du es gerade kannst, sondern wie ich euch geliebt habe. Das ist ein ganz anderes Niveau. Und ich muss lernen zu lieben und das schaffe ich nur, wenn ich nicht, es geht gar nicht mal so sehr um mich lieben, das sagt man so Self-Care. Ich schmeiß jetzt alle Brocken hin und kümmere mich nur um mich selbst. Das ist Egoismus, das ist nicht der Punkt. Aber ich muss mich annehmen können, versteht ihr, das ist es. Und wer sich nicht lieben kann, wer sich nicht annehmen kann, wer kein Ja zu sich findet, kann andere nicht lieben. Und das war in einem Buch von Comer, der sagt, die Faustregel der Psychologen besagt, dass wir in dem Maße liebevoll sind, wie wir geliebt wurden. John Comer, Leben vom Meister lernen, Seite 67. Und wir müssen lernen, in die Gegenwart Gottes zu kommen und uns lieben zu lassen. Wir müssen das erkennen. Und in dem Maße, in dem ich erkannt habe, dass ich Kind Gottes bin, wenn ich weiß, das schenkt mir Gott und er ist mir gut und er hat mich lieb, dann heißt es nicht, dass ich mich selbst liebe, dann kann ich mich annehmen, so wie ich bin. Und dann kann ich lernen, wenn ich mit mir zur Ruhe komme, auch wieder andere zu lieben. Seht ihr das? Und deshalb ist das wichtig. Und hier sagt Paulus, die Liebe Gottes ist ausgegossen, ist euch gezeigt und die macht euch stark und die durchdringt euch und die Höhe und die Tiefe und die Weite und die Breite, die ist in euch und sie will euch lieb haben. Und beim David habe ich das folgendermaßen hingeschrieben. Ich muss erstens wissen, ich bin von Gott geliebt. Und David sagt das exemplarisch im Psalm 18, Vers 20, er führt mich hinaus ins Weite, denn er hat Lust zu mir. Hafetz auf Hebräisch. Und Elberfelder macht nicht Lust zu mir, sondern er hat Wohlgefallen an mir. Das ist ein bisschen nobler. Aber da lebe ich eben meinen kernigen Luther, der sagt, Gott hat Lust. Das brauchen wir gar nicht. Das sind wir ja genannt. Wann brauchen wir denn mal Lust? Wir haben Lust auf ein Steak oder kaltes Müsli oder was auch immer ihr da. Also, und dann sagt Luther, und übersetzt dieses Raffet so beim David. Und David springt über die Höhen und sagt, ich bin begeistert, denn ich weiß, Gott hat Lust zu mir, hat Wohlgefallen an mir. Ist das dein Erlebnis? Und ich gehe, in den letzten 5 Jahren waren wirklich nicht lustige Jahre, war ganz schwierig. Privat ganz schwierig, beruflich, das fing an mit 2 Pandemien, wir wurden 2-mal geschlossen, wunderbar. Ein guter Freund, ein Kollege von mir ist gestorben, dann der Ersatzkoch, der dann einsprang, ist gestorben. Viele Leute sind gegangen, also war nicht leicht. Und dann gehe ich bei mir, wir wohnen im Tal, auf die Höhen, ich laufe über die Höhen und ich merke, dass wenn ich über die Höhen laufe, er führt mich ins Weite, denn er hat Lust zu mir. Und dann nehme ich das persönlich, die Wolkenformationen, wenn ihr das seht, den Regenbogen, die Rehe, manchmal ist es auch nur ein Feldhase, aber ist egal. Nehme ich persönlich und es schenkt Gott mir. Läufst du durch diese Gegend und bist dankbar, hast du Wanderwege, hast du stille Zeiten, hast du einen Ort, wo du durchatmest, wo du durchpustest und mit David jubilierst. Gott hat Lust zu mir. Gott liebt mich. Gott hat ein Wohlgefallen an mir. Ist das dein Christsein? Strahlen wir das aus? Das hoffe ich. Und es ist nicht nur, ich muss leisen, ich muss, und es ist alles so erdrückend, sondern wow. Und wenn die Welt auseinanderfällt, Gott ist da. Und er liebt mich. Und er führt mich an die Luft und gibt mir immer wieder Luft. Und er führt mich in die Weite, in die Perspektive. Und natürlich kontert er das im selben Psalm, Psalm 18, Vers 2. Da heißt es, herzlich lieb habe ich dich, Herr, meine Stärke. So fängt es auch an. Wann hast du das letzte Mal gesagt, herzlich lieb habe ich dich, Gott? Ich ehre dich, himmlischer Vater. Und da kommen so diese Gestellst, oder wann platzt das aus mir? Ich hab dich lieb. Ist das schon mal rausgeplatzt? Ich hab dich lieb. Ich hab dich lieb, Herr Jesus. Dank dir. Das nehme ich persönlich. Das hast du mir geschenkt. In diesem Moment. Diesen Anruf. Diese Begleitung. Gott zeigt das natürlich sehr vielschichtig durch andere Menschen. Durch einen Besuch. Vielleicht einfach eine Suppe, die vor die Tür gestellt worden ist. Einfach eine kleine Karte. Das hast du gut gemacht. Oder ebenso ein Naturereignis. Wo wir sagen, ja. Und ich hab dich auch lieb. Und das wünsche ich euch, dass ihr diese Fülle habt und dass ihr erkennt, die alle Erkenntnis übertrifft, diese Liebe. Und es geht in unserem Glaubensleben nicht um Wettkampf, wer kann das meiste und wer hat schon ausgerechnet, wann der Herr Jesus kommt. Da können wir uns zoffen und das ist schön und macht das. Und ob die Arche Noah wirklich da oben gelandet ist auf dem Ararat und wir machen Expeditionen auch, das ist alles nice. Aber die Kernfrage ist, hast du Jesus lieb? Und am Ende kommt der Herr Jesus und sagt nicht, hast du auch schön fleißig ausgerechnet und alle Verse gelernt, sondern er fragt, hast du mich lieb? Und die Frage, die ich gestern so ähnlich hatte, stelle ich heute nochmal. Hast du Jesus jetzt mehr lieb als vor 10 Jahren oder vor 20 Jahren? Oder ist es erkaltet? Oder warst du Feuer und Flamme in deiner Jugend, als du zum Glauben kamst? Ja, ich bin etabliert, ich weiß, wie es läuft. Oder brennst du noch für deinen Jesus? Das ist die Fülle. Das ist das, was er euch anbietet. Ist das nicht schön? Zugang zu Gott, Reichtum seiner Herrlichkeit, Stärke im Geist, Christus im Herzen und die Liebe ausgegossen in eurem Leben. Ich hoffe, dass ihr das seht und dass wie persönlich das wird. Es sind nicht akademische Begriffe, sondern dass das tief in eurem Herzen ist, in eurem Leben ist. Aber die Frage ist, nur ein kleiner Hinweis, wie kommen wir dahin? Und da bleibt Paulus ein bisschen vage und sagt, ihr müsst es erkennen. Nicht leisten, erkennen. Einfach Augen auf. Erkennst du es? Erkennst du, wie reich dich Jesus beschenkt hat? Ist dir das vor Augen? Ist dir das bewusst? Und es bleibt vielleicht nur eins. Und das ist der erste Punkt. Wie kriege ich diese Fülle? Indem du dich um den Zugang kümmerst. Das war der erste Punkt. Wir haben Zugang zu Gott. Jetzt geh auch zu Gott und schrei zu ihm. Sag, ich erlebe es nicht. Ich will es erleben. Komm zu mir. Wirk in meinem Leben. Es muss wieder entfacht werden. Ich suche dich mit allen Mitteln. Ich lese wieder die Bibel. Ich fange wieder an, Verse auswendig zu lernen. Ich nutze meine Zeit geschickter als mit den Medien. Ich komme wieder in die Gemeinde. Ich will durchbrechen, bis mein Herz wieder brennt. Und ich weiß, du hast mich lieb und hast Lust zu mir und ich dir sagen kann, ich hab dich herzlich lieb. Ich will da wieder hinkommen und komm in seine Nähe und lauf nicht weg. Ich möchte noch beten. Herr Jesus, ich möchte dir Dank sagen für diese Fülle in diesem Epheserbrief und dass du nicht schimpfst und ermutigst und ermahnst und alles machst, sondern dass du 3 Kapitel lang uns beschenkst und zeigst, was Gott uns alles geben möchte. Danke, Herr Jesus, danke, dass du den Weg frei gemacht hast und dass wir so, wie wir sind, zu jeder Zeit in deine Gegenwart treten dürfen. Danke, dass du uns stark machst am inneren Menschen, dass wir am Ende des Tages immer wieder Luft kriegen in den Dramen unseres Lebens und wir erstaunt sind, wie weit wir schon gekommen sind. Und vielleicht ist noch keine Lösung da, aber wir sind dankbar für das, was du an uns tust. Wir danken dir für die Herrlichkeit, die du in unser Leben gelegt hast, die durch unsere Biografien, durch unseren Schund, durch unsere Gebrechlichkeiten, durch unsere Narben und Zerbrüche hindurch scheint, weil es deine Herrlichkeit ist, die du in uns hineinlegst. Und danke für deine wunderbare Liebe, die ausgegossen ist in unser Leben. Und wir wollen darin auftanken. Und am Ende dieses Tages sagen wir, bekennen, wir haben dich herzlich lieb. Und wir wissen, dass du uns lieb hast. Amen.
1: Freier Zugang zu Gott für alle Menschen. Darum geht es im Wesentlichen im 3. Kapitel des Epheserbriefes. Stefan Kiene hat den Text ausgelegt. Sein Vortrag wurde aufgezeichnet im Bibelkonferenzzentrum Langensteinbacher Höhe.
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4: Das walte Gott Vater, Sohn und Heiliger Geist. Amen. Ich danke dir, mein himmlischer Vater, durch Jesus Christus, deinen lieben Sohn, dass du mich diese Nacht vor allem Schaden und Gefahr behütet hast. Und bitte dich, du wollest mich diesen Tag auch behüten, vor Sünden und allem Übel, dass dir all mein Tun und Leben gefalle. Denn ich befehle mich, meinen Leib und Seele und alles in deine Hände. Dein heiliger Engel sei mit mir, dass der böse Feind keine Macht an mir finde. Amen.

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2: Lehre uns bedenken, dass wir sterben müssen, auf dass wir klug werden. Das war die Bitte Moses schon vor 3500 Jahren zu seinem Gott. Und auch wir tun gut daran, uns mit dem Sinn des Hier und Jetzt, unserem Ende und dem, was danach kommt, zu befassen. Da wir alle wissen, dass wir einmal diese Reise antreten werden. Petrus macht in der Apostelgeschichte 2 klar, jeder, der den Namen des Herrn anrufen wird, wird gerettet werden. Gott ist nur ein Gebet weit von ihnen entfernt. Und in Jesus Christus möchte er uns vor der ewigen Verdammnis retten, hinein in seine wunderbare Ewigkeit. Der ist kein Narr, der loslässt, was er nicht halten kann, um zu gewinnen, was er niemals verlieren kann. Was wir wissen müssen und was nicht, das ist das Thema dieser Andacht. Keine Generation vor uns hatte so viel Wissen wie wir heute. Google und Wikipedia machen dies möglich. Leider hat keine Generation vorher in unserer Region so wenig biblisches Wissen. Wir sprechen vom Wissenslust, Wissenshunger oder gar von der Wissensgier. Sage mir dein hauptsächliches Wissen und ich sage dir, was dich interessiert. Der Fußballfan will wissen, wie sein Verein gespielt hat, ein Kaufmann, wie viel in der Kasse ist, Frauen wollen wissen, was Mode ist, Männer wollen wissen, was es zu essen gibt. Einst war Billy Graham, der bekannte Evangelist, zu einer Vortragswoche in einer amerikanischen Kleinstadt. Vor seiner Predigt am Abend wollte er noch einen Brief aufgeben und fragte auf der Straße einen Jungen nach dem Weg zum Postamt. Der Junge erklärte ihm den Weg. Billy Graham bedankte sich und fragte den Jungen dann, »Gehst du heute Abend auch in die Kirche? Dort möchte ich den Leuten den Weg zu Gott zeigen.« »Ich glaube kaum«, sagte der Junge, »sie wissen ja nicht einmal, wie man zum Postamt kommt.« »Ja, das stimmt. Wir müssen wissen, was man wissen muss und welches Wissen bedeutungslos ist.« Soweit Billy Graham. Ich muss nicht alles wissen und kann nicht alles wissen. Heute spreche ich davon, was ich unbedingt wissen muss, um das Ziel meines Lebens nicht zu verfehlen. Paulus, der frühere Saulus, hat sich ein großes Wissen in Sachen Judentum erarbeitet. Dieses Wissen hat ihm aber nichts genutzt. Im Gegenteil, dieses Wissen versperrte ihm den Weg zu Jesus. Er wurde ein Christushasser und später ein Christusverfolger. Als Saulus Jesus begegnet und Jesus ihm die Frage stellt, Saul, Saul, was verfolgst du mich? Erlebte er kurz darauf, dass es ihm wie Schuppen von den Augen fällt, wer Jesus Christus ist. Jetzt findet Saulus ein ganz neues Wissen und bekennt, ich weiß nichts als Christus, den Gekreuzigten. Dieses Wissen erschloss ihm die unendlich große Liebe Gottes, auch zu ihm. Ich bin der Vornehmste, der größte Sünder, darum ist mir Barmherzigkeit widerfahren, äußert Saulus, auch Paulus genannt, später. Diese erfahrene Liebe treibt ihn überall hin, um diese einzigartige Botschaft zu sagen. So kommt er auch in die Hafenstadt Korinth, und dort finden viele zum Glauben an Jesus. Heute hören Sie, was der Apostel der jungen Gemeinde in Korinth schreibt. Das aber wissen wir. Paulus hat sein neues Wissen um Christus mit der Gemeinde geteilt. Jetzt kann er sagen, wir wissen, ich, der Apostel, und ihr, die Gemeinde Korinth, sind in Sachen Wissen auf Augenhöhe. Und Paulus schreibt von einem schmerzlichen Wissen, von einem geheimnisvollen Wissen und von einem hoffnungsvollen Wissen. Ich beginne mit dem schmerzlichen Wissen. Wenn dieses irdische Zelt, in dem wir leben, einmal abgerissen wird, Hauptsache gesund, höre ich oft in unserer Praxis. Meine Frau hält dagegen, niemand ist gesund, nur schlecht untersucht. Diese schmerzliche Wahrheit müssen wir nicht glauben, die erleben wir täglich ganz in unserer Nähe. Dieses Wissen, dass unser Zelt abgerissen wird, ist schmerzlich. Ich begleitete meinen Freund in den letzten Wochen, den ich 58 Jahre kannte, auf dieser Abbruch- und Abrisssituation. Schlaganfall, Leukämie, halbseitig gelähmt etc. Das war schmerzlich für ihn und alle Lieben, auch für mich, diesen schmerzlichen Abriss zu begleiten. Alle medizinischen und ärztliche Kunst war am Ende. Seine Frau bat dann die Verantwortlichen der Reha, dass sie ihn nach Hause holen darf zum Sterben. Als die Stunde des Abschieds von dieser Welt kam, nahm ihn seine Frau in den Arm und sang das Lied »Jesu, geh voran«. Der Schluss des Liedes lautet »Nach dem Lauf tu uns die Türe auf«. Bei diesen letzten Worten hörte er auf zu atmen und verstarb. Welch ein Trost im Abschiedsschmerz. Dieses Thema Sterben verdrängen viele oft. Darum greife ich auf das alte Gebet im Psalm 90 zurück. Herr, lehre uns bedenken, dass wir sterben müssen. Und jetzt kommt das geheimnisvolle Wissen. Paulus schreibt, wenn wir sterben und diesen Körper verlassen, unser Körper, gesund oder krank, jung oder alt, schön oder mit Runzeln, ist das Haus, die Herberge unserer Seele, unserer Person. Unsere Persönlichkeit kann denken mit dem Gehirn, reden mit dem Mund, hören mit den Ohren, sehen mit den Augen. Dazu können wir fühlen, haben ein Gedächtnis und ein Gewissen. Unsere Fantasie kann Bilder malen. Wenn wir sterben, den letzten Atem atmen, dann ist der Körper tot, aber nicht unsere Seele und unsere Persönlichkeit. So verstehe ich Paulus. Sie verlässt den Körper, sie zieht um. Noch einmal Billy Graham, der sagte, wenn ihr hört, Billy Graham ist tot, glaubt ihnen nicht. Ich bin nur umgezogen. Was wir bergen in den Särgen, ist ja nur der Erde gleich. Was wir lieben, lebt in Ewigkeit. Weiter schreibt Paulus von einem hoffnungsvollen Wissen. Wir werden ein ewiges Haus im Himmel haben, einen neuen Körper, der von Gott kommt und nicht von Menschen. Deshalb sehnen wir uns danach, diesen vergänglichen Körper zu verlassen und freuen uns auf den Tag, an dem wir unseren himmlischen Körper anziehen dürfen, wie ein neues Gewand. Denn wir werden nicht nackt sein, sondern einen neuen himmlischen Körper erhalten. Denn wir möchten lieber gleich unseren neuen Körper anlegen und vom Vergänglichen in das ewige Leben wechseln. Soweit der Apostel. Aus dem Zeitlichen in das Ewige, aus dem Sterblichen in das Unsterbliche, aus dem Vergänglichen in das Ewige, aus dem Unvollkommenen in das Vollkommene, aus dem zeitlichen Leid in die ewige Freude, aus dem Dunkel in das Licht, aus dem Verweslichen in das Unverwesliche, aus dem Menschlichen in das Göttliche. Ewigkeit in die Zeit, leuchte hell herein. Welch ein hoffnungsvolles Wissen. Wir kommen.
0: Machen Sie ruhig die Welch ein hoffnungsvolles
2: Wissen. Bitte?
0: Machen Sie ruhig das Welch ein hoffnungsvolles Wissen nochmal.
2: Welch ein hoffnungsvolles Wissen. Wir bekommen einen neuen Leib. Und die Frau saß bei meiner Frau im Wartezimmer. Sie war über 80 und hatte große Schmerzen. Ich sagte zu ihr, haben Sie gewusst, dass Sie einen nagelneuen Leib bekommen, ohne Schmerzen und Krankheit? Sie schaute mich groß an und meinte urschwäbisch, Herr Wetzel, ist das wahr? In den letzten Tagen schrieb uns eine Pfarrfrau, die meine Frau und ich gut kennen, sie hat ihre Mutter, die 90 wurde, in den letzten Tagen beim Sterben begleitet. Sie schrieb ganz ergriffen, was ist das für eine Hoffnung, wenn man sagen kann, Mama, wir sehen uns wieder. Deshalb stimme ich Paulus zu, wenn er Christen auffordert, seid fröhlich in dieser Hoffnung, geduldig in Trübsal, und ich füge hinzu, wenn der Leib abgerissen wird, und haltet an am Gebet. Manche sagen, Glaube heißt nichts wissen. Richtig ist nach meiner Überzeugung, der Glaube weiß mehr als alle Klugen zusammen. Ich weiß, dass mein Erlöser lebt, hat schon der alttestamentliche, leidgeprüfte Hiob ausgerufen. Glaube ist also ein Wissen, das ich nicht beweisen muss und nicht berechnen kann. Es ist schmerzliches Wissen, geheimnisvolles Wissen, hoffnungsvolles Wissen. Und dieses Wissen vermittelt durch die Bibel verständliche Wünsche. Zum Beispiel, denn wir möchten lieber gleich in unseren neuen Körper anlegen und vom Vergänglichen in das ewige Leben überwechseln. Mach zuversichtlich. Deshalb bleibe ich zuversichtlich, obwohl ich weiß, dass ich nicht daheim beim Herrn bin, sondern solange noch in diesem Körper lebe. Stärk den Glauben, denn ich lebe im Glauben und nicht im Schauen. Wirkt Heimweh, ja, ich bin voll Zuversicht und würde meinen jetzigen Körper gern verlassen, weil ich dann daheim beim Herrn wäre. Motiviert zur Heiligung, mein Ziel ist deshalb zu tun, was Jesus Christus gefällt, ob ich nun in diesem Körper lebe oder ihn verlassen. Die Belohnung hält wach, denn wir alle müssen einmal vor Christus und seinem Richterstuhl erscheinen, wo alles ans Licht kommen wird. Dann wird jeder von uns das bekommen, was er für das Gute oder das Schlechte in seinem Leben getan hat, verdient. Christen sind kein Haar besser, aber sie haben es unendlich viel besser, weil Jesus ihr Anwalt ist. Altwerden ist kein Kinderspiel, aber ich weiß, dass ich auf dem Heimweg bin und Jesus auf mich wartet.

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1: 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Er bezieht sich dabei auf die biblische Erzählung von Biliam und seiner Eselin und liest zunächst einen Ausschnitt daraus vor.
2: Aus dem 4. Buch Mose, Kapitel 22, die Verse 30 bis 34. Die Eselin sprach zu Biliam: Bin ich nicht deine Eselin, auf der du geritten bist von jeher bis auf diesen Tag? War es je meine Art, es so mit dir zu treiben? Er sprach: Nein. Da öffnete der Herr dem Biliam die Augen, dass er den Engel des Herrn auf dem Wege stehen sah, mit einem bloßen Schwert in seiner Hand. Und er neigte sich und fiel nieder auf sein Angesicht. Und der Engel des Herrn sprach zu ihm: Warum hast du deine Eselin nun dreimal geschlagen? Siehe, ich habe mich aufgemacht, um dir zu widerstehen, denn der Weg vor mir führt ins Verderben. Und die Eselin hat mich gesehen und ist mir dreimal ausgewichen. Wäre sie mir nicht ausgewichen, wollte ich dich jetzt töten, die Eselin aber am Leben lassen. Da sprach Biliam zu dem Engel des Herrn: Ich habe gesündigt. Ich hab's ja nicht gewusst, dass du mir entgegenstandest auf dem Wege. Und nun, wenn dir's nicht gefällt, will ich wieder umkehren. Eigenes Erleben hat sich mit dieser Geschichte von Biliam verknüpft. Gott hat mich im Gebet auf diese Zeilen in der Bibel hingewiesen, die Sie eben gehört haben. Daraus ist ein Gebet erwachsen. Mein Biliam-Psalm. Darin verbirgt sich meine Annahme meines schwierigen gesundheitlichen Erlebens. Engel sind Chance, nicht Hindernis. Weg da, Engel, du verstellst mir den Weg. Meine Pläne hemmst du, bremst meine Zeit. Ach, störrischer Mensch, sei kein Esel. Der Herr plant es anders, sei dafür bereit. Gott will Segen, dass er dich bremst, ist doch kein Fluch. So schön war alles im Fluss, so gut kam ich voran. Und plötzlich grätscht mir dieser Engel in die Bahn. War kaum zu sehen, doch an ihm gab's kein Vorbei. Ich wollte schnell weiter, mich traf ein Schlag und noch zwei. Meine Welt kam ins Wanken und ich taumelnd zum Stehen. Gottes Segen kann hart sein und manchmal nicht schön. Was willst du, Engel? Was soll deine Schranke, dein Verbot? Warum mutest du mir Einschränkung zu und seelische Not? Ach, störrischer Mensch, sei kein Esel. Der Herr plant es anders. Sei dafür bereit. Gott will dich schützen. Erkenn seine Gnade. Das ist genug. Ich mühe mich durch Tage und Wochen, bin nicht mehr stabil, kann kaum mehr recht gehen. Komm nur taumelnd ans Ziel. Was soll das denn bringen? Wo ist da bitte der Sinn? Jeder Esel sieht mehr als du. Schau doch genauer hin. Gott will Segen. Wo er bremst, ist doch kein Fluch. Ja, wird wohl so sein. Habe mich selbst zum Esel gemacht. Habe nur meine Ziele, bloß meine Planung bedacht. Du Gott Biliams, und auch mein Herr und Licht. Bring mein Sträuben zum Erkennen. Schenk rechte Sicht. Mein Leben hilft mir zu prüfen, was du willst, was nicht. Und du, Engel, bleibe, versperr nur den Weg, bis ich Esel begreife und neu finde Tritte und Steg. Das Kraftlose und die verstreichende Zeit, das will ich bedenken. Mach täglich mich dafür bereit. Löse in mir die Blockaden, wo ich selbst im Wege mir bin. Lass mich still sein und hören, lass die Grenzen mich sehen. Dann lass mich gehen, mich als Engel für andere bereitstehen. Gott, den bremsenden Engel, den mach mir zur Tür, zum Durchgang in Segen.

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0: Bibel heute. Wir hören aus dem Neuen Testament, aus dem Brief des Paulus an die Galater, Kapitel 1, die Verse 1 bis 5.
1: Paulus, ein Apostel nicht von Menschen, auch nicht durch einen Menschen, sondern durch Jesus Christus und Gott den Vater, der ihn auferweckt hat von den Toten, und alle Brüder, die bei mir sind, an die Gemeinden in Galatien. Gnade sei mit euch und Friede von Gott, unserem Vater, und dem Herrn Jesus Christus, der sich selbst für unsere Sünden dahingegeben hat, dass er uns errette von dieser gegenwärtigen bösen Welt nach dem Willen Gottes, unseres Vaters. Dem sei Ehre von Ewigkeit zu Ewigkeit. Amen.
0: Das war der Bibeltext für den heutigen Tag, entnommen aus der großen Hörbibel, mit freundlicher Genehmigung der Deutschen Bibelgesellschaft. Hier noch einmal die Bibelstelle. Galaterbrief, Kapitel 1, die Verse 1 bis 5. Gedanken dazu kommen jetzt von Jan-Pierre van Ruijen aus Lorch.
2: Vor einigen Jahren machte ich einen Spaziergang bei Nordstrand in Schleswig-Holstein. Am Deich fiel mir ein Gedenkstein auf. Darauf las ich: Hier stand einst das Geburtshaus von Ingwer Ludwig Nommensen, Missionar der Batak auf Sumatra, geboren am 6.2.1834, gestorben am 23.05.1918. An den Gedenkstein auf dem Deich musste ich denken, als ich vor kurzem mit Bruder William unterwegs war. Bruder William ist Mitarbeiter der Karmelmission in Indonesien. Er bringt das Evangelium den dort lebenden Muslimen. Bruder William, der selbst zum Volk der Batak gehört, erzählte mir stolz von seiner persönlichen Familienverbindung zu Missionar Nommensen. Sein Ur-Urgroßvater hatte durch diesen zum Glauben an Jesus gefunden. Bruder William sagte mir: Wir sind sehr dankbar für das Wirken von Ludwig Nommensen. Für uns ist er der Apostel der Batak. Apostel, das ist genau der Titel, mit dem sich Paulus hier am Beginn seines Briefes an die Gemeinden in Galatien vorstellt. Der damaligen Gepflogenheit fürs Briefeschreiben folgend, beginnt der Brief mit der Nennung des Absenders. Das Wort Apostel stammt vom griechischen Verb apostello, zu Deutsch senden. Das entsprechende lateinische Verb lautet missus, gesendet. Daher kommt der Begriff Missionar. Ein Apostel ist von der Wortbedeutung her also einfach ein mit einer Botschaft Gesandter. Im Sprachgebrauch des Neuen Testaments ist der Begriff Apostel genauer eingegrenzt. Hier bedeutet Apostel eine von Jesus Christus außergewöhnlich und persönlich beauftragte Person, um sein Evangelium in die Welt zu tragen. Jesus autorisiert die von ihm ausgewählten Apostel, sein Werk nach seiner Himmelfahrt fortzuführen. Die Verkündigung der Apostel und ihre Schriften, wie sie im Neuen Testament enthalten sind, legten den bis heute gültigen Grundstein für den christlichen Glauben. Durch das von den Aposteln verkündete Evangelium ruft Gott auch heute noch Menschen zum Glauben an Jesus. Alle an Christus gläubigen Menschen bilden gemeinsam die weltweite Kirche. In diesem Sinne bezeichnet sich Paulus als Apostel. Paulus, ein Apostel nicht von Menschen, auch nicht durch einen Menschen, sondern durch Jesus Christus und Gott, den Vater. Im weiteren Verlauf des Briefes wird deutlich, warum Paulus seine göttliche Autorität als Apostel hier besonders betont. Die von ihm adressierten Gemeinden in Galatien entstanden vermutlich auf seiner ersten Missionsreise. Apostelgeschichte 14 berichtet vom mächtigen Wirken Gottes in Ikonium, Lystra und Derbe. Das alles ist nun schon ein paar Jahre her. Doch sehr dringend schreibt Paulus nun diesen Brief an die Christen in Galatien. Es sind Missstände in ihren Gemeinden entstanden, die zurechtgerückt werden müssen. Davon handelt der übrige Teil des Briefes, welcher auf diese Einleitung folgt. Lese ich den gesamten Galaterbrief, dann wird klar, dass nach der Abreise des Paulus andere falsche Lehrer das Wort ergriffen haben. Sie stellen nicht nur die apostolische Autorität von Paulus in Frage, sie haben auch die Botschaft verändert, die er ihnen damals gepredigt hat. Mit Schrecken stellt Paulus fest, dass daraus nun ein anderes Evangelium geworden ist. Die Predigt des Evangeliums von Jesus Christus, das ist doch genau die lebenslange große Leidenschaft von Paulus. Und ständig erlebt Paulus die Kraft dieses Evangeliums. Viele Menschen kommen zum Glauben an Jesus Christus. Gerne hätte ich Paulus einmal bei einer seiner Predigten belauscht. Manchmal predigt er einfach an einer Straßenecke. Manchmal spricht er zu einer Versammlung frommer Gläubiger in einer Synagoge. In einem gewissen Sinn können wir Paulus tatsächlich beim Predigen zuhören. Denn hier in den einleitenden Versen 3 bis 5 fasst Paulus diese ihm so wichtige Botschaft zusammen. Er sagt: Gnade sei mit euch und Friede von Gott, unserem Vater und dem Herrn Jesus Christus. Gnade, welche zum Frieden mit Gott führt, und zwar durch Jesus Christus, das ist der Kern des Evangeliums. Gnade ist ein Wort, das ich im Alltag eher selten benutze. In einem theologischen Wörterbuch wird dieses Wort so erklärt: Gnade bezeichnet die sich aktiv, frei und absolut ungeschuldet dem Menschen zuwendenden Zuneigung Gottes, sowie die Wirkung dieser Zuneigung, in der Gott sich dem Menschen selber mitteilt. Das hört sich für mich etwas kompliziert an. Aber eigentlich erklärt Paulus hier unmittelbar selbst, was er mit dieser Gnade, die zum Frieden mit Gott führt, meint. Ich formuliere und erkläre die Verse 3 bis 5 nun mit meinen eigenen Worten. Gnade, das ist das unverdiente Geschenk und Friedensangebot Gottes. Es wird an und in euch wirksam durch den Glauben an seinen Sohn, den Herrn Jesus Christus. Diese Welt steht ja mit ihrem Schöpfer seit langer Zeit auf Kriegsfuß. Die Menschen haben sich von Gottes Geboten abgewandt. Das bedeutet Schuld vor Gott. Auf Schuld folgt Strafe. Das betrifft jeden einzelnen Menschen, auch mich. Denn es gibt keinen Menschen, der ohne Sünde ist. Auch ich habe Gottes heilige Gebote übertreten und verdiene seine gerechte Strafe. In dieser aussichtslosen Lage hat Gottes Gnade einen Ausweg geschaffen. Aus Liebe sandte Gott seinen Sohn in diese Welt, Jesus Christus. Er hatte selbst keine Schuld oder Sünde. Aber er hat sich freiwillig stellvertretend für die Sünden aller Menschen bestrafen lassen. Wenn ich meine Schuld erkenne und vor Gott bekenne und Jesus mein Leben anvertraue, dann vergibt Gott mir meine Schuld. Noch mehr als das. Durch Jesus Christus werde ich zu einem Kind Gottes. Das ist nun meine eigene, kurze Erläuterung zu den Worten des Paulus hier in seiner Einleitung zum Galaterbrief. Es ist mein Versuch, das Evangelium von der Gnade Gottes kurz zu erklären. Ein Geschenk der Gnade, das zum wahren inneren Frieden führt. Ich kenne kein attraktiveres Angebot in einer Welt, die zum Bersten gefüllt ist mit Schuld, Streit, Hass und Krieg.
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1: Im Studio Holger Dilk. Die geplante Pflegereform steht weiter auf der Kippe. Medienberichten zufolge gibt es deswegen heute ein Krisentreffen zwischen Union und SPD. Die Sozialdemokraten fordern angesichts geplanter Kürzungen unter anderem einen Pflegedeckel, also eine Begrenzung des Eigenanteils an den Pflegekosten. Den lehnt Gesundheitsminister Lindemann ab. Er sagt dem Ersten aber,
2: wo es um die pflegenden Angehörigen geht, mache ich keine Abstriche. Das sind rund 4 Millionen Menschen in Deutschland, die zu Hause pflegen. Und die stützen das komplette System. Übrigens tragen die auch dazu bei, dass die Gesellschaft zusammenhält.
1: Eigentlich soll die Reform übermorgen im Bundeskabinett beschlossen werden. Rekord geknackt. In Deutschland ist seit Jahresbeginn schon mehr Solarstrom produziert worden als im gesamten vergangenen Jahr. Rund 90,2 Terawattstunden in nicht einmal 9 Monaten. 2025 waren es insgesamt etwa 90. Laut Bundesverband Solarwirtschaft liegt das vor allem an ungewöhnlich vielen Sonnenstunden und generell an mehr Solaranlagen. Verbandchef Carsten König spricht von einer Nachricht, auf die Deutschland stolz sein kann. Wie kann die Ukraine mit mehr Patriot-Raketen ausgestattet werden? Darüber beraten heute die Verteidigungsminister der Europäischen Union. Ein Vorschlag: Mitgliedstaaten könnten ihren Platz in der Warteschlange für Bestellungen des US-Luftabwehrsystems mit der Ukraine tauschen. An den Autobahnraststätten fehlen bundesweit tausende Lkw-Parkplätze. Immer häufiger finden die Fahrer keinen Platz, um ihre Pausen zu machen oder zu übernachten. Ein Riesenproblem sind auch die schlechten hygienischen Zustände der Toilettenanlagen, kritisieren die Logistikverbände. In der Fußball-Nations League hat die DFB-Elf überraschend gegen Griechenland verloren. Nur 3 Tage nach dem Unentschieden gegen die Niederlande, also wieder kein Sieg für den neuen Bundestrainer Jürgen Klopp. Der zeigte sich in der ARD nach dem Spiel aber unverdrossen.
3: Jede Erklärung, da gibt es einige, klingt wie eine Ausrede. Die will ich gar nicht nutzen. Mit dem Ergebnis ist das nicht cool. Wenn wir jetzt 0-0 gespielt hätten, würden wir es nicht viel besser fühlen. Aber das Gegenteil habe ich schon sehr ungern bekommen. Aber der Rest ist so, dass man sagen muss, ja, damit, das wollte man nicht wissen, jetzt wissen wir es, weiter geht's.
0: 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Und jetzt das Wetter auf ERF Plus.
4: Viele Wolken gibt's heute und an der Küste kommen ein paar Schauer runter. Sonst scheint doch mal die Sonne und im Südosten bleibt's lange trocken. Dazu liegen die Höchstwerte bei 23 bis 31 Grad. Morgen bleibt es in der Küstennähe eher weiter wolkig, sonst noch etwas Nebel, am Morgen meist sonnig, dazu maximal 29 Grad.
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6: Ich freue mich, denn wir haben jede Menge schöne neue Songs in der Playliste. Zum Beispiel diesen von Natalie Lane, Holding Onto Hope, halte fest an der Hoffnung. Ich bin Saskia Klingelhöfer, moin.

0: Timo Langner war das an meiner Seite an diesem Montagmorgen hierbei aufgeweckt auf ERF Plus. Ja, mittlerweile hat die Mannschaft schon zweimal gespielt und Mitte September hat der Trainer der deutschen Fußballnationalmannschaft Jürgen Klopp den neuen Kader vorgestellt, wer künftig im bzw. das Team sein soll. Einige, von denen man dachte, die sind dabei, die sind es nicht. Und einige, die keiner auf dem Schirm hatte, die sind nominiert. Gott hat das schon viel früher und schon des Öfteren so gemacht, wenn er sich Leute aussucht für bestimmte Anlässe und Aufgaben. Und mehr dazu jetzt von Matthias Adt in unserem Wort zum Tag.
1: Jesus spricht, nicht ihr habt mich erwählt, sondern ich habe euch erwählt. Mir fällt leider Sportunterricht in der Schule ein. Wie werden die Fußballmannschaften erstellt? Die beiden Oberfußballer erstellen ihre Mannschaften im Wechsel, dürfen sie wählen, bis alle verteilt sind. Am Anfang ist es spannend. Wie warme Semmeln gehen die Champions weg? Dann wird es immer mühsamer. Wie saures Bier werden die Letzten eben noch irgendwie verteilt. Wenn Gott seine Mannschaft aufstellt, geht's gerade andersrum. Bei Gott ist verkehrte Welt. Da hat Papa Isai stolz seine Jungmannschaft präsentiert, als der Prophet Samuel von Gott zum Königscasting vorbeigeschickt wird. Stolz und erwartungsvoll haben sie sich in einer Reihe aufgestellt. Kopfschüttelnd steht Samuel vor dieser glänzenden Mannschaft. »Hast du sonst wirklich keinen mehr?«, fragt er. »Naja, der kleine David, der ist ja noch gar nicht konkurrenzfähig. Den habe ich bei den Schafen«, druckst Isai herum. »Ich will ihn sehen«, sagt Samuel. »Und als der Kleinste gebracht wird, sagt Gott zu Samuel, das ist er. Den habe ich erwählt. Der wird König.« So erwählt Gott. Und als 300 Jahre früher das Volk Israel durch die Wüste irrt auf dem Weg ins verheißene Land, gebeutelt von Selbstzweifeln und Miesmachern, da lässt Gott den Israeliten ausrichten, euch habe ich erwählt. Und zwar nicht, weil ihr so toll seid, sondern weil ihr das kleinste und schwächste aller Völker seid, die ich geschaffen habe. So erwählt Gott. Er wählt. Kein Grund für Größenwahn. Er wählt. Kein Anlass zu Allmachtsfantasien. Bitte keine dummen Fragen stellen. Was ist mit den Nichterwählten? Diese Frage ist etwa so sinnvoll, wie wenn nach dem Heiratsantrag die Auserwählte fragt, und was geschieht jetzt mit den vielen Frauen, die du nicht heiratest? Erwählung, das ist Gottes persönliche Willenserklärung. Ich will meine Ewigkeit nicht ohne dich feiern. Erwählt, ein Grund, getrost zu werden. Bin ich wirklich erwählt? Fragen manche mit Kummerfalten auf der Stirn. Gegenfrage. Will Jesus sie als Nachfolgerinnen und Nachfolger oder will er sie nicht? Antwort, klares Ja. Er will sie. Wenn sie sich nicht sicher sind, ob sie ihn fest genug halten, dann denken sie an ein kleines Kind, das mit allen Fingerchen den Zeigefinger von Papa festhält. Aber der Papa hält mit seiner Hand den ganzen Arm des Kindes. Es kann gar nichts passieren. Er wählt. Wozu eigentlich? Eine Fußballmannschaft wird gewählt, um Fußball zu spielen. David wurde erwählt, um König zu sein. Ich habe euch erwählt, dass er hingeht und Frucht bringt, sagt Jesus seinen Nachfolgern. Sie sind erwählt, Gottes Kind zu sein und seine Familie zu vergrößern.
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1: Miron Rafis war das an diesem Montag, dem 28. September, und mittlerweile haben wir 6.17 Uhr. Was werden die anderen wohl denken? Kennen Sie solche Gedanken? Machen Sie Ihre Entscheidung davon abhängig, ob andere das gut finden oder nicht? Auch Deborah Rosenkranz denkt darüber nach, von wem sie Zustimmung bekommt. Und das hören Sie gleich in ihrer Kolumne Ein Wunder für jeden Tag nach Tanja Urban, dieses Gefühl.

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1: Brauchst du deren Zustimmung? Wann bist du zuletzt kritisiert worden?
2: Wir alle werden früher oder später kritisiert. Die Frage ist nur, wann, von wem und weshalb?
1: Als ich kürzlich wach wurde und den Fehler machte, direkt bei Facebook reinzuschauen, stand er da schon, der Kommentar, der mich ärgerte.
2: Wenn es dir wirklich um Jesus gehen würde, Deborah, dann würde das anders aussehen. Oh, wenn ich meinen ersten Kaffee und noch wichtiger, meine stille Zeit mit Gott noch nicht gehabt habe, dann kann meine Reaktion auch anders aussehen.
1: Doch weißt du, was ich mir in diesem Moment tatsächlich überlegte? Wie würde Paulus reagieren? Und dann las ich im Galaterbrief folgende Worte. Rede ich den Menschen nach dem Munde oder geht es mir darum, Gott zu gefallen? Erwarte ich, dass die Menschen mir Beifall klatschen? Dann würde ich nicht länger Christus dienen. Galater 1,10. Aber hallo, das sind klare Worte. Paulus ließ das alles sicher nicht kalt. Kritik tat sicher auch ihm weh. Die Missverständnisse schmerzten ihn sicher auch und erst recht die falschen Anschuldigungen. Aber Paulus hatte eine Entscheidung getroffen. Ich lebe nicht für den Applaus von Menschen. Ich lebe für die Anerkennung Gottes. Ich erwarte keinen Beifall. Das bedeutet nicht, dass Menschen ihm egal waren. Im Gegenteil, kaum jemand liebte Menschen so sehr wie Paulus. Doch Liebe und Menschenfurcht sind zwei verschiedene Dinge. Wer von der Zustimmung anderer lebt, wird von ihrer Ablehnung zerbrochen. Und Paulus wusste, wenn ich versuche, es allen recht zu machen, werde ich irgendwann Kompromisse eingehen. Deshalb stellt er sich immer wieder dieselbe Frage. Gefalle ich gerade Gott oder versuche ich, Menschen zufriedenzustellen? Diese Frage verändert alles. Denn sobald dir Gottes Meinung wichtiger wird als die Stimme um dich herum, verlieren Kritik, Lob und Erwartungen ihre Macht über dein Herz. Das ist Freiheit. Beobachte dich heute einmal selbst. Wie viele Entscheidungen triffst du, weil du Gott gefallen möchtest und wie viele, weil du Angst vor der Meinung anderer hast? Das ist wichtig, denn wenn du versuchst, es allen recht zu machen, wirst du schnell Kompromisse eingehen. Danke für dich.
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0: Gute Nachrichten sind viel zu selten, aber das hier ist eine, wie ich finde. Die Zahl der Strafgefangenen mit einer Jugendstrafe ist seit rund 25 Jahren kontinuierlich rückläufig. Waren es im Jahr 2000 noch fast 7.400, sind es im letzten Jahr nur noch 2.700 gewesen. Fast ausschließlich junge Männer. Wie ihnen eine Chance geboten wird, aus diesem Kreislauf von Kriminalität und Haft herauszukommen, das ist gleich unser Thema.
1: Und wenn

0: Wer Jugendstrafvollzug hört, hat vermutlich ein Gefängnis voller Jugendlicher vor Augen. Stahltüren, vergitterte Fenster, ein ummauerter Hof. Aber Jugendstrafvollzug kann auch ganz anders aussehen und junge Menschen wirklich aus dem Kreislauf von Haft und Gewalt rausholen. Das macht seit genau 25 Jahren in Leonberg in Baden-Württemberg das Seehaus Leonberg vor. Das ist ein Verein, der einen Jugendstrafvollzug in freien Formen anbietet. Gegründet hat diesen Verein 2001 Tobias Merkle. Gestern ist das groß gefeiert worden und das haben wir zum Anlass genommen, mit Thomas Merkle zu sprechen. Was ihn bewogen hat, eine Alternative für den bis dahin üblichen Strafvollzug anzubieten?
1: Während im freiwilligen sozialen Jahr in den USA, da habe ich mit Drogenabhängigen gearbeitet und da hat jemand im Gefängnis besucht. Und das war für mich so ein Schlüsselerlebnis. Da habe ich gesehen, was Gefängnis bedeutet. Gedacht, das ist keine Lösung, nicht für die jungen Männer, aber auch nicht für die Gesellschaft. Irgendwann kommen sie raus und sind höchstwahrscheinlich krimineller als vorher. Und deswegen habe ich immer gesagt, da muss man eine Alternative schaffen. Und abends beim Bibellesen ist man auch da erwarten, dass es meine Berufung von Gott her ist.
0: Diese Form des Jugendstrafvollzugs will den jungen Menschen eine Zukunftsperspektive aufzeigen.
1: Wir sind ein freier Träger und die Jugendlichen können sich aus dem normalen Strafvollzug heraus bei uns bewerben und sind dann die gesamte Haftzeit bei uns, je nach Haftzeit 1 bis 2 Jahre.

0: Wir nehmen sie auf in Familien, weil viele kein funktionierendes Familienleben kennen. Und so wohnen immer bis zu 7 Jungs mit einer Mitarbeiterfamilie zusammen und erleben so eben oft zum ersten Mal Familienleben und Liebe und Geborgenheit. Und gleichzeitig haben wir einen sehr strikten Tagesablauf von 5.45 Uhr angefangen mit Frühsport bis abends 10 Uhr, ist volles Programm. Schule, Ausbildung, Sport, gemeinnützige Arbeit. Und dann um 8 Uhr fangen alle an mit dem Impuls für den Tag, wo alle Mitarbeiter und Jungs zusammenkommen, einer einen Gedanken als Mutter für den Tag gibt. Und so wollen wir als Mitarbeiter auch Glaube vorleben und vermitteln.
1: Seit 2014 betreibt der Verein 5 Opfer- und Traumaberatungsstellen. Dazu noch einmal Tobias Merkle.
0: Und ganz wichtig ist uns auch die Opferperspektive, dass wir die vermitteln im Opferempathietraining. Wir haben auch ein Programm Opfer und Täter im Gespräch, wo zunächst unbeteiligte Opfer und Täter zusammenkommen und über die Folgen der Straftaten sprechen. Und das ist sowohl für die Opfer der Anfang oder die Weiterführung vom Heilungsprozess und für die Jungs oft zum allerersten Mal, dass sie sich bewusst machen, was eine Straftat im Leben vom Opfer bedeutet. Ja, für Täter wird sehr viel getan, was auch gut und richtig ist, aber für Opfer wird oft gar nichts getan oder nicht sehr viel. Und das ist aus unserer Sicht falsch. An sich müsste man ja für Opfer viel mehr tun. Und Opfer sind oft völlig alleingelassen. Es gibt einen weißen Ring, wo sie erstmal hin können, aber dann gibt es oft keine Opfer- und Traumaberatungsstellen, um das wirklich aufzuarbeiten. In guter Hälfte der Bundesländer gibt es vom Justizministerium refinanzierte Opferberatungsstellen, Baden-Württemberg nicht. Und da haben wir gesagt, das kann nicht sein, wir müssen auch Opfern helfen, um das Erlebte zu verarbeiten und wieder zurück ins Leben zu finden. Und so haben wir jetzt eben einige Opfer- und Traumaberatungsstellen aufgebaut und wir wollen auch Opfer und Täter zusammenbringen, weil das für beide sehr wertvoll ist und heilend ist. Eben über das Programm Opfer und Täter im Gespräch oder im direkten Täter-Opfer-Ausgleich. Und wir setzen uns auch für Restorative Justice ein. Das ist ein anderer Umgang mit Straftaten. Bei unserem Strafrecht geht es ja nur um Täter gegen Staat. Das Opfer spielt an sich überhaupt keine Rolle. Es kann als Nebenkläger auftreten und sonst als Zeuge. Und da wird es oft nochmal traumatisiert. Aber es geht überhaupt nicht um die Bedürfnisse vom Opfer. Und da fragen wir, was für eine Art von Recht ist das, wenn es nicht um die Rechte, nicht um die Bedürfnisse vom Geschädigten geht. Und da muss ein Umdenken stattfinden, dass die Opferperspektive im Mittelpunkt ist, Heilung im Mittelpunkt ist und Wiedergutmachung und aktive Verantwortungsübernahme beim Täter.
1: Tobias Merkle, er hat vor 25 Jahren den Verein Seehaus Leonberg gegründet, der einen Jugendstrafvollzug in freien Formen anbietet. Wenn Sie sich für die Arbeit des Seehauses interessieren, alle Infos finden Sie auf erfplus.de und in der ERF Plus App.

0: Naomi Van Doren ganz anders um gleich 6.48 Uhr an diesem Montagmorgen, dem 28. September, hierbei aufgeweckt auf ERF Plus, ihrem guten Start in den Tag und heute auch in diese Woche. Jeder Christ ein Gitarrist. Na, das ist so ein Spruch in frommen Kreisen, zumindest damals gewesen. Ja, und es ist augenscheinlich, dass es in Kirchen und Gemeinden wirklich recht viele Menschen gibt, die gut in Sachen Musik sind, die ein Instrument spielen, sei es Gitarre, Klavier oder sonst etwas, oder die gut singen können. Na, da kann ich nicht so mithalten, meine Begabung liegt definitiv nicht in der Musik, sondern etwas woanders. Tobias Schier hat sich Gedanken gemacht über Können und Nicht-Können und auch über Begabungen.
1: Jedes Jahr, wenn die Zeit für die Lohnsteuerabrechnung gekommen ist, wird es mir schmerzhaft vor Augen geführt. Zahlen liegen mir nicht. Diese Zeit ist für mich immer fordernd. Das Zusammensuchen, Rechnen, Ausfüllen, eine unglaubliche Überwindung. Ein positives Beispiel für Dinge, die einem liegen, ist für mich die Handwerkskunst. Handwerker tun Dinge, die ihnen liegen. Ich bin fasziniert, wenn ich sie bei ihrer Arbeit beobachten kann. Das Verputzen von Wänden, das Herstellen von Brot oder das Bauen eines Instruments. Handwerker sind Künstler. Jetzt könnte ich sagen, kein Wunder, die haben das ja auch gelernt. Das stimmt auch, aber dennoch gibt es so etwas wie Begabung. Ich würde sogar so weit gehen und sagen, Können ist Gnade. Im Brief des Apostels Paulus an die Gemeinde in Ephesus lese ich in Kapitel 4, jeder und jede von uns hat einen eigenen Anteil an den Gaben erhalten, die Christus in seiner Gnade ausgeteilt hat. Das, was ich kann, ist Gnade. Und es ist mir von Gott gegeben. Sollte jemand mir jemals gesagt haben oder irgendwann in Zukunft sagen, du kannst nichts, weiß ich, das ist eine Lüge. Gott hat jedem Menschen Gaben gegeben. Nur weil ich die eine Sache nicht kann, heißt das noch lange nicht, dass ich nichts kann. Tatsächlich ist das doch meine Chance. In dieser einen Sache kann ich für andere da sein, andere unterstützen, ein Segen sein. Womit hat Gott sie begabt? Und wie können sie diese Gaben ausbauen und auch für andere einsetzen?
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0: 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Es ist 7 Uhr. 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
1: Im Studio Holger Dilk. Bundesgesundheitsminister Linnemann hat die geplante Pflegereform gegen Kritik der SPD verteidigt. In der ARD sagte der CDU-Politiker, der von der SPD vorgeschlagene Pflegedeckel löse das Problem nicht. Die Gesamtkosten für einen Pflegeheimplatz liegen trotzdem bei mehr als 3.000 Euro im Monat. Linnemann will nun eine Kommission einsetzen, die die Pflegeversicherung zukunftsfest machen soll. Medienberichten zufolge gibt es heute deswegen ein Krisentreffen zwischen Union und SPD. Deutschland hat einen neuen Solarrekord geknackt. Seit Anfang des Jahres ist bereits mehr Solarstrom produziert worden als im gesamten vergangenen Jahr. Finn Riebesel, Freundlieb.
2: Rund 90,2 Terawattstunden sind seit Jahresbeginn in nicht mal 9 kompletten Monaten zusammengekommen. 2025 waren es insgesamt etwa 90. Verantwortlich dafür sind laut Bundesverband Solarwirtschaft ungewöhnlich viele Sonnenstunden in diesem Jahr und der stetige Ausbau von Solaranlagen. Verbandschef Carsten König spricht von einer Nachricht, auf die Deutschland stolz sein kann.
1: Wie kann die Ukraine mit mehr Patriot-Raketen ausgestattet werden? Darüber beraten heute die Verteidigungsminister der Europäischen Union. Ein Vorschlag: Mitgliedstaaten könnten ihren Platz in der Warteschlange für Bestellungen des US-Luftabwehrsystems mit der Ukraine tauschen. Lkw-Fahrer stecken oft in einem Dilemma. Sie müssen Pause machen, finden aber keinen Parkplatz, denn tausende Stellplätze fehlen bundesweit. Wer Ruhezeiten nicht einhält oder falsch parkt, riskiert Bußgelder. Logistikverbände kritisieren außerdem die schlechten hygienischen Zustände der Toilettenanlagen. Eine brennende Powerbank hat eine Lufthansa-Maschine auf dem Weg von Frankfurt nach Lissabon zu einer Zwischenlandung gezwungen. Die Piloten landeten sicher in Lyon, niemand wurde verletzt. Seit Anfang des Jahres dürfen Powerbanks bei vielen Airlines nicht mehr genutzt werden und müssen ins Handgepäck. Die deutsche Fußballnationalmannschaft hat in der Nations League eine Niederlage eingefahren. Das Team um den neuen Bundestrainer Jürgen Klopp unterlag Griechenland mit 0:1. Abwehrchef Jonathan Tah sagte nach dem Spiel im Ersten:
3: Um ehrlich zu sein, haben wir es einfach nicht gut genug gemacht. Wir hatten natürlich ein paar Möglichkeiten, wo wir gefährlich werden. Und wenn wir die nutzen, sieht das Spiel vielleicht auch anders aus. Aber das haben wir nicht gut genug genutzt.
0: 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Und jetzt das Wetter auf ERF Plus.
4: Viele Wolken gibt's heute und an der Küste kommen ein paar Schauer runter. Sonst scheint doch mal die Sonne und im Südosten bleibt's lange trocken. Dazu liegen die Höchstwerte bei 23 bis 31 Grad. Morgen bleibt's in der Küstennähe eher weiter wolkig, sonst nach etwas Nebel am Morgen meist sonnig. Dazu maximal 29 Grad.
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6: Herzlich willkommen und einen schönen guten Morgen hier bei Aufgeweckt auf ERF Plus. Ich bin Saskia Klingelhöfer.

Der Himmel ist nicht weit. Das waren Simone und Gino Recitelli an diesem Montagmorgen hierbei aufgeweckt. Mit Aussicht auf den Himmel geht es jetzt auch gleich weiter, nämlich mit einem Titel von Matthew West. Here and Heaven, hier und im Himmel. Im Text heißt es immer wieder, wenn hier unten alles hoffnungslos erscheint, ist der einzige Grund für meine Hoffnung zwischen hier und dem Himmel das Wissen, dass du der König von beidem bist. Jesus, du bist der König von beidem. Ein Titel, der bei allem Durcheinander, aller Verwirrung und Verzweiflung Aussicht schafft und Hoffnung macht. Gefällt mir.

0: Mal angenommen, Sie haben ein Projekt und dafür suchen Sie weitere Mitarbeiter. Da stellt man sich doch Fragen wie, wer ist geeignet und welche Leute brauche ich dazu? Wer kann was, wer ist zuverlässig? Und dann müssen ja auch alle teamfähig sein miteinander. Matthias Att hat mal nachgedacht, wie die Auswahl für so ein Teambuilding funktioniert.
1: Jesus spricht, nicht ihr habt mich erwählt, sondern ich habe euch erwählt. Mir fällt da der Sportunterricht in der Schule ein. Wie werden die Fußballmannschaften erstellt? Die beiden Oberfußballer erstellen ihre Mannschaften. Im Wechsel dürfen sie wählen, bis alle verteilt sind. Am Anfang ist es spannend. Wie warme Semmeln gehen die Champions weg? Dann wird es immer mühsamer. Wie saures Bier werden die Letzten eben noch irgendwie verteilt. Wenn Gott seine Mannschaft aufstellt, geht's gerade andersrum. Bei Gottes verkehrte Welt. Da hat Papa Isai stolz seine Jungmannschaft präsentiert, als der Prophet Samuel von Gott zum Königscasting vorbeigeschickt wird. Stolz und erwartungsvoll haben sie sich in einer Reihe aufgestellt. Kopfschüttelnd steht Samuel vor dieser glänzenden Mannschaft. »Hast du sonst wirklich keinen mehr?«, fragt er. »Naja, der kleine David, der ist ja noch gar nicht konkurrenzfähig. Den habe ich bei den Schafen«, druckst Isai herum. »Ich will ihn sehen«, sagt Samuel. Und als der Kleinste gebracht wird, sagt Gott zu Samuel, »Das ist er. Den habe ich erwählt. Der wird König.« So erwählt Gott. Und als 300 Jahre früher das Volk Israel durch die Wüste irrt auf dem Weg ins verheißene Land, gebeutelt von Selbstzweifeln und Miesmachern, da lässt Gott den Israeliten ausrichten, euch habe ich erwählt. Und zwar nicht, weil ihr so toll seid, sondern weil ihr das kleinste und schwächste aller Völker seid, die ich geschaffen habe. So erwählt Gott. Er wählt. Kein Grund für Größenwahn. Er wählt. Kein Anlass zu Allmachtsfantasien. Bitte keine dummen Fragen stellen. Was ist mit den Nichterwählten? Diese Frage ist etwa so sinnvoll, wie wenn nach dem Heiratsantrag die Auserwählte fragt, und was geschieht jetzt mit den vielen Frauen, die du nicht heiratest? Erwählung? Das ist Gottes persönliche Willenserklärung. Ich will meine Ewigkeit nicht ohne dich feiern. Erwählt? Ein Grund, getrost zu werden. Bin ich wirklich erwählt? Fragen manche mit Kummerfalten auf der Stirn. Gegenfrage. Will Jesus sie als Nachfolgerin und Nachfolger oder will er sie nicht? Antwort, klares Ja. Er will sie. Wenn sie sich nicht sicher sind, ob sie ihn fest genug halten, dann denken sie an ein kleines Kind, das mit allen Fingerchen den Zeigefinger von Papa festhält. Aber der Papa hält mit seiner Hand den ganzen Arm des Kindes. Es kann gar nichts passieren. Erwählt. Wozu eigentlich? Eine Fußballmannschaft wird gewählt, um Fußball zu spielen. David wurde erwählt, um König zu sein. Ich habe euch erwählt, dass er hingeht und Frucht bringt, sagt Jesus seinen Nachfolgern. Sie sind erwählt, Gottes Kind zu sein und seine Familie zu vergrößern.
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Montag, der 28. September, 7.19 Uhr ist es. Die Lage der Nation ist deprimierend. Überall ist Krieg, die Feinde sind ganz nah, die Bevölkerung wird bedrängt, dezimiert und deportiert. Alles wird immer bedrückender, alles wird immer weniger und alles ist total verzweifelt und hoffnungslos. Und in diese Situation hinein macht Gott eine Ansage. Mehr dazu gleich nach dem nächsten Lied in einer kurzen Gebetszeit hierbei aufgeweckt.

Denn ich weiß wohl, was ich für Gedanken über euch habe, spricht der Herr. Gedanken des Friedens und nicht des Leides, dass ich euch gebe Zukunft und Hoffnung. Das sagt Gott zu seinem Volk, als es von Krieg umgeben war, als es von Feinden bedrängt, dezimiert und deportiert wurde, als alles immer bedrückender und immer hoffnungsloser wurde. Doch ich nehme diese Zusage auch für mich ganz persönlich. Gott will mir Gutes, auch wenn es im Moment nicht danach aussieht. Er gibt mir Zukunft und Hoffnung über mein aktuelles Erleben, meine derzeitige Perspektive und Sichtweise hinaus. Und auch wenn meine Gedanken und Gefühle da nicht so mitgehen. Und ich bete jetzt, und wenn Sie wollen, beten Sie gerne mit mir. Mein Gott und mein Vater, ja mein Papa, du kennst mich von Anfang bis Ende, was war, was ist und auch, was noch kommen wird. Du kennst alle meine Gedanken und Gefühle, du hast mich im Blick und in deiner Hand. Und das ist nicht Kontrolle, sondern Wohlwollen. Das ist nicht erdrückend, sondern liebevoll. Denn du hast Gedanken des Friedens über mich. Du schenkst mir Zukunft und Hoffnung. Du meinst es gut mit mir, auch wenn es gerade vielleicht nicht so danach aussieht oder es sich so anfühlt. Mein Gott und mein Vater, ich kann, ich will dir vertrauen, denn du hältst dich an das, was du sagst. Hilf mir, weiterzusehen, weiterzugehen, weiter zu glauben, über das hinaus, wo ich gerade bin, über das hinaus, was ich derzeit erlebe. Und lass mich die Zukunft, die Hoffnung, den Frieden erleben, all das, was du für mich vorgesehen hast und schon jetzt bereithältst. Amen.

Jamie MacDonald und Lauren Daigle mit Desperate. Im Text heißt es, oh Gott, ich bin so verzweifelt. Ich liege auf meinen Knien, sende deine Hilfe vom Himmel. Denn das ist es, was ich jetzt brauche. Ich bin so kaputt, so zerbrochen. Erneuere mich. Ich bitte dich nur, ich flehe dich an. Herr, steh mir bei. Es ist jetzt 7:30 an diesem Montag und wir sind mittendrin bei Aufgeweckt auf ERF+. Übrigens, in der Karibik ist es jetzt etwa 1 Uhr in der Nacht. Und damit bin ich auch schon bei unserem nächsten Thema. Seit über 60 Jahren sendet unser Partnersender TWR christliche Programme von der Karibikinsel Bonaire nach ganz Lateinamerika und in die Karibik. Auch nach Kuba zum Beispiel. Für viele Christen und Christinnen ist dort TWR die einzige christliche Stimme, die sie über das Radio empfangen können. Warum Menschen gerade in Kuba Hoffnung brauchen, hören Sie gleich.

0: Über 40% der Katholiken weltweit leben in Lateinamerika. Für viele ist der christliche Glaube aber nur noch leere Tradition. Korruption, wirtschaftliche Krisen und Gewalt prägen das Leben in dieser Region. Auch in Kuba. Die schönen Bilder von bunten Häusern und Oldtimern, tanzenden Menschen und Palmen werden überschattet. Der Zeitverlag schreibt von der schwersten Wirtschaftskrise für Kuba seit dem Zusammenbruch der Sowjetunion. Wie es den Menschen dort geht und was für ein Krisenprogramm unser Partnersender TWR auf die Beine gestellt hat, dazu mehr von Ruth Hintenender.
1: In Kuba ist der Alltag im Moment kaum zu bewältigen. Der Strom fällt immer wieder stundenlang aus, Lebensmittel und Medikamente sind schwer zu bekommen. In fast jeder Familie gibt es jemanden, der das Land verlassen hat. Esteban La Rosa ist der Vizepräsident von TWR für Lateinamerika und die Karibik. Er meint, Kuba erlebt nicht nur eine Wirtschaftskrise. Er sieht bei den Kubanern eine Not, die tiefer liegt.
2: Underneath it, darunter liegt ein weiteres Bedürfnis und darüber spricht keiner laut. Erschöpfung, Angst, die man nachts nicht einfach ausschalten kann, Kummer, von dem keiner weiß, wohin damit. Und innerhalb der Kirche passiert etwas noch Schwerwiegenderes. Scham. Vielen Gläubigen wurde beigebracht, wenn du depressiv bist, dann ist

0: ist dein Glaube zu schwach. Wenn du nicht schlafen kannst, dann betest du nicht genug. Als Konsequenz ertragen viele ihre Lasten und sprechen nicht darüber. Aber Schweigen macht alles noch schwerer.
1: Dieser psychischen Not begegnet TWR mit der Sendereihe Claro y Contundente. Auf Deutsch klar und deutlich. Esteban La Rosa erklärt mehr zu diesem Mental Health Programm.
0: Das Herzstück dieser Sendereihe ist der Satz: Du musst das nicht alleine tragen und du musst dich dafür nicht schämen. Im Programm betrachten wir den Menschen als Ganzes, Körper, Seele und Geist. Die Bibel hat diese Aspekte nie voneinander getrennt und ich glaube, wir sollten das auch nicht tun. Wenn jemand seit 3 Wochen kaum noch richtig schlafen kann, ist das kein geistliches Versagen, für das er bestraft werden müsste. Er hat einen Körper, der Ruhe braucht und eine Seele, die Frieden sucht. Beides gehört zusammen und beeinflusst sich gegenseitig. Deshalb spricht die Sendereihe offen über etwas, wozu viele Christen nicht bereit sind. Bete und geh auch zum Arzt. Lies die Heilige Schrift und nimm die Medikamente, die dir ein Arzt verschrieben hat. Das waren nie gegensätzliche Optionen.
1: Die Sendereihe verbindet Theologie und Psychologie. In 15-minütigen Folgen sprechen Pastor Dario González und die Psychologin Dr. Liliana Leon über die Themen, die Menschen in Kuba durchleben. Trauer, Angst, Depression, aber auch über Schlaf, Bewegung und Ruhe. Sie geben Werkzeuge an die Hand, damit Menschen aktiv und selbstwirksam leben können. Jede Folge endet mit einem christlich inspirierten Impuls. Esteban La Rosa erklärt warum.
0: Unter all dem gibt es einen Anker. Wenn alles um einen Menschen instabil ist, die Stromversorgung, die Wirtschaft, die Familie, dann gibt es trotzdem eine Identität, die Bestand hat. Diejenige, die in Gott verwurzelt ist, das ist ein Grund, der niemals einbricht. Wir können die Situation in Kuba nicht verändern, aber niemand dort muss all das allein und schweigend durchstehen. Wir sind da, um eine Stimme der Hoffnung mitten in dieses Leid hineinzutragen.
1: Das Team von TWR möchte Menschen helfen, inmitten dieser Herausforderungen Halt zu finden. Claro y Contundente ermutigt und befähigt Menschen, und das nicht nur in Kuba. Die Sendereihe wird auch in Venezuela und Kolumbien ausgestrahlt.
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3: Ich wünsche

0: EDV-Kollektiv, einer von uns. Es ist gleich 7.48 Uhr an diesem Montag, dem 28. September. Und wir sind mittendrin bei Aufgeweckt, ihrem guten Start in den Tag. Es gibt Menschen, die sind offensichtlich talentiert und begabt. Die können etwas und das richtig gut. Und es gibt Menschen, da ist es nicht sofort ersichtlich, was die können oder worin die gut sind. Aber keiner kann nichts. Davon ist Tobias Schier überzeugt. Und darüber spricht er jetzt im Anstoß.
1: Jedes Jahr, wenn die Zeit für die Lohnsteuerabrechnung gekommen ist, wird es mir schmerzhaft vor Augen geführt. Zahlen liegen mir nicht. Diese Zeit ist für mich immer fordernd. Das Zusammensuchen, Rechnen, Ausfüllen, eine unglaubliche Überwindung. Ein positives Beispiel für Dinge, die einem liegen, ist für mich die Handwerkskunst. Handwerker tun Dinge, die ihnen liegen. Ich bin fasziniert, wenn ich sie bei ihrer Arbeit beobachten kann. Das Verputzen von Wänden, das Herstellen von Brot oder das Bauen eines Instruments. Handwerker sind Künstler. Jetzt könnte ich sagen, kein Wunder, die haben das ja auch gelernt. Das stimmt auch, aber dennoch gibt es so etwas wie Begabung. Ich würde sogar so weit gehen und sagen, Können ist Gnade. Im Brief des Apostels Paulus an die Gemeinde in Ephesus lese ich in Kapitel 4, jeder und jede von uns hat einen eigenen Anteil an den Gaben erhalten, die Christus in seiner Gnade ausgeteilt hat. Das, was ich kann, ist Gnade. Und es ist mir von Gott gegeben. Sollte jemand mir jemals gesagt haben oder irgendwann in Zukunft sagen, du kannst nichts, weiß ich, das ist eine Lüge. Gott hat jedem Menschen Gaben gegeben. Nur weil ich die eine Sache nicht kann, heißt das noch lange nicht, dass ich nichts kann. Tatsächlich ist das doch meine Chance. In dieser einen Sache kann ich für andere da sein. Andere unterstützen, ein Segen sein. Womit hat Gott sie begabt? Und wie können sie diese Gaben ausbauen und auch für andere einsetzen?
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J.J. Heller, Look for Miracles, halte Ausschau nach Wundern. Wir haben immer wieder und zurzeit auch jede Menge neuer Liedtitel in der Playliste hier bei ERF+. Das meiste ist auf Deutsch, aber auch einiges auf Englisch. Und diese englischen Titel, die übersetzen wir für Sie. Auch den gerade von J.J. Heller, den finden Sie in der Audiothek unter Aktuelles vom Tag, Look for Miracles. Denn es sollen ja auch alle verstehen, um was es geht und was da eigentlich gesungen wird. Denn auch unter den englischsprachigen Liedtiteln gibt es Schätzchen, die geteilt werden sollten. In der nächsten Stunde habe ich so ein Schätzchen inklusive Übersetzung. Bleiben Sie neugierig!

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1: Im Studio Holger Dilk. Die geplante Pflegereform soll eigentlich in wenigen Tagen auf den Weg gebracht werden. Noch immer wird aber darüber gestritten, wie sie genau aussehen soll. Heute soll weiter darüber verhandelt werden. Silas Quiring.
2: Die SPD sagt, bisher sind vor allem Kürzungen geplant. Sie fordert unter anderem auch einen Pflegedeckel, also eine Begrenzung des Eigenanteils an den Pflegekosten. Gesundheitsminister Linnemann lehnt das aber ab. Das würde das grundsätzliche Problem nicht lösen. Er schlägt stattdessen vor, eine Expertenrunde einzurichten, die die Pflegeversicherung strukturell fit für die Zukunft machen soll. Ob die Reform tatsächlich diese Woche steht, ist offen.
1: Der Verfassungsschutz befürchtet chinesische Spionage an Forschungseinrichtungen. Davor warnt die Behörde im Handelsblatt. China versuche gezielt über wissenschaftliche Zusammenarbeit an Technologie aus Deutschland zu kommen. An den Einrichtungen fehle es oft an Risikobewusstsein. Im Süden Englands ist womöglich ein Anschlag auf eine US-Luftwaffenbasis verhindert worden. 5 Männer wurden in der Nähe des Stützpunkts festgenommen. Dort sind auch Langstreckenbomber stationiert, die im Irankrieg zum Einsatz kommen. Die Ermittlungen laufen. An den Autobahnraststätten fehlen bundesweit tausende Lkw-Parkplätze. Immer häufiger finden die Fahrer keinen Platz, um ihre Pausen zu machen oder zu übernachten. Ein Riesenproblem sind auch die schlechten hygienischen Zustände der Toilettenanlagen, kritisieren die Logistikverbände. In der Fußball-Nations League hat die DFB-Elf überraschend gegen Griechenland verloren. Nur 3 Tage nach dem Unentschieden gegen die Niederlande, also wieder kein Sieg für den neuen Bundestrainer Jürgen Klopp. Der zeigte sich in der ARD nach dem Spiel aber unverdrossen.
3: Jede Erklärung, da gibt es einige, klingt wie eine Ausrede. Die will ich gar nicht nutzen. Mit dem Ergebnis ist das nicht cool. Wenn wir jetzt hier 0-0 gespielt hätten, würde man es nicht viel besser fühlen. Aber das Gegenteil habe ich schon sehr ungern bekommen. Aber der Rest ist so, dass man sagen muss, ja. Damit, das wollten wir nicht wissen, jetzt wissen wir es, weiter geht's.
0: 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Und jetzt das Wetter auf ERF Plus.
4: Viele Wolken gibt's heute und an der Küste kommen ein paar Schauer runter. Sonst scheint doch mal die Sonne und im Südosten bleibt's lange trocken. Dazu liegen die Höchstwerte bei 23 bis 31 Grad. Morgen bleibt es in der Küstennähe eher weiter wolkig, sonst noch etwas Nebel am Morgen meist sonnig, dazu maximal 29 Grad.
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6: Guten Morgen zu Aufgeweckt mit Katharina Stahl. Wir zwei, ich bin Saskia Klingelhöfer.

Heute am 28. September ist der internationale Tag des Rechts auf Wissen. Anliegen ist, alle sollen freien Zugang zu Informationen haben, sowohl bei sozialen und kulturellen Themen, aber auch im Bereich der Politik. Und die Informationen diesbezüglich sollten transparent und nachvollziehbar sein. Ein hehres und wichtiges Anliegen, wo es mittlerweile Informationen auf so vielen Wegen und aus so vielen Quellen gibt. Nun, gleich habe ich auch was für Sie, was Sie wissen sollten in einem Wort zum Tag. Mehr nach Andrea Adams Frei. Ich glaube,

0: Haben Sie sich mal gefragt als Kind, warum wird der in die Mannschaft gewählt und ich nicht? Beziehungsweise, warum wird die zum Geburtstag eingeladen und ich bin außen vor? Oder auch mal andersherum gedacht, warum umgeben Sie sich gerne mit bestimmten Menschen und mit anderen eher lieber nicht so? Menschen treffen immer eine Auswahl und auch Gott wählt aus. Doch nach völlig anderen Maßstäben als Menschen. Mehr dazu jetzt von Matthias Adt im Wort zum Tag.
1: Jesus spricht, nicht ihr habt mich erwählt, sondern ich habe euch erwählt. Mir fällt da der Sportunterricht in der Schule ein. Wie werden die Fußballmannschaften erstellt? Die beiden Oberfußballer erstellen ihre Mannschaften im Wechsel, dürfen sie wählen, bis alle verteilt sind. Am Anfang ist es spannend. Wie warme Semmeln gehen die Champions weg? Dann wird es immer mühsamer. Wie saures Bier werden die Letzten eben noch irgendwie verteilt. Wenn Gott seine Mannschaft aufstellt, geht's gerade andersrum. Bei Gott ist verkehrte Welt. Da hat Papa Isai stolz seine Jungmannschaft präsentiert, als der Prophet Samuel von Gott zum Königscasting vorbeigeschickt wird. Stolz und erwartungsvoll haben sie sich in eine Reihe aufgestellt. Kopfschüttelnd steht Samuel vor dieser glänzenden Mannschaft. »Hast du sonst wirklich keinen mehr?«, fragt er. »Naja, der kleine David, der ist ja noch gar nicht konkurrenzfähig. Den habe ich bei den Schafen«, druckst Isai herum. »Ich will ihn sehen«, sagt Samuel. Und als der Kleinste gebracht wird, sagt Gott zu Samuel, »Das ist er. Den habe ich erwählt. Der wird König.« So erwählt Gott. Und als 300 Jahre früher das Volk Israel durch die Wüste irrt auf dem Weg ins verheißene Land, gebeutelt von Selbstzweifeln und Miesmachern, da lässt Gott den Israeliten ausrichten, »Euch habe ich erwählt, und zwar nicht, weil ihr so toll seid, sondern weil ihr das kleinste und schwächste aller Völker seid, die ich geschaffen habe.« So erwählt Gott. Er wählt. Kein Grund für Größenwahn. Er wählt. Kein Anlass zu Allmachtsfantasien. Bitte keine dummen Fragen stellen. Was ist mit den Nichterwählten? Diese Frage ist etwa so sinnvoll, wie wenn nach dem Heiratsantrag die Auserwählte fragt, und was geschieht jetzt mit den vielen Frauen, die du nicht heiratest? Erwählung? Das ist Gottes persönliche Willenserklärung. Ich will meine Ewigkeit nicht ohne dich feiern. Erwählt? Ein Grund, getrost zu werden. Bin ich wirklich erwählt? Fragen manche mit Kummerfalten auf der Stirn. Gegenfrage. Will Jesus sie als Nachfolgerin und Nachfolger oder will er sie nicht? Antwort, klares Ja. Er will sie. Wenn sie sich nicht sicher sind, ob sie ihn fest genug halten, dann denken sie an ein kleines Kind, das mit allen Fingerchen den Zeigefinger von Papa festhält. Aber der Papa hält mit seiner Hand den ganzen Arm des Kindes. Es kann gar nichts passieren. Er wählt. Wozu eigentlich? Eine Fußballmannschaft wird gewählt, um Fußball zu spielen. David wurde erwählt, um König zu sein. Ich habe euch erwählt, dass er hingeht und Frucht bringt, sagt Jesus seinen Nachfolgern. Sie sind erwählt, Gottes Kind zu sein und seine Familie zu vergrößern.
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0: hoffe, dir geht's bald richtig, richtig gut.
1: Martin Pepper war das. Wird wieder gut. Montag ist es, der 28. September, 8.18 Uhr haben wir's. Und gleich habe ich neue Musik für Sie hier bei ERF Plus. Frisch in der Playlist, da habe ich nämlich einen Song von der Gruppe For King and Country. Der heißt A Good Man. Und die beiden Musiker besingen darin einen ganz besonderen Menschen. Wer das genau ist, verrate ich Ihnen gleich nach Timo Langner, ein Gott, der das Meer teilt.

Für Christen ist, wie der Name schon sagt, Jesus Christus ein großes Vorbild, wenn nicht sogar das Vorbild. In christlichen Liedern drehen sich die Texte, ich möchte sagen, zu 99,99% um ihn oder um das, was er im Leben der Menschen bewirkt. Die Band For King and Country, bestehend aus den Brüdern Joel und Luke Smallbone, haben es dennoch gewagt, aus diesem Schema auszubrechen. Ihr Song A Good Man ist eine Hymne an ein anderes Vorbild, nämlich an ihren Vater. Der hat ihnen nicht nur gezeigt, wie man sich souverän durchs Leben bewegt, sondern ihnen auch den Glauben an Jesus vermittelt. Und dafür sind die beiden ihm dankbar. Wir haben A Good Man für sie übersetzt.

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Und die meisten davon sind wahr. Wenn er erst einmal loslegt, inspiriert er den ganzen Raum. Und vielleicht verärgert er auch ein paar. Da geht ein guter Mann, der sein Bestes gibt. Er war ein Heiliger und ein Sünder, ein Verlierer und ein Gewinner. Aber versteh mich nicht falsch. Da geht eine Legende. Er stolpert dem Himmel entgegen. 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Und ich weiß, er ist nicht perfekt. Aber es hat sich gelohnt. 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

Miroslav Krobak an meiner Seite an diesem Montag, dem 28. September, 8.33 Uhr ist es. Ein Papst hat sich nach ihm benannt, denn der Name ist Programm. Doch auch wenn nur ein Papst seinen Namen wählte, er war ein Vorbild für viele und er hat Akzente gesetzt. Franziskus, auch bekannt unter dem Namen Franz von Assisi. Wer dieser Mensch war, dazu gleich mal ein Tipp, hierbei aufgeweckt.

0: Andreas Volz, wundervoll. Francesco Bernardone, heute weltweit bekannt als Franziskus oder kurz Franz, wird Ende des 12. Jahrhunderts in Assisi geboren. Als junger Mann aus reichem Elternhaus genießt er das Leben, feiert viele Partys und arbeitet im Tuchgeschäft seines Vaters. Seit seiner Kindheit träumt er jedoch davon, ein heldenhafter Ritter zu sein. Als sich Männer aus Assisi zu einem Kreuzzug ins Heilige Land aufmachen, schließt sich der Anfang 20-Jährige ihnen an. Doch er kommt nicht weit. Noch in Apulien, in Süditalien, hat er einen Traum. Eine Stimme fordert ihn auf, umzukehren. Ohne genau zu wissen, was der Traum bedeutet, tut er dies. Zurück zu Hause rüttelt Francesco ein weiteres Erlebnis auf.
1: So wie er sich in den folgenden Tagen benahm, muss er völlig verunsichert gewesen sein. Er machte weiter wie bisher, einfach weil er nicht wusste, was er sonst machen sollte. Er arbeitete im Geschäft und traf sich mit seinen Freunden. Bei einem der nächtlichen Gelage passierte nun etwas Seltsames. Nachdem alle ausgiebig gegessen und getrunken haben, zieht die fröhliche Schar durch die Gassen. Plötzlich merken die Freunde, dass Francesco ihnen nicht gefolgt ist. Sie gehen zurück, um zu sehen, was mit ihm los ist. Er steht da wie erstarrt, als wäre er gelähmt. Franz fehlen die Worte. Etwas geht in ihm vor, aber er kann es nicht benennen. Er ist von etwas durchdrungen, was sich größer und schöner anfühlt als alles, was er bisher kannte. Franz fühlt sich wie zweigeteilt. Ein Teil von ihm hängt immer noch im alten Leben fest und ein anderer ist bereits woanders. Aber wo?
0: Was hinter diesem süßen Glücksgefühl steckt und wie in der Folge aus dem reichen Kaufmannssohn ein Bettelmönch wird, das hören Sie diese Woche im Lesezeichen. Der mehrfach mit Preisen ausgezeichnete Autor Alois Prinz erzählt das Leben von Franz von Assisi in seinem Buch »Franz von Assisi, Tierschützer, Minimalist und Friedensstifter«. 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

0: Das rockt. Die Band Ararat mit einem Titel aus dem Jahr 1997, also fast 30 Jahre alt. Beflügelt. Was kannst du eigentlich? Was kannst du eigentlich? Je nach Betonung kann diese Frage abwertend sein oder motivierend. Tobias Schier ist überzeugt, jede und jeder kann etwas. Wie er darauf kommt, das führt er jetzt aus im Anstoß.
1: Jedes Jahr, wenn die Zeit für die Lohnsteuerabrechnung gekommen ist, wird es mir schmerzhaft vor Augen geführt. Zahlen liegen mir nicht. Diese Zeit ist für mich immer fordernd. Das Zusammensuchen, Rechnen, Ausfüllen, eine unglaubliche Überwindung. Ein positives Beispiel für Dinge, die einem liegen, ist für mich die Handwerkskunst. Handwerker tun Dinge, die ihnen liegen. Ich bin fasziniert, wenn ich sie bei ihrer Arbeit beobachten kann. Das Verputzen von Wänden, das Herstellen von Brot oder das Bauen eines Instruments. Handwerker sind Künstler. Jetzt könnte ich sagen, kein Wunder, die haben das ja auch gelernt. Das stimmt auch, aber dennoch gibt es so etwas wie Begabung. Ich würde sogar so weit gehen und sagen, Können ist Gnade. Im Brief des Apostels Paulus an die Gemeinde in Ephesus lese ich in Kapitel 4, jeder und jede von uns hat einen eigenen Anteil an den Gaben erhalten, die Christus in seiner Gnade ausgeteilt hat. Das, was ich kann, ist Gnade. Und es ist mir von Gott gegeben. Sollte jemand mir jemals gesagt haben oder irgendwann in Zukunft sagen, du kannst nichts, weiß ich, das ist eine Lüge. Gott hat jedem Menschen Gaben gegeben. Nur weil ich die eine Sache nicht kann, heißt das noch lange nicht, dass ich nichts kann. Tatsächlich ist das doch meine Chance. In dieser einen Sache kann ich für andere da sein, andere unterstützen, ein Segen sein. Womit hat Gott sie begabt? Und wie können sie diese Gaben ausbauen und auch für andere einsetzen?
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Ein hart erkämpftes Halleluja, das war Michael Jans. 8:54 ist es soeben und damit geht Aufgeweckt für heute allmählich zu Ende. Einen Song habe ich gleich aber noch. Wunderbarer Gott, ein Live-Titel mit Daniela Hogger. Nach den Nachrichten mache ich hier weiter mit Gern gehört, der Sendung mit Ihren Liedwünschen und Grüßen. Ich bin Saskia Klingelhöfer und ich wünsche allen, die jetzt raus sind, einen schönen und gesegneten Tag und verbleibe tschüss bis morgen und mit allen anderen verbleibe ich. Bis gleich.

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3: Im Studio Holger Dilk. Die geplante Pflegereform steht weiter auf der Kippe. Medienberichten zufolge gibt es deswegen heute ein Krisentreffen zwischen Union und SPD. Die Sozialdemokraten fordern angesichts geplanter Kürzungen unter anderem einen Pflegedeckel, also eine Begrenzung des Eigenanteils an den Pflegekosten. Den lehnt Gesundheitsminister Lindemann ab. Er sagt dem Ersten aber,
4: wo es um die pflegenden Angehörigen geht, mache ich keine Abstriche. Das sind rund 4 Millionen Menschen in Deutschland, die zu Hause pflegen. Und die stützen das komplette System. Übrigens tragen die auch dazu bei, dass die Gesellschaft zusammenhält.
3: Eigentlich soll die Reform übermorgen im Bundeskabinett beschlossen werden. Rekord geknackt. In Deutschland ist seit Jahresbeginn schon mehr Solarstrom produziert worden als im gesamten vergangenen Jahr. Rund 90,2 Terawattstunden in nicht einmal 9 Monaten. 2025 waren es insgesamt etwa 90. Laut Bundesverband Solarwirtschaft liegt das vor allem an ungewöhnlich vielen Sonnenstunden und generell an mehr Solaranlagen. Verbandchef Carsten König spricht von einer Nachricht, auf die Deutschland stolz sein kann. Wie kann die Ukraine mit mehr Patriot-Raketen ausgestattet werden? Darüber beraten heute die Verteidigungsminister der Europäischen Union. Ein Vorschlag: Mitgliedstaaten könnten ihren Platz in der Warteschlange für Bestellungen des US-Luftabwehrsystems mit der Ukraine tauschen. Die Polizei ermittelt nach dem schweren Reisebusunglück bei Landsberg am Lech gegen den Busfahrer wegen fahrlässiger Tötung. Der Bus war gestern auf der A96 von der Straße abgekommen und umgekippt. 2 Menschen starben, mehrere wurden schwer verletzt. Der Bus war offenbar aus Mailand auf dem Weg zum Oktoberfest. Lkw-Fahrer stecken oft in einem Dilemma. Sie müssen Pause machen, finden aber keinen Parkplatz, denn tausende Stellplätze fehlen bundesweit. Wer Ruhezeiten nicht einhält oder falsch parkt, riskiert Bußgelder. Logistikverbände kritisieren außerdem die schlechten hygienischen Zustände der Toilettenanlagen. Die deutsche Fußballnationalmannschaft hat in der Nations League eine Niederlage eingefahren. Das Team um den neuen Bundestrainer Jürgen Klopp unterlag Griechenland mit 0:1. Abwehrchef Jonathan Tah sagte nach dem Spiel im Ersten:
5: Um ehrlich zu sein, haben wir es einfach nicht gut genug gemacht. Wir hatten natürlich ein paar Möglichkeiten, wo wir gefährlich werden. Und wenn wir die nutzen, sieht das Spiel vielleicht auch anders aus. Aber das haben wir nicht gut genug genutzt.
2: 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Und jetzt das Wetter auf ERF Plus.
6: Viele Wolken gibt es vor allem im Norden und Westen. Vom Niederrhein bis Schleswig-Holstein kann es auch mal zwischendurch regnen. Sonst bleibt es heute eher sonnig und trocken. Und am Nachmittag liegen die Höchstwerte bei 23 bis 31 Grad. Morgen dann fast überall viel Sonne, nur im Norden wieder mehr Wolken, bei bis zu 29 Grad.
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8: Hallo und herzlich willkommen zu einer neuen Ausgabe von Gern gehört an diesem Montag mit frischen Liedwünschen und Grüßen. Ich bin Saskia Klingelhöfer. Schön, dass wir diese Zeit miteinander haben. Zu Anfang spiele ich gleich mal einen Trost- und Hoffnungstitel von Martin Pepper. Wird wieder gut. Und ich spiele dieses Lied auf Wunsch von Birgit Kühnemund aus Remscheid, die sich gerade in einem nicht gerade leichten Umbruch befindet. Für dich, Birgit.

Mein Name ist Gisela Biebricher aus Erlenbach. Ich wünsche mir das Lied Gott sei mit dir auf den Flügeln des Adlers von Hans-Joachim Eckstein für meinen lieben Mann, der morgen seinen 85. Geburtstag feiert. Mit lieben Grüßen. Vielen Dank.

Achim Stadelmeier, Gott sei mit dir oder auch auf den Flügeln des Adlers. Als nächstes habe ich Bastian Rauschmeier. Mittlerweile ist er unterwegs als Bastian Benoa mit dem Titel Neues Leben. Und dieses Lied gilt zum einen Uroma Martha in Wüstenrot, denn wir grüßen unsere Uroma Martha mit einem unserer Lieblingslieder. Liebe Grüße aus Laufen am Neckar von deinen Urenkeln Jeremia und Lydia. Und zum anderen ist das ein Wunschlied von Damaris Nägele. Sie schreibt, liebes ERF-Team, wir wünschen uns neues Leben von Lea und Bastian Benoa Rauschmeier und grüßen damit die ganze Jolina-Community. Danke, dass ihr hinter uns steht und uns mittragt, eure Nägeles. Und damit jetzt für Uroma Martha und die Jolina-Community und alle anderen natürlich auch Bastian Rauschmeier mit neues Leben.

Der nächste Gruß kommt aus Nordrhein-Westfalen, dem oberbergischen Land. Rita Oberschachtsieg aus Wiel hat sich das Lied gewünscht. Mein Gott, Gott, mein Herr, es ist mir ernst. Und damit sendet sie die besten Segenswünsche für dein neues Lebensjahr. Lieber Uli, bleib behütet.

Guten Tag, hier ist Reinhard Schmidt aus Woltersdorf. Ich möchte meinen Freund und Bruder Edgar Schwarz in Karow, Berlin, ganz herzlich nachträglich zum Geburtstag gratulieren. Und der ganze Gebetskreis gratuliert ihn ebenso. Und ich wünsche ihm das Höchste meines Lebens, dich kennen, Herr.

Das Höchste meines Lebens, Herr, ist dich kennen, Herr. Sie hören gern gehört die Sendung mit Ihren Liedwünschen, Wunschliedern und Grüßen und noch einige mehr. Haben Sie schon erfahren, gehört oder gelesen, was es Neues gibt in der Welt der Politik, in Gesellschaft, beim Sport und verschiedenen Promis? Darauf ist Wilfried Röhrig gar nicht aus. Er fragt in unserem aktuellen Lied der Woche, was gibt es Neues von Gott? Markus Baum hat sich mit der Nachrichtenlage ganz allgemein mal beschäftigt.

Was gibt es Neues von Gott? Ein Lied von Wilfried Röhrig. Ein Lied über die Nachrichtenwelt und über den Umgang mit Neuigkeiten, den wir Menschen von klein auf einüben. Wobei gerade in den letzten 3 Jahrzehnten eine Reihe neuartiger Verbreitungswege geradezu überfallartig über die Menschheit gekommen sind. Von wegen einüben. Die meisten mussten sich wohl oder übel damit auseinandersetzen, was da wie auf sie einbrandete. Das meiste, was auf unterschiedlichsten Wegen an uns, an Sie und mich herangetragen wird, hat eine extrem kurze Halbwertszeit. Mit der Zeitung von heute wickelt man morgen den Salat ein. Die Neuigkeit von heute ist schon morgen überholt. Wilfried Röhrig deutet in seinem Lied an, zumindest eine Nachrichtenquelle hat es verdient, häufiger angezapft zu werden. Wo Gott aktiv ist, was Gott tut und schafft, das ist wissenswert. Und das ist nur manchmal spektakulär. Oft beginnt es unscheinbar. Aber es entwickelt sich und es kann lebensverändernd sein.

Was gibt es Neues von Gott? Das war Wilfried Röhrig mit unserem Lied der Woche. Und was es Neues, aber vielleicht auch Altbekanntes von Gott zu wissen gibt, das erfahren Sie auch hier bei Gern gehört auf EF Plus, denn viele Lieder erzählen davon, wie Gott ist, was er tut und was er einem Menschen bedeutet. So auch in unserem nächsten Lied von Bettina Alms, Himmlische Aussichten. Helga Schwenk aus Freudenstadt sagt, danke an das komplette ERF-Team und dieses Lied möchte ich allen Hörern in die neue Woche mitgeben. Seid behütet!

Marianne Unz grüßt ganz herzlich Werner Kübler zum heutigen Geburtstag mit dem Lied Auf Adlersflügeln getragen. Vielen herzlichen Dank, einen gesegneten Tag allen vom ERF.

Auf Adlers Flügeln getragen. Diesen Titel gibt es gleich mehrfach und das war jetzt die Variante vom Solistenensemble Gerhard Schnitter. Sie hören gern gehört Ihre Liedwunsch- und Grußsendung auf ERF Plus. Als nächstes singt Chris Madaras von der Ewigkeit. Andrea Kreiselmeier aus Ergersheim möchte dieses Lied gespielt haben und sie verbindet damit herzliche Grüße an meine Mädels Fani, Lea und Claudi.

Mein Name ist Christa und ich wohne im Schwabenland. Ich möchte meine liebe Glaubens- und Gebetsschwester Marion in Wunsiedel nachträglich zu ihrem 81. Geburtstag gratulieren und Gottes Segen wünschen, den sie am 26. September gefeiert hat. Noch nachträglich viele Grüße. Danke auch an den ERF für die wunderbare Sendung und weiterhin viel Kraft und Gottes Geleit für jeden neuen Tag. Vielen Dank für Ihre Mühe. Auf Wiederhören.

So sind deine Worte. Das ist jetzt Werner Arthur Hoffmann. Brigitte Danner aus Bretten hat sich das gewünscht, weil das Lied Hoffnung macht. Gesegneten Tag für das Team, das mich jeden Morgen aufs Neue erfreut. Dankeschön, Brigitte.

Hallo, hier ist Anni aus Jena und ich wünsche mir der Knaller von Mike Müller-Bauer für meine kleine Nichte Lilly, die morgen ein Jahr alt wird. Herzlichen Glückwunsch zum Geburtstag, Lilly. Es ist so schön, dass es dich gibt.

Mike Müllerbauer, der Knaller. Jetzt habe ich aber was ganz anderes. Jetzt wird es klassisch mit dem Gloria in Excelsis Deo von Johann Sebastian Bach. Und dementsprechend singt das jetzt auch der Chor der Johann Sebastian Bach Stiftung. Christiane List aus Pfinstal hat sich dieses Liedstück gewünscht. Für sich und für alle, die sich auch darüber freuen.

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1: Im Studio Holger Dilk. Die geplante Pflegereform soll eigentlich in wenigen Tagen auf den Weg gebracht werden. Noch immer wird aber darüber gestritten, wie sie genau aussehen soll. Heute soll weiter darüber verhandelt werden. Silas Quiring.
2: Die SPD sagt, bisher sind vor allem Kürzungen geplant. Sie fordert unter anderem auch einen Pflegedeckel, also eine Begrenzung des Eigenanteils an den Pflegekosten. Gesundheitsminister Linnemann lehnt das aber ab. Das würde das grundsätzliche Problem nicht lösen. Er schlägt stattdessen vor, eine Expertenrunde einzurichten, die die Pflegeversicherung strukturell fit für die Zukunft machen soll. Ob die Reform tatsächlich diese Woche steht, ist offen.
1: Das höchste Gericht in Deutschland wird heute 75 Jahre alt, das Bundesverfassungsgericht in Karlsruhe. Bei einem Festakt vor Ort sind auch Kanzler Merz und Bundespräsident Steinmeier. Das Gericht ist eine Erfolgsgeschichte, sagt Ex-Verfassungsrichter Udo Di Fabio im ZDF, auch weil es nur selten tatsächlich durchgreifen muss.
3: Die meisten Verfassungsbeschwerden, 98%, sind letztlich erfolglos. Die Gerichte in Deutschland insgesamt machen gute Arbeit, auch die Verwaltung. Das heißt, im Regelfall wird rechtmäßig gehandelt und auch die meisten Gesetze sind verfassungsgemäß. Da sollten wir uns, glaube ich, durch einzelne spektakuläre Fälle nicht täuschen lassen.
1: Deutsche Firmen wollen weniger Stellen abbauen als bisher geplant. Das zeigen aktuelle Zahlen des IFO-Instituts. Eine echte Erholung ist demnach aber noch nicht in Sicht. Vor allem in der Industrie und im Handel planen die meisten Unternehmen nach wie vor mit weniger Personal. Im Süden Englands ist womöglich ein Anschlag auf eine US-Luftwaffenbasis verhindert worden. 5 Männer wurden in der Nähe des Stützpunkts festgenommen. Dort sind auch Langstreckenbomber stationiert, die im Irankrieg zum Einsatz kommen. Die Ermittlungen laufen. An den Autobahnraststätten fehlen bundesweit tausende Lkw-Parkplätze. Immer häufiger finden die Fahrer keinen Platz, um ihre Pausen zu machen oder zu übernachten. Ein Riesenproblem sind auch die schlechten hygienischen Zustände der Toilettenanlagen, kritisieren die Logistikverbände.
0: 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Und jetzt das Wetter auf ERF Plus.
4: Viele Wolken gibt's vor allem im Norden und Westen. Vom Niederrhein bis Schleswig-Holstein kann's auch mal zwischendurch regnen. Sonst bleibt's heute eher sonnig und trocken und am Nachmittag liegen die Höchstwerte bei 23 bis 31 Grad. Morgen dann fast überall viel Sonne, nur im Norden wieder mehr Wolken, bei bis zu 29 Grad.
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5: Wir gehen in die zweite Halbzeit von Gern gehört an diesem Montag. Und es geht weiter mit dem Wunschtitel Goodness of God, der Güte des Herrn. Susanne und Martin Lehmeyer aus Fürth gratulieren damit Ruth Schwager zu ihrem 70. Geburtstag und Dagmar Theiner zu ihrem 65. Geburtstag. Und die beiden lassen ausrichten: Liebe Ruth und liebe Dagmar, wir wünschen euch von Herzen alles erdenklich Gute, viel Gesundheit und vor allem Gottes reichen Segen. Eure Susanne und Martin Lehmeyer. Und hier jetzt das Geburtstagslied Goodness of God von Bethel Music.

Liebe Gisela Urban, wir, deine Geschwister der evangelisch-freikirchlichen Gemeinde Wieselackhausen, grüßen dich ganz herzlich. Du bist jetzt 96 Jahre alt und definitiv auf dem letzten Stück des Weges. Nach der Krebsdiagnose ist es jetzt klar, dass wir uns von dir verabschieden müssen. Das wird uns schwerfallen, denn deine Liebe und deine freundliche Art, deine gütigen, ja liebevollen Augen werden uns immer in Erinnerung bleiben. Du hast uns bereichert. Für dich haben wir das Lied ausgesucht, Breite deine starken Hände über meinem Leben aus. Das ist ein Volkslied aus Schweden mit einem Text von Hartmut Stiegler. Da steckt alles drin. Gott segne dich.

Das war der Studiochor Klaus Heitzmann mit dem Lied »Breit deine starken Hände über meinem Leben aus«. Sie hören gern gehört die Sendung mit Ihren Liedwünschen und Grüßen hier bei ERF Plus. Als nächstes wünscht Ingrid aus Zell, aber Albert aus Bernstadt viel Segen und Geborgensein in Gott zu seinem runden Geburtstag. Und als Geburtstagslied dazu »Der Herr segne dich«, gesungen von Veronika Lohmer und Markus Fackler vom Gebetshaus Augsburg.

28. September darf sich Frau Dreher in Erpfingen über ein Geburtstagslied freuen. Auch die Tochter Dorothea Epple in Unterlenningen, meine Nachbarin, Frau Sieglinde Feiler in Vlacht sowie Herrn Rainer Brölz in Eschach dürfen sich an dem Lied erfreuen. Die Grüße kommen von Gretel und Siegfried Butz aus Unterlenningen. Vielen Dank. Die

0: Der Herr ist mein Licht und mein Heil. Das waren Ulrich Brück und der Evangeliumschor Stuttgart. An diesem Montag hierbei gern gehört der Wunschlied und Grußsendung. Was haben Sie mit dem Programm von ERF Plus erlebt? Erzähl mal. Und erzählt wurden uns dann von unseren Hörerinnen und Hörern eine Menge interessanter, wunderbarer und mutmachender Erlebnisse. Und die teilen wir mit Ihnen sehr gerne auf unserer Internetseite erfplus.de/erzählmal und auch hier im Radio. Heute hören Sie von Markus, der in einer gesundheitlichen Gefahrenlage Ruhe und Trost fand mit ERF Plus.
1: Vor 10 Jahren übersteht Markus eine schwere Operation an der Halswirbelsäule. Alles gut, alles fein mit den Bandscheiben. Allerdings hätten ihn die Schmerzmedikamente fast umgebracht. Seine Blutwerte verschlechtern sich. Er wird schon wieder zum Notfallpatienten. Ein Darmdurchbruch droht. Mitten in dem Chaos denkt er sich, aber ERF Plus muss schon sein.
2: Ich habe da noch drum gebeten, nicht in die nächstgelegene, sondern in eine 20 Kilometer entfernte Klinik zu kommen. Die Klinik kannte ich schon aus der Vergangenheit, weil ich wusste, dass dort im Klinikradio der ERF eben übertragen wird. Mir ging es psychisch nicht sehr gut und da habe ich nur noch gehofft und gebetet, ich muss wohin, wo ich Vertrauen habe, wo es mir gut geht, und das ist mir dann angefallen. Ich brauche einfach einen guten Background im Krankenhaus, ich brauche gute Musik, gutes Wort, und das fiel mir ein. Der Arzt hat zugestimmt und dann bin ich dort ins Krankenhaus.
1: Und tatsächlich, es hilft. Nicht gegen die schwere Entzündung, aber gegen die Angst.
2: Das war der vollkommen richtige Gedanke. Ich war dann auf Station, habe meine Ohrhörer rein und das Klinikradio angeschaltet. Und von dem Moment ging es mir sehr gut. Die Ärzte haben dann übers Wochenende mit starken Antibiotika versucht, das in den Griff zu bekommen. Und das ist Gott sei Dank gelungen. Ich kam an der Darm-OP vorbei. Musste nicht operiert werden. Ich konnte dann nach gut 8 Tagen entlassen werden.
1: Körperlich und geistlich fit, wie Markus betont. Die Wirkung des Radioprogramms beschreibt er so.
2: Mir war einfach Gott nahe dadurch. Ich habe mich so geborgen gefühlt. Das war so ein wohliges, wonniges Gefühl. Und ich habe mich einfach in Gottes Hand gefühlt an der Stelle. Und mich konnte nichts mehr erschrecken, egal was kommt, ob OP kommt oder egal wie es ausgeht. Ich wusste einfach, Gott ist da, und das war für mich die Heilung an sich. Das ist 10 Jahre her, also das ERF-Programm. Ich habe das von früh bis abend dann gehört, sämtliche Andachten, Predigten, Musik, alles. Das war einfach gut. Das war ja Heilung für die Seele.
1: Wie gut, dass diese Episode so ausgegangen ist. Denn so konnten Markus und seine Frau einige Jahre später mit ERF Plus ihren Hochzeitstag feiern.
2: Und da macht man sich Gedanken, was macht man denn, wie überrascht man die Frau? Und dann habe ich mir gedacht, ja, reservierst einen Tisch in einem schönen Lokal und dann fahren wir ganz gemütlich am Abend zum Abendessen dorthin. Und ja, auf dem Weg dorthin, kurz vom Lokal, der im Audio lief, wie immer bei uns, der ERF, da hört man plötzlich ein Lied. Da ist uns beiden, sind uns die Augen nur so aufgegangen und die Spucke weggeblieben, wenn ich jetzt mal sagen darf, weil es unser Trauspruch war. Und das hat man noch nie gehört. Wir wussten nicht, dass das vertont wurde und dass das gibt. Und wir sind dann im Auto sitzen geblieben, haben das einfach zu Ende angehört. Es war eine so tolle Überraschung und weil uns das so viel bedeutet über die Jahre. Wir denken uns unseren Weg, aber Gott lenkt einfach unseren Schritt. Und das haben wir Jahr für Jahr erfahren. Und es war uns dann so ein Segen an dem Hochzeitstag wieder. Und ja, war das größte Geschenk, das wir eigentlich bekommen konnten.

Jelena Herder mit einem Lied zu Sprüche 16, Vers 9. Ein Lied, das Markus in einer beängstigenden Situation getröstet und gestärkt hat. Seine und weitere Erlebnisse mit dem Programm von ERF Plus können Sie nachlesen und nachhören unter erfplus.de/erzählmal. Und wenn Sie wollen, dass derartige Erlebnisse immer wieder und weiterhin möglich sind, dann brauchen wir dazu Ihre Unterstützung. 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Und ich sage jetzt schon einmal vielen Dank für Ihre Hilfe. Es geht weiter hier mit Ihren Liedwünschen und Grüßen bei Gern gehört. Und da habe ich jetzt Hannelore Finkbeiner und den Jubilatechor mit dem Choral Lobe den Herrn, den mächtigen König. Gisela Flach aus Pfungstadt möchte den gespielt haben für Reinhold und Rudolf Kehr. Zur Freude.

0: Ja, guten Morgen, hier ist Klaus Müller aus Daaden. Ich möchte wieder alle meine lieben Freunde grüßen, besonders aber die Barbara Hering aus Wetzlar. Ich wünsche ihr in schwerer Zeit viel Gottvertrauen. Meine liebe Erika liebte das Lied mit Jesus alle Tage in Freude wie im Leid, getrost in jeder Lage zum Dienst für ihn bereit. Wenn ihr das spielen würdet, würde ich mich freuen. Und bleibt fröhlich mit Jesus unterwegs. Auch ihr vom ERF. Ciao.
1: Mit

Hallo, hier ist der Jochen aus Friedolfing. Und ich wünsche mir, obwohl ich genau weiß, dass es eine Vormittagssendung ist, mein Lieblingsabendlied. Der Mond ist aufgegangen. Ich grüße die Esther und die Anke aus Berchtesgaden und die Iris aus Bad Reichenhall. Vielen Dank fürs Spielen und die tolle Sendung. Ich höre euch sehr gerne zu, immer wieder.

Der Mond ist aufgegangen, das war ein Wunschlied und dann spielen wir es auch hierbei gern gehört auf ERF Plus. Denn ob es von der Uhrzeit her passt oder auch nicht, das ist kein Kriterium, das gewünschte Lied nicht zu spielen. Und auch folgendes Wunschlied spielen wir immer wieder gerne, welch ein Freund ist unser Jesus. Annette Donecker aus Berlin sendet damit folgenden Gruß. Herzliche Segenswünsche zu deinem Geburtstag. Lieber Paul, wünschen dir deine Kinder Beate und Annette mit Dirk und Anjan.

mit dem Lied von Dora Rappert, Im Kreuz ist unsere Kraft verborgen, möchten wir ganz herzlich unsere liebe Renate und den lieben Johannes Göckeritz in Augsburg grüßen. Die Grüße kommen aus dem Erzgebirge, aus dem schönen Städtchen Hartenstein an der Mulde gelegen. Und wir wünschen euch viel Kraft für jeden Tag und grüßen alle Zuhörer, die mithören. Ja, wir alle brauchen diese Kraft von dem großen Adler, die an dem Thron Gottes ist. Seid alle behütet und gesegnet. Tschüss.

Wilfried Mann und der Studiochor Schulte und Gerd im Kreuz ist unsere Kraft verborgen. Als nächstes spiele ich nicht nur ein Lied, sondern ein Lebensmotto. God gave me a song. Gott gab mir ein Lied. Das steht über dem Leben von Irmela Walter aus Stuttgart und das singt jetzt der Oslo Gospel Choir.

Und das war gern gehört für diesen Montag. Wünsche und Grüße für morgen melden Sie am besten gleich an ab 11 Uhr unter der Telefonnummer 06441 957373 oder mit dem Formular unter erfplus.de/Liedwunsch. Ich bin Saskia Klingelhöfer und morgen wieder für Sie da. Ich wünsche Ihnen einen schönen und gesegneten Tag. Tschüss!

0: 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Es ist 11 Uhr. 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
1: Im Studio Holger Dilk. Die geplante Pflegereform steht weiter auf der Kippe. Medienberichten zufolge gibt es deswegen heute ein Krisentreffen zwischen Union und SPD. Die Sozialdemokraten fordern angesichts geplanter Kürzungen unter anderem einen Pflegedeckel, also eine Begrenzung des Eigenanteils an den Pflegekosten. Den lehnt Gesundheitsminister Lindemann ab. Er sagt dem Ersten aber,
2: wo es um die pflegenden Angehörigen geht, mache ich keine Abstriche. Das sind rund 4 Millionen Menschen in Deutschland, die zu Hause pflegen. Und die stützen das komplette System. Übrigens tragen die auch dazu bei, dass die Gesellschaft zusammenhält.
1: Eigentlich soll die Reform übermorgen im Bundeskabinett beschlossen werden. Auf dem deutschen Arbeitsmarkt gibt es ein kleines Zeichen der Entspannung. Unterm Strich wollen die Unternehmen etwas weniger Stellen abbauen als zuletzt. Das zeigt eine Auswertung des IFO-Instituts. Silas Quiring.
3: Ja, zum Beispiel in der Nahrungsmittelindustrie, in Ingenieurbüros oder in der Steuerberatung sollen demnach mehr Menschen eingestellt werden. Das klare Fazit ist aber auch, eine echte Erholung ist noch nicht in Sicht. Vor allem Industrie und Handel planen weiter mit weniger Personal. Bei Dienstleistern halten sich Einstellungen und Stellenabbau etwa die Waage. Auch im Baugewerbe soll die Zahl der Jobs weitgehend stabil bleiben.
1: Das höchste Gericht in Deutschland wird heute 75 Jahre alt. Das Bundesverfassungsgericht in Karlsruhe. Es wurde am 28. September 1951 offiziell eröffnet. Bei einem Festakt vor Ort sind heute unter anderem auch Kanzler Merz und Bundespräsident Steinmeier. Viele Arbeitsfelder in Deutschland wären ohne Menschen mit Einwanderungsgeschichte kaum denkbar. Laut Statistischem Bundesamt machen sie mehr als ein Viertel aller Beschäftigten aus. Etwa unter den Köchen, im Gerüstbau oder bei Bus- und Bahnfahrern ist es sogar jeder Zweite. Der Verfassungsschutz befürchtet chinesische Spionage an Forschungseinrichtungen. Davor warnt die Behörde im Handelsblatt. China versuche gezielt über wissenschaftliche Zusammenarbeit an Technologie aus Deutschland zu kommen. An den Einrichtungen fehle es oft an Risikobewusstsein.
0: 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Und jetzt das Wetter auf ERF Plus.
4: Viele Wolken gibt's vor allem im Norden und Westen. Vom Niederrhein bis Schleswig-Holstein kann es auch mal zwischendurch regnen. Sonst bleibt's heute eher sonnig und trocken und am Nachmittag liegen die Höchstwerte bei 23 bis 31 Grad. Morgen dann fast überall viel Sonne, nur im Norden wieder mehr Wolken, bei bis zu 29 Grad.
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5: Ich begrüße Sie zu einer weiteren Ausgabe der Sendereihe Durch die Bibel. Diesmal im Mittelpunkt die Kapitel 47 und 48 aus dem Buch des Propheten Jesaja. Auffällig sind die Ähnlichkeiten zwischen Kapitel 47 und den Anfangsversen des vorangegangenen Kapitels 46. Dort wurde der Fall der babylonischen Götter angesagt und in Kapitel 47 wird der Fall auf die Stadt Babylon selbst ausgedehnt. Der Ton wird schärfer und die Götter werden aufgefordert, ihre Erniedrigung selbst zu vollziehen. Wenn die Götter gefallen sind, dann muss auch die Stadt fallen.

Es ist schon das dritte Mal, dass wir im Buch des Propheten Jesaja auf Vorhersagen stoßen, die vom Fall Babylons handeln. Wir hatten das bereits in den Kapiteln 13 und 14 sowie in Kapitel 21. Und nun also in den Kapiteln 46 und 47, wobei der Niedergang Babylons in Kapitel 46 nur kurz angesprochen wurde. Es ging darum, wie Gottes Gericht über die Götzen und Idole eröffnet wurde. Erst im vor uns liegenden Kapitel 47 geht es wirklich um das Gericht über Babylon. Diesem Thema wird sehr viel Aufmerksamkeit geschenkt, in Anbetracht dessen, dass Babylonien zu dieser Zeit ein sehr kleines und unbedeutendes Königreich war. Die Vorhersagen wurden aber auch fast ein Jahrhundert im Voraus getroffen, also bevor Babylonien ein Weltreich werden würde. Es existierte seit dem Turmbau zu Babel und hatte die Welt religiös beeinflusst. Babylonien war eine Quelle des Götzendienstes. In den ganzen alttestamentlichen Prophetenbüchern wird übrigens sehr viel über Trunkenheit und Götzendienst gesagt. Und ich meine, das sind die zwei Dinge, die jede Nation scheitern lassen werden. Hier gibt es eine geistliche Bedeutung für uns heute, die wir selbst nichts mit dem geschichtlichen Babylon zu tun haben. Das damalige Babylon liegt begraben unter dem Geröll und den Ruinen des Gerichts. Seine Herrlichkeit ist verschwunden durch den angesammelten Staub der vergangenen Jahrhunderte. Doch wir können auch heute diese babylonische Tendenz im Bereich der Politik erkennen, wie sie meines Erachtens von den Vereinten Nationen repräsentiert wird. Babel ist der Ort, wo alle politische Macht der Welt zusammenkommt, und zwar schließlich unter dem bösartigen König, dem Antichristen. Wir sehen, wie die Religionen gleichgesetzt werden, in dem Versuch, sich anzunähern. All das wurde im Blick auf das damalige Babylonien vorhergesagt. Wir beginnen nun in Kapitel 47 des Jesaja-Buches mit Vers 1. Herunter, setze dich in den Staub, Jungfrau, du Tochter Babel. Setze dich auf die Erde, du Tochter der Chaldäer, da ist kein Thron mehr. Man wird dich nicht mehr nennen, Zarte und Verwöhnte. Jesaja nimmt eine Prophetie aus Kapitel 13 wieder auf. Diese Prophetie beginnt sich jetzt zu erfüllen. Die Stadt Babylon wird aufgefordert, das Angekündigte jetzt zu vollziehen. Sie muss sich selbst demütigen. Babylon wird Jungfrau genannt, denn sie war noch nicht von einem Feind erobert worden. Außerdem wird Babylon als Tochter bezeichnet. Wie es im Alten Testament üblich war, wurden die Hauptstädte von Königreichen als Tochter angeredet. So wird Jerusalem auch Tochter Zion genannt. Babylon kam nun langsam an die Macht, obwohl es bereits eine sehr alte Geschichte hatte, die zurückging bis auf Nimrod und auf den Turmbau zu Babel. Alle Stufenpyramiden in diesem Tal waren nach dem Muster des Babelturms gebaut. In den folgenden Versen 2 bis 4 wird die Demütigung Babylons deutlich. Dort heißt es: Nimm die Mühle und mahle Mehl, decke auf deinen Schleier, hebe die Schleppe, entblöße den Schenkel, warte durch Ströme, dass deine Blöße aufgedeckt und deine Schande gesehen werde. Ich will mich rächen, unerbittlich, spricht unser Erlöser, der heißt der Herr Zebaoth, der Heilige Israels. Babylon wird zur Sklavin und muss nun selbst arbeiten. Sie kann sich nicht über Wasserströme tragen lassen, sondern muss selbst das Wasser durchwaten. Dabei müssen auch die Kleider hochgerafft werden und ihre Nacktheit wird sichtbar. Ihr Stolz wird entehrt und Babylon wird gedemütigt. Aber Gott offenbart sich als der Heilige Israels, der seine Gerechtigkeit aufrichtet. Gott hatte Israel zuvor in die Hände Babylons übergeben. Wir hören die Verse 5 und 6. Setze dich stumm hin, gehe in die Finsternis, du Tochter der Chaldäer, denn du sollst nicht mehr heißen Herrin über Königreiche. Als ich über mein Volk zornig war und mein Erbe entheiligte, gab ich sie in deine Hand,
aber du erwiesest ihnen keine Barmherzigkeit. Auch über die Alten machtest du dein Joch allzu schwer. Gott sagt hier unmissverständlich, dass Babylon nur deshalb sein Volk gefangen führen konnte, weil er es erlaubt hatte, und nicht, weil Babylon so überlegen wäre. Babylon hatte ein großes Machtgespür, und es rühmte sich dessen, dass es Israel gestürzt hatte. Aber es lag falsch. Gott lieferte sein Volk in die Hände der Babylonier, denn es hatte gegen ihn gesündigt. Er richtete sein eigenes Volk. Das ist auch die Botschaft des Propheten Habakuk. Hören wir in Vers 7, wie Gott weiter zu Babylon spricht. Du dachtest, ich bin eine Herrin für immer. Du hattest noch nicht zu Herzen genommen, noch daran gedacht, wie es hernach werden könnte. Gottes Richten seines eigenen Volkes hatte Babylon getäuscht. Es dachte, dass es durch die eigene Kraft und Stärke das Volk Gottes gefangen genommen hatte. Nun Vers 8. So höre nun dies, die du in Wollust lebst und so sicher sitzt und sprichst in deinem Herzen, ich bin's und sonst keine, ich werde keine Witwe werden, noch ohne Kinder sein. Babylon sagt über sich, ich bin's und sonst keine. Das ist absolut selbstüberheblich und stolz, denn Gott sagt von sich, ich bin's und sonst keiner. Und beides gleichzeitig geht nicht. Babylon denkt, dass es sicher wohnt, also nicht erobert werden kann. Wenn wir uns den babylonischen König Nebukadnezar anschauen, erkennen wir, wie sein Stolz ihn zu Fall brachte. Er betrachtete die ruhmreiche Stadt Babylon und sagte, ohne Gott die Ehre zu geben, dieses großartige Babylon habe ich erbaut. Im Buch des Propheten Daniel wird seine Geschichte erzählt und wie er seinen Verstand verlor und das Gras auf dem Felde aß. Eine lange Zeit wusste er nicht, wer er war, und er lebte wie ein Tier. Das war Gottes Gericht über ihn. Das, was Babylon nicht für möglich hielt, tritt nun ein. So spricht Gott durch den Propheten Jesaja weiter in den Versen 9 und 10. Dies beides wird plötzlich über dich kommen auf einen Tag, dass du Witwe und ohne Kinder bist. Ja, es wird in vollem Maße über dich kommen, trotz der Menge deiner Zaubereien und trotz der großen Macht deiner Beschwörungen. Denn du hast dich auf deine Bosheit verlassen, als du dachtest, niemand sieht mich. Deine Weisheit und Kunst hat dich verleitet, dass du in deinem Herzen sprachst, ich bin's und sonst keine. Soweit die Verse 9 und 10. Das Gericht kommt plötzlich und kann nicht durch menschliche Zaubersprüche und Beschwörungen aufgehalten werden. Die Götzen können Gottes Kommen nicht verhindern. Babylon hatte sich auf seine Weisheit und Kunst verlassen. Es war eine geistige Hochkultur, die Religion und Wissenschaft vereinte. Aber all das geschah selbstherrlich ohne Gott. Und genau das kann Gott nicht zulassen. Auch wir in der westlichen Welt stehen zu sehr in der Gefahr, uns allein auf unser Wissen und Können zu verlassen. Menschen werden reich durch fragwürdige Unternehmungen und unehrenhafte Geschäftsmethoden. Wir denken oft, niemand sieht mich, und doch sieht Gott alles. Das wird Gott genauso richten, wie er Babylon richtete. Gott offenbart dem Propheten Jesaja weitere Einzelheiten. Diese hören wir in den Versen 11 und 12. Aber nun wird über dich Unglück kommen, das du nicht wegzuzaubern weißt, und Unheil wird auf dich fallen, das du nicht durch Sühne abwenden kannst. Und es wird plötzlich ein Verderben über dich kommen, dessen du dich nicht versiehst. So tritt nun auf mit deinen Beschwörungen und der Menge deiner Zaubereien, um die du dich von deiner Jugend auf bemüht hast, ob du dir helfen und es abwenden kannst. Gott ruft Babylon nun also ironisch dazu auf, sich doch mit den Zaubereien und Beschwörungen der Götzen selbst zu helfen. Denn Gott weiß, dass die babylonische Götterwelt versagen wird. Weiter geht es mit den Versen 13 bis 15. Du hast dich müde gemacht mit der Menge deiner Pläne.
Es sollen hertreten und dir helfen, die Meister des Himmellaufs und die Sterngucker, die an jedem Neumond kundtun, was über dich kommen werde. Siehe, sie sind wie Stoppeln, die das Feuer verbrennt. Sie können ihr Leben nicht erretten vor der Flamme Gewalt. Denn es wird nicht eine Glut sein, an der man sich wärmen, oder ein Feuer, um das man sitzen könnte. So sind alle, um die du dich bemüht hast, die mit dir Handel trieben, von deiner Jugend auf. Ein jeder wird hierhin und dorthin wanken, und du hast keinen Retter. Soweit die Verse 13 bis 15. Die Wissenschaft hatte eine wichtige Stellung in der babylonischen Welt. Doch die Menge der Pläne hat Babylon ermüdet. Da können auch die Meister des Himmellaufs und die Sterngucker nicht mehr helfen. Verwirrung macht sich breit, so wie das Wort Babylon eigentlich auch Verwirrung bedeutet. Die große Stadt war abhängig von ihrer wirtschaftlichen Stärke. Doch alle, die mit Babylon Handel getrieben hatten, wandten sich nun woanders hin. Das sollte auch uns heute eine Warnung sein, nicht so abhängig von unserer wirtschaftlichen Stärke zu sein. Als Nation haben wir uns vom wahren und lebendigen Gott abgewandt. Doch für unser Heil und unsere Errettung müssen wir uns Gott wieder zuwenden. Nun erreichen wir das Kapitel 48 im Buch des Propheten Jesaja. In den letzten Kapiteln kam immer wieder das Thema auf: Die Gottlosen haben keinen Frieden. Der Messias bringt Frieden, aber wer ihn ablehnt, wird nie Frieden erleben. Wer sich den Götzen hinwendet, der wendet sich vom Messias ab. Bis jetzt lag das Hauptaugenmerk auf der Verurteilung des Götzendienstes. Götzendienst ist eine Straße, die nach Babylon führt. In den nächsten Kapiteln hören wir, wie Gott die einsame Straße nach Golgatha geht. Hören Sie nun aus Kapitel 48 den ersten Vers. Hört dies, ihr vom Hause Jakob, die ihr nach dem Namen Israels heißt und aus dem Wasser Judas gekommen seid, die ihr schwört bei dem Namen des Herrn und den Gott Israels bekennt, aber nicht in Wahrheit und Gerechtigkeit. Nach dem »Hört dies« werden zunächst die Adressaten genannt. Es geht um ganz Israel mit seinen Stämmen. Das Verhältnis zu Gott wird charakterisiert. Das Volk schwört beim Namen des Herrn und bekennt sich zum Gott Israels. Und doch geschieht dieses Bekennen nicht in Wahrheit und Gerechtigkeit. Der Grund wird in den folgenden Versen 2 und 3 genannt. Sie nennen sich nach der heiligen Stadt und pochen auf den Gott Israels, der da heißt der Herr Zebaoth. Ich habe vor Zeiten verkündigt, was schon gekommen ist. Aus meinem Munde ist es gekommen. Und ich habe es sagen lassen. Ich tat es plötzlich und es kam. Israel verlässt sich allein auf die heilige Stadt Jerusalem. Dem Volk wird also nicht gänzlich der Glaube abgesprochen, aber ihm wird seine Heuchelei und Ungeistlichkeit vorgehalten. Doch Gott lässt sich davon nicht abhalten, seine Verheißungen zu erfüllen, und zwar plötzlich. Dass Gottes Handeln bereits prophezeit war, hören wir in den Versen 4 und 5. Weil ich weiß, dass du hart bist und dein Nacken eine eiserne Sehne ist und deine Stirn ehern, darum habe ich dir's vor Zeiten verkündigt und es dir sagen lassen, ehe es gekommen ist, damit du nicht sagen könntest, mein Götze tat es und mein Schnitzbild und Abgott hat's befohlen. Weil Gott die Hartherzigkeit seines Volkes kannte, hat er seinen Willen bereits im Voraus verkündet. Somit kann Israel nicht mehr sagen, dass die Götzen und Idole die Geschehnisse beeinflusst oder verursacht hätten. In den folgenden Versen 6 bis 11, auf die ich nicht im Einzelnen eingehen werde, wird Israels Untreue beschrieben. Umso herrlicher ist Gottes Treue zu seinem Volk. Denn er sagt in Vers 9, »Um meines Namens willen halte ich lange meinen Zorn zurück, und um meines Ruhmes willen bezähme ich mich dir zugut, dass du nicht ausgerottet wirst.« Gott fordert sein Volk auf, ihm zuzuhören. Ich lese nun weiter die Verse 12 und 13. »Höre mir zu, Jakob, und du, Israel, den ich berufen habe,
Ich bin's. Ich bin der Erste und auch der Letzte. Meine Hand hat die Erde gegründet und meine Rechte hat den Himmel ausgespannt. Ich rufe und alles steht da. Israel soll sich versammeln und Gott zuhören. Er verkündet seinen Willen in den Versen 14 und 15. Versammelt euch alle und hört. Wer ist unter ihnen, der es verkündigt hat? Er, den der Herr liebt, wird seinen Willen an Babel beweisen und seinen Arm an den Chaldäern. Ich, ja, ich habe es gesagt, ich habe ihn gerufen, ich habe ihn auch kommen lassen und sein Weg soll ihm gelingen. Hier wird indirekt Kyros wieder genannt, der Gottes Willen am babylonischen Reich beweisen wird. Gott hat Kyros gerufen, aber Israel bleibt sein berufenes Volk. Weiter geht es mit Vers 16. Tretet her zu mir und hört dies. Ich habe von Anfang an nicht im Verborgenen geredet. Von der Zeit an, da es geschieht, bin ich auf dem Plan. Und nun sendet mich Gott, der Herr, und sein Geist. Aus dem Zusammenhang erkennen wir, dass der Prophet Jesaja hier höchstwahrscheinlich schaut, was Kyros spricht. Denn er sagt, nun hat mich Gott, der Herr, gesandt. Es ist wie ein Zwischenruf, denn in den nächsten Versen spricht Gott wieder. Hören wir dazu die Verse 17 bis 19. So spricht der Herr, dein Erlöser, der Heilige Israels. Ich bin der Herr, dein Gott, der dich lehrt, was dir hilft, und dich leitet auf dem Wege, den du gehst. O, dass du auf meine Gebote gemerkt hättest, so würde dein Friede sein wie ein Wasserstrom und deine Gerechtigkeit wie Meereswellen. Deine Kinder würden zahlreich sein wie Sand und deine Nachkommen wie Sandkörner. Ihr Name würde nicht ausgerottet und nicht vertilgt werden vor mir. Gott lehrt, hilft und leitet uns. Das Volk Gottes soll seine Botschaft lernen und damit festigen. Es geht dabei nicht um theoretisches Wissen. Vielmehr fordern die verheißenen Worte zum Gehorsam auf. Gottes Gebote sollen beachtet werden, dann werden Israels Nachkommen so zahlreich wie der Sand. Die Verse 20 bis 22 beschließen das 48. Kapitel des Jesaja-Buches. Sie lauten: Geht heraus aus Babel, flieht von den Chaldäern. Mit fröhlichem Schall verkündigt dies und lasst es hören, tragt's hinaus bis an die Enden der Erde und sprecht: Der Herr hat seinen Knecht Jakob erlöst. Sie litten keinen Durst, als er sie leitete in der Wüste. Er ließ ihnen Wasser aus dem Felsen fließen. Er spaltete den Fels, das Wasser herausrann. Aber die Gottlosen, spricht der Herr, haben keinen Frieden. Nun endlich wird Israel aufgefordert, aus Babylon auszuziehen. Bis an die Enden der Erde soll dies verkündet werden. Und mitten in der Wüste versorgt Gott sein Volk mit Wasser. Aber nur wer Gottes Führung folgt, hat auch Frieden, denn die Gottlosen haben keinen Frieden. So sollen auch wir dafür sorgen, dass wir Gottes Geboten gehorchen und seiner Führung folgen, damit wir Frieden haben werden.

In dieser Sendung haben wir uns die Kapitel 47 und 48 aus dem Buch des Propheten Jesaja angesehen. Zunächst wird nicht nur der Fall der babylonischen Götzen prophezeit, sondern auch der Fall der Stadt Babylon selbst. In Kapitel 48 haben wir gesehen, dass Israel nicht ungeschoren davonkommt, wenn Gott Israels Feinde richtet. Denn es muss den Trost Gottes auch annehmen und darf nicht weiter hartherzig bleiben. Ab Kapitel 49 im Buch des Propheten Jesaja werden die Leiden von Gottes auserwähltem Knecht angekündigt, der eigentliche Grund für die Befreiung Israels aus der Gefangenschaft und für die Erlösung der Völker sind. Mehr dazu in der nächsten Sendung, zu der ich Sie herzlich einlade.

0: 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Wir hören aus dem Neuen Testament, aus dem Brief des Paulus an die Galater, Kapitel 1, die Verse 1 bis 5.
1: Paulus, ein Apostel nicht von Menschen, auch nicht durch einen Menschen, sondern durch Jesus Christus und Gott den Vater, der ihn auferweckt hat von den Toten, und alle Brüder, die bei mir sind, an die Gemeinden in Galatien. Gnade sei mit euch und Friede von Gott, unserem Vater, und dem Herrn Jesus Christus, der sich selbst für unsere Sünden dahingegeben hat, dass er uns errette von dieser gegenwärtigen bösen Welt nach dem Willen Gottes, unseres Vaters. Dem sei Ehre von Ewigkeit zu Ewigkeit. Amen.
0: 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Hier noch einmal die Bibelstelle. Galaterbrief, Kapitel 1, die Verse 1 bis 5. Gedanken dazu kommen jetzt von Jan-Pierre van Ruijen aus Lorch.
2: Vor einigen Jahren machte ich einen Spaziergang bei Nordstrand in Schleswig-Holstein. Am Deich fiel mir ein Gedenkstein auf. Darauf las ich: Hier stand einst das Geburtshaus von Ingwer Ludwig Nommensen, Missionar der Batak auf Sumatra, geboren am 6.2.1834, gestorben am 23.05.1918. An den Gedenkstein auf dem Deich musste ich denken, als ich vor kurzem mit Bruder William unterwegs war. Bruder William ist Mitarbeiter der Karmelmission in Indonesien. Er bringt das Evangelium den dort lebenden Muslimen. Bruder William, der selbst zum Volk der Batak gehört, erzählte mir stolz von seiner persönlichen Familienverbindung zu Missionar Nommensen. Sein Ur-Urgroßvater hatte durch diesen zum Glauben an Jesus gefunden. Bruder William sagte mir: Wir sind sehr dankbar für das Wirken von Ludwig Nommensen. Für uns ist er der Apostel der Batak. Apostel, das ist genau der Titel, mit dem sich Paulus hier am Beginn seines Briefes an die Gemeinden in Galatien vorstellt. Der damaligen Gepflogenheit fürs Briefeschreiben folgend, beginnt der Brief mit der Nennung des Absenders. Das Wort Apostel stammt vom griechischen Verb apostello, zu Deutsch senden. Das entsprechende lateinische Verb lautet missus, gesendet. Daher kommt der Begriff Missionar. Ein Apostel ist von der Wortbedeutung her also einfach ein mit einer Botschaft Gesandter. Im Sprachgebrauch des Neuen Testaments ist der Begriff Apostel genauer eingegrenzt. Hier bedeutet Apostel eine von Jesus Christus außergewöhnlich und persönlich beauftragte Person, um sein Evangelium in die Welt zu tragen. Jesus autorisiert die von ihm ausgewählten Apostel, sein Werk nach seiner Himmelfahrt fortzuführen. Die Verkündigung der Apostel und ihre Schriften, wie sie im Neuen Testament enthalten sind, legten den bis heute gültigen Grundstein für den christlichen Glauben. Durch das von den Aposteln verkündete Evangelium ruft Gott auch heute noch Menschen zum Glauben an Jesus. Alle an Christus gläubigen Menschen bilden gemeinsam die weltweite Kirche. In diesem Sinne bezeichnet sich Paulus als Apostel. Paulus, ein Apostel nicht von Menschen, auch nicht durch einen Menschen, sondern durch Jesus Christus und Gott, den Vater. Im weiteren Verlauf des Briefes wird deutlich, warum Paulus seine göttliche Autorität als Apostel hier besonders betont. Die von ihm adressierten Gemeinden in Galatien entstanden vermutlich auf seiner ersten Missionsreise. Apostelgeschichte 14 berichtet vom mächtigen Wirken Gottes in Ikonium, Lystra und Derbe. Das alles ist nun schon ein paar Jahre her. Doch sehr dringend schreibt Paulus nun diesen Brief an die Christen in Galatien. Es sind Missstände in ihren Gemeinden entstanden, die zurechtgerückt werden müssen. Davon handelt der übrige Teil des Briefes, welcher auf diese Einleitung folgt. Lese ich den gesamten Galaterbrief, dann wird klar, dass nach der Abreise des Paulus andere falsche Lehrer das Wort ergriffen haben. Sie stellen nicht nur die apostolische Autorität von Paulus in Frage, sie haben auch die Botschaft verändert, die er ihnen damals gepredigt hat. Mit Schrecken stellt Paulus fest, dass daraus nun ein anderes Evangelium geworden ist. Die Predigt des Evangeliums von Jesus Christus, das ist doch genau die lebenslange große Leidenschaft von Paulus. Und ständig erlebt Paulus die Kraft dieses Evangeliums. Viele Menschen kommen zum Glauben an Jesus Christus. Gerne hätte ich Paulus einmal bei einer seiner Predigten belauscht. Manchmal predigt er einfach an einer Straßenecke. Manchmal spricht er zu einer Versammlung frommer Gläubiger in einer Synagoge. In einem gewissen Sinn können wir Paulus tatsächlich beim Predigen zuhören. Denn hier in den einleitenden Versen 3 bis 5 fasst Paulus diese ihm so wichtige Botschaft zusammen. Er sagt: Gnade sei mit euch und Friede von Gott, unserem Vater und dem Herrn Jesus Christus. Gnade, welche zum Frieden mit Gott führt, und zwar durch Jesus Christus, das ist der Kern des Evangeliums. Gnade ist ein Wort, das ich im Alltag eher selten benutze. In einem theologischen Wörterbuch wird dieses Wort so erklärt: Gnade bezeichnet die sich aktiv, frei und absolut ungeschuldet dem Menschen zuwendenden Zuneigung Gottes, sowie die Wirkung dieser Zuneigung, in der Gott sich dem Menschen selber mitteilt. Das hört sich für mich etwas kompliziert an. Aber eigentlich erklärt Paulus hier unmittelbar selbst, was er mit dieser Gnade, die zum Frieden mit Gott führt, meint. Ich formuliere und erkläre die Verse 3 bis 5 nun mit meinen eigenen Worten. Gnade, das ist das unverdiente Geschenk und Friedensangebot Gottes. Es wird an und in euch wirksam durch den Glauben an seinen Sohn, den Herrn Jesus Christus. Diese Welt steht ja mit ihrem Schöpfer seit langer Zeit auf Kriegsfuß. Die Menschen haben sich von Gottes Geboten abgewandt. Das bedeutet Schuld vor Gott. Auf Schuld folgt Strafe. Das betrifft jeden einzelnen Menschen, auch mich. Denn es gibt keinen Menschen, der ohne Sünde ist. Auch ich habe Gottes heilige Gebote übertreten und verdiene seine gerechte Strafe. In dieser aussichtslosen Lage hat Gottes Gnade einen Ausweg geschaffen. Aus Liebe sandte Gott seinen Sohn in diese Welt, Jesus Christus. Er hatte selbst keine Schuld oder Sünde. Aber er hat sich freiwillig stellvertretend für die Sünden aller Menschen bestrafen lassen. Wenn ich meine Schuld erkenne und vor Gott bekenne und Jesus mein Leben anvertraue, dann vergibt Gott mir meine Schuld. Noch mehr als das. Durch Jesus Christus werde ich zu einem Kind Gottes. Das ist nun meine eigene, kurze Erläuterung zu den Worten des Paulus hier in seiner Einleitung zum Galaterbrief. Es ist mein Versuch, das Evangelium von der Gnade Gottes kurz zu erklären. Ein Geschenk der Gnade, das zum wahren inneren Frieden führt. Ich kenne kein attraktiveres Angebot in einer Welt, die zum Bersten gefüllt ist mit Schuld, Streit, Hass und Krieg.
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2: Im Studio Holger Dilk. Viele Arbeitsfelder in Deutschland wären ohne Menschen mit Einwanderungsgeschichte kaum denkbar. Laut Statistischem Bundesamt machen sie mehr als ein Viertel aller Beschäftigten aus. Mehr von Cornelius Dräger.
3: Per Definition ist damit gemeint, dass die Menschen selbst oder beide Eltern eingewandert sind. Besonders stark vertreten sind sie unter anderem in vielen Bereichen, die etwas mit Essen zu tun haben. Unter den Köchen, in der Lebensmittelherstellung oder bei Servicekräften in der Gastro. Jeder Zweite hat eine Einwanderungsgeschichte. Ähnlich hoch ist der Anteil auch in anderen Engpassberufen, etwa unter Bus- und Bahnfahrern und im Gerüstbau. In der Pflege ist es etwa jeder Dritte.
2: Die geplante Pflegereform soll eigentlich in wenigen Tagen auf den Weg gebracht werden. Noch immer wird aber darüber gestritten, wie sie genau aussehen soll. Heute soll weiter darüber verhandelt werden. Silas Quiring.
4: Die SPD sagt, bisher sind vor allem Kürzungen geplant. Sie fordert unter anderem auch einen Pflegedeckel, also eine Begrenzung des Eigenanteils an den Pflegekosten. Gesundheitsminister Linnemann lehnt das aber ab. Das würde das grundsätzliche Problem nicht lösen. Er schlägt stattdessen vor, eine Expertenrunde einzurichten, die die Pflegeversicherung strukturell fit für die Zukunft machen soll. Ob die Reform tatsächlich diese Woche steht, ist offen.
2: Das höchste Gericht in Deutschland wird heute 75 Jahre alt, das Bundesverfassungsgericht in Karlsruhe. Es wurde am 28. September 1951 offiziell eröffnet. Bei einem Festakt vor Ort sind heute unter anderem auch Kanzler Merz und Bundespräsident Steinmeier. Deutsche Firmen wollen weniger Stellen abbauen als bisher geplant, das zeigen aktuelle Zahlen des IFO-Instituts. Eine echte Erholung ist demnach aber noch nicht in Sicht. Vor allem in der Industrie und im Handel planen die meisten Unternehmen nach wie vor mit weniger Personal. Wer regiert künftig in Mecklenburg-Vorpommern? Eine Woche nach der Wahl ist die SPD von Ministerpräsidentin Schwesig in die Sondierungsgespräche gestartet mit den Grünen und den Linken. Für eine Mehrheit ohne Wahlsieger AfD müssen die drei übrigen Parteien im Parlament gemeinsame Sache machen.
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5: Viele Wolken gibt es vor allem im Norden und Westen. Vom Niederrhein bis Schleswig-Holstein kann es auch mal zwischendurch regnen. Sonst bleibt es heute eher sonnig und trocken. Und am Nachmittag liegen die Höchstwerte bei 23 bis 31 Grad. Morgen dann fast überall viel Sonne, nur im Norden wieder mehr Wolken, bei bis zu 29 Grad.
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0: 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Herzlich willkommen zu dieser Sendung. Schön, dass Sie zuhören. Wachsen in Christus. Was heißt das und wie geht das? Stefan Kiene befasst sich im Folgenden mit dem Brief des Apostels Paulus an die Gemeinde in Ephesus, Kapitel 3. Dort findet er eine grundsätzliche Voraussetzung für diese Art Wachstum. Der Zugang zu Gott ist frei, direkt und für alle Menschen. Was das konkret heißt, dazu jetzt Erläuterungen von Stefan Kiene.
6: Ich lese ab 3, Vers 1. Epheser 3, Vers 1. Deshalb sage ich, Paulus, der Gefangene Christi Jesu für euch Heiden, ihr habt ja gehört, welches Amt die Gnade Gottes mir für euch gegeben hat. Und ihr seht schon wieder, wie das hier verknüpft ist. Das mit den Heiden hatte schon gesagt, ihr gehört jetzt dazu. Jetzt kommt das Thema der Gnade wieder. Und das, also es, die Kapitel sind noch ein bisschen so verwoben. Vers 3. Durch Offenbarung ist mir das Geheimnis kundgemacht worden, wie ich eben aufs Kürzeste geschrieben habe. Daran könnt ihr, wenn ihr es lest, meine Einsicht in das Geheimnis Christi erkennen. Das Geheimnis hatten wir ja auch schon. Vorne guckt man 1, Vers 9, gell? Da fing er schon an mit dem Geheimnis. Und das Geheimnis ist, dass wir Heiden dazukommen, gell? Und das ist eine schöne Sache. Und das ist der erste Punkt hier bei dieser Fülle, ist der Zugang zu Gott. Wir haben jetzt den Zugang zu Gott. Und er sagt, das ist das Geheimnis Christi, Vers 5. Dies war in der früheren Zeit den Menschenkindern nicht kundgemacht, wie es jetzt offenbart ist, in seinen heiligen Aposteln und Propheten durch den Geist. Nämlich, und jetzt wird es erklärt, dass die Heiden Miterben sind und mit zu einem Leibe gehören und Mitgenossen der Verheißung in Christus Jesus sind durch das Evangelium. Wir hatten das oben, Vers 2, Vers 19. So seid ihr nun nicht mehr Gäste und Fremdlinge, sondern Mitbürger der Heiligen und Gottes Hausgenossen. Jetzt packt er das alles zusammen. Wir gehören dazu. Und dann heißt es in Vers 7, dessen Diener ich geworden bin durch die Gabe der Gnade Gottes, die mir nach seiner mächtigen Kraft gegeben ist. Mir, dem Allergeringsten unter allen Heiligen, ist die Gnade gegeben worden, den Heiden zu verkündigen, den unausforschlichen Reichtum Christi. Das ist der Punkt, der Reichtum, die Fülle Christi darf ich euch jetzt anbieten, sagt er. Und für alle ans Licht zu bringen, wie Gott seinen geheimen Ratschluss ausführte, der von Ewigkeit her verborgen war in ihm, der alles geschaffen hat, damit jetzt kund werde die mannigfaltige Weisheit Gottes, den Mächtigen und Gewaltigen im Himmel durch die Gemeinde. Diesen ewigen Vorsatz hat Gott ausgeführt in Christus Jesus, unseren Herrn, durch den wir Freimut und Zugang haben in aller Zuversicht durch den Glauben an ihn. Darum bitte ich, dass ihr nicht müde werdet wegen der Bedrängnis, die ich für euch erleide, die für euch eine Ehre sind. Mal soweit erst, wir lesen noch gleich weiter. Aber das erste Wichtige ist, wir haben jetzt den Zugang zu Gott. Wir haben, und das ist das Schöne, wir haben den Freimut und den Zugang, Vers 12, das ist mein Luther, Freimut. Und dass wir jetzt Zugang haben und dass wir zu seinem Volk gehören, das ist das Wunderbare. Und ich weiß nicht, ob euch das noch manchmal Gänsehaut bereitet, wenn man überlegt, was für, ich hätte beinahe gesagt, ein Glück, was für ein Vorrecht wir haben, in dieser Zeit geboren zu sein, oder? Stell mir vor, wir wären 100 vor Christi. 400 vor Christi, 1200 vor Christi geboren. Wie groß ist die Wahrscheinlichkeit, dass wir Jesus oder Jahwe kennengelernt hätten? Und wir sind jetzt schon mal nach seinem Kommen, nach dieser großen Offenbarung sind wir geboren und können jetzt die Erfüllung sehen, all die messianischen Erfüllungen in Christus. Und dann auch, dass wir in diesem christlichen Abendland geboren sind, wo die Eltern oder die Gemeinden oder die Jugendkreisler oder die Großeltern vor uns gegangen sind, die uns den Glauben vermittelt haben, oder? Und wir nehmen das so für selbstverständlich. Aber ich hätte irgendwo geboren werden können und hätte es nicht gewusst. Und das macht mir immer einen kleinen Schauer über den Rücken, was für ein tiefes Vorrecht das ist. Ich habe einen indischen Freund, der leitet unser indisches Zentrum, seiner indischen Frau, und die haben eine Tochter. Und er sagte, meine Tochter kann so dankbar sein, dass sie in einem christlichen Haushalt geboren ist. Und ich sage, das kannst du auch nur in Indien sagen. Sag du das mal hier in Europa, hier im Westen, in Deutschland. Da sagen manche Kinder, ich musste mit meinen Eltern in die Gemeinde, gell? Und da sagen, was ich für ein Leid hatte mit meinen frommen Eltern. Also das wäre die Geschichte bei uns. Und er posaute das raus. Meine Tochter kann so froh sein, dass sie in einem christlichen Familie geboren ist. Aber warum ist das ein Vorrecht? Dem Kontext entsprechend. Das ist alles anders. Und dass sie da hinein konnte und da diese Weite und die Erlösung in Christi finden durfte, das ist ein Vorrecht. Schätzen wir das noch? Sind wir noch dankbar, dass wir jetzt Zugang haben zu Gott? Und noch nicht mal alttestamentlichen Zugang durch die Stiftshütte, wo dann irgendein Hohepriester für uns dann einmal im Jahr in die Gegenwart Gottes treten durfte. Und wir dürfen jeden Tag zu jeder Zeit in die Gegenwart Gottes treten. Ist das nicht unfassbar? Und wir haben so ein Vorrecht. Und wie viel Gebrauch machen wir davon? In meinem Fall ist das beschämend. Und ich möchte es wieder lernen, dieses Geheimnis zu verinnerlichen, dass wir jetzt dazugehören. Ich bin Gott so dankbar, dass ich in dieser Zeit geboren durfte mit frommen Eltern und mit einem frommen Kontext, der mich da zu Christus geführt hat. Und ich hoffe, das habt ihr auch. Und Zugang ist einmal grundsätzlich, dass wir jetzt dazugehören. Zugang ist aber auch privat nochmal persönlich. Und das steht in Hebräer, wenn ihr mögt, Hebräer 10, Vers 19 folgende. Da wird es auch nochmal beschrieben. Weil wir denn nun, liebe Brüder, durch das Blut Jesu die Freiheit haben zum Eingang in das Heiligtum. Hebräer 10, Vers 19. Vers 20, den er uns aufgetan hat als neuen lebendigen Weg durch den Vorhang, das ist durch das Opfer seines Leibes. Und wie früher der Hohepriester einmal im Jahr durch den Vorhang zum Allerheiligsten kam, zur Bundeslade, so ist Christus, als er starb, in den Tempel eingeschritten, bildlich, und hat den Vorhang zerrissen. Er ist nicht mehr davor. Und sein Leib macht den Weg frei, dass wir jederzeit in die Gegenwart Gottes können. Und dann sagt er hier weiter, und haben einen Hohepriester über das Haus Gottes. Vers 22, jetzt kommt die Aufforderung, so lasst uns auch hinzutreten mit wahrhaftigem Herzen, in vollkommenem Glauben, besprengt in unserem Herzen und los von dem bösen Gewissen und gewaschen am Leib mit reinem Wasser. Und lasst uns jetzt auch hinzugehen, lasst uns die Chance ergreifen und auch hingehen und nicht mit schlechtem Gewissen außen rumwuseln und hoffen, es wird irgendwann. Das mache ich, das ist mein Reflex. Wenn ich irgendwas falsch mache oder irgendwas Dummes geguckt habe, dann sage ich, ja, Jesus, ich muss jetzt erstmal 2 Wochen, gucke ich kein Fernsehen, kein Netflix, kein gar nichts. Und wenn ich es dann wieder im Griff habe, komme ich zu dir und sage, vor 2 Wochen habe ich was falsch gemacht. Ich weiß nicht, ob ihr das kennt. Da hat man ein schlechtes Gewissen, muss erstmal ein bisschen wieder sein Leben zusammenkriegen, gut organisieren, und dann hat man ja schon wieder gezeigt, man ist schon wieder auf dem Kurs. Und dann kommt man zu Jesus. Anstatt direkt zu Jesus zu kommen. Es gibt leider viele Menschen, die, und viele Christen, die laufen auch in ihrer Schuld weg von Gott, wollen es erstmal hinkriegen. Und der Hebräerschreiber sagt, so lasst uns hinzutreten mit wahrhaftigem Herzen, vollkommenem Glauben und besprengt in unserem Herzen und los von dem bösen Gewissen und gewaschen am Leib mit reinem Wasser. Lasst uns festhalten am Bekenntnis der Hoffnung und nicht wanken, denn er ist treu, der sie verheißen hat. Und lasst uns aufeinander Acht haben und uns anzureizen zur Liebe und zu guten Werken und nicht verlassen unsere Versammlungen. Lasst uns den Zugang zu Gott nutzen. Lasst uns den Zugang zur Gemeinde, die Gemeinschaft nutzen und nicht außen vor sein. Und das ist das erste große Vorrecht, was er hier wieder sagt. Wir können zu ihm kommen. Und das zweite ist zum Reichtum seiner Herrlichkeit. Und wir lesen mal jetzt weiter ab Vers 14. Deshalb beuge ich meine Knie vor dem Vater, der rechte Vater ist über alles, was da Kinder heißt, im Himmel und auf Erden. Seht auch, das Thema Kindschaft zieht sich von Kapitel 1 über Kapitel 2 bis zu Kapitel 3 durch. Da steht's wieder. Wir haben den rechten Vater über alles, was da Kinder heißt, im Himmel und auf Erden, Vers 16, dass er euch Kraft gebe, nach dem Reichtum seiner Herrlichkeit stark zu werden durch seinen Geist an dem inwendigen Menschen, dass Christus durch den Glauben in euren Herzen wohne und ihr in der Liebe eingewurzelt und gegründet seid. So könnt ihr mit allen Heiligen begreifen, welches die Breite und die Länge und die Höhe und die Tiefe ist, auch die Liebe Christi erkennen, die alle Erkenntnis übertrifft, damit ihr erfüllt werdet mit der ganzen Gottesfülle. Dann kam das Thema hier für Kapitel 3. Dass die ganze Gottesfülle in euch sich breit macht durch die Liebe. Also es kracht schon wieder, der Koffer, wir sind schon beim dritten Koffer, der wird auch schon voll. Dem aber, der überschwänglich tun kann und über alles hinaus, was wir bitten und verstehen nach der Kraft, die in uns wirkt, dem sei Ehre in der Gemeinde und in Christus Jesus zu allen Zeit von Ewigkeit zu Ewigkeit. Amen. Und wir sehen auch stilistisch, hier kommt ein Punkt und ihr sagt, der Paulus, Amen. Seht ihr, hier wird so ein Abschnitt wird hier geschlossen. Und dann Kapitel 4, so ermahne ich euch nun. Jetzt, wo wir 3 Kapitel gesagt haben, was wir alles haben, jetzt geht's los. Da sind wir aber nicht. Wir sind noch in Kapitel 3. Was ist das Zweite? Und das habe ich in Epheser 3, Vers 16. Dass er euch Kraft gebe nach dem Reichtum seiner Herrlichkeit. Und er will es Kraft geben und er will uns seine Herrlichkeit geben. Und was heißt das? Herrlichkeit ist so eine Sache. Auf Griechisch Doxa. Doxa. Da kommt dann im Englischen auch Doxology, der Lobpreis, die Verherrlichung. Und darum geht's. Und zwar haben wir hier einen vierfachen Schritt, den möchte ich mit euch durchgehen. Und zum einen geht es um eine verlorene Herrlichkeit. Es geht um eine Herrlichkeit, die wir verloren haben. Römer 3, Vers 23, was steht da? Denn es ist hier kein Unterschied. Sie sind allesamt Sünder und ermangeln des Ruhmes, den sie bei Gott haben sollten. Und ermangeln des, das muss man auch erstmal den Leuten erklären. Und ermangeln des Ruhmes, den sie bei Gott haben. Was ist das mit dem Ermangeln? Ein anderes Wort. Es fehlt. Und es fehlt etwas, was haben wir gesagt? Und mangeln der Herrlichkeit, ja? Und da steht das Wort Doxa. Und das ist Sünde. Das ist Definition von Sünde. Sünde ist der Mangel an der Herrlichkeit, die wir haben sollten. Das ist das Drama unseres Lebens. Wir bezeichnen Sünde immer als Übertretungssünde, unseren Fehler. Ja, da haben wir geklaut, da haben wir unreine Gedanken, da haben wir was Böses gesagt, was Böses getan. Das sind die Sünden, das ist schnell zu sehen. Aber das sind immer, sagen wir mal, die Übertretungssünden, wo ich Fehler mache. Die Sünden, die Unterlassungssünden, von denen reden wir oft gar nicht. Da kommen wir gar nicht hin. Jakobus sagt, wer da weiß, Gutes zu tun und tut's nicht, dem ist es Sünde. Und wir sind immer so stolz, boah, ich habe keinen Ehebruch gemacht und ich habe keine Steuern hinterzogen, boah, ich habe noch keinen umgebracht und denken, wir sind gut im Rennen. Nur weil wir das eine halbwegs im Griff haben, wir haben uns noch gar nicht gedreht zu dem Guten, was wir tun sollten. Und Römer 3, Vers 23 ist daher sehr hart und sagt hier, ihr habt etwas verloren, ihr habt die Herrlichkeit verloren, die ihr bei Gott haben solltet. Und das Drama in unserem Leben ist nicht oft die Fehler, die wir machen, sondern das Fehlende, was in unserem Leben ist. Und das kennen wir doch auch, gell? Wir haben nicht genug geliebt. Wir haben nicht genug besucht. Wer kennt das auch zu seinen Eltern, wo man sagt, ich will die mal besuchen, wieder sagen, dass wir sie lieb haben, ja? Und dann geht man dahin und dann redet man wieder über das Sonderangebot beim Metzger und über dies und über jenes und was mit dem Carport jetzt ist und mit dem Auto und der nächste Urlaub und dann fährt man wieder weg und wann hat's man ihnen gesagt? Und es ist oft der Mangel, es fehlt was. Ich sollte jemanden besuchen. Ich müsste mich um meine Tante kümmern. Ich müsste dem Nachbarn helfen. Ich müsste dem, der bei uns in der Firma gemobbt wird, beistehen. Und das ist das alles, was uns fehlt. Und das fängt damals in der Schöpfung an, Genesis. Wenn ihr den Finger hier im Epheser lasst, in Genesis 1, Vers 26, da steht nämlich von Anfang an, dass wir geschaffen worden sind. Worin sind wir geschaffen? In der Ebenbildlichkeit Gottes, nicht wahr? Und da heißt es in 1, Vers 26, und Gott sprach, lasst uns Menschen machen, ein Bild, das uns gleich sei. In unserem Bild. In unserer Herrlichkeit, was uns widerspiegelt und hinaus schillern lässt in diese ganze Welt. So war es geplant. Dann kam der Sündenfall in Kapitel 3 und dann kommt Kapitel 5 und da heißt es in 5 Vers 1, und dies ist das Buch von Adams Geschlecht, als Gott den Menschen schuf, machte er ihn nach dem Bilde Gottes. Und schuf sie als Mann und Frau und segnete sie und gab ihnen den Namen Mensch. Vers 3, und Adam war 130 Jahre alt und zeugte einen Sohn ihm gleich, nach seinem Bild. Und es gibt jetzt eigentlich nur zwei Genealogien. Es ist die Genealogie Gottes und es geht die Genealogie Adams. Und da ist zwischen Gott und Adam ein Bruch eingekehrt durch den Sündenfall. Und wir leben in der Ebenbildlichkeit jetzt nicht mehr Gottes in dem klaren Verhältnis, sondern in dem gebrochenen Verhältnis des Adams. Wir sind jetzt geschaffen in seinem Ebenbild. Da schwingt immer noch was Gottes Ebenbildliches mit, aber es ist eine gebrochene Ebenbildlichkeit. Es ist etwas, was fehlt. Es ist der Mangel an Herrlichkeit. Und das haben wir seit der Schöpfung. Das ist auch eine ganz wichtige Definition. Und wir suchen immer bei anderen Leuten die Sünden. Und sagen, da hast du Leichen im Keller und der muss doch, du musst doch da. Nee, hab ich nicht. Du guckst bestimmt, was okkult ist. Nee. Feierst bestimmt Halloween? Nein, mag ich auch nicht. Ja, aber du musst doch irgendwas Dummes gemacht haben. Hinter Steuern? Nein, meine ich. Und dann leben die Nachbarn besser als man selbst. Mist. Und wir versuchen, den irgendeine Sünde unterzujubeln, irgendein Problem. Aber zu sehen, es ist oft nicht, was sie falsch machen, ist etwas, was ihnen fehlt. Und das ist die Gottesbeziehung. Und der Sinn im Leben und die Freude im Leben und das Angekommensein und die Kindschaft zum Vater, das ist verloren gegangen. Und das können wir mithaben, wenn wir über die Sünden reden, dass wir nicht nur über die Sünden reden, sondern über das Mangelnde an der Herrlichkeit. Und dann sagt Gott, ihr kommt damit nicht weiter, deshalb muss ich meinen Sohn schicken und der Sohn zeigt euch, wie es hätte sein sollen. Das ist die Herrlichkeit, die Christus uns zeigt. Und das haben wir in Johannes 1, Vers 14, da heißt es, und das Wort ward Fleisch und wir sahen seine Herrlichkeit. Seht ihr? Und wie geht's weiter? Was ist das Merkmal seiner Herrlichkeit? Johannes 1, Vers 14. Eine Herrlichkeit des eingeborenen Sohnes vom Vater, voller Gnade und Wahrheit. 1, Vers 14. Und das Wort ward Fleisch und wohnte unter uns und wir sahen seine, da kommt der griechische Begriff jetzt vor, Doxa, eine Herrlichkeit als des eingeborenen Sohnes vom Vater, voller Gnade und Wahrheit. Und das ist der zweite Mensch. Deshalb sagt Paulus später, es gibt eigentlich nur zwei erste Menschen. Das ist Adam und alles, was in seiner Linie ist. Und das zweite ist Jesus. Und jetzt müssen wir die Genealogie wenden, indem wir durch den Glauben zu Christus kommen. Und es gibt eigentlich nur zwei erste Menschen, Adam und Christus. Und es gibt nur zwei Linien, in denen wir uns befinden. Es gibt kein Neutral. Und entweder bist du noch in der Adamslinie oder du bist in der Christuslinie. Da kommst du rein durch Glauben. Und Christus kommt und zeigt uns jetzt in aller Herrlichkeit, in Wahrheit und Gnade. Das ist Charis und Aletheia. Charis ist die Gnade, auch Liebe gesprochen. Und Aletheia ist die Wahrheit und die Treue. Das platzt so auf. Und das ist eine Doublette aus dem Hebräischen, für die, die es gerne hätten. Das ist Emet und Eset, Chesed. Und Chesed ist Gnade und Charis und Liebe. Und Emet ist Wahrhaftigkeit und Treue und Wahrheit. Und das ist das Hochinteressante bei Jesus, ist die Wahrheit und die Liebe in perfekter Balance. Und genauso muss es sein. Und er zeigt die Liebe, ohne zu kuschen und ohne schwach zu werden, sondern er hat immer die Wahrheit dabei. Und er sagt die Wahrheit, ohne hart zu werden, sondern immer voller Liebe. Und er hat es als Einziger hingekriegt. Ich habe immer eine Tendenz, entweder bin ich zu hart oder ich will einfach Liebe und Harmonie und vergesse die Wahrheit dabei. Und in manchen Familienzwistigkeiten muss ich um Nähkästchen sagen, ja, da ist der ein oder andere zu hart und dann muss ich später rechtfertigen vor Gott, warum er nicht genug geliebt hat. Aber vielleicht müssen wir uns später rechtfertigen, warum wir nicht genug die Wahrheit gesagt haben. Da muss jeder dann bei sich gucken, wo das genau die Mischung ist. Aber bei Jesus ist es immer die perfekte Mischung aus Gnade und Wahrheit, aus Liebe und Klarheit. Und so ist seine Herrlichkeit erschienen und er hat sie vorgelebt. So, und jetzt kommt der Clou. Wir haben die Herrlichkeit verloren, Jesus hat die Herrlichkeit gezeigt. Und jetzt müssen wir uns anstrengen, genauso herrlich zu sein wie Jesus. Das klappt aber nicht. Und jetzt kommt das Schöne, es ist eine wiedergeschenkte Herrlichkeit. Jesus schenkt uns die Herrlichkeit und das sehen wir in Johannes 17. Da müssen wir aufschlagen, das ist das hohepriesterliche Gebet. Letztens mal jemand getroffen, der sagt, oh nein, er muss über Johannes 17 reden. Wie öde ist das denn? Ich sage, das ist das herrlichste Kapitel überhaupt. Und da heißt es in Johannes 17, Vers 10 und alles, ich fange mal an in Johannes 4. Johannes 17, Vers 4. Jesus spricht, ich habe dich, Vater, verherrlicht auf Erden und das Werk vollendet, das du mir gegeben hast, damit ich es tue. Ich habe die Herrlichkeit explizit vorgelebt. Die Herrlichkeit habe ich hineingeleuchtet in die Welt. Ich habe es vorgelebt, diese 33 Jahre. Ich habe dich hineinreflektiert in die Welt, wie es sein sollte, wie ein Mensch sein sollte in Vollkommenheit. Ich habe es getan. Und nun, Vater, verherrliche du mich bei dir mit der Herrlichkeit, die ich bei dir hatte, ehe die Welt war. Das ist immer dieses Thema Herrlichkeit, Doxa. Und dann kommt der Kracher in Vers 10 und ich fange mal an Vers 9. Jesus sprach, ich bitte für sie, die Jünger, und bitte nicht nur für die Welt, sondern für die, die du mir gegeben hast, denn sie sind dein. Und alles, was meines ist dein und was dein ist, das ist mein und ich bin in ihnen verherrlicht. Wenn du Christus in dein Leben einlädst, ist Christus mit seiner Herrlichkeit in deinem Leben. Das ist das nächste Riesending in dem Koffer. Du musst nicht suchen, herrlich zu werden und das hoch zu pumpen, sondern Christus ist die Herrlichkeit Gottes in deinem Leben. So fühle ich mich nicht. So ist es aber. Ist das nicht der Hammer? Jesus sagt das. Ich bin in ihnen verherrlicht. Kennst du dieses Vorrecht? Ich habe Jesus angenommen, der ist in meinem Leben und jetzt muss ich rackern, dass ich wieder, jetzt muss ich nicht nur ihn festhalten, jetzt muss ich auch noch für ihn strahlen. Jetzt muss ich das auch noch perfekt hinkriegen. What would Jesus do? Und dann, was würde Jesus machen? Und ich muss hinterher ackern und ich muss die Leute lieb haben und ich muss das alles versuchen, was er macht. Oder darf Jesus in mir strahlen? Und seht ihr, das ist oft ein Problem, dass Christen zwischen dem zweiten und dem dritten Punkt, zwischen B und C, aufhören. Das ist, entscheidet alles. Die Leute, die nur bis zu B kommen, die sagen, ich bin nicht mehr so gut, Jesus ist perfekt, ich muss sein wie Jesus, Attacke, was würde Jesus machen? Und ab in die Nachfolge, das tat er für dich, was tust du für ihn? Kennt ihr das? Und da sind viele mit aufgewachsen. Und die sind treue Christen und hingebungsvolle Christen, aber es ist ein Albdruck in ihrem Leben. Weil man doch immer wieder versagt, oder? Und es eben nicht schafft. Und wir eins vergessen haben, dass Jesus nicht nur hierher gekommen ist, um vorzuleben, wie es hätte sein sollen, sondern dich einzuladen, zu ihm zu kommen, in seine Genealogie, in seine Familienstammbaum zu kommen, dass er in und durch uns leuchtet. Er schenkt uns das. Und ein großer Unterschied zwischen den Leuten, die sagen, ich glaube an Jesus und Jesus ist mein Heiland, aber ich muss immer leisten und tun und retten und machen. Oder ich darf kapieren, Jesus kommt in mein Leben, füllt mich aus und leuchtet in mir. Da, wo ich nicht leuchten kann. Und weil das so wichtig ist, wiederholt er das. Guck mal in Johannes 17, Vers 22. Und da sagt er, und ich habe ihnen die Herrlichkeit gegeben, die du mir gegeben hast, damit sie eins seien, wie wir eins sind. Ist das nicht, das sind die goldenen Verse, dass Gott sagt, ich repariere nicht nur deine Fehler. Ich habe dich nicht nur erlöst und dir vergeben, sondern ich bringe meine Herrlichkeit wieder in das Leben zurück. Ich bringe es so wieder in dein Leben zurück, dass du leben kannst, wie ein Mensch leben soll. Mit der Fülle, mit der Gottesfülle, mit der Doxa, mit der Herrlichkeit Christi in deinem Leben. Wir müssen alle aus den Knopflöchern strahlen. Tun wir das? Hast du diese, auch da wieder die Frage, hast du diese innerliche, diese Herrlichkeit verinnerlicht, dass wirklich Christus in deinem Leben leuchtet? Johannes 17. Das ist der Hammer, oder? Korinther, Paulus sagt mal einem Korinther, der natürlich unser äußerer Mensch verdirbt und wir sind wie ein gebrochener Tonkrug. Und dann sagt er, je zerbrochener ist, je mehr kann's leuchten. Und das ist Geheimnis des Christseins, dass egal wie rumpelig unser Leben ist, Christus strahlt. Nicht ich muss für ihn strahlen, sondern lass Christus strahlen. Und da sind Risse in unserem Leben, Zerbrochenheiten. Und Paulus wird sagen, Gott so, passt. Aber er ist die Herrlichkeit, die in und durch euch leuchten möchte. Und diese geschenkte Herrlichkeit ist immer ausreichend. Und sie reicht aus, dass wir sie auch verkündigen. In Epheser 1, ich gehe nochmal zurück in Epheser, wir sehen ja im Epheser-Text. Und da heißt es in 1, Vers 6, ich mache mal ab Vers 5. Dazu hat er uns vorherbestimmt, seine Kinder zu sein, durch Jesus Christus nach dem Wohlgefallen seines Willens. Warum sind wir Kinder? Zum Lob seiner herrlichen Gnade. Zum Lob seiner herrlichen Gnade. Und dann Vers 12. Damit wir etwas sein zum Lob seiner Herrlichkeit. Und jetzt sollen wir das zurückreflektieren. Die Herrlichkeit, die in uns ist, die darf jetzt hinaus wirken, ihm zur Ehre. Das ist der Punkt. Nicht uns zur Ehre, sondern ihm zur Ehre. Und dann nochmal Vers 14. Welcher ist das Unterpfand unseres Erbes zu unserer Erlösung, dass wir sein Eigentum würden zum Lob seiner Herrlichkeit? Dass die Menschen uns sehen und ihn rühmen, steht in Matthäus, ja. Dass sie eure guten Taten sehen und euren himmlischen Vater ehren, am Ende der Bergpredigt, oder? nicht, dass wir geehrt werden. Und das ist das ganze Spiel mit dieser Herrlichkeit, fängt in Epheser 1 an und wir haben es hier in Vers 3, in Kapitel 3 dann gelöst, wo es dann heißt, 3 Vers 16, dass er euch Kraft gebe nach dem Reichtum seiner Herrlichkeit. Es ist ausreichende Herrlichkeit. Es ist alles, was wir brauchen. Übrigens, das meinte ich mit ausreichend nur für die, die mitschreiben. Im Petrusbrief wird es ganz groß dargestellt und zwar im 2. Petrusbrief ist das, 2. Petrus 1, Vers 3, das liebe ich. Ich unterrichte den und ich mag die Passage. Und da heißt es in 2. Petrus 1, Vers 3, alles, was zum Leben und zur Frömmigkeit dient, hat uns seine göttliche Kraft geschenkt durch die Erkenntnis dessen, der uns berufen hat, durch seine Herrlichkeit und Kraft. Durch sie sind uns die treuen und allergrößten Verheißungen geschenkt, damit ihr dadurch Anteil bekommt an der göttlichen Natur. Und das ist genauso groß, was Petrus hier sagt. Wir haben Anteil an Gottes Fülle. Das ist das große Thema. Leben in der Fülle. Und er sagt, und das gefällt mir in Vers 3, alles, was zum Leben und zur Frömmigkeit dient, ist uns alles geschenkt. Durch die Erkenntnis. Du brauchst nur die Erkenntnis. Nicht durch eure Leistung. Nicht, dass ihr euch fleißig anstrengt. Und wenn ihr euch Mühe gibt, dann kommt bei uns noch ein bisschen Energie dazu, sagt Gott. Nee, sondern es ist bereits alles gegeben. Und nicht nur alles zum Leben, sondern sogar zur Frömmigkeit. Es ist dir geschenkt. Du hast die Fülle seiner Herrlichkeit in deinem Leben. Wie wir das nachher ausstrahlen lassen und praktizieren, das kommt dann noch so ein bisschen, wie wir das praktisch, aber das darfst du grundsätzlich wissen. Es liegt nicht an uns, sondern es ist schon längst geschenkt. Das ist der zweite ganz, ganz große Kracher hier in diesem Abschnitt. Dann ganz kurz in 3 Vers 16. Und dann sagt er, dass Christus durch den Glauben, Vers 16, dass er euch Kraft gebe, nach dem Reichtum seiner Herrlichkeit stark zu werden durch seinen Geist an dem inwendigen Menschen. Und dann nehmen wir Vers 20 noch dazu, dem aber, der überschwänglich tun kann und über alles hinaus, was wir bitten oder verstehen, nach der Kraft, die in uns wirkt. Auch da sagt er, du musst ihn nicht anstrengen, sondern es ist eine Kraft, die in dir wirkt. Ich gebe dir alles, was du brauchst. Es ist meine Kraft und du kannst aus meiner Kraft leben. Und wir müssen nur eins lernen, schneller ehrlich zu werden, in die Gegenwart Gottes zu kommen und sagen, ich kann nicht mehr. Es muss deine Kraft sein. Es musst du machen. Und was mir gefällt, das ist dieser Begriff, da heißt es in Vers 16, dass er euch Kraft gebe, nach dem Reichtum seiner Herrlichkeit stark zu werden durch seinen Geist an dem inwendigen Menschen. An dem inwendigen Menschen. Nicht an dem Äußeren. Und das steht für die, die mitschreiben, 2. Korinther 4, Vers 16 ist da mein Augenöffner, ist die Stelle. Und da heißt es in 2. Korinther 4, Vers 16, da ist nämlich ein theologischer Dreisatz. Ich glaube, es gibt auch einen mathematischen Dreisatz, oder? Ich sage euch was zum inwendigen Menschen, das ist der geistliche Dreisatz. Und zwar haben wir den hier in 2. Korinther 4, Vers 16. Darum werden wir nicht müde. Sondern wenn auch unser äußerer Mensch verfällt, so wird doch der innere von Tag zu Tag erneuert. Wo sind die drei Sätze? Erstens, der äußere Mensch verfällt. Erstens, der äußere Mensch verfällt. Auch bei uns Christen, der äußere Mensch verfällt. Und wir haben manchmal sowas, ey, komm zu Christus, du bist nicht krank. Nee, mir fallen die Haare aus, die Zähne aus, die Knochen werden wabbelig. Ist so. Früher oder später ist es vorbei. Es ist so. Es ist so. Der äußere Mensch verfehlt und wir denken immer, also wir machen keine Theologie raus, aber die Hoffnung ist schon, dass wir Christen schon ein bisschen gesegneter durchs Leben gehen und nicht so krank werden. Ich habe euch aber schon erzählt, es hat gerade in den letzten 2-3 Jahren viele von meinen Freunden schon erwischt und sind durch furchtbare Krankheiten gegangen. Und es sind auch viele geheilt, ja, gibt's auch. Hören wir nie für auf zu beten. Wir beten, ich sage immer, bis zum Tod und darüber hinaus beten wir um Heilung. Ich glaube, dass Gott heute noch Tote erwecken kann. Aber ich bin kein Freund derjenige, der das postuliert und es wird so. Sondern Gott hat auch das Recht zu sagen, an diesem Punkt ist vorbei. Und hier steht's im Korinther, und das ist eher meine Theologie, der äußere Mensch verfällt. Und da kannst du dich drehen und wenden, es ist so. Aber das Witzige an den Sachen ist, man sieht ja bei den anderen das immer viel deutlicher als bei ihm selbst. Und wenn es dann plötzlich heißt von den Kollegen, es wäre jetzt gut, wenn du mal nicht mehr im Lobpreis bist, du hörst da nicht mehr richtig. Was? Dann wollen wir es nicht wahrhaben. Ich mach noch, Jungs, ich mach noch in Jacke. Zerrung. Ja, es ist, irgendwann ist vorbei. Ich habe gesagt, mit 50 muss ich aufhören, Hockey zu spielen. Wir haben ja noch Hockey gespielt früher, gell? Und dann habe ich mit, also Feldhockey so auf dem Hartplatz. Und ich habe gesagt, mit 50 bist du raus. Besser ist, also war auch wegen schlechten Benehmens, weißt du, es ist einfach dann so. Wenn so ein 50-Jähriger immer noch rumbrüllt und nicht verlieren kann, dann ist das schlecht. Und entweder du lernst das jetzt, mit Anstand zu verlieren und nicht zu faulen, oder du nimmst dich raus. Ich musste mich rausnehmen. Also, aber man wird älter, es wird nicht mehr so funktionieren. Es ist so, der äußere Mensch verdirbt. Aber, das ist der zweite Satz, der innere wird erneuert. Der innere wird erneuert. Und das ist der Unterschied. Und wir gucken in die Welt und dann müssen wir feststellen, ob du Christ bist oder nicht. Es kann Krebs passieren. Ob du Christ bist oder nicht, du kannst in Depression verfallen. Das wollen wir nicht wahrhaben. Du bist doch Christ. Wir sind doch in der Freude des Herrn. Ist manchmal schwierig, oder? Da können die Kinder geraten. Aber ich habe sie doch im Glauben erzogen. Ich habe sie jeden Abend mit einem frommen Lied ins Bett gebracht. Ist kein Selbstläufer. Der äußere Mensch verfällt. Und wir haben die Macken und die Probleme wie alle anderen auch. Aber der Innere wird erneuert. Dass ich Kraft krieg, wieder aufzustehen. Die Seele wird gestärkt. Eine Zuversicht macht sich breit. Das ist der Punkt. Und wo ist der dritte Satz? Der ist noch verklausuliert dahinter. Und da heißt es in Vers 14, der äußere Mensch verfällt, der innere wird erneuert und etwas habe ich weggelassen. Was habe ich weggelassen? Tag für Tag. Der dritte Satz, und das passiert täglich. Die Erneuerung passiert täglich. Ich muss täglich zu Christus kommen und sagen, ich bin müde, ich kann nicht mehr, ich bin betrübt, ich bin aufgewühlt, ich habe einen Fehler gemacht, mein innerer Mensch ist nicht in dieser Herrlichkeit und in dieser Ausgeglichenheit und ich brauche die Erneuerung. Mit anderen Worten, wir haben ja manchmal den Eindruck, wir sind Christen und sagen, ja okay, das akzeptiere ich, dann äußerlich vergebe, wird wohl irgendwie so sein. Ich bin da eher noch auf der zuversichtlichen Seite, ich kriege das alles geheilt, aber ist okay. Aber der innere Mensch, ja, da sind wir stark. Und dann sagen wir, da sind wir stark, da haut uns nichts um. Und da sind wir stabil und da sind wir die Säule der Gemeinde. Und da hauen wir das und das haben wir gelernt. Und wir sind in der Gnade und wir sind klar und uns kann nichts passieren. Wir sind die treueste Ehe und die besten Kinder und wir sind die Stütze des Vereins. Und wir singen immer noch zum Lob und wenn Tod und Krankheit ist, strahlen wir für den Herrn. Wer weiß. Wir werden erneuert. Und das ist das kleine Geheimnis, dritter Satz, Tag für Tag. Und für mich ist es schön, weil es durchaus heißen kann, dass ich at the end of the day, am Ende eines langen Tages sagen kann, ich bin platt, ich kann nicht mehr. Bin schon wieder ausgeflippt bei der Sitzung. Meine Frau sagt, sag nix. Es ging auch 45 Minuten gut. Ich weiß nicht, ob ihr sowas kennt. Und dann muss ich wieder kommen und sagen, Herr, ich kann nicht mehr. Ich bin müde. Es macht mich todtraurig, was die Kinder machen. Es macht mich todtraurig, was da wieder in der Firma passiert. Es zerreißt mich, was in der Gemeinde ist. Ich kann nicht mehr. Und Paulus weiß es und sagt, ja, der äußere Mensch verfällt, der innere wird erneuert, aber Tag für Tag. Ich muss Tag für Tag. Und das finde ich nicht ein Druck, sondern ich finde ich eine Ermutigung, weil ich erlebe, dass Menschen das so erleben.

Heul, tob dich dort aus und lass dich beschenken durch seinen Geist, der dich stark macht für die nächsten Herausforderungen, die das sind. Und die Stürme werden gewaltiger, oder? Und wir brauchen die innere Kraft im Leben, dass wir geistlich stabil bleiben und für andere da sind. Das ist ein Geschenk Gottes und das verspricht er uns. Es ist nicht eine Option, sondern, naja, Gott, also wenn ihr euch benehmt, kriegt er die Kraft, sondern er sagt, ihr kriegt die Kraft und ihr dürft das so haben. Und dann viertens, was ist das Schönste am Christsein? Wo ist Christus? Wenn du Christ bist, wo ist Christus? In mir. Wow, das kam aber geschossen. Ja, aber Moment, was sagt denn das Glaubensbekenntnis? Der steht nicht und ist aufgefahren von den Toten und er wohnt in unseren Herzen. Sondern er sitzt zur Rechten Gottes, des allmächtigen Vaters. Von dort wird er kommen. Er kommt auch wieder. Übrigens, das ist auch was, was wir vergessen. Wir denken immer, das war's. Wir schauen zurück. Man, die Wahrheit könnte direkt 20 Jahre vor uns sein. Gell? Wir sollten uns mal umdrehen und sagen, upsa, er kommt ja wieder. Also das ist noch nicht vorbei. Das spannende Finale kommt ja noch. Also das immer nicht. Aber er sitzt zur Rechten Gottes. Wo ist er denn? Aber er ist ja doch in unserem Herzen. Wie ist er denn in unserem Herzen? Durch den Heiligen Geist ist er in unserem Leben. Ist er in unserem Herzen. Und wir sagen, dass Jesus in unserem Herzen. Wo steht das in der Bibel? Das sagen wir immer so, gell? Wohnt Jesus auch in deinem Herzen? Hast du Jesus in dein Herz eingeladen? Na, jetzt komm. Wo steht das? Wisst ihr, dass es fast nirgends steht, dass Christus in unserem Herzen wohnt? Es steht Christus in uns. Steht ohne Ende. Also ist alles sauber. Aber es gibt zum Glück eine Stelle und die haben wir gerade hier im Epheser. Guck mal in Vers 17. Und das heißt es, dass Christus durch den Glauben in euren Herzen wohnt. Bitte fett markieren, wenn ihr das jemals wieder sagt, Jesus muss in dein Leben, das kriegen wir hin. Jesus in dir, kriegen wir auch hin. Aber Jesus in deinem Herzen, oder? Das ist doch das Kernmerkmal unseres Glaubens. Ich habe Jesus in meinem Herzen. Oder ihr kennt das Bild, es passt niemand, ist das Herz ist nicht ausgefüllt, bis Christus drin wohnt, gell? Und dann kommt so ein Kreuz da rein, oder? Schon mal gesehen? Und dann, wenn Christus in dein Herz kommt, erfüllt er dich. Aber man sucht das und man hat es hier in Epheser 3, Vers 17. Bitte deshalb schwer markieren, das ist ein Highlight. Wieder so was in unseren Koffer rein darf, dass Christus in dir wohnt. Mit seiner ganzen Fülle, mit seiner ganzen Herrlichkeit, mit seiner ganzen Stärke. Wunderbar, oder? Also das bitte fett markiert. Und jetzt kommt der größte Knaller von allem. Und jetzt kommt das Größte. Jetzt kommt das Größte überhaupt. Ich lese den Text. Und da heißt es in Vers 17, dass Christus durch den Glauben in euren Herzen wohne und ihr in der Liebe eingewurzelt und gegründet seid. So könnt ihr mit allen Heiligen begreifen, welches die Breite und Tiefe und die Höhe und die Tiefe ist und die Länge. Auch die Liebe Christi erkennen, die alle Erkenntnis übertrifft, damit ihr erfüllt werdet in der ganzen Gottesfülle. Seht ihr, da haben wir die Gottesfülle. Und die Gottesfülle wird komplett mit der Liebe. Wir haben jetzt so viel besprochen. Kindschaft, Erbschaft, Zukunft, Erwählung, ja? Gnade. Hatten wir alles schon besprochen. Wir gehören zu seinem Volk. Und wir kriegen seine Kraft, wir kriegen seine Herrlichkeit, wir kriegen seine Stärke. Und jetzt sagt er, und ihr seid erfüllt mit seiner Liebe. Ihr seid erfüllt mit seiner Liebe. Und ich habe in diesem Jahr das Thema gehabt, Leitungsprinzipien aus dem Leben Davids. Und ich habe viel über das Leben David gemacht, aber ich habe festgestellt, dass vieles aus diesem Leben meine Leitungsart geprägt hat. Und das wollte ich gerne nochmal irgendwie für mich zusammenfassen. Und da habe ich ein Buch gelesen von Magnus Malm. Gott braucht keine Helden, war das eine. Und jetzt habe ich das neue Leiten auf den Spuren Jesu in Freiheit dienen, habe ich dazu gelesen. Und wir waren im Sommer auf einer Konferenz von uns Fackelträgern und da hat unser jetziger Leiter Peter Reed vom Bodensee, der ein geschätzter Freund von mir ist, ein guter Kumpel, der hat was Wunderbares gemacht und der hat uns begrüßt am ersten Abend und sagt, wisst ihr, wenn ihr Leiter seid, und ich dachte jetzt, so, Leiter, mein Leiterseminar, was muss ich aufschreiben hier? Bärte ab und gute Physik und solche Sachen, also oder Training oder Chaka oder Strategien für Gemeindeaufbau, was kommt jetzt? Und da sagt er, wisst ihr, was das Wichtigste ist? Dass ihr wisst, dass ihr von Gott geliebt seid. Den Bus habe ich nicht kommen sehen. Er wird schon immer passen mit der Liebe, gell? Aber dachte ich, ja, ist hochinteressant. Und er sagte, das, was das Wichtigste ist, dass wir wissen, dass wir von Gott geliebt sind. Und dann habe ich hier in Magnus Malm gelesen,
Und der Magnus Malm, der schreibt Folgendes auf der Seite 14. Der ist ein Pastor in Schweden gewesen und er auch hatte auch eine, so eine Gemeinschaft, so wie wir es auch haben. Und er sagt, was eine christliche Gemeinschaft am dringendsten braucht, sind Menschen, die wissen,

0: dass sie von Gott geliebt sind. Es geht nicht darum, erstmal Liebe zu üben, sondern erstmal in der Gemeinschaft zu sein und für sich selbst zu wissen, ich bin von Gott geliebt. Ja, aber was ist das denn jetzt? Naja, während der Jahre in der Lebensgemeinschaft habe ich beobachtet, wie Menschen, die nicht die Erfahrung gemacht haben, von Gott geliebt zu sein, dazu neigen, sich auf unterschiedlichste Weise an ihrer Umwelt zu reiben. Mal beanspruchen sie zu viel Platz, mal zu wenig. Mal werden sie zu dominant, mal zu duckmäuserig. Sie verlangen ständig nach Aufmerksamkeit oder sie verstummen immer in gewissen Situationen. Sie lassen sich von jeder Form von Autorität provozieren und hauen dagegen oder sie suchen unterwürfig die Nähe von Autoritäten. Und er sagt, du hast dann immer die Tendenz, wenn du im Leitungsprinzip bist, und ich würde es mal über die Leitungsprinzipien hinausholen. Ich glaube, es ist grundsätzlich so, dass wir Probleme bekommen mit Menschen, die nicht wissen, dass sie von Gott geliebt sind. Weil sie immer Reflexe haben und entweder überdrehen sie und überziehen sie und werden zu dominant und zu herrisch oder sie tauchen ab und verschwinden in der Gemeinschaft, sind unterwürfig und wenn man sagt, kannst du mal eine Andacht machen, kannst du dich mal engagieren? Nein, ich kann nichts und ich bin nichts. Und wenn man ganz tief bohrt, geht es nicht um Gaben, sondern wenn man es ganz tief bohrt, geht es um die Frage, weiß ich mich von Gott geliebt? Und da war es die Predigt unseres Leiters und hier von Magnus Malm, was mich darauf geführt hat, das stimmt. Und da kommen wir nochmal kurz zu dem, was ist das Neue am neuesten Gebot? Dass wir einander lieben. Ein neues Gebot gebe ich euch, Johannes 13, gell? Dass ihr euch untereinander liebt, so wie ich euch geliebt habe. Was ist das Neue? Das Neue war, was ist das höchste Gebot? Du sollst Gott lieben und deinen Nächsten wie dich selbst mit deiner Kraft und deiner Stärke. Das kommt aus dir raus. Und jetzt sagt Jesus, ich will nicht nur, dass ihr euch untereinander liebt, so wie du es gerade kannst, sondern wie ich euch geliebt habe. Das ist ein ganz anderes Niveau. Und ich muss lernen zu lieben und das schaffe ich nur, wenn ich nicht, es geht gar nicht mal so sehr um mich lieben, das sagt man so Self-Care. Ich schmeiße jetzt alle Brocken hin und kümmere mich nur um mich selbst. Das ist Egoismus, das ist nicht der Punkt. Aber ich muss mich annehmen können, versteht ihr, das ist es. Und wer sich nicht lieben kann, wer sich nicht annehmen kann, wer kein Ja zu sich findet, kann andere nicht lieben. Und das war in einem Buch von Kummer, der sagt, die Faustregel der Psychologen besagt, dass wir in dem Maße liebevoll sind, wie wir geliebt wurden. John Kummer, Leben vom Meister lernen, Seite 67. Und wir müssen lernen, in die Gegenwart Gottes zu kommen und uns lieben zu lassen. Wir müssen das erkennen. Und in dem Maße, in dem ich erkannt habe, dass ich Kind Gottes bin, wenn ich weiß, das schenkt mir Gott und er ist mir gut und er hat mich lieb, dann heißt es nicht, dass ich mich selbst liebe, dann kann ich mich annehmen, so wie ich bin. Und dann kann ich lernen, wenn ich mit mir zur Ruhe komme, auch wieder andere zu lieben. Seht ihr das? Und deshalb ist das wichtig. Und hier sagt Paulus, die Liebe Gottes ist ausgegossen, ist euch gezeigt und die macht euch stark und die durchdringt euch und die Höhe und die Tiefe und die Weite und die Breite, die ist in euch und sie will euch lieb haben. Und beim David habe ich das folgendermaßen hingeschrieben. Ich muss erstens wissen, ich bin von Gott geliebt. Und David sagt das exemplarisch im Psalm 18, Vers 20, er führt mich hinaus ins Weite, denn er hat Lust zu mir. Raffetz auf Hebräisch. Und Elberfelder macht nicht Lust zu mir, sondern er hat Wohlgefallen an mir. Das ist ein bisschen nobler. Aber da lebe ich eben meinen kernigen Luther, der sagt, Gott hat Lust. Das brauchen wir gar nicht. Das sind wir ja genannt. Wann brauchen wir denn mal Lust? Wir haben Lust auf ein Steak oder ein kaltes Müsli oder was auch immer ihr da. Also, und dann sagt Luther, Und übersetzt dieses Raffetz so beim David. Und David springt über die Höhen und sagt, ich bin begeistert, denn ich weiß, Gott hat Lust zu mir, hat Wohlgefallen an mir. Ist das dein Erlebnis? Und ich gehe, in den letzten 5 Jahren waren wirklich nicht lustige Jahre, war ganz schwierig. Privat ganz schwierig, beruflich, das fing an mit 2 Pandemien, wir wurden 2-mal geschlossen, wunderbar. Ein guter Freund, ein Kollege von mir ist gestorben, dann der Ersatzkoch, der dann einsprang, ist gestorben. Viele Leute sind gegangen, also war nicht leicht. Und dann gehe ich bei mir, wir wohnen im Tal, auf die Höhen. Ich laufe über die Höhen und ich merke, dass wenn ich über die Höhen laufe, er führt mich ins Weite, denn er hat Lust zu mir. Und dann nehme ich das persönlich, die Wolkenformationen, wenn ihr das seht, den Regenbogen, die Rehe. Manchmal ist es auch nur ein Feldhase, aber ist egal. Nehme ich persönlich und es schenkt Gott mir. Läufst du durch diese Gegend und bist dankbar, hast du Wanderwege, hast du stille Zeiten, hast du einen Ort, wo du durchatmest, wo du durchpustest und mit David jubilierst. Gott hat Lust zu mir. Gott liebt mich. Gott hat ein Wohlgefallen an mir. Ist das dein Christsein? Strahlen wir das aus? Das hoffe ich. Und das ist nicht nur es, ich muss leisen, ich muss, und das ist alles so erdrückend, sondern wow. Und wenn die Welt auseinanderfällt, Gott ist da und er liebt mich und er führt mich an die Luft und gibt mir immer wieder Luft und er führt mich in die Weite, in die Perspektive. Und natürlich kontert er das im selben Psalm 18, Vers 2, da heißt es, herzlich lieb habe ich dich, Herr, meine Stärke. So fängt es auch an. Wann hast du das letzte Mal gesagt, herzlich lieb habe ich dich, Gott? Ich ehre dich, himmlischer Vater. Und da kommen so diese Gestellst, und wann platzt das aus mir? Ich hab dich lieb. Ist das schon mal rausgeplatzt? Ich hab dich lieb. Ich hab dich lieb, Herr Jesus. Dank dir. Das nehme ich persönlich. Das hast du mir geschenkt. In diesem Moment. Diesen Anruf, diese Begleitung. Gott zeigt das natürlich sehr vielschichtig durch andere Menschen, durch einen Besuch, vielleicht einfach eine Suppe, die vor die Tür gestellt worden ist. Einfach eine kleine Karte. Das hast du gut gemacht. Oder ebenso ein Naturereignis. Und wir sagen, ja, und ich hab dich auch lieb. Und das wünsche ich euch, dass ihr diese Fülle habt und dass ihr erkennt, die alle Erkenntnis übertrifft, diese Liebe. Und es geht in unserem Glaubensleben nicht um Wettkampf, wer kann das meiste und wer hat schon ausgerechnet, wann der Herr Jesus kommt. Da können wir uns zoffen und das ist schön und macht das. Und ob die Arche Noah wirklich da oben gelandet ist auf dem Ararat und wir machen Expeditionen auch, das ist alles nice. Aber die Kernfrage ist, hast du Jesus lieb? Und am Ende kommt der Herr Jesus und sagt nicht, hast du auch schön fleißig ausgerechnet und alle Verse gelernt, sondern er fragt, hast du mich lieb? Und die Frage, die ich gestern so ähnlich hatte, stelle ich heute nochmal. Hast du Jesus jetzt mehr lieb als vor 10 Jahren oder vor 20 Jahren? Oder ist es erkaltet? Oder warst du Feuer und Flamme in deiner Jugend, als du zum Glauben kamst? Ja, ich bin etabliert, ich weiß, wie es läuft. Oder brennst du noch für deinen Jesus? Das ist die Fülle. Das ist das, was er euch anbietet. Ist das nicht schön? Zugang zu Gott, Reichtum seiner Herrlichkeit, Stärke im Geist, Christus im Herzen und die Liebe ausgegossen in eurem Leben. Ich hoffe, dass ihr das seht und dass wie persönlich das wird. Es sind nicht akademische Begriffe, sondern dass das tief in eurem Herzen ist, in eurem Leben ist. Aber die Frage ist, nur ein kleiner Hinweis, wie kommt man dahin? Und da bleibt Paulus ein bisschen vage und sagt, ihr müsst es erkennen. Nicht leisten, erkennen. Einfach Augen auf. Erkennst du es? Erkennst du, wie reich dich Jesus beschenkt hat? Ist dir das vor Augen? Ist dir das bewusst? Und es bleibt vielleicht nur eins. Und das ist der erste Punkt. Wie kriege ich diese Fülle? Indem du dich um den Zugang kümmerst. Das war der erste Punkt. Wir haben Zugang zu Gott. Jetzt geh auch zu Gott und schrei zu ihm. Sag, ich erlebe es nicht. Ich will es erleben. Komm zu mir. Wirk in meinem Leben. Es muss wieder entfacht werden. Ich suche dich mit allen Mitteln. Ich lese wieder die Bibel. Ich fange wieder an, Verse auswendig zu lernen. Ich nutze meine Zeit geschickter als mit den Medien. Ich komme wieder in die Gemeinde. Ich will durchbrechen, bis mein Herz wieder brennt. Und ich weiß, du hast mich lieb und hast Lust zu mir und ich dir sagen kann, ich hab dich herzlich lieb. Ich will da wieder hinkommen und komm in seine Nähe und lauf nicht weg. Ich möchte noch beten. Herr Jesus, ich möchte dir Dank sagen für diese Fülle in diesem Epheserbrief und dass du nicht schimpfst und ermutigst und ermahnst und alles machst, sondern dass du 3 Kapitel lang uns beschenkst und zeigst, was Gott uns alles geben möchte. Danke, Herr Jesus, danke, dass du den Weg frei gemacht hast und dass wir so, wie wir sind, zu jeder Zeit in deine Gegenwart treten dürfen. Danke, dass du uns stark machst am inneren Menschen, dass wir am Ende des Tages immer wieder Luft kriegen in den Dramen unseres Lebens und wir erstaunt sind, wie weit wir schon gekommen sind. Und vielleicht ist noch keine Lösung da, aber wir sind dankbar für das, was du an uns tust. Wir danken dir für die Herrlichkeit, die du in unser Leben gelegt hast, die durch unser unsere Biografien, durch unseren Schund, durch unsere Gebrechlichkeiten, durch unsere Narben und Zerbrüche hindurch scheint, weil es deine Herrlichkeit ist, die du in uns hineinlegst. Und danke für deine wunderbare Liebe, die ausgegossen ist in unser Leben. Und wir wollen darin auftanken. Und am Ende dieses Tages sagen wir, bekennen, wir haben dich herzlich lieb. Und wir wissen, dass du uns lieb hast. Amen.
1: Freier Zugang zu Gott für alle Menschen. Darum geht es im Wesentlichen im dritten Kapitel des Epheserbriefes. Stefan Kiene hat den Text ausgelegt. Sein Vortrag wurde aufgezeichnet im Bibelkonferenzzentrum Langensteinbacher Höhe.
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2: Im Studio Holger Dilk. Seit 75 Jahren wacht das Bundesverfassungsgericht in Karlsruhe über das Grundgesetz. Wer sich in seinen Grundrechten verletzt fühlt, kann sich an das Gericht wenden. Mit einem Festakt ist das Jubiläum heute gefeiert worden, aber nicht ganz unbeschwert, sagt Bundespräsident Frank-Walter Steinmeier.
3: Viele Menschen in unserem Land sorgen sich um unsere Demokratie und unseren Rechtsstaat, sind beunruhigt über das Erstarken von Kräften an den politischen Rändern, die beides als das System diskreditieren. Aber gerade deshalb sage ich hier gleich zu Anfang, das Grundgesetz gilt, es gilt für alle und in allen deutschen Ländern.
2: Auf dem deutschen Arbeitsmarkt gibt es ein kleines Zeichen der Entspannung. Unterm Strich wollen die Unternehmen etwas weniger Stellen abbauen als zuletzt. Das zeigt eine Auswertung des IFO-Instituts. Silas Quiring.
4: Ja, zum Beispiel in der Nahrungsmittelindustrie, in Ingenieurbüros oder in der Steuerberatung sollen demnach mehr Menschen eingestellt werden. Das klare Fazit ist aber auch, eine echte Erholung ist noch nicht in Sicht. Vor allem Industrie und Handel planen weiter mit weniger Personal. Bei Dienstleistern halten sich Einstellungen und Stellenabbau etwa die Waage. Auch im Baugewerbe soll die Zahl der Jobs weitgehend stabil bleiben.
2: Ob in der Gastronomie, in Bus und Bahn oder in der Pflege, Menschen mit Einwanderungsgeschichte sind in vielen Bereichen unverzichtbar. Fürs Statistische Bundesamt heißt das, dass die Menschen selbst oder beide Eltern eingewandert sind. Insgesamt stellen sie mehr als ein Viertel aller Beschäftigten. Der Verfassungsschutz befürchtet chinesische Spionage an Forschungseinrichtungen. Davor warnt die Behörde im Handelsblatt. China versuche gezielt über wissenschaftliche Zusammenarbeit an Technologie aus Deutschland zu kommen. An den Einrichtungen fehle es oft an Risikobewusstsein. Wer regiert künftig in Mecklenburg-Vorpommern? Eine Woche nach der Wahl ist die SPD von Ministerpräsidentin Schwesig in die Sondierungsgespräche gestartet mit den Grünen und den Linken. Für eine Mehrheit ohne Wahlsieger AfD müssen die drei übrigen Parteien im Parlament gemeinsame Sache machen.
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5: Sonnig und trocken ist es heute Mittag fast überall. Nur im Norden hängen mehr Wolken und von Niederrhein bis Schleswig-Holstein kann ab und zu mal ein Schauer runterkommen. Sonst bleibt's freundlich. Dazu liegen die Höchstwerte bei 23 bis 31 Grad. Morgen dann wieder viel Sonne, im Norden mehr Wolken bei maximal 29 Grad.
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1: Wer Jugendstrafvollzug hört, hat vermutlich ein Gefängnis voller Jugendlicher vor Augen. Stahltüren, vergitterte Fenster, ein ummauerter Hof. Aber Jugendstrafvollzug kann auch ganz anders aussehen und junge Menschen wirklich aus dem Kreislauf von Haft und Gewalt rausholen. Das macht seit genau 25 Jahren in Leonberg in Baden-Württemberg das Seehaus Leonberg vor. Das ist ein Verein, der einen Jugendstrafvollzug in freien Formen anbietet. Gegründet hat diesen Verein 2001 Tobias Merkle. Gestern ist das groß gefeiert worden und das haben wir zum Anlass genommen, mit Thomas Merkle zu sprechen. Was ihn bewogen hat, eine Alternative für den bis dahin üblichen Strafvollzug anzubieten?
2: Während im friedlichen sozialen Jahr in den USA, da habe ich mit Drogenabhängigen gearbeitet und da hat jemand im Gefängnis besucht. Und das war für mich so ein Schlüsselerlebnis. Da habe ich gesehen, was Gefängnis bedeutet. Gedacht, das ist keine Lösung, nicht für die jungen Männer, aber auch nicht für die Gesellschaft. Irgendwann kommen sie raus und sind höchstwahrscheinlich krimineller als vorher. Und deswegen habe ich immer gesagt, da muss man eine Alternative schaffen. Und abends beim Bibellesen ist man auch da warten, dass es meine Berufung von Gott her ist.
1: Diese Form des Jugendstrafvollzugs will den jungen Menschen eine Zukunftsperspektive aufzeigen.
2: Wir sind ein freier Träger und die Jugendlichen können sich aus dem normalen Strafvollzug heraus bei uns bewerben und sind dann die gesamte Haftzeit bei uns, je nach Haftzeit 1 bis 2 Jahre. Wir nehmen sie auf in Familien, weil viele kein funktionierendes Familienleben kennen. Und so wohnen immer bis zu 7 Jungs mit einer Mitarbeiterfamilie zusammen und erleben so eben oft zum ersten Mal Familienleben und Liebe und Geborgenheit. Und gleichzeitig haben wir einen sehr strikten Tagesablauf von 5.45 Uhr angefangen mit Frühsport bis abends 10 Uhr, ist volles Programm. Schule, Ausbildung, Sport, gemeinnützige Arbeit. Und dann um 8 Uhr fangen alle an mit dem Impuls für den Tag, wo alle Mitarbeiter und Jungs zusammenkommen, einer einen Gedanken als Mutter für den Tag gibt. Und so wollen wir als Mitarbeiter auch Glaube vorleben und vermitteln.
1: Seit 2014 betreibt der Verein 5 Opfer- und Traumaberatungsstellen. Dazu noch einmal Tobias Merkle.
2: Und ganz wichtig ist uns auch die Opferperspektive, dass wir die vermitteln im Opferempathietraining. Wir haben auch ein Programm Opfer und Täter im Gespräch, wo zunächst unbeteiligte Opfer und Täter zusammenkommen und über die Folgen der Straftaten sprechen. Und das ist sowohl für die Opfer der Anfang oder die Weiterführung vom Heilungsprozess und für die Jungs oft zum allerersten Mal, dass sie sich bewusst machen, was eine Straftat im Leben vom Opfer bedeutet. Ja, für Täter wird sehr viel getan, was auch gut und richtig ist, aber für Opfer wird oft gar nichts getan oder nicht sehr viel. Und das ist aus unserer Sicht falsch. An sich müsste man ja für Opfer viel mehr tun. Und Opfer sind oft völlig alleingelassen. Es gibt einen weißen Ring, wo sie erstmal hin können, aber dann gibt es oft keine Opfer- und Traumaberatungsstellen, um das wirklich aufzuarbeiten. In guter Hälfte der Bundesländer gibt es vom Justizministerium referenzierte Opferberatungsstellen, Baden-Württemberg nicht. Und da haben wir gesagt, das kann nicht sein, wir müssen auch Opfern helfen, um das Erlebte zu verarbeiten und wieder zurück ins Leben zu finden. Und so haben wir jetzt eben einige Opfer- und Traumaberatungsstellen aufgebaut und wollen auch Opfer und Täter zusammenbringen, weil das für beide sehr wertvoll ist und heilend ist. Eben über das Programm Opfer und Täter im Gespräch oder einen direkten Täter-Opfer-Ausgleich. Und wir setzen uns auch für Restorative Justice ein. Das ist ein anderer Umgang mit Straftaten. Bei unserem Strafrecht geht es ja nur um Täter gegen Staat. Das Opfer spielt an sich überhaupt keine Rolle. Es kann als Nebenkläger auftreten und sonst als Zeuge. Und da wird es oft nochmal traumatisiert. Aber es geht überhaupt nicht um die Bedürfnisse vom Opfer. Und da fragen wir, was für eine Art von Recht ist das, wenn es nicht um die Rechte, nicht um die Bedürfnisse vom Geschädigten geht. Und da muss ein Umdenken stattfinden, dass die Opferperspektive im Mittelpunkt ist, Heilung im Mittelpunkt ist und Wiedergutmachung und aktive Verantwortungsübernahme beim Täter.
1: Tobias Merkle, er hat vor 25 Jahren den Verein Seehaus Leonberg gegründet, der einen Jugendstrafvollzug in freien Formen anbietet. 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
1: Jedes Jahr, wenn die Zeit für die Lohnsteuerabrechnung gekommen ist, wird es mir schmerzhaft vor Augen geführt. Zahlen liegen mir nicht. Diese Zeit ist für mich immer fordernd. Das Zusammensuchen, Rechnen, Ausfüllen, eine unglaubliche Überwindung. Ein positives Beispiel für Dinge, die einem liegen, ist für mich die Handwerkskunst. Handwerker tun Dinge, die ihnen liegen. Ich bin fasziniert, wenn ich sie bei ihrer Arbeit beobachten kann. Das Verputzen von Wänden, das Herstellen von Brot oder das Bauen eines Instruments. Handwerker sind Künstler. Jetzt könnte ich sagen, kein Wunder, die haben das ja auch gelernt. Das stimmt auch, aber dennoch gibt es so etwas wie Begabung. Ich würde sogar so weit gehen und sagen, Können ist Gnade. Im Brief des Apostels Paulus an die Gemeinde in Ephesus lese ich in Kapitel 4, jeder und jede von uns hat einen eigenen Anteil an den Gaben erhalten, die Christus in seiner Gnade ausgeteilt hat. Das, was ich kann, ist Gnade. Und es ist mir von Gott gegeben. Sollte jemand mir jemals gesagt haben oder irgendwann in Zukunft sagen, du kannst nichts, weiß ich, das ist eine Lüge. Gott hat jedem Menschen Gaben gegeben. Nur weil ich die eine Sache nicht kann, heißt das noch lange nicht, dass ich nichts kann. Tatsächlich ist das doch meine Chance. In dieser einen Sache kann ich für andere da sein. Andere unterstützen, ein Segen sein. Womit hat Gott sie begabt? Und wie können sie diese Gaben ausbauen und auch für andere einsetzen?
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Mir ist ein Tisch gedeckt, der sich viel weiter erstreckt, als ich mir in meinen konkretesten Utopiemomenten herbeiahnen kann. Und könnte ich dann nicht erst recht mit einem Geschenk im Gepäck beginnen, eine Tafel zu zimmern, an der alle willkommen sein würden? Und soll sie zu klein sein und die Stühle nicht reichen, lass uns den Kreis gleich erweitern, um das Teilen zu feiern und das Große im Kleinen. Und Mauern einreißen und neugierig bleiben für all die Geschichten und Gesichter und Gegenüber. Heilsam und heimisch, versammelt jetzt hier als Tischgemeinschaft.

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1: Im Studio von Riebesel Freundlieb. Deutschlands oberstes Gericht feiert Geburtstag. Seit 75 Jahren wacht das Bundesverfassungsgericht über die Einhaltung des Grundgesetzes. Jeder, der sich in seinen Grundrechten verletzt sieht, kann sich an Karlsruhe wenden. Gerichtsvizepräsidentin Ann-Kathrin Kaufold sagte dazu beim Festakt:
2: Dann gehe ich eben bis nach Karlsruhe. Dieser Satz ist in der Bundesrepublik zum geflügelten Wort geworden. Er wird heute von vielen Menschen mit den verschiedensten Überzeugungen und Anliegen genutzt, immer in vollem Vertrauen auf Karlsruhe. Darin steckt eine Errungenschaft, deren Bedeutung man kaum überschätzen kann.
1: Die geplante Pflegereform steht weiter auf der Kippe. Medienberichten zufolge gibt es deswegen heute ein Krisentreffen zwischen Union und SPD. Die Sozialdemokraten fordern angesichts geplanter Kürzungen unter anderem einen Pflegedeckel, also eine Begrenzung des Eigenanteils an den Pflegekosten. Trotz der aktuellen Wirtschaftsflaute läuft es für deutsche Start-ups gerade ziemlich gut. Bis September haben die Unternehmen laut Start-up-Verband schon rund 8 Milliarden Euro an Investitionen eingesammelt. Das ist mehr als im gesamten letzten Jahr. An den Autobahnraststätten fehlen bundesweit tausende Lkw-Parkplätze. Immer häufiger finden Lkw-Fahrer keinen Platz, um ihre Pausen zu machen oder zu übernachten. Ein großes Dilemma. Thomas Rako, Geschäftsführer des Unternehmensverbands Logistik Schleswig-Holstein, sagte uns über die Folgen für die Fahrer.
3: Wenn er auf einen überfüllten Parkplatz fährt und er hat nur noch wenig Lenkzeit, muss er einen anderen Parkplatz ansteuern und damit überschreitet er schon seine Lenkzeit. Er kann aber auch stehen bleiben und in einer Zone parken, die nicht dafür vorgesehen ist. Und auch dann bekommt er dann ein Knöllchen, weil er dann falsch geparkt hat.
1: Das Raumfahrtunternehmen SpaceX von Elon Musk will heute den nächsten Meilenstein erreichen. Die Starship-Rakete soll erstmals in die Erdumlaufbahn gebracht werden. Dort soll sie unseren Planeten 6-mal umdrehen und dabei auch gleich neue Starlink-Satelliten verteilen.
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4: Sonnig und trocken ist es heute Mittag fast überall. Nur im Norden hängen mehr Wolken und von Niederrhein bis Schleswig-Holstein kann ab und zu mal ein Schauer runterkommen. Sonst bleibt's freundlich. Dazu liegen die Höchstwerte bei 23 bis 31 Grad. Morgen dann wieder viel Sonne, im Norden mehr Wolken bei maximal 29 Grad.
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1: Für Christen ist, wie der Name schon sagt, Jesus Christus ein großes Vorbild, wenn nicht sogar das Vorbild. In christlichen Liedern drehen sich die Texte, ich möchte sagen, zu 99,99% um ihn oder um das, was er im Leben der Menschen bewirkt. Die Band For King and Country, bestehend aus den Brüdern Joel und Luke Smallbone, haben es dennoch gewagt, aus diesem Schema auszubrechen. Ihr Song A Good Man ist eine Hymne an ein anderes Vorbild, nämlich an ihren Vater. Der hat ihnen nicht nur gezeigt, wie man sich souverän durchs Leben bewegt, sondern ihnen auch den Glauben an Jesus vermittelt. Und dafür sind die beiden ihm dankbar. Wir haben A Good Man für sie übersetzt.

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0: Ich will nach vorne zurück.
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2: Jesus spricht: Nicht ihr habt mich erwählt, sondern ich habe euch erwählt. Mir fällt da der Sportunterricht in der Schule ein. Wie werden die Fußballmannschaften erstellt? Die beiden Oberfußballer erstellen ihre Mannschaften. Im Wechsel dürfen sie wählen, bis alle verteilt sind. Am Anfang ist es spannend. Wie warme Semmeln gehen die Champions weg? Dann wird es immer mühsamer. Wie saures Bier werden die Letzten eben noch irgendwie verteilt. Wenn Gott seine Mannschaft aufstellt, geht's gerade andersrum. Bei Gottes verkehrter Welt. Da hat Papa Isai stolz seine Jungmannschaft präsentiert, als der Prophet Samuel von Gott zum Königscasting vorbeigeschickt wird. Stolz und erwartungsvoll haben sie sich in einer Reihe aufgestellt. Kopfschüttelnd steht Samuel vor dieser glänzenden Mannschaft. »Hast du sonst wirklich keinen mehr?«, fragt er. »Naja, der kleine David, der ist ja noch gar nicht konkurrenzfähig. Den habe ich bei den Schafen«, druckst Isai herum. »Ich will ihn sehen«, sagt Samuel. Und als der Kleinste gebracht wird, sagt Gott zu Samuel: »Das ist er. Den habe ich erwählt. Der wird König.« So erwählt Gott. Und als 300 Jahre früher das Volk Israel durch die Wüste irrt auf dem Weg ins verheißene Land, gebeutelt von Selbstzweifeln und Miesmachern, da lässt Gott den Israeliten ausrichten: »Euch habe ich erwählt. Und zwar nicht, weil ihr so toll seid, sondern weil ihr das kleinste und schwächste aller Völker seid, die ich geschaffen habe.« So erwählt Gott. Er wählt. Kein Grund für Größenwahn. Er wählt. Kein Anlass zu Allmachtsfantasien. Bitte keine dummen Fragen stellen. Was ist mit den Nichterwählten? Diese Frage ist etwa so sinnvoll, wie wenn nach dem Heiratsantrag die Auserwählte fragt: Und was geschieht jetzt mit den vielen Frauen, die du nicht heiratest? Erwählung, das ist Gottes persönliche Willenserklärung. Ich will meine Ewigkeit nicht ohne dich feiern. Erwählt, ein Grund, getrost zu werden. Bin ich wirklich erwählt? Fragen manche mit Kummerfalten auf der Stirn. Gegenfrage: Will Jesus sie als Nachfolgerinnen und Nachfolger oder will er sie nicht? Antwort: Klares Ja, er will sie. Wenn sie sich nicht sicher sind, ob sie ihn fest genug halten, dann denken sie an ein kleines Kind, das mit allen Fingerchen den Zeigefinger von Papa festhält. Aber der Papa hält mit seiner Hand den ganzen Arm des Kindes. Es kann gar nichts passieren. Er wählt. Wozu eigentlich? Eine Fußballmannschaft wird gewählt, um Fußball zu spielen. David wurde erwählt, um König zu sein. Ich habe euch erwählt, dass er hingeht und Frucht bringt, sagt Jesus seinen Nachfolgern. Sie sind erwählt, Gottes Kind zu sein und seine Familie zu vergrößern.
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0: 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Es ist 15 Uhr. 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
1: Im Studio von Riebe sei freundlieb. Seit 75 Jahren wacht das Bundesverfassungsgericht in Karlsruhe über das Grundgesetz. Wer sich in seinen Grundrechten verletzt fühlt, kann sich an das Gericht wenden. Mit einem Festakt wird das Jubiläum heute gefeiert. Aber nicht ganz unbeschwert, sagte Bundespräsident Steinmeier.
2: Viele Menschen in unserem Land sorgen sich um unsere Demokratie und unseren Rechtsstaat, sind beunruhigt über das Erstarken von Kräften an den politischen Rändern, die beides als das System diskreditieren. Aber gerade deshalb sage ich hier gleich zu Anfang, das Grundgesetz gilt, es gilt für alle und in allen deutschen Ländern.
1: Union und SPD sind sich immer noch nicht einig, wie genau die Pflegereform aussehen soll. Und das, obwohl sie eigentlich schon übermorgen auf den Weg gebracht werden soll. Heute wird darüber weiter verhandelt. Silas Quiring.
3: Die SPD drohte zuletzt auch mit einer Blockade. Dass nachverhandelt wird, ist gut, heißt es von Sozialverbänden. Die Arbeiterwohlfahrt unterstützt auch die SPD-Forderung nach einem Pflegedeckel, der den Eigenanteil für Pflegekosten begrenzt. Der müsse aber auch regional gerecht gestaltet werden. Der Paritätische Gesamtverband fordert eine grundlegende Reform der Pflegefinanzierung. Die Kosten sollten vollständig von einer gemeinsamen Versicherung übernommen werden.
1: Es ist der nächste Rückzug von Jens Spahn. Der Ex-Unionsfraktionschef gibt jetzt auch seinen Sitz im Haushaltsausschuss auf. Er hatte zuletzt eine Sitzung verpasst, weil er auf Sardinien war. Seine Person werde aktuell so politisiert, dass ein normales Arbeiten kaum möglich sei, schrieb Spahn seinen Kollegen. Deutsche Firmen wollen weniger Stellen abbauen als bisher geplant. Das zeigen aktuelle Zahlen des IFO-Instituts. Eine echte Erholung ist demnach aber noch nicht in Sicht. Vor allem in der Industrie und im Handel planen die meisten Unternehmen nach wie vor mit weniger Personal. Wer regiert künftig Mecklenburg-Vorpommern? Eine Woche nach der Wahl ist die SPD von Ministerpräsidentin Schwesig in die Sondierungsgespräche gestartet. Mit den Grünen und der Linken. Für eine Mehrheit ohne Wahlsieger AfD müssen die drei übrigen Parteien im Parlament gemeinsame Sache machen.
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4: Sonnig und trocken ist es heute Mittag fast überall. Nur im Norden hängen mehr Wolken und von Niederrhein bis Schleswig-Holstein kann ab und zu mal ein Schauer runterkommen. Sonst bleibt's freundlich, dazu liegen die Höchstwerte bei 23 bis 31 Grad. Morgen dann wieder viel Sonne, im Norden mehr Wolken bei maximal 29 Grad.
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Anlässlich des 800. Todestags von Franz von Assisi tauchen wir diese Woche ein in die mittelalterliche Welt des Francesco Bernardone. Ende des 12. Jahrhunderts als privilegierter Kaufmannssohn geboren, will Franziskus irgendwann nichts mehr von seinem Reichtum wissen und entscheidet sich freiwillig für ein Leben in Armut. Schon damals gehen die Meinungen über ihn stark auseinander. Die einen halten ihn für einen verrückten Aussteiger, für die anderen ist er ein Vorbild, weil er verstanden hat, worauf es im Leben wirklich ankommt. Ich bin Martina Eibach, herzlich willkommen.

Alois Prinz gehört zu den viel beachteten Autoren im Bereich Biografien. Er erhielt bereits zahlreiche Auszeichnungen. Aus dem Jahr 2023 stammt der Titel Franz von Assisi, Tierschützer, Minimalist und Friedensstifter. Assisi liegt in Italien, gehört zur Region Umbrien. Gegen Ende des 12. Jahrhunderts hatte die Stadt etwa 13.000 Einwohner. Es gab ein starkes, aufstrebendes Bürgertum. Franziskus ist der älteste Sohn eines angesehenen Tuchhändlers. Seit er 14 ist, arbeitet er im Geschäft des Vaters mit und soll es später einmal übernehmen. Er genießt es, ein Luxusleben zu führen, mit Partys und ausgefallenen Klamotten. Alles, was mit Armut und Elend zu tun hat, verabscheut er. Seine Vorbilder sind Männer, die Ruhm und Erfolg haben. So träumt Franziskus seit seiner Kindheit davon, ein Ritter zu sein. Als sich in Apulien ein Heer zu einem Kreuzzug ins Heilige Land sammelt, schließt er sich der Gruppe an. Sein Vater lässt den Anfang 20-Jährigen gewähren. Er finanziert sogar eine teure Rüstung. An dieser Stelle beginnt die Lesung. Der Sprecher ist Daniel Kopp.

Es kam der Tag des Aufbruchs. Der Graf, Francesco auf seinem Pferd in glitzernder Rüstung und vielleicht noch andere Begleiter machten sich auf den Weg. Einige Tage später war Francesco zurück, allein, ohne Rüstung. Weiter als nach Spoleto, das 40 Kilometer von Assisi entfernt liegt, war er nicht gekommen. Was war geschehen? Darüber ist viel spekuliert worden. Vielleicht war ihm klar geworden, worauf er sich da eingelassen hatte. Ohne große Kampferfahrung war er im Begriff, in eine Schlacht zu ziehen? Hält man sich an die frühesten Quellen, war ein Traum von entscheidender Bedeutung. Franziskus wurde in Spoleto krank und im Fieber träumte er oder hatte eine Art Vision. Offenbar hatte er später davon seinen Gefährten erzählt, die es aufschrieben. Im Halbschlaf hörte er demnach eine Stimme, die ihn fragte, wer ihm Besseres geben könne, der Herr oder der Knecht? Franziskus antwortete, der Herr, woraufhin die Stimme ihn fragte, warum er dann dem Knecht folge und nicht dem Herrn. Francesco wusste nicht, was dieser Traum oder diese Vision zu bedeuten hatte. Aber die Stimme forderte ihn auf, umzukehren. Und das tat er. Auf halber Strecke in Foligno verkaufte er sein Pferd und seine Ausrüstung und zog normale Kleider an. In Kriegsmontur nach Hause zurückzukehren, wäre doch zu erniedrigend gewesen. Wie der Empfang in Assisi war, darüber gibt es keine Auskunft, aber es fällt nicht schwer, sich vorzustellen, was los war, als er durch die Gassen zu seinem Elternhaus ging. Der Vater wird getobt haben, die Mutter geweint. Und die Leute lachten über diesen verhinderten Ritter, der wie ein geprügelter Hund zurückkam. Und sicher wird auch das Wort Feigling zu hören gewesen sein, doch irgendwann werden sich die Gemüter beruhigt haben. Der Alltag kehrte ein. Francesco arbeitete wieder im Geschäft und zog nach Feierabend mit seinen Freunden herum, die froh waren, den lustigen und spendierfreudigen Bernardone wiederzuhaben. Hat sich Franz nun verändert? Äußerlich betrachtet nicht. Für alle, die ihn kannten, war er wie früher. Wenn Francesco sich verändert hat, dann war es so, wie ich glaube, eine innere Veränderung, die sich in seinem Traum ausdrückt. Es war, als keimte in ihm die Ahnung auf, dass er einem falschen Ideal nachgelaufen ist. Ein Ritter zu werden, erschien ihm plötzlich reizlos, ja dumm. Der Traum sagte es auf seine Weise. Warum einem Knecht nachlaufen, wenn dir der Herr viel Besseres geben kann? Wer dieser Herr sein soll und warum er von ihm Besseres erwarten kann, das ist Francesco völlig schleierhaft. So wie er sich in den folgenden Tagen benahm, muss er völlig verunsichert gewesen sein. Er machte weiter wie bisher, einfach weil er nicht wusste, was er sonst machen sollte. Er arbeitete im Geschäft und traf sich mit seinen Freunden. Bei einem der nächtlichen Gelage passierte nun etwas Seltsames. Seine Freunde haben ihn zum König der Nacht gewählt und ihm einen Stab in die Hand gedrückt. Das soll eine Ehre sein, allerdings mit dem Hintergedanken, dass der König auch die Rechnung bezahlen muss. Nachdem alle ausgiebig gegessen und getrunken haben, zieht die fröhliche Schar durch die Gassen. Plötzlich merken die Freunde, dass Francesco ihnen nicht gefolgt ist. Sie gehen zurück, um zu sehen, was mit ihm los ist. Er steht da wie erstarrt, als wäre er gelähmt. Seine Freunde sind zuerst erschrocken, überspielen aber dann ihren Schrecken mit lustigen Bemerkungen. Einer fragt Francesco, ob er vielleicht an eine Frau gedacht habe, die er heiraten will. Als ob er aus einer Trance erwacht, antwortet Franz lebhaft, dass er tatsächlich an eine Braut gedacht habe, eine, die reicher und schöner sei, als sie es sich vorstellen könnten. Alle lachen erleichtert und ziehen weiter. Franz fehlen die Worte. Etwas geht in ihm vor, aber er kann es nicht benennen. Er muss wieder auf Begriffe und Bilder aus der Welt der Ritter und Troubadoure zurückgreifen, die, und das spürt er, nicht mehr passen. Er ist von etwas durchdrungen, was sich größer und schöner anfühlt als alles, was er bisher kannte. Franz fühlt sich wie zweigeteilt. Ein Teil von ihm hängt immer noch im alten Leben fest und ein anderer ist bereits woanders. Aber wo? Seit dem Zwischenfall mit seinen Freunden in den Gassen von Assisi rumort es gewaltig in ihm. Es ist ein Glücksgefühl, das ihn erfüllt. Es ist wunderbar, bringt ihn aber total durcheinander, weil alles, was er bisher geglaubt und gedacht hat, auf den Kopf gestellt wird.
Jahre später hat er seinen Gefährten davon erzählt und die haben nach seinem Tod ihre Erinnerungen daran niedergeschrieben. Diese Erinnerungen an Franziskus nennt man die Drei-Gefährten-Legende, weil es drei seiner Mitbrüder waren, die sie verfasst haben. Auffällig oft wird dabei ein Wort verwendet, nämlich Dolcezza, deutsch Süßigkeit. Sein Herz sei, so heißt es, von einer Süßigkeit erfüllt worden, so dass er nicht mehr sprechen noch sich bewegen konnte. Oder eine geheimnisvolle Süßigkeit habe ihn immer öfter heimgesucht. Das sind Hinweise, die ins Zentrum von Franz' Innenleben führen. Dabei wäre es falsch, an süßlich zu denken. Franz' Leben ist keine sentimentale Kitschgeschichte, zu der es leider oft gemacht wurde. Hier geht es ums Ganze, um alles oder nichts. Und nicht weniger wird von Franz verlangt, als sein ganzes Fühlen und Denken zu ändern. Die Grundlage ist dabei ein tiefes Glückserlebnis, das er Süßigkeit nennt. Was genau Süßigkeit bedeutet, zeigt sich für Franz erst, wenn daraus ein Handeln wird. Aber so weit ist er noch nicht. Sein Erlebnis hütet er wie ein wertvolles Geheimnis. Anscheinend kann er dieses Gefühl nicht willkürlich herbeiführen. Trotzdem ist für ihn eines absolut sicher. Er will es unbedingt noch einmal erleben. Aber wie? Den Leuten von Assisi fällt auf, dass Francesco sich seltsam benimmt. Er ist nicht mehr so oft mit seinen Freunden zusammen und zieht sich gern zurück. Einsamkeit ist ein Versuch, das Glücksgefühl wieder hervorzurufen. Sie tut ihm gut, aber es fehlt noch etwas. Ein Hinweis kommt von einer stadtbekannten alten Bettlerin, die in den Straßen herumlungert. Sie ist furchtbar hässlich und hat einen Buckel. Francesco bekam immer einen großen Schrecken, wenn er ihr früher begegnete, und er hat einen großen Bogen um sie gemacht. Merkwürdigerweise empfindet er, wenn er sie jetzt sieht, eher Mitleid mit ihr, ja sogar zärtliche Gefühle. Das bringt ihn auf eine Idee. Offenbar stellt sich sein Glücksgefühl wieder ein, wenn er etwas sieht oder macht, was ihm früher widerwärtig war und ihn abgestoßen hat. Dazu zählen kranke und hässliche Menschen. Franz will ein weiteres Experiment machen. Jedoch nicht in Assisi. Das traut er sich offenbar nicht. Da ist er zu bekannt. Er schließt sich einer Gruppe an, die im Frühjahr 1205 eine Pilgerreise nach Rom unternimmt. An der Stelle, wo der Apostel Petrus begraben liegen soll, wirft er wie alle Pilger Geld durch das Gitterfenster unterhalb des Altars, allerdings nicht nur ein paar Münzen, sondern eine große Handvoll, sodass es nur so scheppert. Das soll er gemacht haben, weil er sich über die geringen Beträge der anderen Pilger ärgerte. Ich glaube aber, dass hier schon ein anderer Franz zum Vorschein kommt. Meines Erachtens ist es eine Geste, mit der er seine Verachtung des Geldes zeigt. Franz' veränderte Einstellung zu Geld bringt ihn auf eine neue Idee. Vor der Kirche sitzen und liegen jede Menge Bettler. Franz überredet einen von ihnen, mit ihm die Kleider zu tauschen, für eine kurze Zeit, probehalber sozusagen. Auch wenn er nur Bettler sein gespielt hat, das Experiment war geglückt. Franz hatte wieder jenes tiefe Glück empfunden. Nun wusste er auch, dass es sich einstellt, wenn er seine Angst überwindet. Und diese Angst hängt mit Geld zusammen. Oder damit, keines zu haben. Bettler haben kein Geld. Und weil sie keines haben, leben sie im Elend, können sich keinen Arzt leisten, werden krank, verlieren ihre Arbeit und Freunde, sind einsam, werden verachtet. Das ist so ziemlich das Gegenteil zu dem Leben, das Franz führte. Darum hat er Angst davor, kein Geld mehr zu haben und so tief zu fallen.

0: Eine noch größere Angst als vor Bettlern hatte Franz vor anderen Gestalten.
1: Vor den Toren Assisis lag das Hospital, wo die Aussätzigen untergebracht oder richtiger isoliert waren. Diese Frauen und Männer galten als unrein, also als ansteckend. In fortgeschrittenem Stadium der Krankheit ging ein bestialischer Gestank von ihnen aus. War Franz in der Umgebung unterwegs, hielt er sich immer die Nase zu, wenn er auch nur in die Nähe des Hospitals kam. Und wenn es sich zufällig ergab, dass er einem dieser armen Teufel über den Weg lief, war er von dessen Anblick und vom Gestank so angeekelt und entsetzt, dass er schnell das Weite suchte. Franz hat diesen Widerwillen gegen Aussätzige im ersten Satz seines Testaments erwähnt. Die Überwindung seines Ekels muss für ihn daher eine lebensentscheidende Erfahrung gewesen sein. Franz hat, so nehme ich an, nicht darauf gewartet, dass er wieder einmal zufällig einem Aussätzigen begegnet. Er hat diese Begegnung gesucht. Und dieses Mal flieht er nicht. Er steigt vom Pferd und geht auf den Mann zu. Der Aussätzige, so stelle ich es mir vor, will zuerst weglaufen, denn dazu ist er verpflichtet. Es muss ihn erschrecken und ängstigen, dass Franz ihm nachsetzt, seine Hand nimmt und ihn umarmt. Das Experiment ist geglückt. Es braucht kein weiteres mehr. Franz ist sich jetzt sicher. Das Bittere hat sich für ihn in Süßigkeit verwandelt, so drückt er es aus. Das, was ihn vorher angeekelt, entsetzt, verängstigt hat, stößt ihn nicht mehr ab. Im Gegenteil, er kann es dankbar annehmen, weil er nicht mehr vor der Wirklichkeit flieht. Jetzt weiß er auch, dass Süßigkeit nicht nur ein subjektives Gefühl ist, sondern seine Mitmenschen, gerade die Ausgeschlossenen, an den Rand gedrängten mit einschließt und er ihnen jetzt mit einem Gefühl der Zärtlichkeit begegnen kann. Nie war etwas klarer für Franz. Wirklich leben kann er nur durch und von dieser Süßigkeit. Alles andere ist Ersatz, Flucht, Täuschung, Ablenkung. Und eines ist ebenso sicher, um nichts in der Welt will er diese Erfahrung mehr missen. Es bleibt die Frage, was er jetzt machen soll. Gut, er ist innerlich ein anderer geworden, aber was ergibt sich daraus für ein Leben? In seinem Testament heißt es, er hielt eine Weile inne. Das ist eine sehr harmlose Bezeichnung für eine große Ratlosigkeit. Ich glaube, Francesco wusste wirklich nicht, wie seine Zukunft aussehen soll. Soll er weiter im Geschäft seines Vaters arbeiten? Soll er heiraten und eine Familie gründen? Oder von Assisi wegziehen? Weil er selbst keine Antwort fand, erhoffte er sich einen Rat, einen Hinweis, Hilfe von irgendwoher. In diesem Zustand muss er gewesen sein, als er bei einem seiner einsamen Spaziergänge an der kleinen Feldkapelle San Damiano vorbeikam. Er ging hinein. Ein Kreuz hing über dem Altar. Oder genauer, ein auf Holz aufgezogenes Bild des Gekreuzigten. Vielleicht hat sich Franz davor hingekniet, vielleicht hat er gebetet. Die Quellen berichten nun, dass der gekreuzigte Jesus zu sprechen anfing, und zwar liebevoll und gütig. Die Stimme sagte: Franziskus, siehst du nicht, dass mein Haus ganz verfallen ist? Geh also hin und stelle es wieder her. Theologen gehen davon aus, dass Franz diese Worte missverstanden hat und sie eigentlich eine Aufforderung waren, die ganze katholische Kirche, die sich in einem schlimmen Zustand befand, zu reformieren. Damit erwartet man von Francesco Gedanken, auf die er zu diesem Zeitpunkt nie kommen würde. Wie auch sollte der unbekannte Tuchhändlersohn plötzlich zum Retter der weltweiten Kirche werden? Es passt zu ihm, dass er diese Worte ganz konkret auffasst. Er soll die Kirche San Damiano, die nur noch eine Ruine ist, wieder herrichten. Das ist ein einfacher und klarer Auftrag, und Francesco ist dankbar für diese handfeste Anweisung. Ohne groß zu überlegen, geht er in den Laden seines Vaters, schnappt sich einen Ballen Tuch, nimmt sich ein Pferd, reitet nach Foligno und verkauft dort die Ware auf dem Markt. Mit dem Geld, das er dafür bekommt, reitet er zurück und will es dem Priester geben, der vor der Kirche San Damiano in der Sonne sitzt.

0: Der Priester nimmt das Geld nicht an. Offenbar kennt er Franziskus Vater und ahnt, dass der damit nicht einverstanden ist. Auf einen Streit mit ihm will er es nicht ankommen lassen. Franz ist wütend, doch dann scheint ihm zu dämmern, dass es tatsächlich zu einem großen Konflikt kommt. Einige Zeit versteckt er sich, doch dann sucht er die Konfrontation mit dem Vater. Er erklärt ihm, dass er von nun an arm und besitzlos leben wolle. Damit kann sich der Vater nicht abfinden. Er zeigt seinen Sohn wegen Diebstahls an. Unter Vermittlung des Bischofs kommt es am 10. April 1206 zu einer Verhandlung.
1: Natürlich hatte sich diese Nachricht in Assisi schnell herumgesprochen. Und niemand wollte es sich entgehen lassen, mitzuerleben, wie der alte Bernardone und sein verrückter Sohn aufeinandertreffen. Wie dieses Treffen abgelaufen ist, darüber gibt es verschiedene Berichte. Ich stelle es mir so vor, dass der Bischof auf einem kostbaren Sessel sitzt, vor ihm Francesco und sein Vater und dahinter eine neugierige Menschenmenge. Für den Bischof Guido ist der Fall eine heikle Sache. Denn Francesco hat gegen das vierte Gebot verstoßen, nach welchem man Vater und Mutter ehren muss. Als Geistlicher müsste er mit dem Sohn hart ins Gericht gehen, aber das tut er nicht. Den Quellen zufolge erwähnt er das vierte Gebot nicht einmal. Stattdessen fordert er Francesco auf, das gestohlene Geld an den Vater zurückzugeben. Damit, so meint er, sei die Sache erledigt und der wütende Vater wäre zufriedengestellt und besänftigt. Der Bischof täuscht sich in mehrfacher Hinsicht. Pietro Bernardone ist immer noch furchtbar wütend und am liebsten würde er sich auf seinen Sohn stürzen und ihn schlagen. Er ist alles andere als zufrieden. Zufrieden wäre er erst, wenn er Francesco enterben, ihn vernichten könnte. Für Franz ist es kein Problem, dem Vater das Geld zurückzugeben. Und auf das Erbe verzichtet er gern. Ihm geht es um etwas mehr. Geld ist ein Symbol für all die Stricke, die ihn an das falsche Leben fesselten, und er will all diese Stricke loswerden. In der Drei-Gefährten-Legende wird berichtet, dass Franziskus nun eine feierliche Erklärung abgab, wonach Pietro Bernardone nicht mehr sein Vater sei, sondern er einen Vater im Himmel habe. Was einen an jenen Worten zweifeln lässt, ist der pathetische Ton dieser Verkündigung, der nicht zu Franz passt. Er ist kein Mann des Wortes. Wenn er etwas zu sagen hat, dann tut er das durch Handlungen und Gesten. Und was er jetzt tut, ist eine sehr starke Geste. Er beginnt sich auszuziehen, bis er nackt dasteht. Seine Kleidung und das Geld übergibt er dem Vater, der gekränkt und grollend abzieht. Franziskus so, splitternackt, dastehen zu sehen, muss für die Menschen ein gewaltiger Schock gewesen sein. Nicht, weil sie moralisch entrüstet waren, sondern weil die Botschaft dieses Aktes so körperlich eindringlich war. Franz ist nackt wie ein kleines Kind. Als ob er neu geboren werden würde. Buchstäblich kein Faden mehr verbindet ihn mit seinem alten Leben. Indem er mit seinem Vater bricht, bricht er mit der Welt der Bürger, mit ihren Werten wie Geld, Besitz, Erfolg, Macht, Gewalt. Noch ist völlig offen, wie sein neues Leben aussehen wird, doch eines ist sicher. Es wird ein Weg des freiwilligen sozialen Abstiegs sein. Als Franz später einmal gefragt wurde, warum er ein so einfaches Leben führt, antwortete er: »Herr, wollten wir etwas besitzen, so müssten wir auch Waffen zu unserer Verteidigung haben. Daher kommen die Streitereien und Kämpfe, die so mannigfach die Liebe Gottes und der Mitmenschen hindern. Daher wollen wir nichts Zeitliches in der Welt besitzen.«

Franz geht dorthin, wo er nichts ist, nach San Damiano. Hier, vor den Toren seiner Heimatstadt, wo er noch vor kurzem der Sohn des reichen Tuchhändlers war, wird sein krasser Abstieg noch deutlicher. Er hatte keine Familie mehr, kein Ansehen, kein Geld, keine Heimat, kein Haus, keine Macht, keine Sicherheit. Dem Priester von San Damiano kann er kein Geld geben, damit der seine Kirche wieder aufbaut. Er hat auch keine Arbeiter beauftragt, diese Aufgabe für ihn zu übernehmen. Er muss die Sache selbst anpacken.

Franz von Assisi will aussteigen aus einem Leben, das von Geld und Ansehen bestimmt ist. Dafür nimmt er den Bruch mit seiner Familie in Kauf. Seine Lebensgeschichte erzählt Alois Prinz in dem Buch Franz von Assisi. Daniel Kopp las daraus vor. Die Biografie ist im Thienemann-Esslinger Verlag erschienen. Für 17 Euro ist sie überall im Buchhandel erhältlich. 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Er predigt, sogar zu Tieren. 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Danke fürs Zuhören und tschüss sagt Martina Aibach.

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2: Im Studio von Riebesel Freundlieb. Die geplante Pflegereform steht weiter auf der Kippe. Medienberichten zufolge gibt es deswegen heute ein Krisentreffen zwischen Union und SPD. Die Sozialdemokraten fordern angesichts geplanter Kürzungen unter anderem einen Pflegedeckel, also eine Begrenzung des Eigenanteils an den Pflegekosten. Den lehnt Bundesgesundheitsminister Linnemann aber ab. Er sagte im Ersten:
3: Wo es um die pflegenden Angehörigen geht, mache ich keine Abstriche. Das sind rund 4 Millionen Menschen in Deutschland, die zu Hause pflegen. Und die stützen das komplette System. Übrigens tragen die auch dazu bei, dass die Gesellschaft zusammenhält.
2: Eigentlich soll die Reform übermorgen im Bundeskabinett beschlossen werden. Ex-Unionsfraktionschef Jens Spahn ist nicht mehr Teil des Haushaltsausschusses im Bundestag. Das hat er seinen Kollegen über WhatsApp mitgeteilt. Spahn hatte bei einer Sitzung gefehlt, angeblich wegen seines kranken Kindes. Dann wurde er aber auf Sardinien am Flughafen fotografiert. Die deutsche Wirtschaft hofft, dass es bald wieder bergauf geht. Richtig gut läuft es schon bei den Start-ups. Die stehen bei Investoren derzeit offenbar hoch im Kurs, Colin Mock.
4: Ja, von Januar bis September haben die Unternehmen laut Startup-Verband schon 8 Milliarden Euro eingesammelt und damit jetzt schon mehr als im gesamten letzten Jahr. Besonders viel Geld fließt dabei in die Entwicklung grundlegend neuer Technologien und in die Verteidigungsbranche. Was einen möglichen Börsengang angeht, schielen viele Startups aber nicht nach Frankfurt, sondern eher in die USA wegen besserer finanzieller Rahmenbedingungen.
2: Hitze und Dürre im Sommer gepaart mit spätem Saisonstart. Die Kartoffelernte in Deutschland wird dieses Jahr wohl eher schwach ausfallen. Das Bundeslandwirtschaftsministerium rechnet mit gut 10 Millionen Tonnen, 3,5 weniger als im Rekordjahr 2025. Deutschlands oberstes Gericht feiert Geburtstag. Seit 75 Jahren wacht das Bundesverfassungsgericht über die Einhaltung des Grundgesetzes. Jeder, der sich in seinen Grundrechten verletzt sieht, kann sich an Karlsruhe wenden. Dort gab es heute auch den großen Festakt.
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5: Sonnig und trocken ist es heute Mittag fast überall. Nur im Norden hängen mehr Wolken und von Niederrhein bis Schleswig-Holstein kann ab und zu mal ein Schauer runterkommen. Sonst bleibt's freundlich. Dazu liegen die Höchstwerte bei 23 bis 31 Grad. Morgen dann wieder viel Sonne, im Norden mehr Wolken bei maximal 29 Grad.
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6: Ja, hallo, mein Name ist Oliver Jeske und ich bin mal wieder, sage ich, weil ich eigentlich das immer wieder sehr gerne tue, in der Lutherstadt Wittenberg. Und ich habe einen sehr interessanten Gesprächspartner gefunden. Ich bin heute zu Gast zu Hause bei Johannes, glaube ich. Johannes, der 9. November steht vor der Tür. Wenn du an diesen Tag denkst, 9. November, was geht da so in deinem Herzen vor?
7: Ja, ich kann ja erstmal erzählen, wie ich ihn erlebt habe. Ich bin ja in der DDR groß geworden und der 9. November, da war ich 25 Jahre alt und ich habe in einem normalen volkseigenen Betrieb gearbeitet mit 600 Angestellten. Und ich muss zugeben, das war abends, war die Grenzöffnung des 9. November und ich habe das gar nicht mitbekommen. Und ich habe in zwei Schichten gearbeitet und mein Dienstbeginn war 13 Uhr.
6: Also wir sprechen jetzt von 1989.
7: 1989, der 9. November. Und da ging das dann so, dass ich auch den Vormittag habe ich noch nicht Nachrichten gehört, sondern ich bin zur Arbeit gegangen, 13 Uhr, und da war alles in völliger Euphorie. Zum Beispiel war es sehr unerwünscht, in der DDR Radio zu hören. Und ich hatte aber, mein Bruder war gelernter Elektroniker, Und der hatte mir so ein Radio gebaut mit einem Schalter, dass man praktisch, wenn jemand kam, irgendein Parteigenosse oder so, konnte man die Tür praktisch von der Werkbank zuschlagen, dann war das Radio aus. Und auch meine Kollegen in der anderen Schicht haben immer mein Radio genutzt. Die haben gesagt, lass uns den Schlüssel da, wir wollen natürlich Westen hören. Und das war also immer so geheim, ja, wenn einer kam, wenn keiner da war, dann konnte man praktisch Westradio hören. Und das Besondere, wo ich mich dran erinnere, war, am 10. November war es ja dann schon, als ich dann zur Arbeit gekommen bin, 13 Uhr, da war ich noch gar nicht um die Ecke in der Werkstatt und das Radio lief volle Kante auf Westen. Die haben also da...
6: Skandal.
7: Ja, ich wusste gar nicht, wie was los ist. Für mich völlig überraschend, ja. Da lief da Rias ganz dolle. Ich kann mich noch erinnern, Nena sang da Wunder geschehen. Und ich hatte es noch nicht mitgekriegt und meine Kollegen sagen mir als erstes, die Mauer ist offen, weißt du, was hier los ist. Ja, das Kinder hat richtig gearbeitet und praktisch die ganze Werkstatt war in Euphorie. So habe ich das praktisch den Tag erstmal eigentlich mit Verspätung erlebt. Weil abends so 22 Uhr, als die Grenze offen war, die Nachrichten hatte ich nicht verfolgt. Aber ich war erstmal im Zweifel, ob das überhaupt so stimmt, aber die waren dann so drauf und im Radio kam es ja immer zu. War ja Dauerschleife, die Mauer ist offen in Berlin und wir berichten davon, ja, die Journalisten hatten
6: eben gesagt. Fast 40 Jahre deutsche Teilung zementiert durch so eine Mauer. Wann hast du das so richtig registriert? Wann hast du wirklich gesagt, ja, also hier macht keiner einen Scherz mit mir oder so? Das ist wirklich echt.
7: Also es hat sich ja schon so ein bisschen angedeutet, ja. Es wurde freier, das Land so, und zwar in einem unglaublich hohen Tempo. Zum Beispiel war für mich vorher schon vor dem 9. November eine Sache, dass in der DDR-Zeitung das Westprogramm vom Fernsehen stand, was vorher nicht denkbar war. Also es gab viel mehr Öffnungen, es gab viel mehr Dinge, die sich bewegt haben. Das hat man schon gemerkt, so dass man, obwohl es so unwahrscheinlich war, dann das auch geglaubt hat. Doch, das könnte vielleicht doch sein, dass da die Mauer auf ist.
6: Und was hast du dann an diesem Tag gemacht?
7: Na, mit Arbeiten war da nicht mehr viel, wurde natürlich viel diskutiert. Man hat immerzu am Radio gehangen, ja, was ist da los, wie ist das wirklich? Und die Journalisten haben da immerzu berichtet von Berlin, wie es hin und her ging. Und da ist wieder ein Trabant angekommen und so, ja. Und haben dann auch berichtet, da schon gleich am 10. November von dieser Freundschaft, die entstanden ist, auch die Leute im Westen haben sich richtig ehrlich mitgefreut. Es gab Tankstellen, da konnte man tanken, ohne dass man bezahlt hat, weil sie ja wussten, wir haben kein richtiges Westgeld. Und es gab also viele Aktionen, die auch die Händler gemacht haben, um praktisch auch die DDR-Leute zu begrüßen. Und das haben die im Fernsehen, und das habe ich natürlich die ganze Schicht lang gehört, die ich da jetzt hatte bis so Abend, ja, die Nachmittagsschicht. Was ist da jetzt los und wie ist das jetzt in Berlin? Das war so das Hauptthema des Tages für mich dann. Also Arbeiten ist da in den Hintergrund geraten.
6: Was hat das für dich persönlich bedeutet, dass du auf einmal, naja, formal dann natürlich ein Jahr später, 3. Oktober, aber dass du auf einmal in einem Land gelebt hast, wo du Glaubens- und Gewissensfreiheit hattest? Denn das war vorher für dich aus deiner Perspektive ja alles andere als selbstverständlich.
7: Ja. Also ich glaube, am 9. November hat man das noch nicht so registrieren können. Das war so überwältigend, ja, die Mauer ist offen, weil praktisch, man wusste sein ganzes Leben, ich habe keine Chance gegen diese Mauer. Sondern man hat gerechnet, aus heutiger Sicht komisch, ja, wenn ich 65 Jahre, da werde ich Rentner. Also in 40 Jahren, da habe ich eine Chance, in den Westen zu fahren. Und ansonsten ist da eine Mauer und wenn ich die übertrete, muss ich damit rechnen, dass ich erschossen werde. Das war die Realität. Ja. Man hatte sich aber, muss ich sagen, auch mit dem Gedanken abgefunden. Ich war jetzt keiner, der gesagt hat, ich will unbedingt einen Ausreiseantrag stellen oder ich will unbedingt... wir sind hier mit der Stadt, meine Familie, schon immer sehr verbunden gewesen.
6: Du bist hier in Wittenberg geboren?
7: Bin hier in Wittenberg geboren, habe mein ganzes Leben bisher hier in Wittenberg gewohnt. Also es war für mich keine richtige Option, wirklich... ganz hier alles stehen zu lassen und in den Westen zu gehen. Und dazu habe ich auch ehrenamtlich in der Jugendarbeit mitgearbeitet.
6: In der kirchlichen Jugendarbeit?
7: Ja, junge Gemeinde. Und das war für mich auch so, ich hatte immer den Eindruck, ich gehöre hierhin. Weil wenn ich hätte im Westen leben sollen, dann hätte Gott doch machen können, dass ich drüben geboren bin. Das heißt, ich gehöre in die DDR, habe auch bewusst nicht bei der Kirche angefangen zu arbeiten oder Theologie zu studieren, weil ich der Auffassung war, es muss auch Leute geben, die ganz normal in der Gesellschaft leben, zum Beispiel ich als Werkzeugmacher an der Werkbank, und da auch ihren Glauben dort versuchen weiterzutragen an die Leute, die mich dort umgeben. Ja, das war so meine Gedankenwelt, in der ich gelebt habe. Und deswegen kam, also ich hätte einen Ausreiseantrag. Das hieß ja, man ist für immer im Westen, man kann erstmal wieder nicht zurück, seine Freunde besuchen, wäre für mich wie eine Flucht gewesen.
6: Ja.
7: Weil ich den Eindruck hatte, nein, ich gehöre hierhin.
6: Also ich verstehe dich richtig. Eine Flucht nicht nur aus der Situation heraus, sondern in gewisser Weise auch so ein bisschen ein Stück eine Flucht vor der Situation, in die Gott dich hineingestellt hast, aus deiner Sicht.
7: Und da war zum Beispiel ein großer Aspekt von mir: Was sollen denn die Jugendlichen, denen ich in der jungen Gemeinde was von Gott erzähle, denken, wenn ich einfach fliehe und die jetzt einfach im Stich lasse? Mir ist das egal, was ihr macht, weil ich will mein tolleres Leben im Westen leben. Das war für mich nicht darstellbar, und deswegen habe ich gesagt, nein, ich gehöre in die DDR.
6: Wie bist du selbst Christ geworden? Wo sind deine Wurzeln des Glaubens? Denn es war ja alles andere als selbstverständlich in der DDR, dass man sich für diesen Weg entschieden hat.
7: Da hatte ich es eigentlich einfach, weil ich bin in einem christlichen Elternhaus aufgewachsen. Und mein Vater ist 95 Jahre alt und der ist 1930 geboren und der hat die Nazi-Zeit noch miterlebt. Als er 15 Jahre alt war, ging der Krieg zu Ende. Und ich erlebe ihn, hatte ihn immer auch so erlebt in meiner Jugend, dass er immer wieder auch nachgefragt hat, weil es für ihn so unwahrscheinlich war, was da passiert ist in der Nazi-Zeit. Weil er sagt, die Leute, die ich kannte, die in meiner Gegend lebten, die sind zu Verbrechern geworden. Und hatte da, er war selber in der Hitlerjugend und hatte dann festgestellt, als er dann in der DDR lebte als junger Mann, dass da auch schon wieder so diese Massenorganisationen, die bei Hitler auch waren, Hitlerjugend, BDM, dass die es in der DDR jetzt wieder angeschoben wurden. Und dann mit Druck. Wenn du da nicht mitmachst, musst du aber mit Nachteilen rechnen. Und deswegen war es in unserer Familie üblich, dass man sich da raushält. Also ich war nicht in den Pionieren, ich war nicht in der FDJ, habe keine Jugendweihe gemacht. Und das bedeutete schon in der DDR, dass man wie so ein bisschen ja am Rand ist, ja. Also wenn man mit einer dritten Klasse nicht zum Pioniernachmittag gehen darf, ja, weil man sich dafür entschieden hat, wir machen das nicht. Und mein Vater hat es gut erklärt. Der hat gesagt, wir sind Christen. Wir leben mit Jesus Christus. Gott gehört unser Leben und der sorgt für uns. Und wir leben in einem Staat, die wollen das nicht, in einem atheistischen Staat. Und da machen wir in den Organisationen nicht mit. Die machen ihrs, wir machen unseres. Ja, und deswegen war das also so, dass ich da reingewachsen bin. Und wenn ich heute zurückdenke, muss ich mich mühevoll erinnern, wo habe ich denn selber meinen Glauben gefunden? Und da kann ich dir aber mal eine, finde ich, spannende Sache erzählen. Wie das so, das zeigt doch so ein bisschen, wie das in der DDR als Schüler so manchmal war. Es gab ein Gedicht im Lesebuch in der DDR-Schule und da war ein Gedicht drin, das heißt Die Schlesischen Weber von Heinrich Heine. Und in diesem Gedicht gibt es einen Gottesfluch, da wird Gott geflucht. Und meine beiden älteren Geschwister, die haben den Mut gehabt und sind zum Deutschlehrer gegangen und haben gesagt, also sie wissen ja, wir sind Christen, wir sagen das Gedicht nicht auf. Und ich muss mal wirklich sagen, beide Deutschlehrer von meinen Geschwistern haben einen Weg gefunden, haben gesagt, das sehen wir ein, du sagst das nicht oft, das kriegen wir irgendwie hin. Aber ich habe mich das nicht getraut. Es war kein Rechtsstaat in der DDR. Man wusste nicht, was passiert. Wird man vor der Klasse dumm gemacht, muss man zum Direktor. Mit der schlechtesten Note damals, mit der 5, musste man sowieso rechnen. Das heißt, ich hatte, ich glaube, es war in der 7. Klasse, richtig Angst davor, was mache ich mit dieser Situation. Und da ist meine Erfahrung, wie toll das ist, wenn man nicht alleine ist, sondern man beten kann. Und dann habe ich das Jesus erzählt und wie ich mich da auch fühle und was ich machen soll. Mit meinen 12 Jahren so ungefähr war ich. Und dann hatte ich also überlegt, was kann ich tun? Und die Lehrerin hatte gesagt, als das Gedicht dran war, an dem Termin, sagt jeder das Gedicht auf Zensur. Ich kann euch aber schon sagen, eine Woche später kommt schon das nächste Gedicht, was ihr lernt. Das heißt Der Hanschen. Ja, und ich bin nach Hause gegangen und dachte, naja, du sagst jetzt nächste Stunde, wenn ich dran bin mit dem Gedicht, nicht einfach, ich habe es nicht gelernt, nimm die 5 und hoffe, dass ich irgendwie durchkomme, sondern ich lerne erstmal das falsche Gedicht. Dann sieht es nicht so faul aus. Also habe ich den Handschuh gelernt. Der war ein bisschen länger, also Faulheit konnte man mir nicht vorwerfen. Und dann war das so spannend. Die Stunde kam ran und Frau Koch, unsere Deutschlehrerin, hat dann praktisch nach Klassenbuch, musste jeder da vorne sein Gedicht aussagen. Glaube ich, heiße ich. Ich war alles der 4. im Klassenbuch, war ziemlich zeitig dran. Und dann kam der spannende Augenblick, wo Frau Koch sagte, so Johannes, komm vor, sag dein Gedicht auf. Und ich sage, ich habe das falsche Gedicht gelernt, Frau Koch, ich habe den Handschuh gelernt. Kurzer Moment Stille und Frau Koch sagt, Johannes, kommst du vor, sagst du erstmal den Handschuh auf. Nächste Woche, wenn die anderen dran sind mit dem Handschuh, dann bist du dran mit den schlesischen Webern. Wir wechseln das einfach.
6: Erstmal das Problem nur aufgeschoben.
7: Genau. Aber ich bin vorgegangen, habe den Handschuh aufgesagt und habe eine 1 bekommen. Was für mich beim Gedichtaussagen ungewöhnlich war. Und als Schüler rechnet man ja da, ja, eine 1 und eine 5, das wird eine 3. Naja, das ist nicht, wo du hin willst, aber ist ja schon mal was. Also ich weiß noch, wie ich froh war, das ist wie ein Teilerfolg, hatte ich das eingeschätzt, ja. Die 1 hast du, die kann mir schon mal keiner nehmen. Und hab dann gesagt, Jesus, das ist smart, Mensch, das ist schon toll, das Problem ist noch nicht weg, aber immerhin, die 1 habe ich schon mal gekriegt. Und ich bin meinem Gott bis heute dankbar. Frau Koch ist die Woche drauf krank geworden, das Gedicht wurde nie abgefragt bei mir. Und das war so viel wie für mich so als Kind, so wie so die erste Gebetserhörung, wo ich mich dran erinnern kann. Ich, obwohl ich Angst habe, meine Geschwister hatten den Mut, ich hatte Angst, ich habe es nicht drauf, zu meinem Lehrer das zu sagen. Für mich sorgt Gott trotzdem. Der holt mich raus aus der Situation. Das war für mich so wie so der erste, wo ich mich dran erinnern kann, so ein erstes Ding, wo ich gesagt habe, was für ein Gott, guck doch mal.
6: Ja. Es ist ja nicht nur so, du hast mir in unserem Vorgespräch erzählt, dass du von Kind an in einer christlichen Familie aufgewachsen und geprägt worden bist. Eure familiären Wurzeln reichen sogar in die Zeit der Reformation hier in Wittenberg zurück. Mhm. Erzählst du da noch mal ein bisschen was zu?
7: Ja, für mich ist die Reformation eine ganz spannende Geschichte, weil es eine Bewegung ist, die bis in unsere Zeit reinreicht. Ich sage mal ein Beispiel. In der Reformationszeit gab es einen sehr reichen Mann in Wittenberg, der hieß Lukas Cranach. Der konnte unglaublich gut malen und zeichnen und ist damit unglaublich reich geworden. Er besaß 8 Häuser hier in Wittenberg.
6: Er hat ja unter anderem auch eben Porträts von Luther und anderen Reformatoren gemalt. Dadurch ist er ja auch bekannt, hat aber auch darüber hinaus für diverse Fürsten eben gemalt. Also war ein richtiger Geschäftsmann. Ne?
7: Absolut. War ganz reicher Mann, besaß 8 Häuser in Wittenberg. Ja? Hatte ungefähr 20 Angestellte. Und dann war es so, dass wir, also dass es in Wittenberg vor 500 Jahren ein Riesenproblem gab mit dem Wasser. Wir haben einen Bach durch Wittenberg fließen gehabt, den kann man sich heute noch angucken, wenn man nach Wittenberg kommt. Und der war gleichzeitig der Abwasserkanal. Das heißt, es wurden Leute krank, es sind praktisch Epidemien ausgebrochen, weil man kein ordentliches Trinkwasser hat. Und Lukas Cranach, nicht der Ältere, sondern schon der Jüngere nachher, sein Sohn, der schließt sich mit 6 weiteren sehr reichen Wittenberger Bürgern zusammen und die investieren gemeinsam 20 Jahresgehälter, die sie zusammengesammelt haben und bauen mit diesem vielen Geld eine Wasserleitung von einer Quelle, die ordentliches Trinkwasser spendet, bis in die Stadt rein. Und bauen jetzt diese Brunnen, die ordentliches Trinkwasser spendet, nicht nur auf ihren eigenen Höfen, sondern sie bauen 8 weitere Brunnen an öffentlichen Plätzen, die sie mitbezahlen, dass jeder Wittenberger Bürger kostenlos sein sauberes Trinkwasser holen kann. Der Reiche zahlt für den Armen mit, der Glauben verändert die Gesellschaft. Und dann geht es weiter. Man kann sich das bei uns heute noch in Wittenberg im Lutherhaus angucken. Da steht der gemeine Kasten. Wir würden auf Deutsch heute sagen der allgemeine Kasten. Und dieser Kasten mit 3 Schlössern, kann man sich heute noch angucken, der stand zu Luthers Lebzeiten im Rathaus in Wittenberg. Und da gab der Handwerker das Geld hinein, was er erwirtschaftet hatte, über das hinaus, was er für seine Familie braucht. Aber wenn der Handwerker krank ist und nicht arbeiten kann und seine Familie verhungert, weil er keine Einnahmen hat, dann wird seine Familie aus diesem Kasten miternährt. Das heißt, es gibt die Anfänge eines Sozialsystems. Keiner hungert mehr in Wittenberg. Und es ist eine tiefe Erkenntnis der Reformation, du bist viel zu wertvoll, du bist ein Mensch, du bist ein Kind Gottes und deswegen wollen wir, dass du eine Chance bekommst. Und wenn wir uns unser Deutschland heute angucken, sehen wir heute ein Land, wo es völlig selbstverständlich ist, dass wenn bei jemandem die Katastrophe ausgebrochen ist, dann bekommt der wenigstens Bürgergeld. Jeder soll bei uns wenigstens eine warme Wohnung haben, genug zu essen und eine Krankenversicherung, dass er kostenlos zum Arzt gehen kann. Und wie wenig denken wir Deutschen darüber nach, dass es das nirgends in Afrika gibt, in Asien so gut wie unbekannt ist, in reichen USA nicht durchsetzbar ist. Solche Systeme gibt es hier in Mittel- und Nordeuropa, wo die Reformation war. Kein anderer Kontinent geht mit den Schwachen so um wie wir Europäer. Das finde ich sehr spannend. Ja, es geht dann weiter. Wir hatten im Rathausboden Getreidesäcke. Wenn du, ehe du verhungerst, dann gehst du dorthin und holst dir was. Und so haben wir heute also in Mittel- und Nordeuropa Sozialsysteme, wo du eigentlich nicht mehr verhungern kannst, wo du irgendwie versucht wird, auf unterstem Niveau aber für dich zu sorgen. Und das ist für mich ein großer Schatz, wo man die Reformation vor 100 Jahren neue Gedanken hat, aus dem Glauben heraus, die bis heute praktisch in unserem Land selbstverständlich sind und in uns Deutschen auch drinstecken. Wir können uns das auch nicht anders vorstellen. Ja? Und dann finde ich es so, so traurig, dass da auch so viel drüber gemeckert wird. Und das ist tatsächlich so. Ja, so wenn man so einen Sozialstaat macht, ist es schwierig, weil da können auch Leute, die eigentlich nicht berechtigt sind, an das Geld ran. Ja, das ist eine Sache. Ja, wie verteilt man es? Ich möchte auch nicht auf dem Sozialamt sitzen und jetzt bestimmen müssen, dem gebe ich was oder das nicht. Das ist ganz schwierig. Und da tröstet mich das, dass es das schon ganz lange gibt. Weil wir wissen, als das 1526 in Wittenberg losging mit dem gemeinen Kasten, da hatten die auch das Problem. Da wollten auch welche aus dem Kasten, die eigentlich genug hatten. Und da hat man das so versucht, in Wittenberg, in der kleinen Stadt, Wittenberg hatte nur damals vor 500 Jahren 1900 Einwohner, und da hat man das so versucht zu erkunden, dass man Leute hingeschickt hat zu den Antragstellern, die da aus dem Kasten was wollten, und die haben versucht rauszukriegen, was die Leute kochen. Und wenn die da richtig losgelegt haben und richtig braten und sonst was gemacht haben, dann haben die nichts gekriegt. Und wenn die ein bisschen einfache Suppe hatten, haben die gekriegt, dass sie was zum Überleben hatten. Und das gibt's heute noch im deutschen Sprachgebrauch, da kommt das nämlich her, ich habe den Braten gerochen. Da kommt das her. Und da kann man also erleben, dass wenn man so eine Sozialleistung verteilt, das schon immer schwierig war. Und deswegen denke ich, müssten wir mehr Rücksicht nehmen auf die, die das da machen müssen, die da regieren, ja? Weil die haben auch Schwierigkeiten, wie mache ich denn das? Weil es von jeder Seite, so wissen sie alles besser, aber wenn man es selber machen soll, ist es wirklich auch schwierig.
6: Johannes, was mich fasziniert, wenn du mir das jetzt so erzählst, ist eigentlich, du könntest theoretisch jemand sein, der aus der eigenen Geschichte heraus verbittert sein könnte. Du hast die ersten Jahre deines Lebens in einem System verbracht, wo man dir als Christ rein nur, weil du das bekannt hast, bestimmte Dinge im Leben verwehrt hast. Also du konntest kein Abitur machen, du konntest nicht studieren, also all diese Wege wären dir verbaut gewesen, nur weil du dich zu Jesus Christus bekannt hast. Trotzdem erzählst du mir jetzt hier in einer großen Freude und Freimütigkeit darüber, dass du sagst, Mensch, in was für einem tollen System leben wir, die Wende hat so viel, ich sag mal, was schon in der Bundesrepublik angelegt war, für ganz Deutschland gebracht. Wo kommt es her, dass du diese Bitterkeit nicht im Herzen hast?
7: Also erstmal denke ich, dass ich nicht so eine schlimme DDR-Zeit hatte, weil ich hatte trotz der Situation, dass ich zum Beispiel Karrierehämmer, also ja, war das ja dieser Glauben, war es so, dass ich eine ganz tolle Kindheit und eine ganz tolle Jugend hatte. Das ging trotzdem. Gerade in der jungen Gemeinde, wo Leute, die gleich dachten, sich getroffen haben, gab es natürlich ganz enge Freundschaften. Ja, also zum Beispiel Ein ganz enger Freund aus der jungen Gemeinde ist bis heute bei mir im Hauskreis. Also das sind Freundschaften, die sich da entwickelt haben, die auch ein Leben lang manchmal ausgeübt wurden. So dass ich also, ich war nicht im Gefängnis oder so, ja, so weit, sondern ich habe immer eine Zeit erlebt, wo ich erlebt habe, ja, Gott ist in meinem Leben und der führt mich auch schon. Da muss man sich drauf einlassen. Das ist mir, ja, denke ich, in irgendeiner Form gelungen. Und ich muss auch sagen, ich wusste ja vieles nicht. Zum Beispiel, dass es 270.000 Stasi-Spitzel gab in der DDR. Diese Information hatte ich nicht, die hatte keiner. Hinterher habe ich einen Schrecken bekommen. In was für einem Land hast du gelebt? Aber in der Zeit, wo ich da gelebt habe, konnte ich mir das nicht vorstellen. Es war einfach nicht denkbar für mich. Ja, ich wusste es nicht. Ich war zu naiv dazu. Und da hat man wie so einen Schutz auch gehabt davor. Wenn man es nicht weiß, dann belastet einen das auch nicht.
6: Aber du hast selbst dann später in deine Stasi-Akten hineingeschaut.
7: Die habe ich hier im Kasten, die Stasi-Akte, ja.
6: Ja. Gab es da ein großes Erschrecken für dich?
7: Nein, die ist, also ich weiß nicht, ob ich alles habe von der Stasi. Ich habe einen Teil, ich müsste nochmal neu beantragen, würde ich vielleicht mehr bekommen. Also meine Stasi-Akte geht um eine Diskussion, die wir hatten in der Lehrzeit. Und da ging es um die Sache, so schwer, dass du Flugscharen, kann man einen sozialen Friedensdienst nicht in der DDR machen. Wir hatten in einer Lehrgruppe, ich habe Werkzeugmacher gelernt, ein paar Leute, die waren von der Armee delegiert. Die hatten praktisch den Beruf als Vorläufer für ihre Armeelaufbahn. Und da wurde darüber viel diskutiert. Und da hat praktisch, muss einer wahrscheinlich das gemeldet haben. Jedenfalls deswegen gibt es diese Akte, die ich jetzt praktisch auch habe, wo ich also sagen kann, ja, ich bin da beobachtet worden. Aber auch da in meiner Lehrzeit war es so, bei den 15 Lehrlingen war ein Pastorensohn dabei, auch nicht in der FDJ, und keine Jugendweihe gemacht. Und da waren nur schon zwei. Und da macht sich das viel einfacher und diskutiert sich es auch besser mit Leuten, die jetzt sagen, warum seid ihr so, warum glaubt ihr daran? Machte sich das zu zweit auch deutlich besser. Und wir haben dann auch die Lehrzeit sogar genutzt und haben eingeladen. Also zum Beispiel die 15 Leute, kann ich mich noch daran erinnern, haben wir zur Evangelisation eingeladen und 6 Leute davon waren bei der Evangelisation. Die wollten sich das auch mal angucken. Ja, also vielleicht kann ich auch sagen, ich bin da ganz gut durchgekommen durch die DDR-Zeit. Ja,
6: ja,
7: kann man es vielleicht nennen.
6: Ich kenne ja eben auch Leute aus der Zeit, die erschreckt feststellen musste, dass, was weiß ich, ein enger Freund gezwungen war, inzwischen manchmal Menschen, mit denen man ja vielleicht sogar den Glauben teilte, zusammen betete oder irgendwas. Und das war ja schlimm und hart. Also so etwas ist dir erspart geblieben.
7: Aus dem familiären Kreis ist es mir erspart geblieben. Aus der Lehrgruppe von den 15 Leuten wird mich da einer wird das einer gemeldet haben. Wenn man die Stasi-Akte sich schicken lässt, kriegt man die geschwärzt. Das heißt, ich weiß bis heute nicht, wer das war. Und ich möchte das auch offen lassen, weil der kann ja heute mich noch anrufen und wir können uns mal treffen. Und dann kann der mir das erzählen, was er für Nöte hatte. Warum war der bei der Stasi? Der hat das vielleicht auch nicht freiwillig gemacht. Ja, der hat vielleicht, was weiß ich, im Laden was gestohlen und die haben gesagt, entweder du musst hier bei der Stasi mitmachen oder du kommst in den Knast und du kriegst Probleme. Ja, also die haben ja auch richtig Druck aufgebaut, um Leute zu bekommen. Ja, und dann könnte man sich mal treffen und der könnte mir seine Geschichte erzählen und ich könnte ihm seine erzählen, dann wäre er das problemlos, wir würden uns die Hände reichen. Aber das ist noch nicht passiert, das kann auch noch passieren. Deswegen will ich das, ich könnte nach Halle fahren in die Unterlagenbehörde und dann würde ich praktisch den Namen rauskriegen. Das will ich aber bewusst offen lassen.
6: Heute im ERF-Gespräch Johannes Glaubig aus Wittenberg. Johannes, du hattest vorhin ein Stichwort fallen lassen, da würde ich gerne noch mal drauf zurückkommen. Schwerter zu Pflugscharen.
7: Ja.
6: Du warst oder wärst gern gewesen Augenzeuge eines Ereignisses, was hier im Lutherhaus auf dem Innenhof in Wittenberg passiert ist, damals 1982, wenn ich mich recht erinnere. 83, Entschuldigung, 1983. Erzähl mal kurz, was war damals los und warum konntest du selbst, obwohl sogar die Weltöffentlichkeit dann letztendlich zugeschaut hast, warum konntest du nicht zuschauen?
7: Also, es gab diese Bewegung ja Schwerter zu Flugscharen, die Hochrüstung im Westen wurde stark angeschoben und die DDR kam technisch nicht so stark mit. Ja, also man hatte auch wirtschaftliche Probleme in den 80er Jahren. Und deswegen hatte die DDR den Slogan gegen NATO-Waffenfriedenschaft. Also die waren der Auffassung, die DDR und die Sowjetunion müssen aufrüsten. Und die da drüben müssen abrüsten, dass es ein Gleichgewicht bleibt.
6: Man muss ja auch dazu sagen, Hintergrund der Aufrüstung im Westen war ja, waren ja die SS-20 von den Russen. Also das war auch nur die halbe Wahrheit, nicht?
7: Ja, aber das war ja das, was ich so in der DDR praktisch erlebt habe. Und dann muss man sagen, waren viele auch aus nichtchristlichen Elternhäusern, waren viele Jugendliche, die sagten, so kann es nicht weitergehen. Und dann hat die Kirche diesen Aufkleber rausgebracht, Schwerter zu Flugscharen. Und der wurde so als Symbol, wir wollen das nicht mehr. Wir müssen eine Lösung finden, dass wir abrüsten. Ja, wie es in der Bibel schon steht, die Schwerter zu Flugscharen umschmieden. Und dann gab es in Wittenberg 1983 in dieser Zeit einen Kirchentag. Und da hat das Kirchentagskomitee sich eigentlich für damalige Verhältnisse was Freches ausgedacht. Die haben gesagt, wir holen einen Schmiedherrn ran, Herrn Nau, und der wird auf dem Hof, wo Luther gelebt hat, 38 Jahre hat er dort auf diesem Hof gelebt, wird ein Schwert zu einer Flugschar umgeschmiedet. Und das war deshalb so frech, weil die Träger des Aufnähers, Schwerter zu Flugscharen, haben richtig Probleme bekommen. Also ich hatte einen in der Lehrklasse zum Beispiel, Reis, der hatte den auch getragen. Der kam, ich glaube, sein Vater war sogar in der Partei und der hatte sich sogar längerfristig für die Armee beworben. Und dann hat er richtig Ärger bekommen. Und daraufhin hat er gesagt, ich werde nicht mehr länger zur Armee gehen. Ich war bei der Unterschrift 17 Jahre alt. Ich gehe nur noch die Pflicht 1,5 Jahre. Weil das ist nicht mein Ziel. Wenn ihr Kommunisten Schwerter zu Flugscharen nicht wollt, dann mache ich das nicht. Sowas habe ich erlebt, ja, wie auch junge Leute, die aus anderen Elternhäusern kommen, ins Nachdenken gekommen sind, ja. Und also es war also üblich, wenn man den auf näher trug, hast du in der Schule Ärger bekommen. Du musst zum Direktor, die haben dir das Ding gleich aus der Jacke rausgeschnitten, ja. So war die Situation. Und jetzt war in Wittenberg beim Kirchentag praktisch wurde das praktisch ungeschmiedet und das war so.
6: Das wusste also ich. Tatsächlich ein echtes Schwert, ja. So richtig ja. Ein Schmiedgriff
7: zu einem Hammer. Schmiedemeister umgeschmiedet zu einer Flugschar. Das wurde da praktisch gemacht, war schon dunkel, also das hatte da auch richtig Lichteffekte. Und es war derartig voll, weil das praktisch übles Thema war, dass, ich glaube, ungefähr 2000 Leute auf den Hof kamen, ich kam nicht mehr drauf.
6: Glücklicherweise aber ein Westfernsehteam. Dadurch ist das ja dann auch bekannt geworden.
7: Es war es schon im Westfernsehen und da wurde das ausgestrahlt. Und dann kam, so war die DDR dann auch, ab da konnten die das nicht mehr rückdrehen und die jungen Leute durften den Aufnäher wieder tragen. Das gab praktisch durch den Auftritt im Westfernsehen ein Stückchen mehr Freiheit.
6: Ja.
7: Und da muss man auch sagen, aus dieser Initiative damals in Wittenberg hat sich dann der Friedenskreis Frieden 83 gegründet mit Herrn Schorlemmer zum Beispiel. Und dann gab es so auch typische Dinge, die es so in der DDR gab. Einer aus dem Friedenskreis war dann auch 25 Jahre lang Bürgermeister unserer Stadt. Ja, also solche Leute, auf die griff man dann auch möglichst zurück, die unbelastet waren. Ja, was für mich aus meiner Sicht immer toll war. Ja, es sind nicht mehr die Genossen, die jetzt das machen, sondern Moment, man guckt nach anderen. Ja, ja, und also für mich ist das so ein bisschen leider dran vorbeigegangen. Ich war nicht live dabei, habe aber die Auswirkungen gemerkt, so muss man sagen.
6: Ich frage natürlich aus einem bestimmten Grund nach, denn wenn man heute nach Wittenberg als Tourist kommt, könnte man dir möglicherweise begegnen. Du machst Führungen durch Wittenberg. Johannes, wie bist du dazu gekommen?
7: Der Weg war kurz. Also mein Vater, der 95 Jahre alt ist, war 60 Jahre Stadtführer in Wittenberg. Mein Bruder ist hier Stadtführer, also es liegt bei uns so in der Familie. So dass sich das also angeboten hat. Und da mache ich auch eine Führung, die man in Wittenberg buchen kann. Die heißt Schwerter zu Flugscharen. Und das ist keine normale Stadtführung, sondern da gehe ich mit Leuten an historische Plätze, die ich als Kind und Jugendlicher erlebt habe und den Leuten dort erzähle, wie das so in der DDR war, was ich persönlich erlebt habe in der Schule oder zum Beispiel die Sowjetkasernen, ja, von den Sowjetsoldaten, die es gab, wo die waren und wie man damit gelebt hat. Solche Dinge beleuchtet man da. Das dauert so 1,5 Stunden und ja, das ist nochmal hier, kann man also in Wittenberg tatsächlich erleben, dass man einen, der aus solchem Hintergrund ist, auch Stadtführer ist und so ein Stückchen von der Geschichte nochmal miterleben kann.
6: Ich habe so den Eindruck, dass du eigentlich sehr begeistert von deiner Heimatstadt bist. Ja. Und das ist ja was Besonderes, denn normalerweise ist ja da, wo man lebt, das Normale in Anführungszeichen. Du darfst gern mal so ein bisschen werben. Warum lohnt es sich aus deiner Sicht, hier in die Wiege der Reformation mal zu kommen und sich Wittenberg anzuschauen?
7: Ja, Wittenberg muss man sich vorstellen, vor 500 Jahren, der Reformationszeit, 1900 Einwohner, und von hier geht was völlig Neues aus, völlig neue Gedanken, die wir in unserem Leben heute in Deutschland auch noch in unserem Leben erleben können. Ja, es gibt zum Beispiel durch Luthers Frau, die eine gebildete Frau war, was eine Ausnahme war, weil sie aus dem Kloster geflohen ist, hatte sie also richtig Spuren hinterlassen. Sie hatte einen Riesenhaushalt mit 40 Leuten. Luther war eine Großfamilie. Die haben Leute beherbergt, die studieren wollten, die 5 oder 6 Nichten und Neffen, die Eltern verloren haben. Also der größte Haushalt von Wittenberg war bei Luther auf dem Hof. Und das war wie so eine Vorzeigesache. Und das ging nur, weil Luthers Frau als Nonne gebildet war, was eine Ausnahme war als Frau, und die Möglichkeit hatte, diese Bildung praktisch umzusetzen. Die konnte lesen, schreiben, rechnen, wirtschaften und konnte den Hof leiten. Mhm. Und Luther war zwar ein intelligenter Mann, aber der konnte mit dem Geld nicht umgehen. Wir haben heute im Museum noch einen Trinkschuldschein von Martin Luther für das Geld, was er beim Wirt noch nicht bezahlt hatte, über ein damaliges durchschnittliches Jahresgehalt.
6: Ja.
7: Und dann tritt die Katharina, diese ehemalige Nonne, hochgebildet in sein Leben und bringt den Luther so richtig auf Zack. Und nun muss man sich vorstellen, der normale Wittenberger Bürger, der wusste das und sagt sich, der Luther, als er noch nicht verheiratet war, kam der mit dem Geld nicht klar. Der hatte Schuldscheine, weil er das mit seinem hohen Professorengehalt nicht umgehen konnte. Und die Frau Katharina, die schafft es hier, so viele Leute zu beherbergen. Und das in einer Zeit, wo eine Frau nichts zu sagen hatte. Eine Frau war nicht geschäftsfähig, die konnte keinen Vertrag machen. Eine Frau durfte nichts erben, eine Frau durfte nicht mal einen Handwerker bestimmen.
6: Und wurde ja, hier wurde dann auch noch ein Mündel vorgestellt, dann nach dem Tod Luthers, obwohl Luther das testamentarisch ganz anders festgelegt hatte, ne?
7: Durfte Katharina das nicht erben, sondern das wurde wie so ein Bevollmächtigter eingesetzt, der, bis die Kinder erwachsen waren, praktisch das sein Erbe verwaltet, genau. Und da sagte man sich natürlich damals, guck doch mal an, was so eine Frau leisten kann. Es liegt nicht daran, ob das ein Mann ist oder ob das eine Frau ist, sondern es liegt daran, ob sie gebildet ist oder nicht. Ja, das war das, was die Leute bewegt hat in Wittenberg. Und wenn wir uns Deutschland heute angucken, ist es für uns die Gleichberechtigung von Mann und Frau eine völlige Selbstverständlichkeit. Wir wundern uns, wenn die aus dem arabischen Raum kommen, was die für Probleme damit haben. Das ist Reformation, steckt tief drin in uns. Und das kann man in Wittenberg miterleben an historischen Stellen. Hier passiert was Neues im sozialen Bereich, aber eben auch zum Beispiel im Bildungsbereich. Also zum Beispiel der beste Freund von Martin Luther war Melanchthon, sein bester zumindest Arbeitsfreund. Die haben sich gut verstanden und viel miteinander getan, obwohl sie sehr unterschiedlich von der Art und Weise waren. Und Melanchthon ist absoluter Fan davon, Leute zur Schule zu schicken. Wir müssen uns vorstellen, die Bibel war ja was für Kleriker, für die ganz oben. Und die haben jetzt von oben heraus versucht, den Leuten klarzumachen, was sie zu glauben haben. Und dann noch, was der Papst anordnet, mit einfließen lassen. Und hier ändert sich das und man sagt, nein, du musst selber überlegen, was du im Glauben willst. Und da kommen Dinge zusammen, die für mich von Gott geleitet nur sein können. Zum Beispiel Luther übersetzt das Neue Testament der Bibel auf der Wartburg in 11 Wochen. Da macht er in 11 Wochen was, was uns heute noch nützt, weil ich hätte mich damals, vor 500 Jahren, wenn ich damals gelebt hätte, mit einem, der 300 Kilometer von Wittenberg weg wohnt, nicht unterhalten können. Weil die deutsche Sprache gar nicht so geformt war. Die hatten andere Ausdrücke da, die hatten verschiedene Grammatiken. Und jetzt, durch die Übersetzung von Martin Luther, gibt es erstmal ein einheitliches Deutsch.
6: Fast eine Art Normierung, ne?
7: Mhm. Ja. 14 Übersetzungsversuche vorher sind gescheitert, die kennt man heute nicht mehr. Luther hat genau das Deutsch getroffen. Und jetzt werden zu Luthers Lebzeiten durch eine technische Erfindung von Herrn Gutenberg, der den Buchdruck revolutioniert, konnte man jetzt in großen Massen was drucken. Und zu Luthers Lebzeiten werden noch tatsächlich 250.000 deutsche Bibeln gedruckt. Alle im gleichen Deutsch. Jetzt steht erstmal fest, was ist überhaupt Deutsch? Ja? Es gibt eine gemeinsame Sprache, es gibt eine gemeinsame Schrift. Und das heißt, heute können wir uns, ja, 500 Jahre später, selbstverständlich trotz Dialekten im ganzen deutschen Sprachraum nicht nur verständigen, sondern haben auch die gleiche Schriftsprache. Ein Ergebnis von Martin Luther, das macht er mal schnell

0: so darstellen, dass man denen das erklären kann, ja, was da in der Bibel los ist. Ja, und so gibt es hier eine wundersame Sache nach der anderen, und zum Beispiel die Universität in Wittenberg. Wittenberg hatte 1900 Einwohner und 1508 wird eine Universität gegründet. Und diese Universität lief nicht, weil das heute baut man auch auf keinem Dorf eine Universität, sondern man braucht da schon eine große Stadt zu. Mhm. Und wir wissen aus den Unterlagen, dass es Zeiten gab, da hatte die Universität, die dem Kurfürst gehörte, lediglich 52 Studenten. Mhm. Und dann schlägt dort die Thesen ein, an, jetzt wird das interessant, die Leute sind begeistert, zumindest in vielen Gegenden Deutschlands. Und dann wächst die Universität rasant und es wird die eine Jahr, die jahrelang dann die größte Universität der Welt mit über 3000 Studenten. Und das ist wieder so ein Wunder. Keiner brauchte die Universität, weil sie eigentlich bedeutungslos war. Und nachher ist sie Verbreitungsort der Reformation. Es gab kein Internet, kein WhatsApp und kein Telefon, aber hier konnte man studieren. 3 oder 4 Jahre. Und dann nimmt man die Gedanken mit, hatte Wittenberg miterlebt. Ja? Und da treten die dann auch dafür ein und sagen, wie will ich das in Wittenberg machen? Überleg doch mal, was habt ihr gemacht? Zum Beispiel, normalerweise wird eine geflohene Nonne umgebracht. Ja? Luthers Frau kommt mit den Nonnen glücklicherweise in Wittenberg lebend an. Ja? Die sind unbeschadet angekommen. Sie haben aber ihr Leben riskiert, die Nonnen, mit Luthers Frau, ja? Die dann, ja, dann heiratet. Und jetzt, wenn da irgendwo in irgendeiner deutschen Gegend da so eine Nonne umgebracht wird, dann sind die, die in Wittenberg studiert haben oder hier gelebt haben, sagen, sag mal, seid ihr denn verrückt geworden? Das steht doch in der Bibel nicht drin. Wisst ihr denn, wie die das in Wittenberg machen? Das sind die Weiterträger der Reformation. Mhm. 3000 Studenten, ja, immer wieder. Die tragen das weiter an die Nordsee, nach Sachsen und wo auch immer hin. Also eine für mich unglaubliche Geschichte von Gott geleitet, die hier ist, um ja den Glauben nochmal ja, lebhafter zu machen. Ja, aus der katholischen Sache heraus, die sehr steif war, ja, die viel gesetzlich war, wird hier ein Glauben, der freier wird, der erlebbarer wird, würde ich es vielleicht sagen.
1: Und diesen freien und erlebbaren Glauben, wo wird er aus deiner Sicht heute eigentlich nötiger gebraucht denn je? Wir leben in einer Zeit, wir haben es ja schon hier und da ein bisschen in unserem Gespräch angedeutet, es ist teilweise ziemliche Frustration. Wir haben eine politische Entwicklung an die radikalen Ränder in unserer Gesellschaft. Gleichzeitig, wenn wir weltpolitisch gucken, kann uns manchmal Angst und Bange werden. Wer hätte noch vor ein paar Jahren gedacht, dass wir in Europa wieder einen Krieg haben würden? Ich habe den Verdacht, dass du jemand bist, der durchaus sagt, hey, blick doch mal zurück auf das, was im 16. Jahrhundert in der Reformation und auch mit der friedlichen Revolution in Deutschland passiert ist. Was kann uns heute in unseren heutigen Herausforderungen aus deiner Sicht neue Hoffnung geben?
0: Ja, da kann ich als Wittenberger das so für mich sehen, dass die Wende, die wir in Deutschland erleben durften, auch wie die Reformation, eine Bewegung aus dem Glauben heraus war. Junge Christen in Leipzig haben in der Nikolaikirche angefangen mit dem Gebet der Erneuerung. Und da sind Leute auch dazu gekommen, die keinen Glauben hatten, die das einfach Veränderung wollten. Ne? Und sie hatten aber immer, es war in der Kirche und sie haben praktisch immer wieder Gott dafür gebeten, dass irgendwie was verändert, ja. Und dann werden sie langsam mutiger und gehen schon mal auf den Kirchhof, mal sehen, was da passiert. Und da werden sie beobachtet von der Stasi, dann kriegen sie Ärger, welche werden eingesperrt. Und die lassen sich aber nicht abschrecken. Die wollen unbedingt hier bleiben und wollen unbedingt Veränderungen. Und dann Stück für Stück passiert dieses unglaubliche Wunder. Auf einmal sind 70.000 Leute auf der Straße in Leipzig und der DDR-Staat weiß nicht mehr, was er machen soll. Die sind am Ende. Für mich ein Wunder, was auch die Historiker Probleme damit haben. Wie ordnet man das ein? Ja, in Leipzig praktisch war alles vorbereitet, als das erste Mal 70.000 Mann auf der Straße waren. Da waren die Blutkonserven praktisch kaltgestellt, die Krankenhäuser waren informiert, die große Schlacht sollte losgehen und es passiert genau nichts. Nicht ein einziger Schuss fällt. Und das in einem Land, was ich als Jugendlicher erlebt habe, was unglaublich militärisch aufgerüstet hatte. Also es gab nicht nur die DDR-Armee, sondern es gab 400.000 Sowjetsoldaten in der DDR.
1: Und bereits, ich vermute mal, in deiner Schulausbildung gehörte ja diese militärische Ausbildung auch schon dazu.
0: Da ging

0: schon los. Und also in der Lehre ging es dann stark weiter. Da musste man also eine militärische Vorausbildung machen mit Schießen, mit sonst was. War für mich sehr schwierig. Ich habe dann immer versucht, daneben zu schießen, weil ich mir gesagt habe, wenn ich jetzt wirklich eingezogen werden und muss zum Krieg, dann würde ich auch versuchen, daneben zu schießen. Was will ich denn machen, ja, wenn ich eine Waffe in der Hand nehmen muss? Das war für mich also auch ein großes Problem, was ich da erlebt habe. Und die Historiker meinen, es gab zum Beispiel, kann man sich heute gar nicht mehr so richtig vorstellen, Kampfgruppen in der DDR. Ich kann das mal kurz erklären. Ich habe also in Betrieb nachher gearbeitet, als Werkzeugmacher mit 600 Angestellten und ich glaube 60 davon waren Kampfgruppenkämpfer. Das heißt, die hatten einen Kampfgruppenraum, da war ich auch drin, mit einem Waffenschrank, wo jeder seine Waffe drin hatte, hatten Kampfgruppenuniformen und haben richtig militärische Übungen gemacht für den Fall, wenn jetzt die Westdeutschen kommen und uns unseren Betrieb wegnehmen wollen, dann verteidigen wir unseren Betrieb als Angestellte selber. Die Idee hatten die. Also in dem Betrieb, wo ich gearbeitet habe, da hätte kein Westdeutscher was mitgenommen, da gab es nur Schrott. Aber das haben die nicht verstanden. Die waren immer der Auffassung, wir haben das ganz tolle Zeug. Ja, und das, ja, siegen, der Sozialismus siegt immer zu, ging das so. Und so haben die das praktisch versucht zu verbreiten. Und wenn man jetzt praktisch Karriere machen wollte, Abteilungsleiter werden wollte oder so, da war das schon üblich, da musste aber in eine Kampfgruppe, ja, sonst ging das nicht. Also wie heute würden wir sagen, paramilitärische Bande, ja, die gab's. Und heute sagen die Historiker, so etwa von den 16 Millionen Leuten, die es in der DDR gab, gab es 1 Million Waffen. Ein besetztes Land, von der Sowjetarmee besetzt, also hier war alles geregelt, 270.000 Stasi-Spitze, die alles überwacht. Genau hier kann nichts passieren, weil hier war der Überwachungsstaat unglaublich perfektioniert. Und genau wo nichts geht, wo alles militärisch aufgerüstet ist, da passiert's. Da gibt's das Wunder, dass es praktisch jetzt einen Aufbruch gibt. Nicht in Polen, nicht in Ungarn, wo es schon freier war, sondern genau hier, wo es ganz, wo eine Grenze ist, wo man erschossen wurde. Genau da passiert das Wunder. Nicht ein einziger Schuss fällt, nicht einer tickt aus, nicht einer hat einen Stein in die Stasi-Zentrale geschmissen und das Fenster ist kaputt gegangen, dann wäre es losgegangen. Das passiert alles nicht. Sondern mit Kerzen und Gebeten ganz ruhig und mit friedlichen Gedanken wenden die das Land. Für mich ein unglaubliches Wunder, was wir Deutschen da geschafft haben. Und wenn man das mal guckt, jetzt in Europa, können wir sehen, was in den anderen Ländern los gewesen ist. Die Tschechoslowakei hat sich geteilt. Aus Jugoslawien mit fürchterlichen Kriegen sind lauter kleine Staaten geworden. Die Sowjetunion, 15 Nachfolgestaaten. Nur wir schaffen es, wo eigentlich alles geregelt war, wo es praktisch die Sicherheit des Kommunismus unglaublich groß war. Da passiert dieses Wunder, was ich heute keiner erklären kann. Und da sage ich mir immer, wir Deutschen müssten viel stolzer darauf sein, was wir hier geschafft haben. Wir haben trotzdem, wo völlig verfeindet waren und die Grenze, die sie teilt haben, es geschafft, in Freundschaft das Ding wieder aufzubauen. Auch mit Dingen, die nicht gut gelaufen sind, das ist auch, denke ich, normal. Es gab keine Vorbilder. Und heute leben wir in einem Land, was trotz auch der Probleme, die wir haben, eines der reichsten und geordnetsten Länder der Welt ist. Also ich verstehe es nicht, warum so viele Leute unzufrieden sind. Wir müssten singen und springen und tanzen durch unsere Straßen ziehen vor Begeisterung für dieses Geschenk, was Gott uns gegeben hat. Und das sehe ich nicht, sondern ich sehe eher diese Bedrücktheit, ja. Und da denke ich, würde der Glauben helfen. Wir müssten missionieren. Wir müssten den Leuten unsere Erfahrungen erzählen, sagen, was denkt ihr, was hier los gewesen ist, wie Gott hier gehandelt hat. Ja. Und die jungen Leute haben es auch schwer, die haben es nicht miterlebt. Ja, meine Tochter ist 28 Jahre, die kann das schon nicht mehr richtig mitvollziehen, ja, weil die das eigene Erleben nicht hat. Also ich finde, unsere Generation müsste das mehr sagen. Ja, müssten ihren Nachfolgern, ihren Kindern, ihren Enkeln das erzählen, was denkt ihr denn, was hier los war.
1: Und verstehe ich dich richtig, würdest du sagen, dass die eigentlichen entscheidenden Schlachten sozusagen in der Welt nicht auf den Schlachtfeldern dieser Welt geführt werden, sondern letztendlich, du hast über Kerzen und Gebet gesprochen, im Gebet.
0: Zumindest denke ich, dass da eine ganze Menge erreichbar ist, was wir zu wenig nutzen. Viel zu wenig nutzen. Ich denke, da ist viel mehr drin, weil ich es praktisch so erleben konnte. Ja, das ist eine völlige Unmöglichkeit. Ich habe es erlebt, wie das in Wittenberg weiterging. Das wurde übernommen aus Leipzig, das Gebet der Erneuerung. Und da waren 1989 die Stadt und die Schlosskirche völlig so rammelvoll, dass man mit Lautsprecheranlagen nach draußen übertragen musste. Ja, das heißt, die Leute haben, auch die gar kein richtiges Verhältnis zu Gott haben, versucht, was zu verändern. Ich habe es erlebt, wie eine junge Frau ans Mikro gegangen ist in der Kirche und gesagt hat, Gott, ich weiß nicht, ob es dich gibt, aber wenn es dich gibt, dann tu dir was. Hier muss was passieren in dem Land. Und Gott hat sich nicht umsonst bitten lassen. Und dann kann man das auch noch sogar erleben. In der Bibel gibt es das Volk Gottes, das Volk Israel. Und dieses Volk Gottes, was Gott erwählt hat, was er wunderbar durchs Wasser geführt hat, aus der Sklaverei raus in die Freiheit, ja, sie bekommen ein eigenes Land. Und Gott sagt, ihr kommt dahin, wo Milch und Honig fließt. Das ist Gottes Versprechen. Und dann, durch wunderbare Weise, geht das Schilfmeer auf, das Volk wird gerettet, die in Sklaverei lebenden Israeliten flüchten praktisch und sind drüben frei. Hinterher geht das Meer zu, die Ägypter können ihre Sklaven nicht mehr zurückholen. Und jetzt sind sie frei und was machen sie? Die fangen an, sich daneben zu benehmen. Die glauben den Kundschafter nicht, die das Land schon mal erkundschaftet haben. Sie bauen ein goldenes Kalb und tanzen da drum herum. Sie bauen sich eine neue Gottheit. Und die treiben es so lang, bis es Gott reicht und sagt, 40 Jahre lang wandert ihr jetzt durch die Wüste und erst dann bekommt ihr dieses Land. Und das hat viel Ähnlichkeit mit dem, was ich erlebt habe. Deutschland hat sich im Zweiten Weltkrieg völlig daneben benommen, an Israel, an seinem Volk, am Augapfel Gottes vergriffen. Und dann kann man das erleben, 40 Jahre lang ist das Land geteilt. Ideologisch geteilt, Familien geteilt. Es gibt praktisch richtig Verfeindungen gegeneinander. Und genau nach 40 Jahren ist der Spuk vorbei. Auf einmal ist alles anders am 9. November. Ja? Wo man also erlebt, ich weiß nicht, warum das bei Gott 40 Jahre sind, aber man kann das erleben. Das war beim Volk Gottes schon so und das ist bei uns genauso gewesen. Nach 40 Jahren gibt es die Gnade, es geht völlig nochmal neu los. So groß ist unser Gott.
1: Ein wunderschönes Schlusswort, Johannes. Bei Gott geht es neu los und das dürfen wir, glaube ich, auch für unsere Herausforderungen, in denen wir heute global, aber auch als Deutschland stehen, hoffen und erbitten. Johannes Glaubig aus der Lutherstadt Wittenberg, ganz herzlichen Dank für das Gespräch. Danke, dass du dein Herz so auf der Zunge getragen hast. Herzlichen Dank.
2: Dankeschön.
1: Ja, das war mein Interview mit Johannes Glaubig aus der Lutherstadt Wittenberg. Mein Name ist Oliver Jeske. Und ich würde mich freuen, wenn Sie uns schreiben, wie es Ihnen gefallen hat. Wenn Sie eine Frage haben an Johannes Glaubig oder Feedback, was Ihnen gefallen hat, was Sie sich anders gewünscht hätten, dann schreiben Sie uns an studio@erfplus.de. Ich verabschiede mich von Ihnen. Danke fürs Zuhören, auf Wiederhören und Gott befohlen, bleiben Sie behütet.
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3: Im Studio von Ribesel Freundlieb. Nächster Rückzug von Jens Spahn. Nach seinem Aus als Unionsfraktionschef ist er jetzt auch nicht mehr Teil des Haushaltsausschusses im Bundestag. Das hat er seinen Kollegen über WhatsApp mitgeteilt. Colin Mock mit den Einzelheiten.
4: Hintergrund ist, dass Spahn bei einer Sitzung gefehlt hatte. Erstmal nichts Ungewöhnliches, vor allem weil er sich angeblich um sein krankes Kind kümmern musste. Blöd nur, dass dann Fotos von ihm am Flughafen auf Sardinien aufgetaucht sind. Den Sitz im Haushaltsausschuss hatte er auch erst vor kurzem bekommen, nachdem er als Unionsfraktionschef zurückgetreten war. Da hatte er für Diskussionen gesorgt, weil er für die Geburt seines Sohnes eine in Deutschland verbotene Leihmutter in den USA engagiert hatte.
3: Die SPD wirft Bundesgesundheitsminister Lindemann vor, bei der Pflegereform vor allem Kürzungen zu planen. Es fehlten grundlegende Strukturreformen, kritisieren die Sozialdemokraten. Vor der Kabinettssitzung am Mittwoch soll es deshalb heute weitere Verhandlungen geben. Das Raumfahrtunternehmen SpaceX von Elon Musk hat heute den nächsten Meilenstein erreicht. Die Starship-Rakete hat erstmals die Erdumlaufbahn erreicht. Dort soll sie unseren Planeten jetzt 6-mal umrunden und dabei auch gleich neue Starlink-Satelliten verteilen. An den Autobahnraststätten fehlen bundesweit tausende Lkw-Parkplätze. Immer häufiger finden Lkw-Fahrer keinen Platz, um ihre Pausen zu machen oder zu übernachten. Ein großes Dilemma. Thomas Rakow, Geschäftsführer des Unternehmensverbands Logistik Schleswig-Holstein, sagte uns über die Folgen für die Fahrer.
5: Wenn er auf einen überfüllten Parkplatz fährt und er hat nur noch wenig Lenkzeit, muss er einen anderen Parkplatz ansteuern und damit überschreitet er schon seine Lenkzeit. Er kann aber auch stehen bleiben und in einer Zone parken, die nicht dafür vorgesehen ist. Und auch dann bekommt er dann ein Knöllchen, weil er dann falsch geparkt hat.
3: Viele Berufe, die besonders unter Personalmangel leiden, haben einen hohen Anteil von Beschäftigten mit Einwanderungsgeschichte. Laut Statistischem Bundesamt machen sie in der Pflege ein Drittel aller Beschäftigten aus. Etwa unter den Köchen oder bei Bus- und Bahnfahrern ist es sogar jeder Zweite.
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6: Viele Wolken im Norden und im Westen kommen vom Niederrhein bis nach Schleswig-Holstein auch Schauer runter, sonst bleibt es meist sonnig und trocken. Temperaturen maximal 23 bis 31 Grad. Morgen sieht's ähnlich aus, im Norden und Nordwesten weiter viele Wolken, sonst viel Sonne, dazu 30 Grad.
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Pastor Burkhard Heupel über Gott, die Welt und das Leben. Vorgelesen von Daniel Kopp. Am Tag, bevor wir zur Gemeindefreizeit fahren, will ich das Auto noch voll tanken. Die Einfahrt zur Tankstelle verpasse ich, drehe eine Ehrenrunde und beim zweiten Versuch klappt es. Die Tankstelle ist erreicht. Angenehme Überraschung, während der Ehrenrunde ist der Benzinpreis um 5 Cent gesunken. So macht Tanken Freude. Tankdeckel abschrauben und Tankrüssel einhängen. Heute wird vollgetankt. Die nächste Überraschung folgt umgehend. An der Zapfsäule hängt ein Zettel. Auf dem Zettel steht in großen Buchstaben: Nur Barzahlung möglich. Onlinezahlung funktioniert heute nicht. Eine unangenehme Überraschung. Wird mein Bargeld reichen? Während ich in meinem Geldbeutel noch das Bargeld zähle und bei 55 Euro ankomme, zeigt die Tankuhr schon 63 Euro an. Ein Klicken signalisiert, dass der Tank voll ist und ich zu wenig Bargeld dabei habe. Ich stelle mich auf einen »Haben Sie den Zettel nicht gelesen?« Vorwurf des Tankwarts ein und überlege mir, was ich als Pfand hinterlegen kann. Kleinlaut zähle ich mein Bargeld auf den Teller, lege alle Plastikkarten aus dem Geldbeutel inklusive Personalausweis als Pfand dazu und verspreche, die Differenz umgehend vorbeizubringen. Mit erwartungsvollen Augen halte ich die Luft an und warte auf die Schelte des Tankwarts. Dritte Überraschung. Der Tankwart ist ganz entspannt, bittet um meinen Namen, vertraut meinen Worten und lässt mich ziehen. Sogar Perso und Co. darf ich wieder mitnehmen. Damit hatte ich nicht gerechnet. Überraschungen. Angenehme und unangenehme. Sie bereichern das Leben. Sie sind unerwartet und korrigieren das Bild, das wir vom Leben und den Menschen haben. Ich liebe Überraschungen. Vor allem dann, wenn sie unverhofft und angenehm im Alltag plötzlich auftauchen, ein Lächeln auf die Lippen zaubern und das Gute im Menschen zum Vorschein kommen lassen. Etwas Besonderes ist es, wenn Gott mich überrascht. Manches Gute hält er für mich bereit. Manchmal will es einfach entdeckt werden. Man braucht sehende Augen dafür. Türen öffnen sich, kleine Geschenke aus dem Himmel. Und dann lächeln und genießen. Natürlich kann man auch sagen, komischer Zufall. Nein, ist es nicht. Eher so ein Gänsehauteffekt. Herz und Himmel berühren sich. Welche Überraschung hält das Leben heute für Sie und mich bereit? Und wen können Sie, wen kann ich heute angenehm überraschen? 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

Was gibt es Neues von Gott? Ein Lied von Wilfried Röhrich. Ein Lied über die Nachrichtenwelt und über den Umgang mit Neuigkeiten, den wir Menschen von klein auf einüben. Wobei gerade in den letzten 3 Jahrzehnten eine Reihe neuartiger Verbreitungswege geradezu überfallartig über die Menschheit gekommen sind. Von wegen einüben. Die meisten mussten sich wohl oder übel damit auseinandersetzen, was da wie auf sie einbrandete. Das meiste, was auf unterschiedlichsten Wegen an uns, an Sie und mich herangetragen wird, hat eine extrem kurze Halbwertszeit. Mit der Zeitung von heute wickelt man morgen den Salat ein. Die Neuigkeit von heute ist schon morgen überholt. Wilfried Röhrich deutet in seinem Lied an, zumindest eine Nachrichtenquelle hat es verdient, häufiger angezapft zu werden. Wo Gott aktiv ist, was Gott tut und schafft, das ist wissenswert. Und das ist nur manchmal spektakulär. Oft beginnt es unscheinbar. Aber es entwickelt sich und es kann lebensverändernd sein.

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2: Im Studio von Riebesel Freundlieb. Ex-Unionsfraktionschef Jens Spahn ist nicht mehr Teil des Haushaltsausschusses im Bundestag. Das hat er seinen Kollegen über WhatsApp mitgeteilt. Spahn hatte im Anschluss gefehlt, angeblich wegen seines kranken Kindes. Dann wurde er aber auf Sardinien am Flughafen fotografiert. Den Sitz im Haushaltsausschuss hatte er nach seinem Aus als Unionsfraktionschef bekommen. Damals gab es Diskussionen darüber, dass er eine in Deutschland verbotene Leihmutter in den USA für die Geburt seines Sohnes engagiert hatte. Deutschlands oberstes Gericht feiert Geburtstag. Seit 75 Jahren wacht das Bundesverfassungsgericht über die Einhaltung des Grundgesetzes. Jeder, der sich in seinen Grundrechten verletzt sieht, kann sich an Karlsruhe wenden. Gerichtsvizepräsidentin Ann-Kathrin Kaufold sagte dazu beim Festakt:
3: Dann gehe ich eben bis nach Karlsruhe. Dieser Satz ist in der Bundesrepublik zum geflügelten Wort geworden. Er wird heute von vielen Menschen mit den verschiedensten Überzeugungen und Anliegen genutzt, immer in vollem Vertrauen auf Karlsruhe. Darin steckt eine Errungenschaft, deren Bedeutung man kaum überschätzen kann.
2: Auf dem deutschen Arbeitsmarkt gibt es zumindest ein kleines Zeichen der Entspannung. Unterm Strich wollen die Unternehmen etwas weniger Stellen abbauen als zuletzt. Das zeigt eine Auswertung des IFO-Instituts Silas Quiring.
4: Ja, zum Beispiel in der Nahrungsmittelindustrie, in Ingenieurbüros oder in der Steuerberatung sollen demnach mehr Menschen eingestellt werden. Das klare Fazit ist aber auch, eine echte Erholung ist noch nicht in Sicht. Vor allem Industrie und Handel planen weiter mit weniger Personal. Bei Dienstleistern halten sich Einstellungen und Stellenabbau etwa die Waage. Auch im Baugewerbe soll die Zahl der Jobs weitgehend stabil bleiben.
2: An den Autobahnraststätten fehlen bundesweit tausende Lkw-Parkplätze. Immer häufiger finden Lkw-Fahrer keinen Platz, um ihre Pause zu machen oder zu übernachten. Ein Riesenproblem sind auch die schlechten hygienischen Zustände der Toilettenanlagen, kritisieren Logistikverbände.
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5: Viele Wolken gibt es heute Abend, vor allem im Norden, und vom Niederrhein bis Schleswig-Holstein kann es zwischendurch auch mal einen Schauer geben. Sonst bleibt es oft trocken. In der Nacht liegen die Tiefstwerte dann zwischen 16 und 5 Grad. Morgen bleibt es im Norden eher wolkig und meist trocken, sonst oft freundlich, dazu maximal 30 Grad.
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1: Jeanette Kraft betreibt ein kleines Geschäft im mittleren Westen der USA. Eines Tages betritt ein bewaffneter Räuber ihren Laden. Er bedroht sie und fordert Geld. Jeanette gerät in diesem Moment nicht in Panik. Stattdessen schaut sie den Mann an und ruft: „Im Namen Jesu, verlasst diesen Laden!" Der Mann weicht zurück, wirkt wie blockiert und verlässt fluchtartig das Geschäft, ohne etwas mitzunehmen. Jeanette beschreibt, dass sie beim Aussprechen des Namens Jesus seine starke Gegenwart erlebt. Diese Geschichte geht mir durch den Kopf, als ich den folgenden Satz in der Bibel lese: „Der Name des Herrn ist ein sicherer Turm." Für uns ist ein Name zunächst einmal eine Bezeichnung. Auf der Entbindungsstation bekommt jedes Baby ein Namensbändchen, damit es nicht versehentlich bei den falschen Eltern landet oder falsch behandelt wird. Bei der Namenswahl unserer Kinder haben wir darauf geachtet, dass sie schön klingen und zu den Geschwisternamen passen. Im biblischen Denken ist das anders. Da sagt der Name etwas über den Menschen aus, über seine Herkunft, seine Geschichte, sein Wesen und seine Aufgabe. Und genau das gilt auch für den Namen Gottes. Ihn einfach auszusprechen ist noch kein Schutz, denn der Name des Herrn steht für Gott selbst und seine Verlässlichkeit. Es geht also nicht um ein magisches Wort. Es geht darum, den zu kennen, der hinter diesem Namen steht, zu wissen, wer Gott ist und wohin ich flüchten kann, wenn es eng wird. Das habe ich selbst erlebt, glücklicherweise nicht bei einem Überfall. Vor einer Operation liege ich hellwach auf dem OP-Tisch. Meine untere Körperhälfte ist durch die Rückenmarksnarkose völlig gefühllos, aber mein Kopf, der ist putzmunter. Und meine Anspannung lässt gerade noch ein Stoßgebet zu: „Jesus, hilf!" Da spüre ich, wie Ruhe in mir einkehrt. Irgendwann fragt mich die Ärztin: „Geht's Ihnen so gut, wie Sie wirken?" Und ich kann nur sagen: „Ja." Denn tatsächlich fühle ich mich wie in einem sicheren Turm. Wir tragen Namen, mit denen wir uns identifizieren. Gott trägt einen Namen, der ihn in seiner Allmacht beschreibt. Mit unserem Namen verbinden sich Geschichten. Mit seinem Namen verbindet sich die eine Geschichte, die er durch Jesus für seine Menschen geschrieben hat. Darum ist sein Name eine Einladung, ihm selbst zu vertrauen. Gerade dann, wenn ich keinen sicheren Boden unter den Füßen spüre. Und auch dann, wenn ich nicht mehr als nur noch seinen Namen nennen kann.
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Dies ist eines der Lieder, die nahezu in einem Rutsch innerhalb weniger Minuten entstanden sind. Und hier ist der Moment dazu. Es war an einem späten Samstagabend, ich sah den Livestream eines Gottesdienstes aus meiner alten Heimat, Australien. Während dort unsere Glaubensgeschwister den Sonntag bereits mit Gottesdiensten und dem Lob Gottes begannen, gingen wir hier in unseren Breitengraden gerade zu Bett. So beginnt dort, von uns aus gesehen an den Enden der weltumspannende Lobpreis und kommt dann am Sonntag um 10 Uhr mitteleuropäischer Zeit hier in meiner Heimatgemeinde an. Wow, das hat mich einfach berührt und zu diesem Lied inspiriert. Gottes Lob, einmal um die ganze Welt und ich darf mit einstimmen. Ich bin dabei. Und im Himmel herrscht große Freude.

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1: Blickwechsel. Und da ist er wieder. Ein Autofahrer mit diesem spezifischen Nummernschild aus dem Ruhrgebiet, bei dem ich schon genau weiß, dass er gleich mit 45 km/h vor sich hinschleichen wird. Oder der Opa mit Hut, der sich ewig nicht entscheiden kann, ob er nun doch bei Grün oder erst bei Gelb über die Ampel fahren möchte. Und dann auch noch die junge Mutter mit ihrem Kinderwagen, aus dem mitten auf der Kreuzung das Stofftier fliegt und wieder eingesammelt werden muss. Den Opa mit Hut schiebe ich gedanklich direkt in die Schublade. Muss der unbedingt noch Auto fahren? Und die junge Mutter ist direkt in der Kategorie, deine Kinder werfen nie etwas runter, nur auf der Kreuzung. Bis ich auf der Arbeit bin, sind meine vorgefertigten Meinungen prall gefüllt mit nervigen Momenten. Manchmal denke ich, dass der liebe Gott im Himmel in aller Ruhe runterschaut und sich ins göttliche Fäustchen lacht und noch eine Oma mit Krückstock schickt, um zu sehen, wann ich völlig an die Decke gehe. Tja, und dann sagt er mit einem breiten Lächeln, Mensch Jan, fahr doch einfach früher los, dann hast du den Stress nicht und alle diese anderen Menschen sind wieder lieb zu dir. Und vor allem du zu ihnen. Und da ist er wieder. Dieser Jan, der fluchend, drängelnd, hektisch hinter dem Opa mit Hut fährt und auf die Mutti mit Kind wartet. Der genervt im Büro ankommt und da alle mit dieser miesen Stimmung in den Tag schickt. Da ist er. Dieser

0: Mann, der dringend einen Blickwechsel benötigt. Dieser Mann bin ich selbst.
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1: Im Studio von Riebesel Freundlieb.
2: Bundesgesundheitsminister Linnemann will die Pflegereform wie geplant übermorgen auf den Weg bringen. Das hat ein Sprecher von ihm bestätigt. Auch wenn SPD und Union sich bisher nicht einig sind. Jana Klonikowski mit den Einzelheiten.
3: Die SPD droht weiter mit einer Blockade der Pflegereform und fordert Nachbesserungen. Sie will etwa eine Begrenzung der Kosten für Pflegebedürftige erreichen. Das lehnt die Union bisher ab. Deswegen gab es zuletzt auch mehrere Krisengespräche. Daran beteiligt waren neben Linnemann offenbar auch Kanzler Merz, Vizekanzler Klingbeil und Kanzleramtschefin Waken. Die Pflegeversicherung steckt tief in den roten Zahlen. Die Reform soll die finanzielle Lage verbessern.
2: Seit 75 Jahren wacht das Bundesverfassungsgericht in Karlsruhe über das Grundgesetz. Wer sich in seinen Grundrechten verletzt fühlt, kann sich an das Gericht wenden. Mit einem Festakt wurde das Jubiläum heute gefeiert. Aber nicht ganz unbeschwert, sagte Bundespräsident Steinmeier.
4: Viele Menschen in unserem Land sorgen sich um unsere Demokratie und unseren Rechtsstaat, sind beunruhigt über das Erstarken von Kräften an den politischen Rändern, die beides als das System diskreditieren. Aber gerade deshalb sage ich hier gleich zu Anfang, das Grundgesetz gilt, es gilt für alle und in allen deutschen Ländern.
2: Es ist der nächste Rückzug von Jens Spahn. Der Ex-Unionsfraktionschef gibt jetzt auch seinen Sitz im Haushaltsausschuss auf. Er hatte zuletzt eine Sitzung verpasst, weil er auf Sardinien war. Seine Person werde aktuell so politisiert, dass ein normales Arbeiten kaum möglich sei, schrieb Spahn seinen Kollegen. Das Raumfahrtunternehmen SpaceX von Elon Musk hat heute den nächsten Meilenstein erreicht. Die Starship-Rakete hat erstmals die Erdumlaufbahn erreicht. Dort soll sie unseren Planeten jetzt 6-mal umrunden und dabei auch gleich neue Starlink-Satelliten verteilen. Wer regiert künftig Mecklenburg-Vorpommern? Eine Woche nach der Wahl ist die SPD von Ministerpräsidentin Schwesig in die Sondierungsgespräche gestartet, mit den Grünen und der Linken. Für eine Mehrheit ohne Wahlsieger AfD müssen die drei übrigen Parteien im Parlament gemeinsame Sache machen.
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5: Viele Wolken gibt es heute Abend, vor allem im Norden und vom Niederrhein bis Schleswig-Holstein kann es zwischendurch auch mal einen Schauer geben. Sonst bleibt es oft trocken. In der Nacht liegen die Tiefstwerte dann zwischen 16 und 5 Grad. Morgen bleibt es im Norden eher wolkig und meist trocken, sonst oft freundlich, dazu maximal 30 Grad.
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6: Wir hören aus dem Neuen Testament, aus dem Brief des Paulus an die Galater, Kapitel 1, die Verse 1 bis 5.
7: Paulus, ein Apostel nicht von Menschen, auch nicht durch einen Menschen, sondern durch Jesus Christus und Gott den Vater, der ihn auferweckt hat von den Toten, und alle Brüder, die bei mir sind, an die Gemeinden in Galatien. Gnade sei mit euch und Friede von Gott, unserem Vater, und dem Herrn Jesus Christus, der sich selbst für unsere Sünden dahingegeben hat, dass er uns errette von dieser gegenwärtigen bösen Welt nach dem Willen Gottes, unseres Vaters. Dem sei Ehre von Ewigkeit zu Ewigkeit. Amen.
6: Das war der Bibeltext für den heutigen Tag, entnommen aus der großen Hörbibel, mit freundlicher Genehmigung der Deutschen Bibelgesellschaft. Hier noch einmal die Bibelstelle. Galaterbrief, Kapitel 1, die Verse 1 bis 5. Gedanken dazu kommen jetzt von Jan-Pierre van Ruyen aus Lorch.
8: Vor einigen Jahren machte ich einen Spaziergang bei Nordstrand in Schleswig-Holstein. Am Deich fiel mir ein Gedenkstein auf. Darauf las ich: Hier stand einst das Geburtshaus von Ingwer Ludwig Nommensen, Missionar der Batak auf Sumatra, geboren am 6.2.1834, gestorben am 23.05.1918. An den Gedenkstein auf dem Deich musste ich denken, als ich vor kurzem mit Bruder William unterwegs war. Bruder William ist Mitarbeiter der Karmel-Mission in Indonesien. Er bringt das Evangelium den dort lebenden Muslimen. Bruder William, der selbst zum Volk der Batak gehört, erzählte mir stolz von seiner persönlichen Familienverbindung zu Missionar Nommensen. Sein Ur-Urgroßvater hatte durch diesen zum Glauben an Jesus gefunden. Bruder William sagte mir, wir sind sehr dankbar für das Wirken von Ludwig Nommensen. Für uns ist er der Apostel der Batak. Apostel, das ist genau der Titel, mit dem sich Paulus hier am Beginn seines Briefes an die Gemeinden in Galatien vorstellt. Der damaligen Gepflogenheit fürs Briefeschreiben folgend, beginnt der Brief mit der Nennung des Absenders. Das Wort Apostel stammt vom griechischen Verb apostello, zu Deutsch senden. Das entsprechende lateinische Verb lautet missus, gesendet. Daher kommt der Begriff Missionar. Ein Apostel ist von der Wortbedeutung her also einfach ein mit einer Botschaft Gesandter. Im Sprachgebrauch des Neuen Testaments ist der Begriff Apostel genauer eingegrenzt. Hier bedeutet Apostel eine von Jesus Christus außergewöhnlich und persönlich beauftragte Person, um sein Evangelium in die Welt zu tragen. Jesus autorisiert die von ihm ausgewählten Apostel, sein Werk nach seiner Himmelfahrt fortzuführen. Die Verkündigung der Apostel und ihre Schriften, wie sie im Neuen Testament enthalten sind, legten den bis heute gültigen Grundstein für den christlichen Glauben. Durch das von den Aposteln verkündete Evangelium ruft Gott auch heute noch Menschen zum Glauben an Jesus. Alle an Christus gläubigen Menschen bilden gemeinsam die weltweite Kirche. In diesem Sinne bezeichnet sich Paulus als Apostel. Paulus, ein Apostel nicht von Menschen, auch nicht durch einen Menschen, sondern durch Jesus Christus und Gott, den Vater. Im weiteren Verlauf des Briefes wird deutlich, warum Paulus seine göttliche Autorität als Apostel hier besonders betont. Die von ihm adressierten Gemeinden in Galatien entstanden vermutlich auf seiner ersten Missionsreise. Apostelgeschichte 14 berichtet vom mächtigen Wirken Gottes in Ikonium, Lystra und Derbe. Das alles ist nun schon ein paar Jahre her. Doch sehr dringend schreibt Paulus nun diesen Brief an die Christen in Galatien. Es sind Missstände in ihren Gemeinden entstanden, die zurechtgerückt werden müssen. Davon handelt der übrige Teil des Briefes, welcher auf diese Einleitung folgt. Lese ich den gesamten Galaterbrief, dann wird klar, dass nach der Abreise des Paulus andere falsche Lehrer das Wort ergriffen haben. Sie stellen nicht nur die apostolische Autorität von Paulus in Frage, sie haben auch die Botschaft verändert, die er ihnen damals gepredigt hat. Mit Schrecken stellt Paulus fest, dass daraus nun ein anderes Evangelium geworden ist. Die Predigt des Evangeliums von Jesus Christus, das ist doch genau die lebenslange große Leidenschaft von Paulus. Und ständig erlebt Paulus die Kraft dieses Evangeliums. Viele Menschen kommen zum Glauben an Jesus Christus. Gerne hätte ich Paulus einmal bei einer seiner Predigten belauscht. Manchmal predigt er einfach an einer Straßenecke. Manchmal spricht er zu einer Versammlung frommer Gläubiger in einer Synagoge. In einem gewissen Sinn können wir Paulus tatsächlich beim Predigen zuhören. Denn hier in den einleitenden Versen 3-5 fasst Paulus diese ihm so wichtige Botschaft zusammen. Er sagt: Gnade sei mit euch und Friede von Gott, unserem Vater und dem Herrn Jesus Christus. Gnade, welche zum Frieden mit Gott führt, und zwar durch Jesus Christus. Das ist der Kern des Evangeliums. Gnade ist ein Wort, das ich im Alltag eher selten benutze. In einem theologischen Wörterbuch wird dieses Wort so erklärt: Gnade bezeichnet die sich aktiv, frei und absolut ungeschuldet dem Menschen zuwendenden Zuneigung Gottes, sowie die Wirkung dieser Zuneigung, in der Gott sich dem Menschen selber mitteilt. Das hört sich für mich etwas kompliziert an. Aber eigentlich erklärt Paulus hier unmittelbar selbst, was er mit dieser Gnade, die zum Frieden mit Gott führt, meint. Ich formuliere und erkläre die Verse 3 bis 5 nun mit meinen eigenen Worten. Gnade, das ist das unverdiente Geschenk und Friedensangebot Gottes. Es wird an und in euch wirksam durch den Glauben an seinen Sohn, den Herrn Jesus Christus. Diese Welt steht ja mit ihrem Schöpfer seit langer Zeit auf Kriegsfuß. Die Menschen haben sich von Gottes Geboten abgewandt. Das bedeutet Schuld vor Gott. Auf Schuld folgt Strafe. Das betrifft jeden einzelnen Menschen, auch mich. Denn es gibt keinen Menschen, der ohne Sünde ist. Auch ich habe Gottes heilige Gebote übertreten und verdiene seine gerechte Strafe. In dieser aussichtslosen Lage hat Gottes Gnade einen Ausweg geschaffen. Aus Liebe sandte Gott seinen Sohn in diese Welt, Jesus Christus. Er hatte selbst keine Schuld oder Sünde. Aber er hat sich freiwillig stellvertretend für die Sünden aller Menschen bestrafen lassen. Wenn ich meine Schuld erkenne und vor Gott bekenne und Jesus mein Leben anvertraue, dann vergibt Gott mir meine Schuld. Noch mehr als das. Durch Jesus Christus werde ich zu einem Kind Gottes. Das ist nun meine eigene, kurze Erläuterung zu den Worten des Paulus hier in seiner Einleitung zum Galaterbrief. Es ist mein Versuch, das Evangelium von der Gnade Gottes kurz zu erklären. Ein Geschenk der Gnade, das zum wahren inneren Frieden führt. Ich kenne kein attraktiveres Angebot in einer Welt, die zum Bersten gefüllt ist mit Schuld, Streit, Hass und Krieg.
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Anlässlich des 800. Todestags von Franz von Assisi tauchen wir diese Woche ein in die mittelalterliche Welt des Francesco Bernardone. Ende des 12. Jahrhunderts als privilegierter Kaufmannssohn geboren, will Franziskus irgendwann nichts mehr von seinem Reichtum wissen und entscheidet sich freiwillig für ein Leben in Armut. Schon damals gehen die Meinungen über ihn stark auseinander. Die einen halten ihn für einen verrückten Aussteiger, für die anderen ist er ein Vorbild, weil er verstanden hat, worauf es im Leben wirklich ankommt. Ich bin Martina Eibach, herzlich willkommen.

Alois Prinz gehört zu den viel beachteten Autoren im Bereich Biografien. Er erhielt bereits zahlreiche Auszeichnungen. Aus dem Jahr 2023 stammt der Titel Franz von Assisi, Tierschützer, Minimalist und Friedensstifter. Assisi liegt in Italien, gehört zur Region Umbrien. Gegen Ende des 12. Jahrhunderts hatte die Stadt etwa 13.000 Einwohner. Es gab ein starkes, aufstrebendes Bürgertum. Franziskus ist der älteste Sohn eines angesehenen Tuchhändlers. Seit er 14 ist, arbeitet er im Geschäft des Vaters mit und soll es später einmal übernehmen. Er genießt es, ein Luxusleben zu führen, mit Partys und ausgefallenen Klamotten. Alles, was mit Armut und Elend zu tun hat, verabscheut er. Seine Vorbilder sind Männer, die Ruhm und Erfolg haben. So träumt Franziskus seit seiner Kindheit davon, ein Ritter zu sein. Als sich in Apulien ein Heer zu einem Kreuzzug ins Heilige Land sammelt, schließt er sich der Gruppe an. Sein Vater lässt den Anfang 20-Jährigen gewähren. Er finanziert sogar eine teure Rüstung. An dieser Stelle beginnt die Lesung. Der Sprecher ist Daniel Kopp.

Es kam der Tag des Aufbruchs. Der Graf, Francesco auf seinem Pferd in glitzernder Rüstung und vielleicht noch andere Begleiter machten sich auf den Weg. Einige Tage später war Francesco zurück, allein, ohne Rüstung. Weiter als nach Spoleto, das 40 Kilometer von Assisi entfernt liegt, war er nicht gekommen. Was war geschehen? Darüber ist viel spekuliert worden. Vielleicht war ihm klar geworden, worauf er sich da eingelassen hatte. Ohne große Kampferfahrung war er im Begriff, in eine Schlacht zu ziehen? Hält man sich an die frühesten Quellen, war ein Traum von entscheidender Bedeutung. Franziskus wurde in Spoleto krank und im Fieber träumte er oder hatte eine Art Vision. Offenbar hatte er später davon seinen Gefährten erzählt, die es aufschrieben. Im Halbschlaf hörte er demnach eine Stimme, die ihn fragte, wer ihm Besseres geben könne, der Herr oder der Knecht? Franziskus antwortete, der Herr, woraufhin die Stimme ihn fragte, warum er dann dem Knecht folge und nicht dem Herrn. Francesco wusste nicht, was dieser Traum oder diese Vision zu bedeuten hatte. Aber die Stimme forderte ihn auf, umzukehren. Und das tat er. Auf halber Strecke in Foligno verkaufte er sein Pferd und seine Ausrüstung und zog normale Kleider an. In Kriegsmontur nach Hause zurückzukehren, wäre doch zu erniedrigend gewesen. Wie der Empfang in Assisi war, darüber gibt es keine Auskunft, aber es fällt nicht schwer, sich vorzustellen, was los war, als er durch die Gassen zu seinem Elternhaus ging. Der Vater wird getobt haben, die Mutter geweint. Und die Leute lachten über diesen verhinderten Ritter, der wie ein geprügelter Hund zurückkam. Und sicher wird auch das Wort Feigling zu hören gewesen sein, doch irgendwann werden sich die Gemüter beruhigt haben. Der Alltag kehrte ein. Francesco arbeitete wieder im Geschäft und zog nach Feierabend mit seinen Freunden herum, die froh waren, den lustigen und spendierfreudigen Bernardone wiederzuhaben. Hat sich Franz nun verändert? Äußerlich betrachtet nicht. Für alle, die ihn kannten, war er wie früher. Wenn Francesco sich verändert hat, dann war es so, wie ich glaube, eine innere Veränderung, die sich in seinem Traum ausdrückt. Es war, als keimte in ihm die Ahnung auf, dass er einem falschen Ideal nachgelaufen ist. Ein Ritter zu werden, erschien ihm plötzlich reizlos, ja dumm. Der Traum sagte es auf seine Weise. Warum einem Knecht nachlaufen, wenn dir der Herr viel Besseres geben kann? Wer dieser Herr sein soll und warum er von ihm Besseres erwarten kann, das ist Francesco völlig schleierhaft. So wie er sich in den folgenden Tagen benahm, muss er völlig verunsichert gewesen sein. Er machte weiter wie bisher, einfach weil er nicht wusste, was er sonst machen sollte. Er arbeitete im Geschäft und traf sich mit seinen Freunden. Bei einem der nächtlichen Gelage passierte nun etwas Seltsames. Seine Freunde haben ihn zum König der Nacht gewählt und ihm einen Stab in die Hand gedrückt. Das soll eine Ehre sein, allerdings mit dem Hintergedanken, dass der König auch die Rechnung bezahlen muss. Nachdem alle ausgiebig gegessen und getrunken haben, zieht die fröhliche Schar durch die Gassen. Plötzlich merken die Freunde, dass Francesco ihnen nicht gefolgt ist. Sie gehen zurück, um zu sehen, was mit ihm los ist. Er steht da wie erstarrt, als wäre er gelähmt. Seine Freunde sind zuerst erschrocken, überspielen aber dann ihren Schrecken mit lustigen Bemerkungen. Einer fragt Francesco, ob er vielleicht an eine Frau gedacht habe, die er heiraten will. Als ob er aus einer Trance erwacht, antwortet Franz lebhaft, dass er tatsächlich an eine Braut gedacht habe, eine, die reicher und schöner sei, als sie es sich vorstellen könnten. Alle lachen erleichtert und ziehen weiter. Franz fehlen die Worte. Etwas geht in ihm vor, aber er kann es nicht benennen. Er muss wieder auf Begriffe und Bilder aus der Welt der Ritter und Troubadoure zurückgreifen, die, und das spürt er, nicht mehr passen. Er ist von etwas durchdrungen, was sich größer und schöner anfühlt als alles, was er bisher kannte. Franz fühlt sich wie zweigeteilt. Ein Teil von ihm hängt immer noch im alten Leben fest und ein anderer ist bereits woanders. Aber wo? Seit dem Zwischenfall mit seinen Freunden in den Gassen von Assisi rumort es gewaltig in ihm. Es ist ein Glücksgefühl, das ihn erfüllt. Es ist wunderbar, bringt ihn aber total durcheinander, weil alles, was er bisher geglaubt und gedacht hat, auf den Kopf gestellt wird.
Jahre später hat er seinen Gefährten davon erzählt und die haben nach seinem Tod ihre Erinnerungen daran niedergeschrieben. Diese Erinnerungen an Franziskus nennt man die Drei-Gefährten-Legende, weil es drei seiner Mitbrüder waren, die sie verfasst haben. Auffällig oft wird dabei ein Wort verwendet, nämlich Dolcezza, deutsch Süßigkeit. Sein Herz sei, so heißt es, von einer Süßigkeit erfüllt worden, so dass er nicht mehr sprechen noch sich bewegen konnte. Oder eine geheimnisvolle Süßigkeit habe ihn immer öfter heimgesucht. Das sind Hinweise, die ins Zentrum von Franz' Innenleben führen. Dabei wäre es falsch, an süßlich zu denken. Franz' Leben ist keine sentimentale Kitschgeschichte, zu der es leider oft gemacht wurde. Hier geht es ums Ganze, um alles oder nichts. Und nicht weniger wird von Franz verlangt, als sein ganzes Fühlen und Denken zu ändern. Die Grundlage ist dabei ein tiefes Glückserlebnis, das er Süßigkeit nennt. Was genau Süßigkeit bedeutet, zeigt sich für Franz erst, wenn daraus ein Handeln wird. Aber so weit ist er noch nicht. Sein Erlebnis hütet er wie ein wertvolles Geheimnis. Anscheinend kann er dieses Gefühl nicht willkürlich herbeiführen. Trotzdem ist für ihn eines absolut sicher. Er will es unbedingt noch einmal erleben. Aber wie? Den Leuten von Assisi fällt auf, dass Francesco sich seltsam benimmt. Er ist nicht mehr so oft mit seinen Freunden zusammen und zieht sich gern zurück. Einsamkeit ist ein Versuch, das Glücksgefühl wieder hervorzurufen. Sie tut ihm gut, aber es fehlt noch etwas. Ein Hinweis kommt von einer stadtbekannten alten Bettlerin, die in den Straßen herumlungert. Sie ist furchtbar hässlich und hat einen Buckel. Francesco bekam immer einen großen Schrecken, wenn er ihr früher begegnete, und er hat einen großen Bogen um sie gemacht. Merkwürdigerweise empfindet er, wenn er sie jetzt sieht, eher Mitleid mit ihr, ja sogar zärtliche Gefühle. Das bringt ihn auf eine Idee. Offenbar stellt sich sein Glücksgefühl wieder ein, wenn er etwas sieht oder macht, was ihm früher widerwärtig war und ihn abgestoßen hat. Dazu zählen kranke und hässliche Menschen. Franz will ein weiteres Experiment machen. Jedoch nicht in Assisi. Das traut er sich offenbar nicht. Da ist er zu bekannt. Er schließt sich einer Gruppe an, die im Frühjahr 1205 eine Pilgerreise nach Rom unternimmt. An der Stelle, wo der Apostel Petrus begraben liegen soll, wirft er wie alle Pilger Geld durch das Gitterfenster unterhalb des Altars, allerdings nicht nur ein paar Münzen, sondern eine große Handvoll, sodass es nur so scheppert. Das soll er gemacht haben, weil er sich über die geringen Beträge der anderen Pilger ärgerte. Ich glaube aber, dass hier schon ein anderer Franz zum Vorschein kommt. Meines Erachtens ist es eine Geste, mit der er seine Verachtung des Geldes

Bettler haben kein Geld. Und weil sie keines haben, leben sie im Elend, können sich keinen Arzt leisten, werden krank, verlieren ihre Arbeit und Freunde, sind einsam, werden verachtet. Das ist so ziemlich das Gegenteil zu dem Leben, das Franz führte. Darum hat er Angst davor, kein Geld mehr zu haben und so tief zu fallen.

0: Eine noch größere Angst als vor Bettlern hatte Franz vor anderen Gestalten.
1: Vor den Toren Assisis lag das Hospital, wo die Aussätzigen untergebracht oder richtiger isoliert waren. Diese Frauen und Männer galten als unrein, also als ansteckend. In fortgeschrittenem Stadium der Krankheit ging ein bestialischer Gestank von ihnen aus. War Franz in der Umgebung unterwegs, hielt er sich immer die Nase zu, wenn er auch nur in die Nähe des Hospitals kam. Und wenn es sich zufällig ergab, dass er einem dieser armen Teufel über den Weg lief, war er von dessen Anblick und vom Gestank so angeekelt und entsetzt, dass er schnell das Weite suchte. Franz hat diesen Widerwillen gegen Aussätzige im ersten Satz seines Testaments erwähnt. Die Überwindung seines Ekels muss für ihn daher eine lebensentscheidende Erfahrung gewesen sein. Franz hat, so nehme ich an, nicht darauf gewartet, dass er wieder einmal zufällig einem Aussätzigen begegnet. Er hat diese Begegnung gesucht. Und dieses Mal flieht er nicht. Er steigt vom Pferd und geht auf den Mann zu. Der Aussätzige, so stelle ich es mir vor, will zuerst weglaufen, denn dazu ist er verpflichtet. Es muss ihn erschrecken und ängstigen, dass Franz ihm nachsetzt, seine Hand nimmt und ihn umarmt. Das Experiment ist geglückt. Es braucht kein weiteres mehr. Franz ist sich jetzt sicher. Das Bittere hat sich für ihn in Süßigkeit verwandelt, so drückt er es aus. Das, was ihn vorher angeekelt, entsetzt, verängstigt hat, stößt ihn nicht mehr ab. Im Gegenteil, er kann es dankbar annehmen, weil er nicht mehr vor der Wirklichkeit flieht. Jetzt weiß er auch, dass Süßigkeit nicht nur ein subjektives Gefühl ist, sondern seine Mitmenschen, gerade die Ausgeschlossenen, an den Rand gedrängten mit einschließt und er ihnen jetzt mit einem Gefühl der Zärtlichkeit begegnen kann. Nie war etwas klarer für Franz. Wirklich leben kann er nur durch und von dieser Süßigkeit. Alles andere ist Ersatz, Flucht, Täuschung, Ablenkung. Und eines ist ebenso sicher, um nichts in der Welt will er diese Erfahrung mehr missen. Es bleibt die Frage, was er jetzt machen soll. Gut, er ist innerlich ein anderer geworden, aber was ergibt sich daraus für ein Leben? In seinem Testament heißt es, er hielt eine Weile inne. Das ist eine sehr harmlose Bezeichnung für eine große Ratlosigkeit. Ich glaube, Francesco wusste wirklich nicht, wie seine Zukunft aussehen soll. Soll er weiter im Geschäft seines Vaters arbeiten? Soll er heiraten und eine Familie gründen? Oder von Assisi wegziehen? Weil er selbst keine Antwort fand, erhoffte er sich einen Rat, einen Hinweis, Hilfe von irgendwoher. In diesem Zustand muss er gewesen sein, als er bei einem seiner einsamen Spaziergänge an der kleinen Feldkapelle San Damiano vorbeikam. Er ging hinein. Ein Kreuz hing über dem Altar. Oder genauer, ein auf Holz aufgezogenes Bild des Gekreuzigten. Vielleicht hat sich Franz davor hingekniet, vielleicht hat er gebetet. Die Quellen berichten nun, dass der Gekreuzigte Jesus zu sprechen anfing, und zwar liebevoll und gütig. Die Stimme sagte: Franziskus, siehst du nicht, dass mein Haus ganz verfallen ist? Geh also hin und stelle es wieder her. Theologen gehen davon aus, dass Franz diese Worte missverstanden hat und sie eigentlich eine Aufforderung waren, die ganze katholische Kirche, die sich in einem schlimmen Zustand befand, zu reformieren. Damit erwartet man von Francesco Gedanken, auf die er zu diesem Zeitpunkt nie kommen würde. Wie auch sollte der unbekannte Tuchhändlersohn plötzlich zum Retter der weltweiten Kirche werden? Es passt zu ihm, dass er diese Worte ganz konkret auffasst. Er soll die Kirche San Damiano, die nur noch eine Ruine ist, wieder herrichten.

Das ist ein einfacher und klarer Auftrag und Francesco ist dankbar für diese handfeste Anweisung. Ohne groß zu überlegen, geht er in den Laden seines Vaters, schnappt sich einen Ballen Tuch, nimmt sich ein Pferd, reitet nach Foligno und verkauft dort die Ware auf dem Markt. Mit dem Geld, das er dafür bekommt, reitet er zurück und will es dem Priester geben, der vor der Kirche San Damiano in der Sonne sitzt.

0: Der Priester nimmt das Geld nicht an. Offenbar kennt er Franziskus Vater und ahnt, dass der damit nicht einverstanden ist. Auf einen Streit mit ihm will er es nicht ankommen lassen. Franz ist wütend, doch dann scheint ihm zu dämmern, dass es tatsächlich zu einem großen Konflikt kommt. Einige Zeit versteckt er sich, doch dann sucht er die Konfrontation mit dem Vater. Er erklärt ihm, dass er von nun an arm und besitzlos leben wolle. Damit kann sich der Vater nicht abfinden. Er zeigt seinen Sohn wegen Diebstahls an. Unter Vermittlung des Bischofs kommt es am 10. April 1206 zu einer Verhandlung.
1: Natürlich hatte sich diese Nachricht in Assisi schnell herumgesprochen. Und niemand wollte es sich entgehen lassen, mitzuerleben, wie der alte Bernardone und sein verrückter Sohn aufeinandertreffen. Wie dieses Treffen abgelaufen ist, darüber gibt es verschiedene Berichte. Ich stelle es mir so vor, dass der Bischof auf einem kostbaren Sessel sitzt, vor ihm Francesco und sein Vater und dahinter eine neugierige Menschenmenge. Für den Bischof Guido ist der Fall eine heikle Sache. Denn Francesco hat gegen das vierte Gebot verstoßen, nach welchem man Vater und Mutter ehren muss. Als Geistlicher müsste er mit dem Sohn hart ins Gericht gehen, aber das tut er nicht. Den Quellen zufolge erwähnt er das vierte Gebot nicht einmal. Stattdessen fordert er Francesco auf, das gestohlene Geld an den Vater zurückzugeben. Damit, so meint er, sei die Sache erledigt und der wütende Vater wäre zufriedengestellt und besänftigt. Der Bischof täuscht sich in mehrfacher Hinsicht. Pietro Bernardone ist immer noch furchtbar wütend und am liebsten würde er sich auf seinen Sohn stürzen und ihn schlagen. Er ist alles andere als zufrieden. Zufrieden wäre er erst, wenn er Francesco enterben, ihn vernichten könnte. Für Franz ist es kein Problem, dem Vater das Geld zurückzugeben. Und auf das Erbe verzichtet er gern. Ihm geht es um etwas mehr. Geld ist ein Symbol für all die Stricke, die ihn an das falsche Leben fesselten, und er will all diese Stricke loswerden. In der Drei-Gefährten-Legende wird berichtet, dass Franziskus nun eine feierliche Erklärung abgab, wonach Pietro Bernardone nicht mehr sein Vater sei, sondern er einen Vater im Himmel habe. Was einen an jenen Worten zweifeln lässt, ist der pathetische Ton dieser Verkündigung, der nicht zu Franz passt. Er ist kein Mann des Wortes. Wenn er etwas zu sagen hat, dann tut er das durch Handlungen und Gesten. Und was er jetzt tut, ist eine sehr starke Geste. Er beginnt sich auszuziehen, bis er nackt dasteht. Seine Kleidung und das Geld übergibt er dem Vater, der gekränkt und grollend abzieht. Franziskus so, splitternackt, dastehen zu sehen, muss für die Menschen ein gewaltiger Schock gewesen sein. Nicht, weil sie moralisch entrüstet waren, sondern weil die Botschaft dieses Aktes so körperlich eindringlich war. Franz ist nackt wie ein kleines Kind, als ob er neu geboren werden würde. Buchstäblich kein Faden mehr verbindet ihn mit seinem alten Leben. Indem er mit seinem Vater bricht, bricht er mit der Welt der Bürger, mit ihren Werten wie Geld, Besitz, Erfolg, Macht, Gewalt. Noch ist völlig offen, wie sein neues Leben aussehen wird, doch eines ist sicher. Es wird ein Weg des freiwilligen sozialen Abstiegs sein. Als Franz später einmal gefragt wurde, warum er ein so einfaches Leben führt, antwortete er: »Herr, wollten wir etwas besitzen, so müssten wir auch Waffen zu unserer Verteidigung haben. Daher kommen die Streitereien und Kämpfe, die so mannigfach die Liebe Gottes und der Mitmenschen hindern. Daher wollen wir nichts Zeitliches in der Welt besitzen.«

Franz geht dorthin, wo er nichts ist, nach San Damiano. Hier vor den Toren seiner Heimatstadt, wo er noch vor kurzem der Sohn des reichen Tuchhändlers war, wird sein krasser Abstieg noch deutlicher. Er hatte keine Familie mehr, kein Ansehen, kein Geld, keine Heimat, kein Haus, keine Macht, keine Sicherheit. Dem Priester von San Damiano kann er kein Geld geben, damit der seine Kirche wieder aufbaut. Er hat auch keine Arbeiter beauftragt, diese Aufgabe für ihn zu übernehmen. Er muss die Sache selbst anpacken.

Franz von Assisi will aussteigen aus einem Leben, das von Geld und Ansehen bestimmt ist. Dafür nimmt er den Bruch mit seiner Familie in Kauf. Seine Lebensgeschichte erzählt Alois Prinz in dem Buch Franz von Assisi. Daniel Kopp las daraus vor. Die Biografie ist im Thienemann-Esslinger Verlag erschienen. Für 17 Euro ist sie überall im Buchhandel erhältlich. 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Von vielen wird er verspottet. Doch gleichzeitig schließen sich ihm immer mehr Menschen an. Franz beginnt umherzuziehen. Er predigt, sogar zu Tieren. 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Danke fürs Zuhören und tschüss sagt Martina Aibach.

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2: Im Studio Finn Riebe, sehr freundlieb. Die Pflegereform soll trotz des aktuellen Streits in der schwarz-roten Koalition wie geplant übermorgen auf den Weg gebracht werden. Das hat ein Sprecher von Bundesgesundheitsminister Lindemann gesagt. Die SPD fordert weiter Nachbesserungen. Sie sieht strukturelle Probleme durch die Reform nicht gelöst. Zu dem Thema wurden kurzfristig nochmal mehrere Krisengespräche zwischen Union und SPD angesetzt. Zu Ergebnissen ist bisher nichts bekannt. Nächster Rückzug von Jens Spahn. Nach seinem Aus als Unionsfraktionschef ist er jetzt auch nicht mehr Teil des Haushaltsausschusses im Bundestag. Das hat er seinen Kollegen über WhatsApp mitgeteilt. Colin Mock mit den Einzelheiten.
3: Hintergrund ist, dass Spahn bei einer Sitzung gefehlt hatte. Erstmal nichts Ungewöhnliches, vor allem weil er sich angeblich um sein krankes Kind kümmern musste. Blöd nur, dass dann Fotos von ihm am Flughafen auf Sardinien aufgetaucht sind. Den Sitz im Haushaltsausschuss hatte er auch erst vor kurzem bekommen, nachdem er als Unionsfraktionschef zurückgetreten war. Da hatte er für Diskussionen gesorgt, weil er für die Geburt seines Sohnes eine in Deutschland verbotene Leihmutter in den USA engagiert hatte.
2: Mehrere Bundesländer verlängern das Sonntagsfahrverbot für Lkw. NRW und Baden-Württemberg behalten die Maßnahme wegen der niedrigen Flusspegel bis Ende Oktober bei. Das Verbot war letzten Monat gelockert worden, um Transporte vom Wasser auf die Straße zu verlagern. Das Raumfahrtunternehmen SpaceX von Elon Musk hat heute den nächsten Meilenstein erreicht. Die Starship-Rakete hat erstmals die Erdumlaufbahn erreicht und unseren Planeten umrundet. In nur 3 Stunden auch deutlich schneller als geplant. Dabei wurden auch gleich neue Starlink-Satelliten verteilt. Trotz der aktuellen Wirtschaftsflaute läuft es bei vielen deutschen Start-ups gerade ziemlich gut. Die Unternehmen haben in diesem Jahr jetzt schon mehr Investitionen eingesammelt als im letzten Jahr insgesamt. Rund 8 Milliarden Euro sind laut Start-up-Verband bereits geflossen. Besonders viel Geld wird dabei in die Entwicklung grundlegend neuer Technologien und die Verteidigungsbranche gesteckt.
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4: Viele Wolken gibt es heute Abend, vor allem im Norden und vom Niederrhein bis Schleswig-Holstein kann es zwischendurch auch mal einen Schauer geben. Sonst bleibt es oft trocken. In der Nacht liegen die Tiefstwerte dann zwischen 16 und 5 Grad. Morgen bleibt es im Norden eher wolkig und meist trocken, sonst oft freundlich, dazu maximal 30 Grad.
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6: Herzlich willkommen, wir lesen die Bibel. Heute Johannesevangelium Kapitel 20, die Verse 1 bis 10. Es geht um die Auferstehung von Jesus. Am ersten Tag der Woche kommt Maria von Magdala früh, als es noch finster war, zum Grab und sieht, dass der Stein vom Grab weg war. Da läuft sie und kommt zu Simon Petrus und zu dem anderen Jünger, den Jesus lieb hatte, und spricht zu ihnen: Sie haben den Herrn weggenommen aus dem Grab und wir wissen nicht, wo sie ihn hingelegt haben. Da ging Petrus und der andere Jünger hinaus und sie kamen zum Grab. Es liefen aber die zwei miteinander. Der andere Jünger lief voraus, schneller als Petrus, und kam zuerst zum Grab. Schaut hinein, sieht die Leinentücher liegen, er ging aber nicht hinein. Da kam Simon Petrus ihm nach und ging in das Grab hinein und sieht die Leinentücher liegen, aber das Schweißtuch, das Jesus um das Haupt gebunden war, nicht bei den Leinentüchern liegen, sondern daneben, zusammengewickelt an einem besonderen Ort. Da ging auch der andere Jünger hinein, der zuerst zum Grab gekommen war, und sah und glaubte. Denn sie verstanden die Schrift noch nicht, dass er von den Toten auferstehen müsste. Da gingen die Jünger wieder heim. Also das Erste, was klar wird hier, völlig unerwartet, was hier passiert. Ich meine, die Sorge und die Trauer und die Liebe der Maria von Magdala treibt sie noch im Dunkeln, das war sehr früh, noch vor dem richtigen Anbruch des Tages, wieder auf den Friedhof. Sie wollten ja nachholen, was sie beim Einbruch des Sabbats nicht konnten, nämlich den Leichnam richtig behandeln und würdig beisetzen. Ich meine, Johannes konzentriert sich ganz auf die Maria Magdalena. Wir wissen aus den anderen Evangelien, wer sonst noch dabei will. Das ist aber ganz typisch für die Berichte. Sie nehmen einen Ausschnitt und sind ganz darauf fokussiert und berichten das und haben keine Sorge, dass man irgendwie alles irgendwie gut zusammensetzen muss. Die Tatsachen, die sie bezeugen, reichen. Und hier liegt der Akzent auf der Überraschung. Kommt hin und sagt, die erste Überraschung ist, der Stein ist weggerollt. Okay, zusammengereimt, das kann nicht einfach so sein, muss irgendjemand gemacht haben. Sie kommt zurück, trifft die Jünger, früh geweckt, die waren auch schon auf den Beinen, Simon und Johannes hier. Also klare Erklärung, sie sagt, sie denkt nichts von Auferstehung. Nicht wahr? Sie haben den Herrn weggenommen aus dem Grab und wir wissen nicht, wo sie ihn hingelegt haben. Ja, das ist die Sache. Also das erste Indiz von dem weggerollten Stein führt eigentlich noch nicht zu irgendwelchen Folgerungen, hier könnte was Tolles passiert sein, sondern nur zur Bestätigung, hier nicht nur tot, jetzt haben sie auch noch den Leichnam geklaut. Oder irgendjemand, wer weiß wer, hat ihn woanders hingelegt. Und diese Operation, die dann kommt, die beiden laufen. Petrus und Johannes, Johannes immer redet von sich in der dritten Person, so umschreiben, machen einen Wettlauf morgens und Johannes war ein bisschen schneller. Also er kommt zuerst, liefen miteinander, der andere Jünger lief voraus, schneller als Petrus, kam zuerst zum Grab, schaut rein in dieses Felsengrab. Was sieht er? Er sieht die Leinentücher liegen. Die sind da irgendwie zusammengefasst. Ja gut. Das heißt, die Leiche ist weg ohne Leinentücher, ohne die Tücher in diese gewickelt. Das ist das Erste. Dann kommt Petrus, der ist ein bisschen gründlicher, kommt später, sieht die Leinentücher. Und jetzt kommt dieses Detail, das nur Johannes berichtet. Und das ist ein Indiz, das erstaunlich ist. Aber das Schweißtuch, das Jesus um den Kopf gebunden war, lag nicht bei den Leinentüchern, sondern daneben zusammengewickelt an einem besonderen Ort. Ja, was denn nun? Wenn man die Leiche weggenommen hat, dann hätte man die doch mit Tüchern weggenommen, oder? Das jetzt aber, gut, die auszupacken, lag das da alles durcheinander? Nein, das liegt da fein zusammengefaddelt und zwar an verschiedenen Plätzen. Und die Kopfbinde noch extra zusammengefaltet. So, was wollen wir sagen? Das ist jetzt ordentlich beiseite geräumt, wird nicht mehr gebraucht. So was nennt man Indizien. Wo ist Jesus? Noch sind sie ihm nicht begegnet. Gut, das Grab ist leer, da gibt es viele Erklärungen dafür. Jetzt aber, wofür diese sortierten Tücher, in die die Leiche eingewickelt war, und so schön zusammengefaltet. Wie soll man das erklären? Also wir lesen ja weiter, was dann passiert. Aber es ist ganz typisch, die Tatsache des leeren Grabes ist so überraschend. Und zunächst berichten sie auch, wie man das ganz natürlich erklären kann. Und wie dann Stück für Stück die Äußerlichkeiten dazu führen und sagen, dass unsere Erklärungen passen nicht. unserer Erklärung passen. Sie sind Indizien für die Auferstehung. Jesus lebt, aber so richtig glauben können sie es nicht. Obwohl es heißt hier, der andere Jünger ging hinein, der zuerst im Grab, und sah und glaubte. Da muss schon was mehr gesagt werden. Aber es heißt dann ausdrücklich, sie verstanden die Schrift noch nicht, dass er von den Toten auferstehen würde, obwohl Jesus ihnen das ja x-mal angekündigt hatte. Das ist so. Muss ich nicht sagen, die waren besonders blöd. Nein, das war besonders so, dass wenn Ansagen überhaupt nicht mit unserem Wirklichkeitsverständnis übereinstimmen, dann können wir das auch logisch nicht miteinander verbinden, dann leuchtet uns das nicht ein. Sie haben einfach verweigert, das als Argument in sich hineinkommen lassen. Und sie berichten das im Nachhinein, das ist ja jetzt aus einer Perspektive berichtet, wo sie Jesus schon begegnet waren, berichten das und sagen, das war's. Wir haben die Schrift nicht verstanden. Wir haben den Zusammenhang, den Gott in der Geschichte angekündigt hat, nicht verstanden. Deshalb konnten wir, obwohl wir diese überzeugenden Indizien sahen, wir konnten es noch nicht total einordnen. Diese ganze Geschichte zeigt uns nur, wie schwer das war, dass die Tatsache der Auferstehung von Jesus sich durchsetzte gegen die Zweifel und das Unverständnis, das sie haben. Das ist natürlich für uns sowas wie tröstlich. Das heißt, wer das von sich spürt, sagt, ich kann das nicht glauben, das kriege ich nicht in den Kopf, die sagen, ja, bist du in besserer Gesellschaft. So ging's allen, den Frauen und den Jüngern von Anfang an. Und die Bibel bezeugt uns, wie hartnäckig dieser Zweifel war und wie mühevoll das war in den 40 Tagen bis zur Himmelfahrt, bis Jesus sich wirklich durchgesetzt hatte. Und das war so entscheidend, denn das ist die Grundlage zur Gewissheit. Wir sollen wissen, es geht in der Auferstehung um eine Tatsache, die Gott geschaffen hat, die in keines Menschen Hirn reinpasst, weil wir uns das nicht ausdenken können. Wir könnten es erst recht nicht schaffen, aber Gott schafft es. Und diese Tatsache ist die Grundlage für den Sieg. Jetzt fällt das Licht auf das ganze Leben, alles, was Jesus gesagt hat, was er getan hat, sein Wundern. Jetzt erscheint es im neuen Licht. Gott offenbart sich erst recht dann sein Leiden und sein Sterben, was wir nur total als Versagen und Niederlage verstehen können, wird jetzt deutlich als der große Sieg. Also folgen Sie der Heiligen Schrift mit den Indizien, mit der Liebe und Sorgfalt, mit der die Augenzeugen uns helfen auf dem Weg unseres Zweifels und unserer Suche. Und jetzt kann man sagen, Herr, wenn das so ist, dann bezeuge dich in meinem Leben als der lebendige Herr durch den Heiligen Geist, dass eine Gewissheit bei mir kommt. Ich möchte dir dann von Herzen folgen, aber ich brauche diese Gewissheit. Beten Sie so, damit Sie in eine enge Verbindung voller Vertrauen zu Jesus kommen. So dürfen Sie beten. Wir wollen es jetzt tun. Ach Herr, beweise dich neu und neu in unserem Leben als der lebendige Herr der Sieger. Amen. Ich wünsche Ihnen von Herzen Gottes Segen.

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1: 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Herzlich willkommen, wir lesen die Bibel. Heute Johannesevangelium Kapitel 20, die Verse 11 bis 18. Es ist Auferstehungsmorgen. Das leere Grab wurde gefunden, Indizien darin, merkwürdigerweise die Tücher, in die Jesus eingewickelt, fein, säuberlich geordnet an verschiedenen Plätzen, aber Jesus ist weg. Wir lesen. Maria aber stand draußen vor dem Grab und weinte. Als sie nun weinte, schaute sie in das Grab und sieht zwei Engel in weißen Gewändern sitzen, einen zu Häupten und den anderen zu den Füßen, wo sie den Leichnam hingelegt hatten. Und die sprachen zu ihr: Frau, was weinst du? Sie spricht zu ihnen: Sie haben meinen Herrn weggenommen, und ich weiß nicht, wo sie ihn hingelegt haben. Und als sie das sagte, wandte sie sich um und sieht Jesus stehen und weiß nicht, dass es Jesus ist. Spricht Jesus zu ihr: Frau, was weinst du? Wen suchst du? Sie meint, es sei der Gärtner, und spricht zu ihm: Herr, hast du ihn weggetragen? So sage mir, wo du ihn hingelegt hast, denn ich will ihn holen. Spricht Jesus zu ihr: Maria. Da wandte sie sich um und spricht zu ihm auf Hebräisch: Rabuni, das heißt Meister. Spricht Jesus zu ihr: Rühre mich nicht an, denn ich bin noch nicht aufgefahren zum Vater. Geh aber hin zu meinen Brüdern und sage ihnen: Ich fahre auf zu meinem Vater und zu eurem Vater, zu meinem Gott und zu eurem Gott. Maria von Magdala geht und verkündigt den Jüngern: Ich habe den Herrn gesehen, und das hat er zu mir gesagt. Es ist sehr wichtig wahrzunehmen in diesen Berichten der Evangelien, allen Evangelien ist das so, dass die Frauen die ersten Zeugen sind. Johannes konzentriert sich auf Maria von Magdala. Warum ist das so wichtig? Es ist wichtig, weil damals die Situation juristisch anders war als in unserer Zeit. Man macht das aus heutiger Sicht peinlich finden, aber wir haben kein Recht, die Geschichte zu korrigieren. Damals war es jedenfalls so, dass die Zeugenaussage von Frauen zählte vor dem Gericht nicht. Also hat man sich gefragt, wieso berichten die Evangelien nun ausgerechnet, dass die ersten Zeugen des leeren Grabes und auch der Jesusbegegnung mit dem Auferstandenen Frauen sind? Das hat in der damaligen Zeit dazu geführt, dass man das gesagt hat: Das kann nicht stimmen. Können keine Tatsachen sein, die Aussagen von Frauen zählen nicht. Warum ist das so wichtig, dass es da steht? Weil das sagt, das war die historische Tatsache. Und Gott kümmert sich in Dreck darum, was die Gewohnheiten einer kulturellen Gewohnheit einer Zeit sind, in Hinsicht auf Wertschätzung oder Verachtung von Personen. Und in diesem Fall Geringschätzung von Frauen, Nichtanerkennung ihrer Zeugenaussage. Er sagt: Ich sage euch mal was, ich nehme die, die ihr nicht anerkennt, als meine ersten, wichtigsten Zeugen. Und wenn ihr euch daran ärgert, ärgert ihr euch daran, aber die Tatsachen sind, wie die Tatsachen sind und nicht, wie ihr sie euch wünscht. Punkt. So, das ist, finde ich, eine absolut robuste Sprache in der Bibel, was die Tatsächlichkeit des Geschehens der Auferweckung von Jesus angeht. Also erstmal das. Das Zweite, was wir beobachten, ist, die Maria weint sich da die Augen aus dem Kopf vor dem Grab. Dann schaut sie in das Grab rein und sieht plötzlich zwei Engel. Das heißt da Männer in weißen Gewändern, das heißt in leuchtenden Gewändern. Waren die vorher nicht da? Jetzt hätte man gedacht, jetzt ist die aber hin und weg und total begeistert, dass sie jetzt Engel sieht. Ist aber gar nicht. Engel sind nicht genug. Sie sagt einfach, wo ist er? Ich suche Jesus. Sie haben meinen Herrn weggenommen. Ich weiß nicht, wo sie ihn hingelegt haben. Das heißt, Engel sind ja nicht genug. Das ist auch ganz realistisch so. Da ist jemand aus der Welt Gottes, treten Boten ein in unsere Welt. Muss man sich nicht so kurios vorstellen, als ob die da wie die Tauben mit Flügeln darum gesessen hätten, sondern es heißt nur Lichtglanzer da. Das heißt, sie drücken in ihrer körperlichen Erscheinung, wie sie sichtbar werden, drücken sie die Herrlichkeit Gottes aus. Sie treten aus der anderen Welt in unsere Wirklichkeit. Das ist schon schockierend eindrücklich. Und als die Hirten auf dem Hirtenfeld in der Weihnachtsnacht den Boten Gottes sehen, da heißt es ausdrücklich, sie erschraken. Aber die Maria, die hat einen viel tieferen Schmerz. Jesus ist weg. Und sie braucht Jesus. Und da hilft ihr auch keine himmlische Präsentation von noch so hell glänzenden Männern. Wo ist Jesus? Und anstatt auf deren Erklärung zu hören, dreht sie sich um und sieht ihn und weiß nicht, dass es ist. Es gibt ja so ein bekanntes altes Lied, der Mörder ist immer der Gärtner. Also in diesem Fall ist es Jesus. Und sie hält Jesus selbstverständlich für den Friedhofsgärtner. Das zeigt, wir Menschen sind eigentlich immer nur in der Lage, im Rahmen von Sterben, Tod und Dekoration von Friedhöfen zu denken. Schlüsselfiguren, Friedhofsgärtner. Wer ist das? Völlig überraschend morgens. So kann nur der Friedhofsgärtner sein. Und erst als Jesus sie mit Namen anredet, da gehen ihr die Augen auf. Es wird gar nicht erklärt, wieso nicht, wie sah Jesus aus, warum hat sie ihn nicht erkannt. Das wird auch an dieser und in den anderen Berichten, wo es ganz ähnlich geht, dass sie Jesus nicht erkennen, gar nicht erklärt, wie das ist. Unsere Neugier wird hier gar nicht befriedigt. Hier in diesem Fall ist es der Punkt, sie wird mit Namen angeredet. Das heißt, dass der auferstandene Herr sie als Person wertschätzt und sie als Person mit Namen anredet. Das ist der Punkt, an dem es klickt, an dem sie weiß, Jesus, mein Meister, mein Lehrer, Rabuni, mein Lehrer. Man hat sich gefragt, wieso sagt Jesus hier, rühre mich nicht an. Das ist in anderen Auferstehungsberichten und Begegnungen ja ausdrücklich passiert. Er hat sogar den Thomas aufgefordert, leg deine Hände daran. Es ist wahrscheinlich die Aussage mehr, du kannst mich jetzt nicht festhalten. Jesus bezieht sich, ich bin noch nicht aufgefahren zum Vater. Das heißt, noch ist er nicht erhöht. Diese Phase der 40 Tage nach der Auferstehung, in der leiblich auferstandene Jesus sichtbar den Zeugen begegnet und ihnen deutlich macht, jetzt ist das Entscheidende passiert, die Offenbarung. Gott bestätigt alles, was Jesus gesagt hat und was er getan hat und sein Leiden und Sterben durch die Auferweckung. Und Jesus, der Auferstandene selbst, erklärt den Jüngern das und erklärt den Zusammenhang mit der Ankündigung aus dem Alten Testament. Und dann kommt der Höhepunkt der Erhöhung. So sagt Jesus an diesem Stelle, du kannst mich jetzt hier nicht festhalten in diesem Zustand.

Vergebung empfangen, dann wird er sie senden zu anderen, um zu sagen, Jesus lebt. Ja, Menschen brauchen diese Botschaft, weil keiner kann sich das selber sagen. Keiner hält das für möglich. Es muss uns von außen gesagt werden, damit wir aufmerksam werden und Jesus vertrauen. Machen Sie sich auf den Weg, wo auch immer, und seien Sie ein Zeuge. Wir wollen beten. Herr Jesus, ich danke dir, dass du auferstanden bist und lebst. Danke, dass du uns gebrauchst als deine Zeugen. Amen. Ich wünsche Ihnen von Herzen Gottes Segen.

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3: Ich begrüße Sie zu einer weiteren Ausgabe der Sendereihe Durch die Bibel. Diesmal im Mittelpunkt die Kapitel 47 und 48 aus dem Buch des Propheten Jesaja. Auffällig sind die Ähnlichkeiten zwischen Kapitel 47 und den Anfangsversen des vorangegangenen Kapitels 46. Dort wurde der Fall der babylonischen Götter angesagt und in Kapitel 47 wird der Fall auf die Stadt Babylon selbst ausgedehnt. Der Ton wird schärfer und die Götter werden aufgefordert, ihre Erniedrigung selbst zu vollziehen. Wenn die Götter gefallen sind, dann muss auch die Stadt fallen.

Es ist schon das dritte Mal, dass wir im Buch des Propheten Jesaja auf Vorhersagen stoßen, die vom Fall Babylons handeln. Wir hatten das bereits in den Kapiteln 13 und 14 sowie in Kapitel 21. Und nun also in den Kapiteln 46 und 47, wobei der Niedergang Babylons in Kapitel 46 nur kurz angesprochen wurde. Es ging darum, wie Gottes Gericht über die Götzen und Idole eröffnet wurde. Erst im vor uns liegenden Kapitel 47 geht es wirklich um das Gericht über Babylon. Diesem Thema wird sehr viel Aufmerksamkeit geschenkt, in Anbetracht dessen, dass Babylonien zu dieser Zeit ein sehr kleines und unbedeutendes Königreich war. Die Vorhersagen wurden aber auch fast ein Jahrhundert im Voraus getroffen, also bevor Babylonien ein Weltreich werden würde. Es existierte seit dem Turmbau zu Babel und hatte die Welt religiös beeinflusst. Babylonien war eine Quelle des Götzendienstes. In den ganzen alttestamentlichen Prophetenbüchern wird übrigens sehr viel über Trunkenheit und Götzendienst gesagt. Und ich meine, das sind die zwei Dinge, die jede Nation scheitern lassen werden. Hier gibt es eine geistliche Bedeutung für uns heute, die wir selbst nichts mit dem geschichtlichen Babylon zu tun haben. Das damalige Babylon liegt begraben unter dem Geröll und den Ruinen des Gerichts. Seine Herrlichkeit ist verschwunden durch den angesammelten Staub der vergangenen Jahrhunderte. Doch wir können auch heute diese babylonische Tendenz im Bereich der Politik erkennen, wie sie meines Erachtens von den Vereinten Nationen repräsentiert wird. Babel ist der Ort, wo alle politische Macht der Welt zusammenkommt, und zwar schließlich unter dem bösartigen König, dem Antichristen. Wir sehen, wie die Religionen gleichgesetzt werden, in dem Versuch, sich anzunähern. All das wurde im Blick auf das damalige Babylonien vorhergesagt. Wir beginnen nun in Kapitel 47 des Jesaja-Buches mit Vers 1. Herunter, setze dich in den Staub, Jungfrau, du Tochter Babel. Setze dich auf die Erde, du Tochter der Chaldäer, da ist kein Thron mehr. Man wird dich nicht mehr nennen, Zarte und Verwöhnte. Jesaja nimmt eine Prophetie aus Kapitel 13 wieder auf. Diese Prophetie beginnt sich jetzt zu erfüllen. Die Stadt Babylon wird aufgefordert, das Angekündigte jetzt zu vollziehen. Sie muss sich selbst demütigen. Babylon wird Jungfrau genannt, denn sie war noch nicht von einem Feind erobert worden. Außerdem wird Babylon als Tochter bezeichnet. Wie es im Alten Testament üblich war, wurden die Hauptstädte von Königreichen als Tochter angeredet. So wird Jerusalem auch Tochter Zion genannt. Babylon kam nun langsam an die Macht, obwohl es bereits eine sehr alte Geschichte hatte, die zurückging bis auf Nimrod und auf den Turmbau zu Babel. Alle Stufenpyramiden in diesem Tal waren nach dem Muster des Babelturms gebaut. In den folgenden Versen 2 bis 4 wird die Demütigung Babylons deutlich. Dort heißt es: Nimm die Mühle und mahle Mehl, decke auf deinen Schleier, hebe die Schleppe, entblöße den Schenkel, warte durch Ströme, dass deine Blöße aufgedeckt und deine Schande gesehen werde. Ich will mich rächen, unerbittlich, spricht unser Erlöser, der heißt der Herr Zebaoth, der Heilige Israels. Babylon wird zur Sklavin und muss nun selbst arbeiten. Sie kann sich nicht über Wasserströme tragen lassen, sondern muss selbst das Wasser durchwaten. Dabei müssen auch die Kleider hochgerafft werden und ihre Nacktheit wird sichtbar. Ihr Stolz wird entehrt und Babylon wird gedemütigt. Aber Gott offenbart sich als der Heilige Israels, der seine Gerechtigkeit aufrichtet. Gott hatte Israel zuvor in die Hände Babylons übergeben. Wir hören die Verse 5 und 6. Setze dich stumm hin, gehe in die Finsternis, du Tochter der Chaldäer, denn du sollst nicht mehr heißen Herrin über Königreiche. Als ich über mein Volk zornig war und mein Erbe entheiligte, gab ich sie in deine Hand,
aber du erwiesest ihnen keine Barmherzigkeit. Auch über die Alten machtest du dein Joch allzu schwer. Gott sagt hier unmissverständlich, dass Babylon nur deshalb sein Volk gefangen führen konnte, weil er es erlaubt hatte, und nicht, weil Babylon so überlegen wäre. Babylon hatte ein großes Machtgespür, und es rühmte sich dessen, dass es Israel gestürzt hatte. Aber es lag falsch. Gott lieferte sein Volk in die Hände der Babylonier, denn es hatte gegen ihn gesündigt. Er richtete sein eigenes Volk. Das ist auch die Botschaft des Propheten Habakuk. Hören wir in Vers 7, wie Gott weiter zu Babylon spricht. Du dachtest, ich bin eine Herrin für immer. Du hattest noch nicht zu Herzen genommen, noch daran gedacht, wie es hernach werden könnte. Gottes Richten seines eigenen Volkes hatte Babylon getäuscht. Es dachte, dass es durch die eigene Kraft und Stärke das Volk Gottes gefangen genommen hatte. Nun Vers 8. So höre nun dies, die du in Wollust lebst und so sicher sitzt und sprichst in deinem Herzen, ich bin's und sonst keine, ich werde keine Witwe werden, noch ohne Kinder sein. Babylon sagt über sich, ich bin's und sonst keine. Das ist absolut selbstüberheblich und stolz, denn Gott sagt von sich, ich bin's und sonst keiner. Und beides gleichzeitig geht nicht. Babylon denkt, dass es sicher wohnt, also nicht erobert werden kann. Wenn wir uns den babylonischen König Nebukadnezar anschauen, erkennen wir, wie sein Stolz ihn zu Fall brachte. Er betrachtete die ruhmreiche Stadt Babylon und sagte, ohne Gott die Ehre zu geben, dieses großartige Babylon habe ich erbaut. Im Buch des Propheten Daniel wird seine Geschichte erzählt und wie er seinen Verstand verlor und das Gras auf dem Felde aß. Eine lange Zeit wusste er nicht, wer er war, und er lebte wie ein Tier. Das war Gottes Gericht über ihn. Das, was Babylon nicht für möglich hielt, tritt nun ein. So spricht Gott durch den Propheten Jesaja weiter in den Versen 9 und 10. Dies beides wird plötzlich über dich kommen auf einen Tag, dass du Witwe und ohne Kinder bist. Ja, es wird in vollem Maße über dich kommen, trotz der Menge deiner Zaubereien und trotz der großen Macht deiner Beschwörungen. Denn du hast dich auf deine Bosheit verlassen, als du dachtest, niemand sieht mich. Deine Weisheit und Kunst hat dich verleitet, dass du in deinem Herzen sprachst, ich bin's und sonst keine. Soweit die Verse 9 und 10. Das Gericht kommt plötzlich und kann nicht durch menschliche Zaubersprüche und Beschwörungen aufgehalten werden. Die Götzen können Gottes Kommen nicht verhindern. Babylon hatte sich auf seine Weisheit und Kunst verlassen. Es war eine geistige Hochkultur, die Religion und Wissenschaft vereinte. Aber all das geschah selbstherrlich ohne Gott. Und genau das kann Gott nicht zulassen. Auch wir in der westlichen Welt stehen zu sehr in der Gefahr, uns allein auf unser Wissen und Können zu verlassen. Menschen werden reich durch fragwürdige Unternehmungen und unehrenhafte Geschäftsmethoden. Wir denken oft, niemand sieht mich, und doch sieht Gott alles. Das wird Gott genauso richten, wie er Babylon richtete. Gott offenbart dem Propheten Jesaja weitere Einzelheiten. Diese hören wir in den Versen 11 und 12. Aber nun wird über dich Unglück kommen, das du nicht wegzuzaubern weißt, und Unheil wird auf dich fallen, das du nicht durch Sühne abwenden kannst. Und es wird plötzlich ein Verderben über dich kommen, dessen du dich nicht versiehst. So tritt nun auf mit deinen Beschwörungen und der Menge deiner Zaubereien, um die du dich von deiner Jugend auf bemüht hast, ob du dir helfen und es abwenden kannst. Gott ruft Babylon nun also ironisch dazu auf, sich doch mit den Zaubereien und Beschwörungen der Götzen selbst zu helfen. Denn Gott weiß, dass die babylonische Götterwelt versagen wird. Weiter geht es mit den Versen 13 bis 15. Du hast dich müde gemacht mit der Menge deiner Pläne.
Es sollen hertreten und dir helfen, die Meister des Himmellaufs und die Sterngucker, die an jedem Neumond kundtun, was über dich kommen werde. Siehe, sie sind wie Stoppeln, die das Feuer verbrennt. Sie können ihr Leben nicht erretten vor der Flamme Gewalt. Denn es wird nicht eine Glut sein, an der man sich wärmen, oder ein Feuer, um das man sitzen könnte. So sind alle, um die du dich bemüht hast, die mit dir Handel trieben, von deiner Jugend auf. Ein jeder wird hierhin und dorthin wanken, und du hast keinen Retter. Soweit die Verse 13 bis 15. Die Wissenschaft hatte eine wichtige Stellung in der babylonischen Welt. Doch die Menge der Pläne hat Babylon ermüdet. Da können auch die Meister des Himmellaufs und die Sterngucker nicht mehr helfen. Verwirrung macht sich breit, so wie das Wort Babylon eigentlich auch Verwirrung bedeutet. Die große Stadt war abhängig von ihrer wirtschaftlichen Stärke. Doch alle, die mit Babylon Handel getrieben hatten, wandten sich nun woanders hin. Das sollte auch uns heute eine Warnung sein, nicht so abhängig von unserer wirtschaftlichen Stärke zu sein. Als Nation haben wir uns vom wahren und lebendigen Gott abgewandt. Doch für unser Heil und unsere Errettung müssen wir uns Gott wieder zuwenden. Nun erreichen wir das Kapitel 48 im Buch des Propheten Jesaja. In den letzten Kapiteln kam immer wieder das Thema auf: Die Gottlosen haben keinen Frieden. Der Messias bringt Frieden, aber wer ihn ablehnt, wird nie Frieden erleben. Wer sich den Götzen hinwendet, der wendet sich vom Messias ab. Bis jetzt lag das Hauptaugenmerk auf der Verurteilung des Götzendienstes. Götzendienst ist eine Straße, die nach Babylon führt. In den nächsten Kapiteln hören wir, wie Gott die einsame Straße nach Golgatha geht. Hören Sie nun aus Kapitel 48 den ersten Vers. Hört dies, ihr vom Hause Jakob, die ihr nach dem Namen Israels heißt und aus dem Wasser Judas gekommen seid, die ihr schwört bei dem Namen des Herrn und den Gott Israels bekennt, aber nicht in Wahrheit und Gerechtigkeit. Nach dem »Hört dies« werden zunächst die Adressaten genannt. Es geht um ganz Israel mit seinen Stämmen. Das Verhältnis zu Gott wird charakterisiert. Das Volk schwört beim Namen des Herrn und bekennt sich zum Gott Israels. Und doch geschieht dieses Bekennen nicht in Wahrheit und Gerechtigkeit. Der Grund wird in den folgenden Versen 2 und 3 genannt. Sie nennen sich nach der heiligen Stadt und pochen auf den Gott Israels, der da heißt der Herr Zebaoth. Ich habe vor Zeiten verkündigt, was schon gekommen ist. Aus meinem Munde ist es gekommen. Und ich habe es sagen lassen. Ich tat es plötzlich und es kam. Israel verlässt sich allein auf die heilige Stadt Jerusalem. Dem Volk wird also nicht gänzlich der Glaube abgesprochen, aber ihm wird seine Heuchelei und Ungeistlichkeit vorgehalten. Doch Gott lässt sich davon nicht abhalten, seine Verheißungen zu erfüllen, und zwar plötzlich. Dass Gottes Handeln bereits prophezeit war, hören wir in den Versen 4 und 5. Weil ich weiß, dass du hart bist und dein Nacken eine eiserne Sehne ist und deine Stirn ehern, darum habe ich dir's vor Zeiten verkündigt und es dir sagen lassen, ehe es gekommen ist, damit du nicht sagen könntest, mein Götze tat es und mein Schnitzbild und Abgott hat's befohlen. Weil Gott die Hartherzigkeit seines Volkes kannte, hat er seinen Willen bereits im Voraus verkündet. Somit kann Israel nicht mehr sagen, dass die Götzen und Idole die Geschehnisse beeinflusst oder verursacht hätten. In den folgenden Versen 6 bis 11, auf die ich nicht im Einzelnen eingehen werde, wird Israels Untreue beschrieben. Umso herrlicher ist Gottes Treue zu seinem Volk. Denn er sagt in Vers 9, »Um meines Namens willen halte ich lange meinen Zorn zurück, und um meines Ruhmes willen bezähme ich mich dir zugut, dass du nicht ausgerottet wirst.« Gott fordert sein Volk auf, ihm zuzuhören. Ich lese nun weiter die Verse 12 und 13. »Höre mir zu, Jakob, und du, Israel, den ich berufen habe,
Ich bin's. Ich bin der Erste und auch der Letzte. Meine Hand hat die Erde gegründet und meine Rechte hat den Himmel ausgespannt. Ich rufe und alles steht da. Israel soll sich versammeln und Gott zuhören. Er verkündet seinen Willen in den Versen 14 und 15. Versammelt euch alle und hört. Wer ist unter ihnen, der es verkündigt hat? Er, den der Herr liebt, wird seinen Willen an Babel beweisen und seinen Arm an den Chaldäern. Ich, ja, ich habe es gesagt, ich habe ihn gerufen, ich habe ihn auch kommen lassen und sein Weg soll ihm gelingen. Hier wird indirekt Kyros wieder genannt, der Gottes Willen am babylonischen Reich beweisen wird. Gott hat Kyros gerufen, aber Israel bleibt sein berufenes Volk. Weiter geht es mit Vers 16. Tretet her zu mir und hört dies. Ich habe von Anfang an nicht im Verborgenen geredet. Von der Zeit an, da es geschieht, bin ich auf dem Plan. Und nun sendet mich Gott, der Herr, und sein Geist. Aus dem Zusammenhang erkennen wir, dass der Prophet Jesaja hier höchstwahrscheinlich schaut, was Kyros spricht. Denn er sagt, nun hat mich Gott, der Herr, gesandt. Es ist wie ein Zwischenruf, denn in den nächsten Versen spricht Gott wieder. Hören wir dazu die Verse 17 bis 19. So spricht der Herr, dein Erlöser, der Heilige Israels. Ich bin der Herr, dein Gott, der dich lehrt, was dir hilft, und dich leitet auf dem Wege, den du gehst. O, dass du auf meine Gebote gemerkt hättest, so würde dein Friede sein wie ein Wasserstrom und deine Gerechtigkeit wie Meereswellen. Deine Kinder würden zahlreich sein wie Sand und deine Nachkommen wie Sandkörner. Ihr Name würde nicht ausgerottet und nicht vertilgt werden vor mir. Gott lehrt, hilft und leitet uns. Das Volk Gottes soll seine Botschaft lernen und damit festigen. Es geht dabei nicht um theoretisches Wissen. Vielmehr fordern die verheißenen Worte zum Gehorsam auf. Gottes Gebote sollen beachtet werden, dann werden Israels Nachkommen so zahlreich wie der Sand. Die Verse 20 bis 22 beschließen das 48. Kapitel des Jesaja-Buches. Sie lauten: Geht heraus aus Babel, flieht von den Chaldäern. Mit fröhlichem Schall verkündigt dies und lasst es hören, tragt's hinaus bis an die Enden der Erde und sprecht: Der Herr hat seinen Knecht Jakob erlöst. Sie litten keinen Durst, als er sie leitete in der Wüste. Er ließ ihnen Wasser aus dem Felsen fließen. Er spaltete den Fels, das Wasser herausrann. Aber die Gottlosen, spricht der Herr, haben keinen Frieden. Nun endlich wird Israel aufgefordert, aus Babylon auszuziehen. Bis an die Enden der Erde soll dies verkündet werden. Und mitten in der Wüste versorgt Gott sein Volk mit Wasser. Aber nur wer Gottes Führung folgt, hat auch Frieden, denn die Gottlosen haben keinen Frieden. So sollen auch wir dafür sorgen, dass wir Gottes Geboten gehorchen und seiner Führung folgen, damit wir Frieden haben werden.

In dieser Sendung haben wir uns die Kapitel 47 und 48 aus dem Buch des Propheten Jesaja angesehen. Zunächst wird nicht nur der Fall der babylonischen Götzen prophezeit, sondern auch der Fall der Stadt Babylon selbst. In Kapitel 48 haben wir gesehen, dass Israel nicht ungeschoren davonkommt, wenn Gott Israels Feinde richtet. Denn es muss den Trost Gottes auch annehmen und darf nicht weiter hartherzig bleiben. Ab Kapitel 49 im Buch des Propheten Jesaja werden die Leiden von Gottes auserwähltem Knecht angekündigt, der eigentliche Grund für die Befreiung Israels aus der Gefangenschaft und für die Erlösung der Völker sind. Mehr dazu in der nächsten Sendung, zu der ich Sie herzlich einlade.

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Anlässlich des 800. Todestags von Franz von Assisi tauchen wir diese Woche ein in die mittelalterliche Welt des Francesco Bernardone. Ende des 12. Jahrhunderts als privilegierter Kaufmannssohn geboren, will Franziskus irgendwann nichts mehr von seinem Reichtum wissen und entscheidet sich freiwillig für ein Leben in Armut. Schon damals gehen die Meinungen über ihn stark auseinander. Die einen halten ihn für einen verrückten Aussteiger. Für die anderen ist er ein Vorbild, weil er verstanden hat, worauf es im Leben wirklich ankommt. Ich bin Martina Eibach. Herzlich willkommen.

Alois Prinz gehört zu den viel beachteten Autoren im Bereich Biografien. Er erhielt bereits zahlreiche Auszeichnungen. Aus dem Jahr 2023 stammt der Titel Franz von Assisi, Tierschützer, Minimalist und Friedensstifter. Assisi liegt in Italien, gehört zur Region Umbrien. Gegen Ende des 12. Jahrhunderts hatte die Stadt etwa 13.000 Einwohner. Es gab ein starkes, aufstrebendes Bürgertum. Franziskus ist der älteste Sohn eines angesehenen Tuchhändlers. Seit er 14 ist, arbeitet er im Geschäft des Vaters mit und soll es später einmal übernehmen. Er genießt es, ein Luxusleben zu führen, mit Partys und ausgefallenen Klamotten. Alles, was mit Armut und Elend zu tun hat, verabscheut er. Seine Vorbilder sind Männer, die Ruhm und Erfolg haben. So träumt Franziskus seit seiner Kindheit davon, ein Ritter zu sein. Als sich in Apulien ein Heer zu einem Kreuzzug ins Heilige Land sammelt, schließt er sich der Gruppe an. Sein Vater lässt den Anfang 20-Jährigen gewähren. Er finanziert sogar eine teure Rüstung. An dieser Stelle beginnt die Lesung. Der Sprecher ist Daniel Kopp.

Es kam der Tag des Aufbruchs. Der Graf, Francesco auf seinem Pferd in glitzernder Rüstung und vielleicht noch andere Begleiter machten sich auf den Weg. Einige Tage später war Francesco zurück, allein, ohne Rüstung. Weiter als nach Spoleto, das 40 Kilometer von Assisi entfernt liegt, war er nicht gekommen. Was war geschehen? Darüber ist viel spekuliert worden. Vielleicht war ihm klar geworden, worauf er sich da eingelassen hatte. Ohne große Kampferfahrung war er im Begriff, in eine Schlacht zu ziehen? Hält man sich an die frühesten Quellen, war ein Traum von entscheidender Bedeutung. Franziskus wurde in Spoleto krank und im Fieber träumte er oder hatte eine Art Vision. Offenbar hatte er später davon seinen Gefährten erzählt, die es aufschrieben. Im Halbschlaf hörte er demnach eine Stimme, die ihn fragte, wer ihm Besseres geben könne, der Herr oder der Knecht? Franziskus antwortete, der Herr, woraufhin die Stimme ihn fragte, warum er dann dem Knecht folge und nicht dem Herrn. Francesco wusste nicht, was dieser Traum oder diese Vision zu bedeuten hatte. Aber die Stimme forderte ihn auf, umzukehren. Und das tat er. Auf halber Strecke in Foligno verkaufte er sein Pferd und seine Ausrüstung und zog normale Kleider an. In Kriegsmontur nach Hause zurückzukehren, wäre doch zu erniedrigend gewesen. Wie der Empfang in Assisi war, darüber gibt es keine Auskunft, aber es fällt nicht schwer, sich vorzustellen, was los war, als er durch die Gassen zu seinem Elternhaus ging. Der Vater wird getobt haben, die Mutter geweint. Und die Leute lachten über diesen verhinderten Ritter, der wie ein geprügelter Hund zurückkam. Und sicher wird auch das Wort Feigling zu hören gewesen sein, doch irgendwann werden sich die Gemüter beruhigt haben. Der Alltag kehrte ein. Francesco arbeitete wieder im Geschäft und zog nach Feierabend mit seinen Freunden herum, die froh waren, den lustigen und spendierfreudigen Bernardone wiederzuhaben. Hat sich Franz nun verändert? Äußerlich betrachtet nicht. Für alle, die ihn kannten, war er wie früher. Wenn Francesco sich verändert hat, dann war es so, wie ich glaube, eine innere Veränderung, die sich in seinem Traum ausdrückt. Es war, als keimte in ihm die Ahnung auf, dass er einem falschen Ideal nachgelaufen ist. Ein Ritter zu werden, erschien ihm plötzlich reizlos, ja dumm. Der Traum sagte es auf seine Weise. Warum einem Knecht nachlaufen, wenn dir der Herr viel Besseres geben kann? Wer dieser Herr sein soll und warum er von ihm Besseres erwarten kann, das ist Francesco völlig schleierhaft. So wie er sich in den folgenden Tagen benahm, muss er völlig verunsichert gewesen sein. Er machte weiter wie bisher, einfach weil er nicht wusste, was er sonst machen sollte. Er arbeitete im Geschäft und traf sich mit seinen Freunden. Bei einem der nächtlichen Gelage passierte nun etwas Seltsames. Seine Freunde haben ihn zum König der Nacht gewählt und ihm einen Stab in die Hand gedrückt. Das soll eine Ehre sein, allerdings mit dem Hintergedanken, dass der König auch die Rechnung bezahlen muss. Nachdem alle ausgiebig gegessen und getrunken haben, zieht die fröhliche Schar durch die Gassen. Plötzlich merken die Freunde, dass Francesco ihnen nicht gefolgt ist. Sie gehen zurück, um zu sehen, was mit ihm los ist. Er steht da wie erstarrt, als wäre er gelähmt. Seine Freunde sind zuerst erschrocken, überspielen aber dann ihren Schrecken mit lustigen Bemerkungen. Einer fragt Francesco, ob er vielleicht an eine Frau gedacht habe, die er heiraten will. Als ob er aus einer Trance erwacht, antwortet Franz lebhaft, dass er tatsächlich an eine Braut gedacht habe, eine, die reicher und schöner sei, als sie es sich vorstellen könnten. Alle lachen erleichtert und ziehen weiter. Franz fehlen die Worte. Etwas geht in ihm vor, aber er kann es nicht benennen. Er muss wieder auf Begriffe und Bilder aus der Welt der Ritter und Troubadoure zurückgreifen, die, und das spürt er, nicht mehr passen. Er ist von etwas durchdrungen, was sich größer und schöner anfühlt als alles, was er bisher kannte. Franz fühlt sich wie zweigeteilt. Ein Teil von ihm hängt immer noch im alten Leben fest und ein anderer ist bereits woanders. Aber wo? Seit dem Zwischenfall mit seinen Freunden in den Gassen von Assisi rumort es gewaltig in ihm. Es ist ein Glücksgefühl, das ihn erfüllt. Es ist wunderbar, bringt ihn aber total durcheinander, weil alles, was er bisher geglaubt und gedacht hat, auf den Kopf gestellt wird.
Jahre später hat er seinen Gefährten davon erzählt und die haben nach seinem Tod ihre Erinnerungen daran niedergeschrieben. Diese Erinnerungen an Franziskus nennt man die Drei-Gefährten-Legende, weil es drei seiner Mitbrüder waren, die sie verfasst haben. Auffällig oft wird dabei ein Wort verwendet, nämlich Dolcezza, deutsch Süßigkeit. Sein Herz sei, so heißt es, von einer Süßigkeit erfüllt worden, so dass er nicht mehr sprechen noch sich bewegen konnte. Oder eine geheimnisvolle Süßigkeit habe ihn immer öfter heimgesucht. Das sind Hinweise, die ins Zentrum von Franz' Innenleben führen. Dabei wäre es falsch, an süßlich zu denken. Franz' Leben ist keine sentimentale Kitschgeschichte, zu der es leider oft gemacht wurde. Hier geht es ums Ganze, um alles oder nichts. Und nicht weniger wird von Franz verlangt, als sein ganzes Fühlen und Denken zu ändern. Die Grundlage ist dabei ein tiefes Glückserlebnis, das er Süßigkeit nennt. Was genau Süßigkeit bedeutet, zeigt sich für Franz erst, wenn daraus ein Handeln wird. Aber so weit ist er noch nicht. Sein Erlebnis hütet er wie ein wertvolles Geheimnis. Anscheinend kann er dieses Gefühl nicht willkürlich herbeiführen. Trotzdem ist für ihn eines absolut sicher. Er will es unbedingt noch einmal erleben. Aber wie? Den Leuten von Assisi fällt auf, dass Francesco sich seltsam benimmt. Er ist nicht mehr so oft mit seinen Freunden zusammen und zieht sich gern zurück. Einsamkeit ist ein Versuch, das Glücksgefühl wieder hervorzurufen. Sie tut ihm gut, aber es fehlt noch etwas. Ein Hinweis kommt von einer stadtbekannten alten Bettlerin, die in den Straßen herumlungert. Sie ist furchtbar hässlich und hat einen Buckel. Francesco bekam immer einen großen Schrecken, wenn er ihr früher begegnete, und er hat einen großen Bogen um sie gemacht. Merkwürdigerweise empfindet er, wenn er sie jetzt sieht, eher Mitleid mit ihr, ja sogar zärtliche Gefühle. Das bringt ihn auf eine Idee. Offenbar stellt sich sein Glücksgefühl wieder ein, wenn er etwas sieht oder macht, was ihm früher widerwärtig war und ihn abgestoßen hat. Dazu zählen kranke und hässliche Menschen. Franz will ein weiteres Experiment machen. Jedoch nicht in Assisi. Das traut er sich offenbar nicht. Da ist er zu bekannt. Er schließt sich einer Gruppe an, die im Frühjahr 1205 eine Pilgerreise nach Rom unternimmt. An der Stelle, wo der Apostel Petrus begraben liegen soll, wirft er wie alle Pilger Geld durch das Gitterfenster unterhalb des Altars, allerdings nicht nur ein paar Münzen, sondern eine große Handvoll, sodass es nur so scheppert. Das soll er gemacht haben, weil er sich über die geringen Beträge der anderen Pilger ärgerte. Ich glaube aber, dass hier schon ein anderer Franz zum Vorschein kommt. Meines Erachtens ist es eine Geste, mit der er seine Verachtung des Geldes zeigt. Franz' veränderte Einstellung zu Geld bringt ihn auf eine neue Idee. Vor der Kirche sitzen und liegen jede Menge Bettler. Franz überredet einen von ihnen, mit ihm die Kleider zu tauschen, für eine kurze Zeit, probehalber sozusagen. Auch wenn er nur Bettlersein gespielt hat, das Experiment war geglückt. Franz hatte wieder jenes tiefe Glück empfunden. Nun wusste er auch, dass es sich einstellt, wenn er seine Angst überwindet. Und diese Angst hängt mit Geld zusammen. Oder damit, keines zu haben. Bettler haben kein Geld. Und weil sie keines haben, leben sie im Elend, können sich keinen Arzt leisten, werden krank, verlieren ihre Arbeit und Freunde, sind einsam, werden verachtet. Das ist so ziemlich das Gegenteil zu dem Leben, das Franz führte. Darum hat er Angst davor, kein Geld mehr zu haben und so tief zu fallen.

wenn er auch nur in die Nähe des Hospitals kam. Und wenn es sich zufällig ergab, dass er einem dieser armen Teufel über den Weg lief, war er von dessen Anblick und vom Gestank so angeekelt und entsetzt, dass er schnell das Weite suchte. Franz hat diesen Widerwillen gegen Aussätzige im ersten Satz seines Testaments erwähnt. Die Überwindung seines Ekels muss für ihn daher eine lebensentscheidende Erfahrung gewesen sein. Franz hat, so nehme ich an, nicht darauf gewartet, dass er wieder einmal zufällig einem Aussätzigen begegnet. Er hat diese Begegnung gesucht. Und dieses Mal flieht er nicht. Er steigt vom Pferd und geht auf den Mann zu. Der Aussätzige, so stelle ich es mir vor, will zuerst weglaufen, denn dazu ist er verpflichtet. Es muss ihn erschrecken und ängstigen, dass Franz ihm nachsetzt, seine Hand nimmt und ihn umarmt. Das Experiment ist geglückt. Es braucht kein weiteres mehr. Franz ist sich jetzt sicher. Das Bittere hat sich für ihn in Süßigkeit verwandelt, so drückt er es aus. Das, was ihn vorher angeekelt, entsetzt, verängstigt hat, stößt ihn nicht mehr ab. Im Gegenteil, er kann es dankbar annehmen, weil er nicht mehr vor der Wirklichkeit flieht. Jetzt weiß er auch, dass Süßigkeit nicht nur ein subjektives Gefühl ist, sondern seine Mitmenschen, gerade die Ausgeschlossenen, an den Rand gedrängten mit einschließt und er ihnen jetzt mit einem Gefühl der Zärtlichkeit begegnen kann. Nie war etwas klarer für Franz. Wirklich leben kann er nur durch und von dieser Süßigkeit. Alles andere ist Ersatz, Flucht, Täuschung, Ablenkung. Und eines ist ebenso sicher, um nichts in der Welt will er diese Erfahrung mehr missen. Es bleibt die Frage, was er jetzt machen soll. Gut, er ist innerlich ein anderer geworden, aber was ergibt sich daraus für ein Leben? In seinem Testament heißt es, er hielt eine Weile inne. Das ist eine sehr harmlose Bezeichnung für eine große Ratlosigkeit. Ich glaube, Francesco wusste wirklich nicht, wie seine Zukunft aussehen soll. Soll er weiter im Geschäft seines Vaters arbeiten? Soll er heiraten und eine Familie gründen? Oder von Assisi wegziehen? Weil er selbst keine Antwort fand, erhoffte er sich einen Rat, einen Hinweis, Hilfe von irgendwoher. In diesem Zustand muss er gewesen sein, als er bei einem seiner einsamen Spaziergänge an der kleinen Feldkapelle San Damiano vorbeikam. Er ging hinein. Ein Kreuz hing über dem Altar, oder genauer, ein auf Holz aufgezogenes Bild des Gekreuzigten. Vielleicht hat sich Franz davor hingekniet, vielleicht hat er gebetet. Die Quellen berichten nun, dass der gekreuzigte Jesus zu sprechen anfing, und zwar liebevoll und gütig. Die Stimme sagte: Franziskus, siehst du nicht, dass mein Haus ganz verfallen ist? Geh also hin und stelle es wieder her. Theologen gehen davon aus, dass Franz diese Worte missverstanden hat und sie eigentlich eine Aufforderung waren, die ganze katholische Kirche, die sich in einem schlimmen Zustand befand, zu reformieren. Damit erwartet man von Francesco Gedanken, auf die er zu diesem Zeitpunkt nie kommen würde. Wie auch sollte der unbekannte Tuchhändlersohn plötzlich zum Retter der weltweiten Kirche werden? Es passt zu ihm, dass er diese Worte ganz konkret auffasst. Er soll die Kirche San Damiano, die nur noch eine Ruine ist, wieder herrichten. Das ist ein einfacher und klarer Auftrag, und Francesco ist dankbar für diese handfeste Anweisung. Ohne groß zu überlegen, geht er in den Laden seines Vaters, schnappt sich einen Ballen Tuch, nimmt sich ein Pferd, reitet nach Foligno und verkauft dort die Ware auf dem Markt. Mit dem Geld, das er dafür bekommt, reitet er zurück und will es dem Priester geben, der vor der Kirche San Damiano in der Sonne sitzt.

0: einverstanden ist. Auf einen Streit mit ihm will er es nicht ankommen lassen. Franz ist wütend, doch dann scheint ihm zu dämmern, dass es tatsächlich zu einem großen Konflikt kommt. Einige Zeit versteckt er sich, doch dann sucht er die Konfrontation mit dem Vater. Er erklärt ihm, dass er von nun an arm und besitzlos leben wolle. Damit kann sich der Vater nicht abfinden. Er zeigt seinen Sohn wegen Diebstahls an. Unter Vermittlung des Bischofs kommt es am 10. April 1206 zu einer Verhandlung.
1: Natürlich hatte sich diese Nachricht in Assisi schnell herumgesprochen. Und niemand wollte es sich entgehen lassen, mitzuerleben, wie der alte Bernardone und sein verrückter Sohn aufeinandertreffen. Wie dieses Treffen abgelaufen ist, darüber gibt es verschiedene Berichte. Ich stelle es mir so vor, dass der Bischof auf einem kostbaren Sessel sitzt, vor ihm Francesco und sein Vater und dahinter eine neugierige Menschenmenge. Für den Bischof Guido ist der Fall eine heikle Sache. Denn Francesco hat gegen das vierte Gebot verstoßen, nach welchem man Vater und Mutter ehren muss. Als Geistlicher müsste er mit dem Sohn hart ins Gericht gehen, aber das tut er nicht. Den Quellen zufolge erwähnt er das vierte Gebot nicht einmal. Stattdessen fordert er Francesco auf, das gestohlene Geld an den Vater zurückzugeben. Damit, so meint er, sei die Sache erledigt und der wütende Vater wäre zufriedengestellt und besänftigt. Der Bischof täuscht sich in mehrfacher Hinsicht. Pietro Bernardone ist immer noch furchtbar wütend und am liebsten würde er sich auf seinen Sohn stürzen und ihn schlagen. Er ist alles andere als zufrieden. Zufrieden wäre er erst, wenn er Francesco enterben, ihn vernichten könnte. Für Franz ist es kein Problem, dem Vater das Geld zurückzugeben. Und auf das Erbe verzichtet er gern. Ihm geht es um etwas mehr. Geld ist ein Symbol für all die Stricke, die ihn an das falsche Leben fesselten, und er will all diese Stricke loswerden. In der Drei-Gefährten-Legende wird berichtet, dass Franziskus nun eine feierliche Erklärung abgab, wonach Pietro Bernardone nicht mehr sein Vater sei, sondern er einen Vater im Himmel habe. Was einen an jenen Worten zweifeln lässt, ist der pathetische Ton dieser Verkündigung, der nicht zu Franz passt. Er ist kein Mann des Wortes. Wenn er etwas zu sagen hat, dann tut er das durch Handlungen und Gesten. Und was er jetzt tut, ist eine sehr starke Geste. Er beginnt sich auszuziehen, bis er nackt dasteht. Seine Kleidung und das Geld übergibt er dem Vater, der gekränkt und grollend abzieht. Franziskus so, splitternackt, dastehen zu sehen, muss für die Menschen ein gewaltiger Schock gewesen sein. Nicht, weil sie moralisch entrüstet waren, sondern weil die Botschaft dieses Aktes so körperlich eindringlich war. Franz ist nackt wie ein kleines Kind, als ob er neu geboren werden würde. Buchstäblich kein Faden mehr verbindet ihn mit seinem alten Leben. Indem er mit seinem Vater bricht, bricht er mit der Welt der Bürger, mit ihren Werten wie Geld, Besitz, Erfolg, Macht, Gewalt. Noch ist völlig offen, wie sein neues Leben aussehen wird, doch eines ist sicher. Es wird ein Weg des freiwilligen sozialen Abstiegs sein. Als Franz später einmal gefragt wurde, warum er ein so einfaches Leben führt, antwortete er: »Herr, wollten wir etwas besitzen, so müssten wir auch Waffen zu unserer Verteidigung haben. Daher kommen die Streitereien und Kämpfe, die so mannigfach die Liebe Gottes und der Mitmenschen hindern. Daher wollen wir nichts Zeitliches in der Welt besitzen.«

Franz geht dorthin, wo er nichts ist, nach San Damiano. Hier vor den Toren seiner Heimatstadt, wo er noch vor kurzem der Sohn des reichen Tuchhändlers war, wird sein krasser Abstieg noch deutlicher. Er hatte keine Familie mehr, kein Ansehen, kein Geld, keine Heimat, kein Haus, keine Macht, keine Sicherheit. Dem Priester von San Damiano kann er kein Geld geben, damit der seine Kirche wieder aufbaut. Er hat auch keine Arbeiter beauftragt, diese Aufgabe für ihn zu übernehmen. Er muss die Sache selbst anpacken.

Franz von Assisi will aussteigen aus einem Leben, das von Geld und Ansehen bestimmt ist. Dafür nimmt er den Bruch mit seiner Familie in Kauf. Seine Lebensgeschichte erzählt Alois Prinz in dem Buch Franz von Assisi. Daniel Kopp las daraus vor. Die Biografie ist im Thienemann-Esslinger Verlag erschienen. Für 17 Euro ist sie überall im Buchhandel erhältlich. 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Nachdem Franziskus auf sein Erbe verzichtet hat, stellt sich für ihn die Frage, wie es jetzt weitergeht. Von vielen wird er verspottet. Doch gleichzeitig schließen sich ihm immer mehr Menschen an. Franz beginnt umherzuziehen. Er predigt, sogar zu Tieren. Mehr dazu morgen im Lesezeichen. 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Danke fürs Zuhören und tschüss sagt Martina Aibach.

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1: Schuld. Sie wiegt so schwer. Auch heute an diesem Tag hab ich Dinge getan, die dir keine Freude bereitet haben. Und ich habe Schuld auf mich geladen. Dir und meinen Mitmenschen habe ich wehgetan. Ich habe verletzt, wenn auch nur mit Worten. Doch habe ich auch mir selbst damit geschadet. Deswegen komme ich heute Abend vor dich und ich bitte dich, verzeih, was ich getan habe. Verzeih, was ich versäumt habe zu tun. Bitte rechne es mir nicht weiter an. Es tut mir leid. Ich kann es nicht mehr rückgängig machen, aber ich möchte glauben, dass du mich davon freisprichst. Du siehst mich gnädig an, und ich werde mich auch bei den Menschen entschuldigen, denen ich Unrecht getan habe. Du stehst mir bei, und du schenkst mir alles, was ich dafür brauche. Hab Dank.

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2: Ja, hallo, mein Name ist Oliver Jeske. Und ich bin mal wieder, sage ich, weil ich eigentlich das immer wieder sehr gerne tue, in der Lutherstadt Wittenberg. Und ich habe einen sehr interessanten Gesprächspartner gefunden. Ich bin heute zu Gast zu Hause bei Johannes, glaube ich. Johannes, der 9. November steht vor der Tür. Wenn du an diesen Tag denkst, 9. November, was geht da so in deinem Herzen vor?
3: Ja, ich kann ja erstmal erzählen, wie ich ihn erlebt habe. Ich bin ja in der DDR groß geworden und der 9. November, da war ich 25 Jahre alt und ich habe in einem normalen volkseigenen Betrieb gearbeitet mit 600 Angestellten. Und ich muss zugeben, das war abends, war die Grenzöffnung des 9. November und ich habe das gar nicht mitbekommen. Und ich habe in zwei Schichten gearbeitet und mein Dienstbeginn war 13 Uhr.
2: Also wir sprechen jetzt von 1989.
3: 1989, der 9. November. Und da ging das dann so, dass ich auch den Vormittag habe ich noch nicht Nachrichten gehört, sondern ich bin zur Arbeit gegangen, 13 Uhr, und da war alles in völliger Euphorie. Zum Beispiel war es sehr unerwünscht, in der DDR Radio zu hören. Und ich hatte aber, mein Bruder war gelernter Elektroniker, und der hatte mir so ein Radio gebaut mit einem Schalter, dass man praktisch, wenn jemand kam, irgendein Parteigenosse oder so, konnte man die Tür praktisch von der Werkbank zuschlagen, dann war das Radio aus. Und auch meine Kollegen in der anderen Schicht haben immer mein Radio genutzt. Die haben gesagt, lass uns den Schlüssel da, wir wollen natürlich Westen hören. Und das war also immer so geheim, ja, wenn einer kam, wenn keiner da war, dann konnte man praktisch Westradio hören. Und das Besondere, wo ich mich dran erinnere, war, am 10. November war es ja dann schon, als ich dann zur Arbeit gekommen bin, 13 Uhr. Da war ich noch gar nicht um die Ecke in der Werkstatt und das Radio lief volle Kante auf Westen. Die haben also da...
2: Skandal.
3: Ja, ich wusste gar nicht, wie was los ist. Für mich völlig überraschend, ja. Da lief da Rias ganz dolle. Und ich kann mich noch erinnern, Nena sang da Wunder geschehen. Und ich hatte es noch nicht mitgekriegt und meine Kollegen sagen mir als erstes, die Mauer ist offen, wisst ihr, was hier los ist? Ja, das Kinder hat richtig gearbeitet und praktisch die ganze Werkstatt war in Euphorie. So habe ich das praktisch den Tag erstmal eigentlich mit Verspätung erlebt. Weil abends so 22 Uhr, als die Grenze offen war, die Nachrichten hatte ich nicht verfolgt. Aber ich war erstmal im Zweifel, ob das überhaupt so stimmt, aber die waren dann so drauf und im Radio kam es ja immer zu. War ja Dauerschleife, die Mauer ist offen in Berlin und wir berichten davon. Ja, die Journalisten hatten
2: eben fast 40 Jahre deutsche Teilung zementiert durch so eine Mauer. Wann hast du das so richtig registriert? Wann hast du wirklich gesagt, ja, also hier macht keiner einen Scherz mit mir oder so? Das ist wirklich echt.
3: Also es hat sich ja schon so ein bisschen angedeutet, ja. Es wurde freier, das Land, so, und zwar in einem unglaublich hohen Tempo. Zum Beispiel war für mich vorher, schon vor dem 9. November, eine Sache, dass in der DDR-Zeitung das Westprogramm vom Fernsehen stand, was vorher nicht denkbar war. Also es gab viel mehr Öffnungen, es gab viel mehr Dinge, die sich bewegt haben. Das hat man schon gemerkt, so dass man, obwohl es so unwahrscheinlich war, dann das auch geglaubt hat. Doch, das könnte vielleicht doch sein, dass da die Mauer auf ist.
2: Und was hast du dann an diesem Tag gemacht?
3: Na, mit Arbeiten war da nicht mehr viel, wurde natürlich viel diskutiert. Man hat immerzu am Radio gehangen, ja, was ist da los, wie ist das wirklich? Und die Journalisten haben da immerzu berichtet von Berlin, wie es hin und her ging. Und da ist wieder ein Trabant angekommen und so, ja. Und haben dann auch berichtet, da schon gleich am 10. November von dieser Freundschaft, die entstanden ist, auch die Leute im Westen haben sich richtig ehrlich mitgefreut. Es gab Tankstellen, da konnte man tanken, ohne dass man bezahlt hat, weil sie ja wussten, wir haben kein richtiges Westgeld. Und es gab also viele Aktionen, die auch die Händler gemacht haben, um praktisch auch die DDR-Leute zu begrüßen. Und das haben die im Fernsehen, und das habe ich natürlich die ganze Schicht lang gehört, die ich da jetzt hatte bis so Abend, ja, die Nachmittagsschicht. Was ist da jetzt los und wie ist das jetzt in Berlin? Das war so das Hauptthema des Tages für mich dann. Also Arbeiten ist da in den Hintergrund geraten.
2: Was hat das für dich persönlich bedeutet, dass du auf einmal, naja, formal dann natürlich ein Jahr später, 3. Oktober, aber dass du auf einmal in einem Land gelebt hast, wo du Glaubens- und Gewissensfreiheit hattest. Denn das war vorher für dich aus deiner Perspektive ja alles andere als selbstverständlich.
3: Ja. Also ich glaube, am 9. November hat man das noch nicht so registrieren können. Das war so überwältigend, ja, die Mauer ist offen, weil praktisch man wusste sein ganzes Leben, ich habe keine Chance gegen diese Mauer. Sondern man hat gerechnet, aus heutiger Sicht komisch, ja, wenn ich 65 bin, 65 Jahre, da werde ich Rentner. Also in 40 Jahren, da habe ich eine Chance, in den Westen zu fahren. Und ansonsten ist da eine Mauer und wenn ich die übertrete, muss ich damit rechnen, dass ich erschossen werde. Das war die Realität. Ja. Man hatte sich aber, muss ich sagen, auch mit dem Gedanken abgefunden. Ich war jetzt keiner, der gesagt hat, ich will unbedingt einen Ausreiseantrag stellen oder ich will unbedingt... Wir sind hier mit der Stadt, meine Familie schon immer sehr verbunden gewesen.
2: Du bist hier in Wittenberg geboren?
3: Bin hier in Wittenberg geboren, habe mein ganzes Leben bisher hier in Wittenberg gewohnt. Also es war für mich keine richtige Option, wirklich ganz hier alles sein zu lassen und in den Westen zu gehen. Und dazu habe ich auch ehrenamtlich in der Jugendarbeit mitgearbeitet.
2: In der kirchlichen Jugendarbeit?
3: Ja, junge Gemeinde. Und das war für mich auch so, ich hatte immer den Eindruck, ich gehöre hierhin, weil wenn ich hätte im Westen leben sollen, dann hätte Gott doch machen können, dass ich drüben geboren bin. Das heißt, ich gehöre in die DDR, habe auch bewusst nicht bei der Kirche angefangen zu arbeiten oder Theologie zu studieren, weil ich der Auffassung war, es muss auch Leute geben, die ganz normal in der Gesellschaft leben, zum Beispiel ich als Werkzeugmacher an der Werkbank und da auch ihren Glauben dort versuchen weiterzutragen an die Leute, die mich dort umgeben. Ja, das war so meine Gedankenwelt, in der ich gelebt habe. Und deswegen kam, also ich hätte einen Ausreiseantrag. Das hieß ja, man ist für immer im Westen, man kann erstmal wieder nicht zurück seine Freunde besuchen, wäre für mich wie eine Flucht gewesen.
2: Ja.
3: Weil ich den Eindruck hatte, nein, ich gehöre hierhin.
2: Also ich verstehe dich richtig. Eine Flucht nicht nur aus der Situation heraus, sondern in gewisser Weise auch so ein bisschen ein Stück eine Flucht vor der Situation, in die Gott dich hineingestellt hast, aus deiner Sicht.
3: Und da war zum Beispiel ein großer Aspekt von mir, was sollen denn die Jugendlichen, denen ich in der jungen Gemeinde was von Gott erzähle, denken, wenn ich einfach fliehe und die jetzt einfach im Stich lasse? Mir ist das egal, was ihr macht, weil ich will mein tolleres Leben im Westen leben. Das war für mich nicht darstellbar und deswegen habe ich gesagt, nein, ich gehöre in die DDR.
2: Wie bist du selbst Christ geworden? Wo sind deine Wurzeln des Glaubens? Denn es war ja alles andere als selbstverständlich in der DDR, dass man sich für diesen Weg entschieden hat.
3: Da hatte ich es eigentlich einfach, weil ich bin in einem christlichen Elternhaus aufgewachsen. Und mein Vater ist 95 Jahre alt und der ist 1930 geboren und der hat die Nazi-Zeit noch miterlebt. Als er 15 Jahre alt war, ging der Krieg zu Ende. Und ich erlebe ihn, hatte ihn immer auch so erlebt in meiner Jugend, dass er immer wieder auch nachgefragt hat, weil es für ihn so unwahrscheinlich war, was da passiert ist in der Nazi-Zeit. Weil er sagt, die Leute, die ich kannte, die in meiner Gegend lebten, die sind zu Verbrechern geworden. Und hatte da, er war selber in der Hitlerjugend und hatte dann festgestellt, als er dann in der DDR lebte als junger Mann, dass da auch schon wieder so diese Massenorganisationen, die bei Hitler auch waren, Hitlerjugend, BDM, dass die es in der DDR jetzt wieder angeschoben wurden. Und dann mit Druck. Wenn du da nicht mitmachst, musst du aber mit Nachteilen rechnen. Und deswegen war es in unserer Familie üblich, dass man sich da raushält. Also ich war nicht in den Pionieren, ich war nicht in der FDJ, habe keine Jugendweihe gemacht. Und das bedeutete schon in der DDR, dass man wie so ein bisschen ja am Rand ist. Ja, also wenn man mit einer dritten Klasse nicht zum Pioniernachmittag gehen darf, ja, weil man sich dafür entschieden hat, wir machen das nicht. Und mein Vater hat es gut erklärt. Der hat gesagt, wir sind Christen. Wir leben mit Jesus Christus. Gott gehört unser Leben und der sorgt für uns. Und wir leben in einem Staat, die wollen das nicht, in einem atheistischen Staat. Und da machen wir in den Organisationen nicht mit. Die machen ihrs, wir machen unseres. Ja, und deswegen war das also so, dass ich da reingewachsen bin. Und wenn ich heute zurückdenke, muss ich mich mühevoll erinnern, wo habe ich denn selber meinen Glauben gefunden? Und da kann ich dir aber mal eine, finde ich, spannende Sache erzählen. Wie das so, das zeigt doch so ein bisschen, wie das in der DDR als Schüler so manchmal war. Es gab ein Gedicht im Lesebuch in der DDR-Schule und da war ein Gedicht drin, das heißt Die Schlesischen Weber von Heinrich Heine. Und in diesem Gedicht gibt es einen Gottesfluch, da wird Gott geflucht. Und meine beiden älteren Geschwister, die haben den Mut gehabt und sind zum Deutschlehrer gegangen und haben gesagt, also, Sie wissen ja, wir sind Christen, wir sagen das Gedicht nicht auf. Und ich muss mal wirklich sagen, beide Deutschlehrer von meinen Geschwistern haben einen Weg gefunden, haben gesagt, das sehen wir ein, du sagst das nicht auf, das kriegen wir irgendwie hin. Aber ich habe mich das nicht getraut. Es war kein Rechtsstaat in der DDR. Man wusste nicht, was passiert. Wird man vor der Klasse dumm gemacht, muss man zum Direktor. Mit der schlechtesten Note damals, mit der 5, musste man sowieso rechnen. Das heißt, ich hatte, ich glaube, es war in der 7. Klasse, richtig Angst davor, was mache ich mit dieser Situation. Und da ist meine Erfahrung, wie toll das ist, wenn man nicht alleine ist, sondern man beten kann. Und dann habe ich das Jesus erzählt und wie ich mich da auch fühle und was ich machen soll. Mit meinen 12 Jahren so ungefähr war ich. Und dann hatte ich also überlegt, was kann ich tun? Und die Lehrerin hatte gesagt, als das Gedicht dran war, an dem Termin sagt jeder das Gedicht auf Zensur. Ich kann euch aber schon sagen, eine Woche später kommt schon das nächste Gedicht, was ihr lernt. Das heißt Der Hanschen. Ja, und ich bin nach Hause gegangen und dachte, naja, du sagst jetzt nächste Stunde, wenn ich dran bin mit dem Gedicht, nicht einfach, ich habe es nicht gelernt, nimm die 5 und hoffe, dass ich irgendwie durchkomme, sondern ich lerne erstmal das falsche Gedicht. Dann sieht es nicht so faul aus. Also habe ich den Handschuh gelernt. Der war ein bisschen länger, also Faulheit konnte man mir nicht vorwerfen. Und dann war das so spannend. Die Stunde kam ran und Frau Koch, unsere Deutschlehrerin, hat dann praktisch nach Klassenbuch, musste jeder da vorne sein Gedicht aussagen. Glaube ich, heiße ich. Ich war alles der 4. im Klassenbuch, war ziemlich zeitig dran. Und dann kam der spannende Augenblick, wo Frau Koch sagte, so Johannes, komm vor, sag dein Gedicht auf. Und ich sage, ich habe das falsche Gedicht gelernt, Frau Koch, ich habe den Handschuh gelernt. Kurzer Moment Stille und Frau Koch sagt, Johannes, kommst du vor, sagst du erstmal den Handschuh auf. Nächste Woche, wenn die anderen dran sind mit dem Handschuh, dann bist du dran mit den Schlesischen Webern. Wir wechseln das einfach.
2: Erstmal das Problem nur aufgeschoben.
3: Genau. Aber ich bin vorgegangen, habe den Handschuh aufgesagt und habe eine 1 bekommen. Was für mich beim Gedichtaussagen ungewöhnlich war. Und als Schüler rechnet man ja da, ja, eine 1 und eine 5, das wird eine 3. Naja, das ist nicht, wo du hin willst, aber ist ja schon mal was. Also ich weiß noch, wie ich froh war. Das ist wie ein Teilerfolg, hatte ich das eingeschätzt, ja. Die 1 hast du, die kann mir schon mal keiner nehmen. Und habe dann gesagt, Jesus, doch schon mal, Mensch, das ist schon toll. Das Problem ist noch nicht weg, aber immerhin, die 1 habe ich schon mal gekriegt. Und ich bin meinem Gott bis heute dankbar. Frau Koch ist die Woche drauf krank geworden. Das Gedicht wurde nie abgefragt bei mir. Und das war so viel wie für mich so als Kind, so wie so die erste Gebetserhörung, wo ich mich dran erinnern kann. Ich, obwohl ich Angst habe, meine Geschwister hatten den Mut, ich hatte Angst, ich habe es nicht drauf, zu meinem Lehrer das zu sagen. Für mich sorgt Gott trotzdem. Der holt mich raus aus der Situation. Das war für mich so wie so der erste, wo ich mich dran erinnern kann, so ein erstes Ding, wo ich gesagt habe, was für ein Gott, guck doch mal.
2: Ja. Es ist ja nicht nur so, du hast mir in unserem Vorgespräch erzählt, dass du von Kind an in einer christlichen Familie aufgewachsen und geprägt worden bist. Eure familiären Wurzeln reichen sogar in die Zeit der Reformation hier in Wittenberg zurück. Erzählst du da noch mal ein bisschen was zu?
3: Ja, für mich ist die Reformation eine ganz spannende Geschichte, weil es eine Bewegung ist, die bis in unsere Zeit reinreicht. Ich sage mal ein Beispiel. In der Reformationszeit gab es einen sehr reichen Mann in Wittenberg, der hieß Lukas Cranach. Der konnte unglaublich gut malen und zeichnen und ist damit unglaublich reich geworden. Er besaß 8 Häuser hier in Wittenberg.
2: Er hat ja unter anderem auch eben Porträts von Luther und anderen Reformatoren gemalt. Dadurch ist er ja auch bekannt, hat aber auch darüber hinaus für diverse Fürsten eben gemalt. Also war ein richtiger Geschäftsmann. Ne?
3: Absolut. War ganz reicher Mann, besaß 8 Häuser in Wittenberg. Ja? Hatte ungefähr 20 Angestellte. Und dann war es so, dass wir also dass es in Wittenberg vor 500 Jahren ein Riesenproblem gab mit dem Wasser. Wir haben einen Bach durch Wittenberg fließen gehabt, kann man sich heute noch angucken, wenn man nach Wittenberg kommt. Und der war gleichzeitig der Abwasserkanal. Das heißt, es wurden Leute krank, es sind praktisch Epidemien ausgebrochen, weil man kein ordentliches Trinkwasser hat. Und Lukas Cranach, nicht der Ältere, sondern schon der Jüngere nachher, sein Sohn, der schließt sich mit 6 weiteren sehr reichen Wittenberger Bürgern zusammen und die investieren gemeinsam 20 Jahresgehälter, die sie zusammengesammelt haben und bauen mit diesem vielen Geld eine Wasserleitung von einer Quelle, die ordentliches Trinkwasser spendet, bis in die Stadt rein. Und bauen jetzt diese Brunnen, die ordentliches Trinkwasser spendeten, nicht nur auf ihren eigenen Höfen, sondern sie bauen 8 weitere Brunnen an öffentlichen Plätzen, die sie mitbezahlen, dass jeder Wittenberger Bürger kostenlos sein sauberes Trinkwasser holen kann. Der Reiche zahlt für den Armen mit, der Glauben verändert die Gesellschaft. Und dann geht es weiter. Man kann sich das bei uns heute noch in Wittenberg im Lutherhaus angucken. Da steht der gemeine Kasten. Wir würden auf Deutsch heute sagen, der allgemeine Kasten. Und dieser Kasten mit 3 Schlössern, kann man sich heute noch angucken, der stand zu Luthers Lebzeiten im Rathaus in Wittenberg. Und da gab der Handwerker das Geld hinein, was er erwirtschaftet hatte, über das hinaus, was er für seine Familie braucht. Aber wenn der Handwerker krank ist und nicht arbeiten kann und seine Familie verhungert, weil er keine Einnahmen hat, dann wird seine Familie aus diesem Kasten miternährt. Das heißt, es gibt die Anfänge eines Sozialsystems. Keiner hungert mehr in Wittenberg. Und es ist eine tiefe Erkenntnis der Reformation, du bist viel zu wertvoll, du bist ein Mensch, du bist ein Kind Gottes und deswegen wollen wir, dass du eine Chance bekommst. Und wenn wir uns unser Deutschland heute angucken, sehen wir heute ein Land, wo es völlig selbstverständlich ist, dass wenn bei jemandem die Katastrophe ausgebrochen ist, dann bekommt der wenigstens Bürgergeld. Jeder soll bei uns wenigstens eine warme Wohnung haben, genug zu essen und eine Krankenversicherung, dass er kostenlos zum Arzt gehen kann. Und wie wenig denken wir Deutschen darüber nach, dass es das nirgends in Afrika gibt, in Asien so gut wie unbekannt ist, in reichen USA nicht durchsetzbar ist. Solche Systeme gibt es hier in Mittel- und Nordeuropa, wo die Reformation war. Kein anderer Kontinent geht mit den Schwachen so um wie wir Europäer. Das finde ich sehr spannend. Ja, es geht dann weiter. Wir hatten im Rathausboden Getreidesäcke. Wenn du, ehe du verhungerst, dann gehst du dorthin und holst dir was. Und so haben wir heute also in Mittel- und Nordeuropa Sozialsysteme, wo du eigentlich nicht mehr verhungern kannst, wo du irgendwie versucht wird, auf unterstem Niveau aber für dich zu sorgen. Und das ist für mich ein großer Schatz, wo man die Reformation vor 100 Jahren neue Gedanken hat, aus dem Glauben heraus, die bis heute praktisch in unserem Land selbstverständlich sind und in uns Deutschen auch drinstecken. Wir können uns das auch nicht anders vorstellen. Ja? Und dann finde ich es so traurig, dass da auch so viel drüber gemeckert wird. Und das ist tatsächlich so. Ja, so wenn man so einen Sozialstaat macht, ist es schwierig, weil da können auch Leute, die eigentlich nicht berechtigt sind, an das Geld ran. Ja, das ist eine Sache, ja, wie verteilt man es? Ich möchte auch nicht auf dem Sozialamt sitzen und jetzt bestimmen müssen, dem gebe ich was oder das nicht. Das ist ganz schwierig. Und da tröstet mich das, dass es das schon ganz lange gibt. Weil wir wissen, als das 1526 in Wittenberg losging mit dem gemeinen Kasten, da hatten die auch das Problem. Da wollten auch welche aus dem Kasten, die eigentlich genug hatten. Und da hat man das so versucht, in Wittenberg, in der kleinen Stadt, Wittenberg hatte nur damals vor 500 Jahren 1900 Einwohner, und da hat man das so versucht zu erkunden, dass man Leute hingeschickt hat zu den Antragstellern, die da aus dem Kasten was wollten, und die haben versucht rauszukriegen, was die Leute kochen. Und wenn die da richtig losgelegt haben und richtig braten und sonst was gemacht haben, dann haben die nichts gekriegt. Und wenn die ein bisschen einfache Suppe hatten, haben die gekriegt, dass sie was zum Überleben hatten. Und das gibt es heute noch im deutschen Sprachgebrauch. Da kommt das nämlich her. Ich habe den Braten gerochen. Da kommt das her. Und da kann man also erleben, dass wenn man so eine Sozialleistung verteilt, das schon immer schwierig war. Und deswegen denke ich, müssten wir mehr Rücksicht nehmen auf die, die das da machen müssen, die da regieren. Ja? Ja. Weil die haben auch Schwierigkeiten, wie mache ich denn das? Weil es von jeder Seite, so wissen sie alles besser, aber wenn man es selber machen soll, ist es wirklich auch schwierig.
2: Johannes, was mich fasziniert, wenn du mir das jetzt so erzählst, ist eigentlich, du könntest theoretisch jemand sein, der aus der eigenen Geschichte heraus verbittert sein könnte. Du hast die ersten Jahre deines Lebens in einem System verbracht, wo man dir als Christ rein nur, weil du das bekannt hast, bestimmte Dinge im Leben verwehrt hast. Also du konntest kein Abitur machen, du konntest nicht studieren. Also all diese Wege wären dir verbaut gewesen, nur weil du dich zu Jesus Christus bekannt hast. Trotzdem erzählst du mir jetzt hier in einer großen Freude und Freimütigkeit darüber, dass du sagst, Mensch, in was für einem tollen System leben wir? Die Wende hat so viel, ich sag mal, was schon in der Bundesrepublik angelegt war, für ganz Deutschland gebracht. Wo kommt es her, dass du diese Bitterkeit nicht im Herzen hast?
3: Also erstmal denke ich, dass ich nicht so eine schlimme DDR-Zeit hatte. Weil ich hatte trotz der Situation, dass ich zum Beispiel Karrierehämmer, also ja, war das ja dieser Glauben, war es so, dass ich eine ganz tolle Kindheit und eine ganz tolle Jugend hatte. Das ging trotzdem. Gerade in einer jungen Gemeinde, wo Leute, die gleich dachten, sich getroffen haben, gab es natürlich ganz enge Freundschaften. Ja, also zum Beispiel ein ganz enger Freund aus der jungen Gemeinde ist bis heute bei mir im Hauskreis. Also es sind Freundschaften, die sich da entwickelt haben, die auch ein Leben lang manchmal ausgeübt wurden. So dass ich also, ich war nicht im Gefängnis oder so, ja, so weit, sondern ich habe immer eine Zeit erlebt, wo ich erlebt habe, ja, Gott ist in meinem Leben und der führt mich auch schon. Da muss man sich drauf einlassen. Das ist mir, ja, denke ich, in irgendeiner Form gelungen. Und ich muss auch sagen, ich wusste ja vieles nicht. Zum Beispiel, dass es 270.000 Stasi-Spitzel gab in der DDR. Diese Information hatte ich nicht, die hatte keiner. Hinterher habe ich einen Schrecken bekommen. In was für einem Land hast du gelebt? Aber in der Zeit, wo ich da gelebt habe, konnte ich mir das nicht vorstellen. Es war einfach nicht denkbar für mich. Ja, ich wusste es nicht. Ich war zu naiv dazu. Und da hat man wie so einen Schutz auch gehabt davor. Wenn man es nicht weiß, dann belastet einen das auch nicht.
2: Aber du hast selbst dann später in deine Stasi-Akten hineingeschaut.
3: Die habe ich hier im Kasten, die Stasi-Akte, ja.
2: Ja. Gab es da ein großes Erschrecken für dich?
3: Nein, die ist, also ich weiß nicht, ob ich alles habe von der Stasi. Ich habe einen Teil, ich müsste nochmal neu beantragen, würde ich vielleicht mehr bekommen. Also meine Stasi-Akte geht um eine Diskussion, die wir hatten in der Lehrzeit. Und da ging es um die Sache, so schwer, dass du Flugscharen, kann man einen sozialen Friedensdienst nicht in der DDR machen. Wir hatten in einer Lehrgruppe, ich habe Werkzeugmacher gelernt, ein paar Leute, die waren von der Armee delegiert. Die hatten praktisch den Beruf als Vorläufer für ihre Armeelaufbahn. Und da wurde darüber viel diskutiert. Und da hat praktisch, muss einer wahrscheinlich das gemeldet haben. Jedenfalls deswegen gibt es diese Akte, die ich jetzt praktisch auch habe, wo ich also sagen kann, ja, ich bin da beobachtet worden. Aber auch da in meiner Lehrzeit war es so, bei den 15 Lehrlingen war ein Pastorensohn dabei, auch nicht in der FDJ und keine Jugendweihe gemacht. Und da waren nur schon zwei. Und da macht sich das viel einfacher und diskutiert sich es auch besser mit Leuten, die jetzt sagen, warum seid ihr so, warum glaubt ihr daran? Machte sich das zu zweit auch deutlich besser. Und wir haben dann auch die Lehrzeit sogar genutzt und haben eingeladen. Also zum Beispiel die 15 Leute, kann ich mich noch daran erinnern, haben wir zur Evangelisation eingeladen und 6 Leute davon waren bei der Evangelisation. Die wollten sich das auch mal angucken. Ja, also vielleicht kann ich auch sagen, ich bin da ganz gut durchgekommen durch die DDR-Zeit. Ja,
2: ja,
3: kann man es vielleicht weil nennen.
2: Ich kenne ja eben auch Leute aus der Zeit, die erschreckt feststellen musste, dass, was weiß ich, ein enger Freund gezwungen war, inzwischen manchmal Menschen, mit denen man ja, vielleicht sogar den Glauben teilte, zusammen betete oder irgendwas. Und das war ja schlimm und hart. Also so etwas ist dir erspart geblieben.
3: Aus dem familiären Kreis ist es mir erspart geblieben. Aus der Lehrgruppe von den 15 Leuten wird mich da einer wird das einer gemeldet haben. Mhm. Wenn man die Stasi-Akte sich schicken lässt, kriegt man die geschwärzt. Das heißt, ich weiß bis heute nicht, wer das war. Und ich möchte das auch offen lassen, weil der kann ja heute mich noch anrufen und wir können uns mal treffen. Und dann kann der mir das erzählen, was er für Nöte hatte. Warum war der bei der Stasi? Der hat das vielleicht auch nicht freiwillig gemacht. Ja, der hat vielleicht, was weiß ich, im Laden was gestohlen und die haben gesagt, entweder du musst hier bei der Stasi mitmachen oder du kommst in den Knast und du kriegst Probleme. Ja, also die haben ja auch richtig Druck aufgebaut, um Leute zu bekommen. Ja, und dann könnte man sich mal treffen und der könnte mir seine Geschichte erzählen und ich könnte ihm seine erzählen, dann wäre er das problemlos, wir würden uns die Hände reichen. Aber das ist noch nicht passiert, das kann auch noch passieren. Deswegen will ich das, ich könnte nach Halle fahren in die Unterlagenbehörde und dann würde ich praktisch den Namen rauskriegen. Das will ich aber bewusst offen lassen.
2: Heute im ERF-Gespräch Johannes Glaubig aus Wittenberg. Johannes, du hattest vorhin ein Stichwort fallen lassen, da würde ich gerne noch mal drauf zurückkommen. Schwerter zu Pflugscharen.
4: Ja.
2: Du warst oder wärst gern gewesen Augenzeuge eines Ereignisses, was hier im Lutherhaus auf dem Innenhof in Wittenberg passiert ist, damals 1982, wenn ich mich recht erinnere. 1983. Erzähl mal kurz, was war damals los und warum konntest du selbst, obwohl sogar die Weltöffentlichkeit dann letztendlich zugeschaut hast, warum konntest du nicht zuschauen?
3: Also, es gab diese Bewegung ja Schwerter zu Pflugscharen. Die Hochrüstung im Westen wurde stark angeschoben und die DDR kam technisch nicht so stark mit. Ja, also man hatte auch wirtschaftliche Probleme in den 80er Jahren. Und deswegen hatte die DDR den Slogan gegen NATO-Waffen Frieden schaffen. Also die waren der Auffassung, die DDR und die Sowjetunion müssen aufrüsten. Und die da drüben müssen abrüsten, dass es ein Gleichgewicht bleibt.
2: Man muss ja auch dazu sagen, Hintergrund der Aufrüstung im Westen war ja, waren ja die SS-20 von den Russen. Also das war auch nur die halbe Wahrheit, nicht?
3: Ja, aber das war ja das, was ich so in der DDR praktisch erlebt habe. Und dann muss man sagen, waren viele auch aus nichtchristlichen Elternhäusern, waren viele Jugendliche, die sagten, so kann es nicht weitergehen. Und dann hat die Kirche diesen Aufkleber rausgebracht, Schwerter zu Pflugscharen. Und der wurde so als Symbol, wir wollen das nicht mehr. Wir müssen eine Lösung finden, dass wir abrüsten. Ja, wie es in der Bibel schon steht, die Schwerter zu Pflugscharen umschmieden. Und dann gab es in Wittenberg 1983 in dieser Zeit einen Kirchentag. Und da hat das Kirchentagskomitee sich eigentlich für damalige Verhältnisse was Freches ausgedacht. Die haben gesagt, wir holen einen Schmiedherrn ran, Herrn Nau, und der wird auf dem Hof, wo Luther gelebt hat, 38 Jahre hat er dort auf diesem Hof gelebt, wird ein Schwert zu einer Pflugschar umgeschmiedet. Und das war deshalb so frech, weil die Träger des Aufnähers, Schwerter zu Pflugscharen, haben richtig Probleme bekommen. Also ich hatte einen in der Lehrklasse zum Beispiel, Reis, der hatte den auch getragen. Der kam, ich glaube, sein Vater war sogar in der Partei und der hatte sich sogar längerfristig für die Armee beworben. Und dann hat er richtig Ärger bekommen. Und daraufhin hat er gesagt, ich werde nicht mehr länger zur Armee gehen. Ich war bei der Unterschrift 17 Jahre alt. Ich gehe nur noch die Pflicht 1,5 Jahre, weil das ist nicht mein Ziel. Wenn ihr Kommunisten Schwerter zu Pflugscharen nicht wollt, dann mache ich das nicht. Sowas habe ich erlebt, ja. Wie auch junge Leute, die aus anderen Elternhäusern kommen, ins Nachdenken gekommen sind, ja. Und also es war also üblich, wenn man den auf näher trug, hast du in der Schule Ärger bekommen. Du musst zum Direktor. Die haben dir das Ding gleich aus der Jacke rausgeschnitten, ja. So war die Situation. Und jetzt war in Wittenberg beim Kirchentag praktisch, wurde das praktisch ungeschmiedet. Und das war so. Das musste
2: also tatsächlich ein echtes Schwert.
3: Ja.
2: So richtig,
3: ja.
2: Ein Schmiedgriff zu einem Hammer.
3: Ein Schmiedemeister umgeschmiedet zu einer Pflugschar. Das wurde da praktisch gemacht. War schon dunkel, also das hatte da auch richtig Lichteffekte. Und es war derartig voll, weil das praktisch übles Thema war, dass, ich glaube, ungefähr 2000 Leute auf den Hof kamen. Ich kam nicht mehr drauf.
2: Glücklicherweise aber ein Westfernsehteam. Dadurch ist das ja dann auch bekannt geworden.
3: Es war es schon im Westfernsehen und da wurde das ausgestrahlt. Und dann kam, so war die DDR dann auch, ab da konnten die das nicht mehr rückdrehen und die jungen Leute durften den Aufnäher wieder tragen. Das gab praktisch durch den Auftritt im Westfernsehen ein Stückchen mehr Freiheit.
4: Ja.
3: Und da muss man auch sagen, aus dieser Initiative damals in Wittenberg hat sich dann der Friedenskreis Frieden 83 gegründet mit Herrn Schorlemmer zum Beispiel. Und dann gab es so auch typische Dinge, die es so in der DDR gab. Einer aus dem Friedenskreis war dann auch 25 Jahre lang Bürgermeister unserer Stadt. Ja, also solche Leute, auf die griff man dann auch möglichst zurück, die unbelastet waren. Ja, was für mich aus meiner Sicht immer toll war. Ja, es sind nicht mehr die Genossen, die jetzt das machen, sondern Moment, man guckt nach anderen. Ja, ja, und also für mich war, ist das so ein bisschen leider dran vorbeigegangen. Ich war nicht live dabei, habe aber die Auswirkungen gemerkt, so muss man sagen.
2: Ich frage natürlich aus einem bestimmten Grund nach, denn wenn man heute nach Wittenberg als Tourist kommt, könnte man dir möglicherweise begegnen. Du machst Führungen durch Wittenberg. Johannes, wie bist du dazu gekommen?
3: Der Weg war kurz. Also mein Vater, der 95 Jahre alt ist, war 60 Jahre Stadtführer in Wittenberg. Mein Bruder ist hier Stadtführer, also es liegt bei uns so in der Familie. So dass sich das also angeboten hat. Und da mache ich auch eine Führung, die man in Wittenberg buchen kann. Die heißt Schwerter zu Flugscharen. Und das ist keine normale Stadtführung, sondern da gehe ich mit Leuten an historische Plätze, die ich als Kind und Jugendlicher erlebt habe und den Leuten dort erzähle, wie das so in der DDR war, was ich persönlich erlebt habe in der Schule oder zum Beispiel die Sowjetkasernen, ja, von den Sowjetsoldaten, die es gab, wo die waren und wie man damit gelebt hat. Solche Dinge beleuchtet man da. Das dauert so anderthalb Stunden und ja, das ist nochmal hier, kann man also in Wittenberg tatsächlich erleben, dass man einen, der aus solchem Hintergrund ist, auch Stadtführer ist und so ein Stückchen von der Geschichte nochmal miterleben kann.
2: Ich habe so den Eindruck, dass du eigentlich sehr begeistert von deiner Heimatstadt bist. Ja. Und das ist ja was Besonderes, denn normalerweise ist ja da, wo man lebt, das Normale in Anführungszeichen. Du darfst gern mal so ein bisschen werben. Warum lohnt es sich aus deiner Sicht, hier in die Wiege der Reformation mal zu kommen und sich Wittenberg anzuschauen?
3: Ja, Wittenberg muss man sich vorstellen, vor 500 Jahren, die Reformationszeit, 1900 Einwohner und von hier geht was völlig Neues aus, völlig neue Gedanken, die wir in unserem Leben heute in Deutschland auch noch in unserem Leben erleben können. Ja, es gibt zum Beispiel durch Luthers Frau, die eine gebildete Frau war, was eine Ausnahme war, weil sie aus dem Kloster geflohen ist, hatte sie also richtig Spuren hinterlassen. Sie hatte einen Riesenhaushalt mit 40 Leuten. Luther war eine Großfamilie, die haben Leute beherbergt, die studieren wollten, die 5 oder 6 Nichten und Neffen, die Eltern verloren haben. Also der größte Haushalt von Wittenberg war bei Luther auf dem Hof. Und das war wie so eine Vorzeigesache. Und das ging nur, weil Luthers Frau als Nonne gebildet war, was eine Ausnahme war als Frau, und die Möglichkeit hatte, diese Bildung praktisch umzusetzen. Die konnte lesen, schreiben, rechnen, wirtschaften und konnte den Hof leiten. Und Luther war zwar ein intelligenter Mann, aber der konnte mit dem Geld nicht umgehen. Wir haben heute im Museum noch einen Trinkschuldschein von Martin Luther für das Geld, was er beim Wirt noch nicht bezahlt hatte, über ein damaliges durchschnittliches Jahresgehalt.
2: Ja.
3: Und dann tritt die Katharina, diese ehemalige Nonne, hochgebildet in sein Leben und bringt den Luther so richtig auf Zack. Und nun muss man sich vorstellen, der normale Wittenberger Bürger, der wusste das und sagt sich, der Luther, als er noch nicht verheiratet war, kam er mit dem Geld nicht klar. Der hatte Schuldscheine, weil er das mit seinem hohen Professorengehalt nicht umgehen konnte. Und die Frau Katharina, die schafft es hier, so viele Leute zu beherbergen. Und das in einer Zeit, wo eine Frau nichts zu sagen hatte. Eine Frau war nicht geschäftsfähig, die konnte keinen Vertrag machen. Eine Frau durfte nichts erben, eine Frau durfte nicht mal einen Handwerker bestimmen.
2: Und wurde ja, ihr wurde dann auch noch ein Mündel vorgestellt, dann nach dem Tod Luthers, obwohl Luther das testamentarisch ganz anders festgelegt hatte. Ne?
3: Durfte Katharina das nicht erben, sondern das wurde wie so ein Bevollmächtigter eingesetzt, der, bis die Kinder erwachsen waren, praktisch das sein Erbe verwaltet, genau. Und da sagte man sich natürlich damals, guck doch mal an, was so eine Frau leisten kann. Es liegt nicht daran, ob das ein Mann ist oder ob das eine Frau ist, sondern es liegt daran, ob sie gebildet ist oder nicht. Ja, das war das, was die Leute bewegt hat in Wittenberg. Und wenn wir uns Deutschland heute angucken, ist es für uns die Gleichberechtigung von Mann und Frau eine völlige Selbstverständlichkeit. Wir wundern uns, wenn die aus dem arabischen Raum kommen, was die für Probleme damit haben. Das ist Reformation, steckt tief drin in uns. Und das kann man in Wittenberg miterleben an historische Stellen. Hier passiert was Neues im sozialen Bereich, aber eben auch zum Beispiel im Bildungsbereich. Also zum Beispiel der beste Freund von Martin Luther war Melanchthon, sein bester, zumindest Arbeitsfreund. Die haben sich gut verstanden und viel miteinander getan, obwohl sie sehr unterschiedlich von der Art und Weise waren. Und Melanchthon ist absoluter Fan davon, Leute zur Schule zu schicken. Wir müssen uns vorstellen, die Bibel war ja was für Kleriker, für die ganz oben. Und die haben jetzt von oben heraus versucht, den Leuten klarzumachen, was sie zu glauben haben. Und dann noch, was der Papst anordnet, mit einfließen lassen. Und hier ändert sich das und man sagt, nein, du musst selber überlegen, was du im Glauben willst. Und da kommen Dinge zusammen, die für mich von Gott geleitet nur sein können. Zum Beispiel, Luther übersetzt das Neue Testament der Bibel auf der Wartburg in 11 Wochen. Da macht er in 11 Wochen was, was uns heute noch nützt, weil ich hätte mich damals, vor 500 Jahren, wenn ich damals gelebt hätte, mit einem, der 300 Kilometer von Wittenberg weg wohnt, nicht unterhalten können. Weil die deutsche Sprache gar nicht so geformt war. Die hatten andere Ausdrücke da, die hatten verschiedene Grammatiken. Und jetzt, durch die Übersetzung von Martin Luther, gibt es erstmal ein einheitliches Deutsch.
2: Fast eine Art Normierung, ne?
3: Mhm. Ja. 14 Übersetzungsversuche vorher sind gescheitert, die kennt man heute nicht mehr. Luther hat genau das Deutsch getroffen. Und jetzt werden zu Luthers Lebzeiten durch eine technische Erfindung von Herrn Gutenberg, der den Buchdruck revolutioniert, konnte man jetzt in großen Massen was drucken. Und zu Luthers Lebzeiten werden noch tatsächlich 250.000 deutsche Bibeln gedruckt. Alle im gleichen Deutsch. Jetzt steht erstmal fest, was ist überhaupt Deutsch? Ja? Es gibt eine gemeinsame Sprache, es gibt eine gemeinsame Schrift. Und das heißt, heute können wir uns, ja, 500 Jahre später, selbstverständlich trotz Dialekten im ganzen deutschen Sprachraum nicht nur verständigen, sondern haben auch die gleiche Schriftsprache. Ein Ergebnis von Martin Luther, das macht er mal schnell in 11 Wochen auf der Wartburg. Ja? Also, was die Reformation alles hervorgebracht hat, ja, das ist also unglaublich. Und da kann man wirklich auch für mich als Christ sehen, wie Gott dort wirkt. Einen Kurfürst, der das begleitet, der den Mut hat, Luther zu schützen. Ja? Das hätte er nicht machen müssen. Ja? Eigentlich war er auch strenger Katholik. Ja? Und es gibt Dinge, zum Beispiel der bedeutendste Maler seiner Zeit, Lukas Cranach, lebte in Wittenberg. 1000 Einwohner hatte die Stadt. Und den brauchte man ganz dringend hier in Wittenberg, weil die Leute nicht lesen konnten. Aber der konnte mit seinen Bildern das so darstellen, dass man denen das erklären kann, ja? Was da in der Bibel los ist. Ja? Und so gibt es hier eine wundersame Sache nach der anderen, und zum Beispiel die Universität in Wittenberg. Wittenberg hatte 1900 Einwohner und 1508 wird eine Universität gegründet. Und diese Universität lief nicht, weil das heute baut man auch auf keinem Dorf eine Universität, sondern man braucht da schon eine große Stadt zu. Und wir wissen aus den Unterlagen, dass es Zeiten gab, da hatte die Universität, die dem Kurfürst gehörte, lediglich 52 Studenten. Und dann schlägt dort die Thesen ein, an, jetzt wird das interessant, die Leute sind begeistert, zumindest in vielen Gegenden Deutschlands. Und dann wächst die Universität rasant und es wird die Jahre lang dann die größte Universität der Welt mit über 3000 Studenten. Und das ist wieder so ein Wunder, keiner brauchte die Universität, weil sie eigentlich bedeutungslos war. Und nachher ist sie Verbreitungsort der Reformation. Es gab kein Internet, kein WhatsApp und kein Telefon, aber hier konnte man studieren, 3 oder 4 Jahre. Und dann nimmt man die Gedanken mit, hatte Wittenberg miterlebt, ja? Und da treten die dann auch dafür ein und sagen, sag, wie soll ich das in Wittenberg machen? Überleg doch mal, was wisst ihr gemacht? Zum Beispiel, normalerweise wird eine geflohene Nonne umgebracht, ja? Luthers Frau kommt mit den Nonnen glücklicherweise in Wittenberg lebend an, ja? Die sind unbeschadet angekommen. Sie haben aber ihr Leben riskiert, die Nonnen, mit Luthers Frau, ja? Die dann, ja, dann heiratet. Und jetzt, wenn da irgendwo in irgendeiner deutschen Gegend da so eine Nonne umgebracht wird, dann sind die, die in Wittenberg studiert haben oder hier gelebt haben, sagen, sag mal, seid ihr denn verrückt geworden? Das steht doch in der Bibel nicht drin. Wisst ihr denn, wie die das in Wittenberg machen? Das sind die Weiterträger der Reformation. 3000 Studenten, ja, immer wieder. Die tragen das weiter an die Nordsee, nach Sachsen und wo auch immer hin. Also eine für mich unglaubliche Geschichte von Gott geleitet, die hier ist, um ja den Glauben nochmal ja, lebhafter zu machen. Ja, aus der katholischen Sache heraus, die sehr steif war, ja, die viel gesetzlich war, wird hier ein Glauben, der freier wird, der erlebbarer wird, würde ich es vielleicht sagen.
2: Und diesen freien und erlebbaren Glauben, wo wird er aus deiner Sicht heute eigentlich nötiger gebraucht denn je. Wir leben in einer Zeit, wir haben es ja schon hier und da ein bisschen in unserem Gespräch angedeutet, es ist teilweise ziemliche Frustration. Wir haben eine politische Entwicklung an die radikalen Ränder in unserer Gesellschaft. Gleichzeitig, wenn wir weltpolitisch gucken, kann uns manchmal Angst und Bange werden. Wer hätte noch vor ein paar Jahren gedacht, dass

0: dass die Wende, die wir in Deutschland erleben durften, auch wie die Reformation eine Bewegung aus dem Glauben heraus war. Junge Christen in Leipzig haben in der Nikolaikirche angefangen mit dem Gebet der Erneuerung. Und ja, da sind Leute auch dazu gekommen, die keinen Glauben hatten, die das einfach Veränderung wollten. Und sie hatten aber immer, es war in der Kirche, und sie haben praktisch immer wieder Gott dafür gebeten, dass irgendwie was verändert, ja. Und dann werden sie langsam mutiger und gehen schon mal auf den Kirchhof, mal sehen, was da passiert. Und da werden sie beobachtet von der Stasi, dann kriegen sie Ärger, welche werden eingesperrt. Die lassen sich aber nicht abschrecken. Die wollen unbedingt hier bleiben und wollen unbedingt Veränderung. Und dann Stück für Stück passiert dieses unglaubliche Wunder. Auf einmal sind 70.000 Leute auf der Straße in Leipzig und der DDR-Staat weiß nicht mehr, was er machen soll. Die sind am Ende. Für mich ein Wunder, was auch die Historiker Probleme damit haben. Wie ordnet man das ein? Ja, in Leipzig praktisch war alles vorbereitet, als das erste Mal 70.000 Mann auf der Straße waren. Da waren die Blutkonserven praktisch kaltgestellt, die Krankenhäuser waren informiert, die große Schlacht sollte losgehen und es passiert genau nichts. Nicht ein einziger Schuss fällt. Und das in einem Land, was ich als Jugendlicher erlebt habe, was unglaublich militärisch aufgerüstet hatte. Also es gab nicht nur die DDR-Armee, sondern es gab 400.000 Sowjetsoldaten in der DDR.
1: Und bereits, ich denke, vermute mal, in deiner Schulausbildung gehörte ja diese militärische Ausbildung
0: Ja,
1: auch schon dazu.
0: da ging das schon los, und also in der Lehre ging es dann stark weiter. Da musste man also eine militärische Vorausbildung machen mit Schießen, mit sonst was. War für mich sehr schwierig. Ich habe dann immer versucht, daneben zu schießen, weil ich mir gesagt habe, wenn ich jetzt wirklich eingezogen werden und muss zum Krieg, dann würde ich auch versuchen, daneben zu schießen. Was will ich denn machen, ja, wenn ich eine Waffe in der Hand nehmen muss? Das war für mich also auch ein großes Problem, was ich da erlebt habe. Und die Historiker meinen, es gab zum Beispiel, kann man sich heute gar nicht mehr so richtig vorstellen, Kampfgruppen in der DDR. Ich kann das mal kurz erklären. Ich habe also in Betrieb nachher gearbeitet, als Werkzeugmacher mit 600 Angestellten, und ich glaube, 60 davon waren Kampfgruppenkämpfer. Das heißt, die hatten ein Kampfgruppenraum, da war ich auch drin, mit einem Waffenschrank, wo jeder seine Waffe drin hatte, hatten Kampfgruppenuniformen und haben richtig militärische Übungen gemacht für den Fall, wenn jetzt die Westdeutschen kommen und uns unseren Betrieb wegnehmen wollen, dann verteidigen wir unseren Betrieb als Angestellte selber. Die Idee hatten die. Also in dem Betrieb, wo ich gearbeitet habe, da hätte kein Westdeutscher was mitgenommen, da gab es nur Schrott. Aber das haben die nicht verstanden. Die waren immer der Auffassung, wir haben das ganz tolle Zeug, ja. Und das, ja, siegen, der Sozialismus siegt immer zu, ging das so. Und so haben die das praktisch versucht zu verbreiten. Und wenn man jetzt praktisch Karriere machen wollte, Abteilungsleiter werden wollte oder so, da war das schon üblich, da musste aber in eine Kampfgruppe, ja. Sonst ging das nicht. Also wie heute würden wir sagen, paramilitärische Bande, ja. Die gab es. Und heute sagen die Historiker, so etwa von den 16 Millionen Leuten, die es in der DDR gab, gab es 1 Million Waffen. Ein besetztes Land, von der Sowjetarmee besetzt. Also hier war alles geregelt. 270.000 Stasi-Spitzel, die alles überwachen. Genau hier kann nichts passieren, weil hier war der Überwachungsstaat unglaublich perfektioniert. Und genau wo nichts geht, wo alles militärisch aufgerüstet ist, da passiert's. Da gibt's das Wunder, dass es praktisch jetzt einen Aufbruch gibt, nicht in Polen, nicht in Ungarn, wo es schon freier war, sondern genau hier, wo es ganz, wo eine Grenze ist, wo man erschossen wurde. Genau da passiert das Wunder. Nicht ein einziger Schuss fällt, nicht einer tickt aus, nicht einer hat einen Stein in die Stasi-Zentrale geschmissen und das Fenster ist kaputt gegangen, dann wäre es losgegangen. Das passiert alles nicht. Sondern mit Kerzen und Gebeten ganz ruhig und mit friedlichen Gedanken wenden die das Land. Für mich ein unglaubliches Wunder, was wir Deutschen da geschafft haben. Und wenn man das mal guckt, jetzt in Europa, können wir sehen, was in den anderen Ländern los gewesen ist. Die Tschechoslowakei hat sich geteilt. Aus Jugoslawien mit fürchterlichen Kriegen sind lauter kleine Staaten geworden. Die Sowjetunion, 15 Nachfolgestaaten. Nur wir schaffen es. Wo eigentlich alles geregelt war, wo es praktisch die Sicherheit des Kommunismus unglaublich groß war. Da passiert dieses Wunder, was ich heute keiner erklären kann. Und da sage ich mir immer, wir Deutschen müssten viel stolzer darauf sein, was wir hier geschafft haben. Wir haben, trotzdem wir völlig verfeindet waren und die Grenzen geteilt haben, es geschafft, in Freundschaft das Ding wieder aufzubauen. Auch mit Dingen, die nicht gut gelaufen sind, das ist auch, denke ich, normal. Es gab keine Vorbilder. Und heute leben wir in einem Land, was trotz auch der Probleme, die wir haben, eines der reichsten und geordnetsten Länder der Welt ist. Also ich verstehe es nicht, warum so viele Leute unzufrieden sind. Wir müssten,

0: singen und springend und tanzend durch unsere Straßen ziehen vor Begeisterung für dieses Geschenk, was Gott uns gegeben hat. Und das sehe ich nicht. Sondern ich sehe eher diese Bedrücktheit, ja. Und da denke ich, würde der Glauben helfen. Wir müssten missionieren. Wir müssten den Leuten unsere Erfahrungen erzählen, sagen, was denkt ihr, was hier los gewesen ist, wie Gott hier gehandelt hat. Ja. Und die jungen Leute haben es auch schwer, die haben es nicht miterlebt. Ja, meine Tochter ist 28 Jahre, die kann das schon nicht mehr richtig mitvollziehen, ja, weil die das eigene Erleben nicht hat. Also ich finde, unsere Generation müsste das mehr sagen. Ja, müssten ihren Nachfolgern, ihren Kindern, ihren Enkeln das erzählen, was denkt ihr, was hier los war.
1: Und verstehe ich dich richtig, würdest du sagen, dass die eigentlichen entscheidenden Schlachten sozusagen in der Welt nicht auf den Schlachtfeldern dieser Welt geführt werden, sondern letztendlich, du hast über Kerzen und Gebet gesprochen, im Gebet.
0: Zumindest denke ich, dass da eine ganze Menge erreichbar ist, was wir zu wenig nutzen. Viel zu wenig nutzen. Ich denke, da ist viel mehr drin, weil ich es praktisch so erleben konnte. Ja, das ist eine völlige Unmöglichkeit. Ich habe es erlebt, wie das in Wittenberg weiterging. Das wurde übernommen aus Leipzig, das Gebet der Erneuerung. Und da waren 1989 die Stadt und die Schlosskirche völlig so rammelvoll, dass man mit Lautsprecheranlagen nach draußen übertragen musste. Ja, das heißt, die Leute haben, auch die gar kein richtiges Verhältnis zu Gott haben, versucht, was zu verändern. Ich habe es erlebt, wie eine junge Frau ans Mikro gegangen ist in der Kirche und gesagt hat, Gott, ich weiß nicht, ob es dich gibt, aber wenn es dich gibt, dann tu hier was. Hier muss was passieren in dem Land. Und Gott hat sich nicht umsonst bitten lassen. Und dann kann man das auch noch sogar erleben. In der Bibel gibt es das Volk Gottes, das Volk Israel. Und dieses Volk Gottes, was Gott erwählt hat, was er wunderbar durchs Wasser geführt hat, aus der Sklaverei raus in die Freiheit, ja, sie bekommen ein eigenes Land. Und Gott sagt, ihr kommt dahin, wo Milch und Honig fließt. Das ist Gottes Versprechen. Und dann, durch wunderbare Weise, geht das Schilfmeer auf, das Volk wird gerettet, die in Sklaverei lebenden Israeliten flüchten praktisch und sind drüben frei. Hinterher geht das Meer zu, die Ägypter können ihre Sklaven nicht mehr zurückholen. Und jetzt sind sie frei und was machen sie? Die fangen an, sich daneben zu benehmen. Die glauben den Kundschafter nicht, die das Land schon mal erkundschaftet haben. Sie bauen ein goldenes Kalb und tanzen da drum so rum. Sie bauen sich eine neue Gottheit. Und die treiben es so lang, bis es Gott reicht und sagt, 40 Jahre lang wandert ihr jetzt durch die Wüste und erst dann bekommt ihr dieses Land. Und das hat viel Ähnlichkeit mit dem, was ich erlebt habe. Deutschland hat sich im Zweiten Weltkrieg völlig daneben benommen, an Israel, an seinem Volk, am Augapfel Gottes vergriffen. Und dann kann man das erleben. 40 Jahre lang ist das Land geteilt, ideologisch geteilt, Familien geteilt. Es gibt praktisch richtig Verfeindungen gegeneinander. Und genau nach 40 Jahren ist der Spuk vorbei. Auf einmal ist alles anders am 9. November. Ja? Wo man also erlebt, ich weiß nicht, warum das bei Gott 40 Jahre sind, aber man kann das erleben. Das war beim Volk Gottes schon so und das ist bei uns genauso gewesen. Nach 40 Jahren gibt es die Gnade, es geht völlig nochmal neu los. So groß ist unser Gott.
1: Ein wunderschönes Schlusswort, Johannes. Bei Gott geht es neu los und das dürfen wir, glaube ich, auch für unsere Herausforderungen, in denen wir heute global, aber auch als Deutschland stehen, hoffen und erbitten. Johannes, glaube ich, aus der Lutherstadt Wittenberg, ganz herzlichen Dank für das Gespräch. Danke, dass du dein Herz so auf der Zunge getragen hast. Herzlichen Dank.
2: Dankeschön.
1: Ja, das war mein Interview mit Johannes Glaubich aus der Lutherstadt Wittenberg. Mein Name ist Oliver Jeske und ich würde mich freuen, wenn Sie uns schreiben, wie es Ihnen gefallen hat. Wenn Sie eine Frage haben an Johannes Glaubich oder Feedback, was Ihnen gefallen hat, was Sie sich anders gewünscht hätten, dann schreiben Sie uns an studio@erfplus.de. Ich verabschiede mich von Ihnen. Danke fürs Zuhören. Auf Wiederhören und Gott befohlen, bleiben Sie behütet.
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1: Freude. Wir sollten es lernen, uns in Christus zu freuen, auch wenn wir sonst keinen Grund zur Freude sehen. Und uns vor allem anderen über Christus zu freuen, wenn wir viel Grund zur Freude haben.

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1: Wer Jugendstrafvollzug hört, hat vermutlich ein Gefängnis voller Jugendlicher vor Augen. Stahltüren, vergitterte Fenster, ein ummauerter Hof. Aber Jugendstrafvollzug kann auch ganz anders aussehen und junge Menschen wirklich aus dem Kreislauf von Haft und Gewalt rausholen. Das macht seit genau 25 Jahren in Leonberg in Baden-Württemberg das Seehaus Leonberg vor. Das ist ein Verein, der einen Jugendstrafvollzug in freien Formen anbietet. Gegründet hat diesen Verein 2001 Tobias Merkle. Gestern ist das groß gefeiert worden und das haben wir zum Anlass genommen, mit Thomas Merkle zu sprechen. Was ihn bewogen hat, eine Alternative für den bis dahin üblichen Strafvollzug anzubieten?
2: Während im friedlichen sozialen Jahr in den USA, da habe ich mit Drogenabhängigen gearbeitet und da hat jemand im Gefängnis besucht. Und das war für mich so ein Schlüsselerlebnis. Da habe ich gesehen, was Gefängnis bedeutet. Gedacht, das ist keine Lösung, nicht für die jungen Männer, aber auch nicht für die Gesellschaft. Irgendwann kommen sie raus und sind höchstwahrscheinlich krimineller als vorher. Und deswegen habe ich immer gesagt, da muss man eine Alternative schaffen. Und abends beim Bibellesen ist man auch da warten, dass es meine Berufung von Gott her ist.
1: Diese Form des Jugendstrafvollzugs will den jungen Menschen eine Zukunftsperspektive aufzeigen.
2: Wir sind ein freier Träger und die Jugendlichen können sich aus dem normalen Strafvollzug heraus bei uns bewerben und sind dann die gesamte Haftzeit bei uns, je nach Haftzeit 1 bis 2 Jahre. Wir nehmen sie auf in Familien, weil viele kein funktionierendes Familienleben kennen. Und so wohnen immer bis zu 7 Jungs mit einer Mitarbeiterfamilie zusammen und erleben so eben oft zum ersten Mal Familienleben und Liebe und Geborgenheit. Und gleichzeitig haben wir einen sehr strikten Tagesablauf von 5.45 Uhr angefangen mit Frühsport bis abends 10 Uhr, ist volles Programm. Schule, Ausbildung, Sport, gemeinnützige Arbeit. Und dann um 8 Uhr fangen alle an mit dem Impuls für den Tag, wo alle Mitarbeiter und Jungs zusammenkommen, einer einen Gedanken als Mutter für den Tag gibt. Und so wollen wir als Mitarbeiter auch Glaube vorleben und vermitteln.
1: Seit 2014 betreibt der Verein 5 Opfer- und Traumaberatungsstellen. Dazu noch einmal Tobias Merkle.
2: Und ganz wichtig ist uns auch die Opferperspektive, dass wir die vermitteln. Wir haben Opferempathietraining, wir haben auch ein Programm Opfer und Täter im Gespräch, wo zunächst unbeteiligte Opfer und Täter zusammenkommen und über die Folgen der Straftaten sprechen. Und das ist sowohl für die Opfer der Anfang oder die Weiterführung vom Heilungsprozess und für die Jungs oft zum allerersten Mal, dass sie sich bewusst machen, was eine Straftat im Leben vom Opfer bedeutet. Ja, für Täter wird sehr viel getan, was auch gut und richtig ist, aber für Opfer wird oft gar nichts getan oder nicht sehr viel. Und das ist aus unserer Sicht falsch und sich müsste für Opfer viel mehr tun. Und Opfer sind oft völlig alleingelassen. Es gibt einen weißen Ring, wo sie erstmal hin können, aber dann gibt es oft keine Opfer- und Traumaberatungsstellen, um das wirklich aufzuarbeiten. In guter Hälfte der Bundesländer gibt es vom Justizministerium refinanzierte Opferberatungsstellen, Baden-Württemberg nicht. Und da haben wir gesagt, das kann nicht sein, wir müssen auch Opfern helfen, um das Erlebte zu verarbeiten und wieder zurück ins Leben zu finden. Und so haben wir jetzt eben einige Opfer- und Traumaberatungsstellen aufgebaut und wollen auch Opfer und Täter zusammenbringen, weil das für beide sehr wertvoll ist und heilend ist. Eben über das Programm Opfer und Täter im Gespräch oder im direkten Täter-Opfer-Ausgleich. Und wir setzen uns auch für Restorative Justice ein. Das ist ein anderer Umgang mit Straftaten. Bei unserem Strafrecht geht es ja nur um Täter gegen Staat. Das Opfer spielt an sich überhaupt keine Rolle. Es kann als Nebenkläger auftreten und sonst als Zeuge. Und da wird es oft nochmal traumatisiert. Aber es geht überhaupt nicht um die Bedürfnisse vom Opfer. Und da fragen wir, was für eine Art von Recht ist das, wenn es nicht um die Rechte, nicht um die Bedürfnisse vom Geschädigten geht. Und da muss ein Umdenken stattfinden, dass die Opferperspektive im Mittelpunkt ist, Heilung im Mittelpunkt ist und Wiedergutmachung und aktive Verantwortungsübernahme beim Täter.
1: Tobias Merkle, er hat vor 25 Jahren den Verein Seehaus Leonberg gegründet, der einen Jugendstrafvollzug in freien Formen anbietet. 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
1: Jedes Jahr, wenn die Zeit für die Lohnsteuerabrechnung gekommen ist, wird es mir schmerzhaft vor Augen geführt. Zahlen liegen mir nicht. Diese Zeit ist für mich immer fordernd. Das Zusammensuchen, Rechnen, Ausfüllen, eine unglaubliche Überwindung. Ein positives Beispiel für Dinge, die einem liegen, ist für mich die Handwerkskunst. Handwerker tun Dinge, die ihnen liegen. Ich bin fasziniert, wenn ich sie bei ihrer Arbeit beobachten kann. Das Verputzen von Wänden, das Herstellen von Brot oder das Bauen eines Instruments. Handwerker sind Künstler. Jetzt könnte ich sagen, kein Wunder, die haben das ja auch gelernt. Das stimmt auch, aber dennoch gibt es so etwas wie Begabung. Ich würde sogar so weit gehen und sagen, Können ist Gnade. Im Brief des Apostels Paulus an die Gemeinde in Ephesus lese ich in Kapitel 4, jeder und jede von uns hat einen eigenen Anteil an den Gaben erhalten, die Christus in

0: deiner Gnade ausgeteilt hat. Das, was ich kann, ist Gnade. Und es ist mir von Gott gegeben. Sollte jemand mir jemals gesagt haben oder irgendwann in Zukunft sagen, du kannst nichts, weiß ich, das ist eine Lüge. Gott hat jedem Menschen Gaben gegeben. Nur weil ich die eine Sache nicht kann, heißt das noch lange nicht, dass ich nichts kann. Tatsächlich ist das doch meine Chance. In dieser einen Sache kann ich für andere da sein. Andere unterstützen, ein Segen sein. Womit hat Gott sie begabt? Und wie können sie diese Gaben ausbauen und auch für andere einsetzen?
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1: Zum Abschluss des Tages laden wir Sie ein, das Gebet Martin Luthers aus seinem Abendsegen mitzubeten.
2: Das walte Gott, Vater, Sohn und Heiliger Geist. Amen. Ich danke dir, mein himmlischer Vater, durch Jesus Christus, deinen lieben Sohn, dass du mich diesen Tag gnädiglich behütet hast. Und bitte dich, du wollest mir vergeben alle meine Sünde, wo ich Unrecht getan habe, und mich diese Nacht auch gnädiglich behüten. Denn ich befehle mich, meinen Leib und Seele und alles in deine Hände. Dein heiliger Engel sei mit mir, dass der böse Feind keine Macht an mir finde. Amen.
1: Und nun flugs und fröhlich geschlafen, so wie Martin Luther es empfiehlt. Wir wünschen Ihnen eine gute und gesegnete Nacht unter dem Schutz Gottes.

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1: 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Herzlich willkommen, wir lesen die Bibel. Heute Johannesevangelium Kapitel 20, die Verse 1 bis 10. Es geht um die Auferstehung von Jesus. Am ersten Tag der Woche kommt Maria von Magdala früh, als es noch finster war, zum Grab und sieht, dass der Stein vom Grab weg war. Da läuft sie und kommt zu Simon Petrus und zu dem anderen Jünger, den Jesus lieb hatte, und spricht zu ihnen: Sie haben den Herrn weggenommen aus dem Grab und wir wissen nicht, wo sie ihn hingelegt haben. Da ging Petrus und der andere Jünger hinaus und sie kamen zum Grab. Es liefen aber die zwei miteinander. Der andere Jünger lief voraus, schneller als Petrus, und kam zuerst zum Grab. Schaut hinein, sieht die Leinentücher liegen, er ging aber nicht hinein. Da kam Simon Petrus ihm nach und ging in das Grab hinein und sieht die Leinentücher liegen, aber das Schweißtuch, das Jesus um das Haupt gebunden war, nicht bei den Leinentüchern liegen, sondern daneben, zusammengewickelt an einem besonderen Ort. Da ging auch der andere Jünger hinein, der zuerst zum Grab gekommen war, und sah und glaubte. Denn sie verstanden die Schrift noch nicht, dass er von den Toten auferstehen müsste. Da gingen die Jünger wieder heim. Also das Erste, was klar wird hier, völlig unerwartet, was hier passiert. Ich meine, die Sorge und die Trauer und die Liebe der Maria von Magdala treibt sie noch im Dunkeln, das war sehr früh, noch vor dem richtigen Anbruch des Tages, wieder auf den Friedhof. Sie wollten ja nachholen, was sie beim Einbruch des Sabbats nicht konnten, nämlich den Leichnam richtig behandeln und würdig beisetzen. Ich meine, Johannes konzentriert sich ganz auf die Maria Magdalena. Wir wissen aus den anderen Evangelien, wer sonst noch dabei ist. Das ist aber ganz typisch für die Berichte. Sie nehmen einen Ausschnitt und sind ganz darauf fokussiert und berichten das und haben keine Sorge, dass man irgendwie alles irgendwie gut zusammensetzen muss. Die Tatsachen, die sie bezeugen, reichen. Und hier liegt der Akzent auf der Überraschung. Kommt hin und sagt, die erste Überraschung ist, der Stein ist weggerollt. Okay, zusammengereimt, das kann nicht einfach so sein, muss irgendjemand gemacht haben. Sie kommt zurück, trifft die Jünger, früh geweckt, die waren auch schon auf den Beinen, Simon und Johannes hier. Also klare Erklärung, sie sagt, sie denkt nichts von Auferstehung. Nicht wahr? Sie haben den Herrn weggenommen aus dem Grab und wir wissen nicht, wo sie ihn hingelegt haben. Ja, das ist die Sache. Also das erste Indiz von dem weggerollten Stein führt eigentlich noch nicht zu irgendwelchen Folgerungen, hier könnte was Tolles passiert sein, sondern nur zur Bestätigung, hier nicht nur tot, jetzt haben sie auch noch den Leichnam geklaut. Oder irgendjemand, wer weiß wer, hat ihn woanders hingelegt. Und diese Operation, die dann kommt, die beiden laufen. Petrus und Johannes, Johannes immer redet von sich in der dritten Person, so umschreiben, machen einen Wettlauf morgens und Johannes war ein bisschen schneller. Also er kommt zuerst, liefen miteinander, der andere Jünger lief voraus, schneller als Petrus, kam zuerst zum Grab, schaut rein in dieses Felsengrab. Was sieht er? Er sieht die Leinentücher liegen. Die sind da irgendwie zusammengefasst. Ja gut. Das heißt, die Leiche ist weg ohne Leinentücher, ohne die Tücher in diese gewickelt. Das ist das Erste. Dann kommt Petrus, der ist ein bisschen gründlicher, kommt später, sieht die Leinentücher Und jetzt kommt dieses Detail, das nur Johannes berichtet, und das ist ein Indiz, das erstaunlich ist. Aber das Schweißtuch, das Jesus um den Kopf gebunden war, lag nicht bei den Leinentüchern, sondern daneben zusammengewickelt an einem besonderen Ort. Ja, was denn nun? Wenn man die Leiche weggenommen hat, dann hätte man die doch mit Tüchern weggenommen, oder? Das jetzt aber, gut, die auszupacken, lag das da alles durcheinander? Nein, das liegt da fein zusammengefaltet und zwar an verschiedenen Plätzen. Und die Kopfbinde noch extra zusammengefaltet. So, was wollen wir sagen? Das ist jetzt ordentlich beiseite geräumt, wird nicht mehr gebraucht. So was nennt man Indizien. Wo ist Jesus? Noch sind sie ihm nicht begegnet. Gut, das Grab ist leer, da gibt es viele Erklärungen dafür. Jetzt aber, wofür diese sortierten Tücher, in die die Leiche eingewickelt war und so schön zusammengefaltet? Wie soll man das erklären? Also wir lesen ja weiter, was dann passiert. Aber es ist ganz typisch, die Tatsache des leeren Grabes ist so überraschend. Und zunächst berichten sie auch, wie man das ganz natürlich erklären kann. Und wie dann Stück für Stück die Äußerlichkeiten dazu führen und sagen, dass unsere Erklärung passen nicht. Unsere Erklärung passen nicht, sind Indizien für die Auferstehung. Jesus lebt, aber so richtig glauben können sie es nicht. Obwohl es heißt hier, der andere Jünger ging hinein, der zuerst im Grab, und sah und glaubte. Da muss schon was mehr gesagt werden. Aber es heißt dann ausdrücklich, sie verstanden die Schrift noch nicht, dass er von den Toten auferstehen würde, obwohl Jesus ihnen das ja x-mal angekündigt hatte. Das ist so. Muss er nicht sagen, die waren besonders blöd. Nein, das war besonders so, dass wenn Ansagen überhaupt nicht mit unserem Wirklichkeitsverständnis übereinstimmen, dann können wir das auch logisch nicht miteinander verbinden, dann leuchtet uns das nicht ein. Sie haben einfach verweigert, das als Argument in sich hineinkommen lassen. Und sie berichten das im Nachhinein, das ist ja jetzt aus einer Perspektive berichtet, wo sie Jesus schon begegnet waren, berichten das und sagen, das war's. Wir haben die Schrift nicht verstanden. Wir haben den Zusammenhang, den Gott in der Geschichte angekündigt hat, nicht verstanden. Deshalb konnten wir, obwohl wir diese überzeugenden Indizien sahen, wir konnten es noch nicht total einordnen. Diese ganze Geschichte zeigt uns nur, wie schwer das war, dass die Tatsache der Auferstehung von Jesus sich durchsetzte gegen die Zweifel und das Unverständnis, das sie haben. Das ist natürlich für uns sowas wie tröstlich. Das heißt, wer das von sich spürt, sagt, ich kann das nicht glauben, das kriege ich nicht in den Kopf. Sie sagen, ja, bist du in besserer Gesellschaft. So ging's allen, den Frauen und den Jüngern von Anfang an. Und die Bibel bezeugt uns, wie hartnäckig dieser Zweifel war und wie mühevoll das war in den 40 Tagen bis zur Himmelfahrt, bis Jesus sich wirklich durchgesetzt hatte. Und das war so entscheidend, denn das ist die Grundlage zur Gewissheit. Wir sollen wissen, es geht in der Auferstehung um eine Tatsache, die Gott geschaffen hat, die in keines Menschenhirn reinpasst, weil wir uns das nicht ausdenken können. Wir könnten es erst recht nicht schaffen, aber Gott schafft es. Und diese Tatsache ist die Grundlage für den Sieg. Jetzt fällt das Licht auf das ganze Leben, alles, was Jesus gesagt hat, was er getan hat, sein Wundern. Jetzt erscheint es im neuen Licht. Gott offenbart sich erst recht dann sein Leiden und sein Sterben, was wir nur total als Versagen und Niederlage verstehen können, wird jetzt deutlich als der große Sieg. Also folgen Sie der Heiligen Schrift mit den Indizien, mit der Liebe und Sorgfalt, mit der die Augenzeugen uns helfen auf dem Weg unseres Zweifels und unserer Suche. Und jetzt kann man sagen, Herr, wenn das so ist, dann bezeuge dich in meinem Leben als der lebendige Herr durch den Heiligen Geist, dass eine Gewissheit bei mir kommt. Ich möchte dir dann von Herzen folgen, aber ich brauche diese Gewissheit. Beten Sie so, damit Sie in eine enge Verbindung voller Vertrauen zu Jesus kommen. So dürfen Sie beten. Wir wollen es jetzt tun. Ach Herr, beweise dich neu und neu in unserem Leben als der lebendige Herr der Sieger. Amen. Ich wünsche Ihnen von Herzen Gottes Segen.

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1: 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Herzlich willkommen, wir lesen die Bibel. Heute Johannesevangelium Kapitel 20, die Verse 11 bis 18. Es ist Auferstehungsmorgen. Das leere Grab wurde gefunden, Indizien darin, merkwürdigerweise die Tücher, in die Jesus eingewickelt, fein, säuberlich geordnet an verschiedenen Plätzen, aber Jesus ist weg. Wir lesen. Maria aber stand draußen vor dem Grab und weinte. Als sie nun weinte, schaute sie in das Grab und sie zwei Engel in weißen Gewändern sitzen, einen zu Häupten und den anderen zu den Füßen, wo sie den Leichnam hingelegt hatten. Und die sprachen zu ihr: Frau, was weinst du? Sie spricht zu ihnen: Sie haben meinen Herrn weggenommen, und ich weiß nicht, wo sie ihn hingelegt haben. Und als sie das sagte, wandte sie sich um und sieht Jesus stehen und weiß nicht, dass es Jesus ist. Spricht Jesus zu ihr: Frau, was weinst du? Wen suchst du? Sie meint, es sei der Gärtner, und spricht zu ihm: Herr, hast du ihn weggetragen? So sage mir, wo du ihn hingelegt hast, denn ich will ihn holen. Spricht Jesus zu ihr: Maria. Da wandte sie sich um und spricht zu ihm auf Hebräisch: Rabuni, das heißt Meister. Spricht Jesus zu ihr: Rühre mich nicht an, denn ich bin noch nicht aufgefahren zum Vater. Geh aber hin zu meinen Brüdern und sage ihnen: Ich fahre auf zu meinem Vater und zu eurem Vater, zu meinem Gott und zu eurem Gott. Maria von Magdala geht und verkündigt den Jüngern: Ich habe den Herrn gesehen, und das hat er zu mir gesagt. Es ist sehr wichtig wahrzunehmen in diesen Berichten der Evangelien, allen Evangelien ist das so, dass die Frauen die ersten Zeugen sind. Johannes konzentriert sich auf Maria von Magdala. Warum ist das so wichtig? Es ist wichtig, weil damals die Situation juristisch anders war als in unserer Zeit. Man macht das aus heutiger Sicht peinlich finden, aber wir haben kein Recht, die Geschichte zu korrigieren. Damals war es jedenfalls so, dass die Zeugenaussage von Frauen zählte vor dem Gericht nicht. Also hat man sich gefragt, wieso berichten die Evangelien nun ausgerechnet, dass die ersten Zeugen des leeren Grabes und auch der Jesusbegegnung mit dem Auferstandenen Frauen sind. Das hat in der damaligen Zeit dazu geführt, dass man das gesagt hat: Das kann nicht stimmen. Können keine Tatsachen sein, Aussagen von Frauen zählen nicht. Warum ist das so wichtig, dass es da steht? Weil das sagt, das war die historische Tatsache. Und Gott kümmert sich in Dreck darum, was die Gewohnheiten einer kulturellen Gewohnheit einer Zeit sind, in Hinsicht auf Wertschätzung oder Verachtung von Personen. Und in diesem Fall Geringschätzung von Frauen, Nichtanerkennung ihrer Zeugenaussage. Er sagt: Ich sage euch mal was, ich nehme die, die ihr nicht anerkennt, als meine ersten, wichtigsten Zeugen. Und wenn ihr euch daran ärgert, ärgert ihr euch daran. Aber die Tatsachen sind, wie die Tatsachen sind und nicht, wie ihr sie euch wünscht. Punkt. So, das ist, finde ich, eine absolut robuste Sprache in der Bibel, was die Tatsächlichkeit des Geschehens der Auferweckung von Jesus angeht. Also erstmal das. Das Zweite, was wir beobachten, ist, die Maria weint sich da die Augen aus dem Kopf vor dem Grab. Dann schaut sie in das Grab rein und sieht plötzlich zwei Engel. Das heißt da Männer in weißen Gewändern, das heißt in leuchtenden Gewändern. Waren die vorher nicht da? Jetzt hätte man gedacht, jetzt ist die aber hin und weg und total begeistert, dass sie jetzt Engel sieht. Ist aber gar nicht. Engel sind nicht genug. Sie sagt einfach, wo ist er? Ich suche Jesus. Sie haben meinen Herrn weggenommen. Ich weiß nicht, wo sie ihn hingelegt haben. Das heißt, Engel sind ja nicht genug. Das ist auch ganz realistisch so. Da ist jemand aus der Welt Gottes, treten Boten ein in unsere Welt. Muss man sich nicht so kurios vorstellen, als ob die da wie die Tauben mit Flügeln da rumgesessen hätten, sondern es heißt nur, Lichtglanz war da. Das heißt, sie drücken in ihrer körperlichen Erscheinung, wie sie sichtbar werden, drücken sie die Herrlichkeit Gottes aus. Sie treten aus der anderen Welt in unsere Wirklichkeit. Das ist schon schockierend eindrücklich. Und als die Hirten auf dem Hirtenfeld in der Weihnachtsnacht den Boten Gottes sehen, da heißt es ausdrücklich, sie erschraken. Aber die Maria, die hat einen viel tieferen Schmerz. Jesus ist weg. Und sie braucht Jesus. Und da hilft ihr auch keine himmlische Präsentation von noch so hell glänzenden Männern. Wo ist Jesus? Und anstatt auf deren Erklärung zu hören, dreht sie sich um und sieht ihn und weiß nicht, dass er es ist. Es gibt ja so ein bekanntes altes Lied, der Mörder ist immer der Gärtner. Also in diesem Fall ist es Jesus. Und sie hält Jesus selbstverständlich für den Friedhofsgärtner. Das zeigt, wir Menschen sind eigentlich immer nur in der Lage, im Rahmen von Sterben, Tod und Dekoration von Friedhöfen zu denken. Schlüsselfiguren, Friedhofsgärtner. Wer ist das? Völlig überraschend, morgens. So kann nur der Friedhofsgärtner sein. Und erst als Jesus sie mit Namen anredet, da gehen ihr die Augen auf. Es wird gar nicht erklärt, wieso nicht, wie sah Jesus aus, warum hat sie ihn nicht erkannt. Das wird auch an dieser und in den anderen Berichten, wo es ganz ähnlich geht, dass sie Jesus nicht erkennen, gar nicht erklärt, wie das ist. Unsere Neugier wird hier gar nicht befriedigt. Hier in diesem Fall ist es der Punkt, sie wird mit Namen angeredet. Das heißt, dass der auferstandene Herr sie als Person wertschätzt und sie als Person mit Namen anredet. Das ist der Punkt, an dem es klickt, an dem sie weiß, Jesus, mein Meister, mein Lehrer, Rabuni, mein Lehrer. Man hat sich gefragt, wieso sagt Jesus hier, rühre mich nicht an? Das ist in anderen Auferstehungsberichten und Begegnungen ja ausdrücklich passiert. Er hat sogar den Thomas aufgefordert, leg deine Hände daran. Es ist wahrscheinlich die Aussage mehr, du kannst mich jetzt nicht festhalten. Und Jesus bezieht sich, ich bin noch nicht aufgefahren zum Vater. Das heißt, noch ist er nicht erhöht. Diese Phase der 40 Tage nach der Auferstehung, in der leiblich auferstandene Jesus sichtbar den Zeugen begegnet und ihnen deutlich macht, jetzt ist das Entscheidende passiert, die Offenbarung. Gott bestätigt alles, was Jesus gesagt hat und was er getan hat und sein Leiden und Sterben durch die Auferweckung. Und Jesus, der Auferstandene selbst, erklärt den Jüngern das und erklärt den Zusammenhang mit der Ankündigung aus dem Alten Testament. Und dann kommt der Höhepunkt der Erhöhung. So sagt Jesus an diesem Stelle, du kannst mich jetzt hier nicht festhalten in diesem Zustand, aber geh hin und sag meinen Brüdern. Das heißt, sie möchte so gerne bei Jesus bleiben. Sie sehnt sich nach seiner Nähe und Gemeinschaft. Die neue Gemeinschaft mit Jesus ist die des Zeugendienstes. Der Auferstandene sendet sie als Zeugin. Und sie geht hin, heißt es da, und verkündet den Jüngern, ich habe den Herrn gesehen und das hat er zu mir gesagt. So, das ist auch heute die neue Form der Gemeinschaft. Wenn Sie Jesus folgen und Gewissheit haben, dass er lebt und Vergebung empfangen, dann wird er Sie senden zu anderen, um zu sagen, Jesus lebt. Ja, Menschen brauchen diese Botschaft, weil keiner kann sich das selber sagen. Keiner hält das für möglich. Es muss uns von außen gesagt werden, damit wir aufmerksam werden und Jesus vertrauen. Machen Sie sich auf den Weg, wo auch immer, und seien Sie ein Zeuge. Wir wollen beten. Herr Jesus, ich danke dir, dass du auferstanden bist und lebst. Danke, dass du uns gebrauchst als deine Zeugen. Amen. Ich wünsche Ihnen von Herzen Gottes Segen.

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2: Ich begrüße Sie zu einer weiteren Ausgabe der Sendereihe Durch die Bibel. Diesmal im Mittelpunkt die Kapitel 47 und 48 aus dem Buch des Propheten Jesaja. Auffällig sind die Ähnlichkeiten zwischen Kapitel 47 und den Anfangsversen des vorangegangenen Kapitels 46. Dort wurde der Fall der babylonischen Götter angesagt und in Kapitel 47 wird der Fall auf die Stadt Babylon selbst ausgedehnt. Der Ton wird schärfer und die Götter werden aufgefordert, ihre Erniedrigung selbst zu vollziehen. Wenn die Götter gefallen sind, dann muss auch die Stadt fallen.

Es ist schon das dritte Mal, dass wir im Buch des Propheten Jesaja auf Vorhersagen stoßen, die vom Fall Babylons handeln. Wir hatten das bereits in den Kapiteln 13 und 14 sowie in Kapitel 21. Und nun also in den Kapiteln 46 und 47, wobei der Niedergang Babylons in Kapitel 46 nur kurz angesprochen wurde. Es ging darum, wie Gottes Gericht über die Götzen und Idole eröffnet wurde. Erst im vor uns liegenden Kapitel 47 geht es wirklich um das Gericht über Babylon. Diesem Thema wird sehr viel Aufmerksamkeit geschenkt, in Anbetracht dessen, dass Babylonien zu dieser Zeit ein sehr kleines und unbedeutendes Königreich war. Die Vorhersagen wurden aber auch fast ein Jahrhundert im Voraus getroffen, also bevor Babylonien ein Weltreich werden würde. Es existierte seit dem Turmbau zu Babel und hatte die Welt religiös beeinflusst. Babylonien war eine Quelle des Götzendienstes. In den ganzen alttestamentlichen Prophetenbüchern wird übrigens sehr viel über Trunkenheit und Götzendienst gesagt. Und ich meine, das sind die zwei Dinge, die jede Nation scheitern lassen werden. Hier gibt es eine geistliche Bedeutung für uns heute, die wir selbst nichts mit dem geschichtlichen Babylon zu tun haben. Das damalige Babylon liegt begraben unter dem Geröll und den Ruinen des Gerichts. Seine Herrlichkeit ist verschwunden durch den angesammelten Staub der vergangenen Jahrhunderte. Doch wir können auch heute diese babylonische Tendenz im Bereich der Politik erkennen, wie sie meines Erachtens von den Vereinten Nationen repräsentiert wird. Babel ist der Ort, wo alle politische Macht der Welt zusammenkommt, und zwar schließlich unter dem bösartigen König, dem Antichristen. Wir sehen, wie die Religionen gleichgesetzt werden, in dem Versuch, sich anzunähern. All das wurde im Blick auf das damalige Babylonien vorhergesagt. Wir beginnen nun in Kapitel 47 des Jesaja-Buches mit Vers 1. Herunter, setze dich in den Staub, Jungfrau, du Tochter Babel. Setze dich auf die Erde, du Tochter der Chaldäer, da ist kein Thron mehr. Man wird dich nicht mehr nennen, Zarte und Verwöhnte. Jesaja nimmt eine Prophetie aus Kapitel 13 wieder auf. Diese Prophetie beginnt sich jetzt zu erfüllen. Die Stadt Babylon wird aufgefordert, das Angekündigte jetzt zu vollziehen. Sie muss sich selbst demütigen. Babylon wird Jungfrau genannt, denn sie war noch nicht von einem Feind erobert worden. Außerdem wird Babylon als Tochter bezeichnet. Wie es im Alten Testament üblich war, wurden die Hauptstädte von Königreichen als Tochter angeredet. So wird Jerusalem auch Tochter Zion genannt. Babylon kam nun langsam an die Macht, obwohl es bereits eine sehr alte Geschichte hatte, die zurückging bis auf Nimrod und auf den Turmbau zu Babel. Alle Stufenpyramiden in diesem Tal waren nach dem Muster des Babelturms gebaut. In den folgenden Versen 2 bis 4 wird die Demütigung Babylons deutlich. Dort heißt es: Nimm die Mühle und mahle Mehl, decke auf deinen Schleier, hebe die Schleppe, entblöße den Schenkel, warte durch Ströme, dass deine Blöße aufgedeckt und deine Schande gesehen werde. Ich will mich rächen, unerbittlich, spricht unser Erlöser, der heißt der Herr Zebaoth, der Heilige Israels. Babylon wird zur Sklavin und muss nun selbst arbeiten. Sie kann sich nicht über Wasserströme tragen lassen, sondern muss selbst das Wasser durchwaten. Dabei müssen auch die Kleider hochgerafft werden und ihre Nacktheit wird sichtbar. Ihr Stolz wird entehrt und Babylon wird gedemütigt. Aber Gott offenbart sich als der Heilige Israels, der seine Gerechtigkeit aufrichtet. Gott hatte Israel zuvor in die Hände Babylons übergeben. Wir hören die Verse 5 und 6. Setze dich stumm hin, gehe in die Finsternis, du Tochter der Chaldäer, denn du sollst nicht mehr heißen Herrin über Königreiche. Als ich über mein Volk zornig war und mein Erbe entheiligte, gab ich sie in deine Hand,
aber du erwiesest ihnen keine Barmherzigkeit. Auch über die Alten machtest du dein Joch allzu schwer. Gott sagt hier unmissverständlich, dass Babylon nur deshalb sein Volk gefangen führen konnte, weil er es erlaubt hatte und nicht, weil Babylon so überlegen wäre. Babylon hatte ein großes Machtgespür und es rühmte sich dessen, dass es Israel gestürzt hatte. Aber es lag falsch. Gott lieferte sein Volk in die Hände der Babylonier, denn es hatte gegen ihn gesündigt. Er richtete sein eigenes Volk. Das ist auch die Botschaft des Propheten Habakuk. Hören wir in Vers 7, wie Gott weiter zu Babylon spricht. Du dachtest, ich bin eine Herrin für immer. Du hattest noch nicht zu Herzen genommen, noch daran gedacht, wie es hernach werden könnte. Gottes Richten seines eigenen Volkes hatte Babylon getäuscht. Es dachte, dass es durch die eigene Kraft und Stärke das Volk Gottes gefangen genommen hatte. Nun Vers 8. So höre nun dies, die du in Wollust lebst und so sicher sitzt und sprichst in deinem Herzen, ich bin's und sonst keine, ich werde keine Witwe werden, noch ohne Kinder sein. Babylon sagt über sich, ich bin's und sonst keine. Das ist absolut selbstüberheblich und stolz, denn Gott sagt von sich, ich bin's und sonst keiner. Und beides gleichzeitig geht nicht. Babylon denkt, dass es sicher wohnt, also nicht erobert werden kann. Wenn wir uns den babylonischen König Nebukadnezar anschauen, erkennen wir, wie sein Stolz ihn zu Fall brachte. Er betrachtete die ruhmreiche Stadt Babylon und sagte, ohne Gott die Ehre zu geben, dieses großartige Babylon habe ich erbaut. Im Buch des Propheten Daniel wird seine Geschichte erzählt und wie er seinen Verstand verlor und das Gras auf dem Felde aß. Eine lange Zeit wusste er nicht, wer er war, und er lebte wie ein Tier. Das war Gottes Gericht über ihn. Das, was Babylon nicht für möglich hielt, tritt nun ein. So spricht Gott durch den Propheten Jesaja weiter in den Versen 9 und 10. Dies beides wird plötzlich über dich kommen auf einen Tag, dass du Witwe und ohne Kinder bist. Ja, es wird in vollem Maße über dich kommen, trotz der Menge deiner Zaubereien und trotz der großen Macht deiner Beschwörungen. Denn du hast dich auf deine Bosheit verlassen, als du dachtest, niemand sieht mich. Deine Weisheit und Kunst hat dich verleitet, dass du in deinem Herzen sprachst, ich bin's und sonst keine. Soweit die Verse 9 und 10. Das Gericht kommt plötzlich und kann nicht durch menschliche Zaubersprüche und Beschwörungen aufgehalten werden. Die Götzen können Gottes Kommen nicht verhindern. Babylon hatte sich auf seine Weisheit und Kunst verlassen. Es war eine geistige Hochkultur, die Religion und Wissenschaft vereinte. Aber all das geschah selbstherrlich ohne Gott. Und genau das kann Gott nicht zulassen. Auch wir in der westlichen Welt stehen zu sehr in der Gefahr, uns allein auf unser Wissen und Können zu verlassen. Menschen werden reich durch fragwürdige Unternehmungen und unehrenhafte Geschäftsmethoden. Wir denken oft, niemand sieht mich, und doch sieht Gott alles. Das wird Gott genauso richten, wie er Babylon richtete. Gott offenbart dem Propheten Jesaja weitere Einzelheiten. Diese hören wir in den Versen 11 und 12. Aber nun wird über dich Unglück kommen, das du nicht wegzuzaubern weißt, und Unheil wird auf dich fallen, das du nicht durch Sühne abwenden kannst. Und es wird plötzlich ein Verderben über dich kommen, dessen du dich nicht versiehst. So tritt nun auf mit deinen Beschwörungen und der Menge deiner Zaubereien, um die du dich von deiner Jugend auf bemüht hast, ob du dir helfen und es abwenden kannst. Gott ruft Babylon nun also ironisch dazu auf, sich doch mit den Zaubereien und Beschwörungen der Götzen selbst zu helfen. Denn Gott weiß, dass die babylonische Götterwelt versagen wird. Weiter geht es mit den Versen 13 bis 15. Du hast dich müde gemacht mit der Menge deiner Pläne.
Es sollen hertreten und dir helfen, die Meister des Himmellaufs und die Sterngucker, die an jedem Neumond kundtun, was über dich kommen werde. Siehe, sie sind wie Stoppeln, die das Feuer verbrennt. Sie können ihr Leben nicht erretten vor der Flamme Gewalt. Denn es wird nicht eine Glut sein, an der man sich wärmen, oder ein Feuer, um das man sitzen könnte. So sind alle, um die du dich bemüht hast, die mit dir Handel trieben, von deiner Jugend auf. Ein jeder wird hierhin und dorthin wanken, und du hast keinen Retter. Soweit die Verse 13 bis 15. Die Wissenschaft hatte eine wichtige Stellung in der babylonischen Welt. Doch die Menge der Pläne hat Babylon ermüdet. Da können auch die Meister des Himmellaufs und die Sterngucker nicht mehr helfen. Verwirrung macht sich breit, so wie das Wort Babylon eigentlich auch Verwirrung bedeutet. Die große Stadt war abhängig von ihrer wirtschaftlichen Stärke. Doch alle, die mit Babylon Handel getrieben hatten, wandten sich nun woanders hin. Das sollte auch uns heute eine Warnung sein, nicht so abhängig von unserer wirtschaftlichen Stärke zu sein. Als Nation haben wir uns vom wahren und lebendigen Gott abgewandt. Doch für unser Heil und unsere Errettung müssen wir uns Gott wieder zuwenden. Nun erreichen wir das Kapitel 48 im Buch des Propheten Jesaja. In den letzten Kapiteln kam immer wieder das Thema auf: Die Gottlosen haben keinen Frieden. Der Messias bringt Frieden, aber wer ihn ablehnt, wird nie Frieden erleben. Wer sich den Götzen hinwendet, der wendet sich vom Messias ab. Bis jetzt lag das Hauptaugenmerk auf der Verurteilung des Götzendienstes. Götzendienst ist eine Straße, die nach Babylon führt. In den nächsten Kapiteln hören wir, wie Gott die einsame Straße nach Golgatha geht. Hören Sie nun aus Kapitel 48 den ersten Vers. Hört dies, ihr vom Hause Jakob, die ihr nach dem Namen Israels heißt und aus dem Wasser Judas gekommen seid, die ihr schwört bei dem Namen des Herrn und den Gott Israels bekennt, aber nicht in Wahrheit und Gerechtigkeit. Nach dem »Hört dies« werden zunächst die Adressaten genannt. Es geht um ganz Israel mit seinen Stämmen. Das Verhältnis zu Gott wird charakterisiert. Das Volk schwört beim Namen des Herrn und bekennt sich zum Gott Israels. Und doch geschieht dieses Bekennen nicht in Wahrheit und Gerechtigkeit. Der Grund wird in den folgenden Versen 2 und 3 genannt. Sie nennen sich nach der heiligen Stadt und pochen auf den Gott Israels, der da heißt der Herr Zebaoth. Ich habe vor Zeiten verkündigt, was schon gekommen ist. Aus meinem Munde ist es gekommen. Und ich habe es sagen lassen. Ich tat es plötzlich und es kam. Israel verlässt sich allein auf die heilige Stadt Jerusalem. Dem Volk wird also nicht gänzlich der Glaube abgesprochen, aber ihm wird seine Heuchelei und Ungeistlichkeit vorgehalten. Doch Gott lässt sich davon nicht abhalten, seine Verheißungen zu erfüllen, und zwar plötzlich. Dass Gottes Handeln bereits prophezeit war, hören wir in den Versen 4 und 5. Weil ich weiß, dass du hart bist und dein Nacken eine eiserne Sehne ist und deine Stirn ehern, darum habe ich dir's vor Zeiten verkündigt und es dir sagen lassen, ehe es gekommen ist, damit du nicht sagen könntest, mein Götze tat es und mein Schnitzbild und Abgott hat's befohlen. Weil Gott die Hartherzigkeit seines Volkes kannte, hat er seinen Willen bereits im Voraus verkündet. Somit kann Israel nicht mehr sagen, dass die Götzen und Idole die Geschehnisse beeinflusst oder verursacht hätten. In den folgenden Versen 6 bis 11, auf die ich nicht im Einzelnen eingehen werde, wird Israels Untreue beschrieben. Umso herrlicher ist Gottes Treue zu seinem Volk. Denn er sagt in Vers 9, »Um meines Namens willen halte ich lange meinen Zorn zurück, und um meines Ruhmes willen bezähme ich mich dir zugut, dass du nicht ausgerottet wirst.« Gott fordert sein Volk auf, ihm zuzuhören. Ich lese nun weiter die Verse 12 und 13. »Höre mir zu, Jakob, und du, Israel, den ich berufen habe,
Ich bin's. Ich bin der Erste und auch der Letzte. Meine Hand hat die Erde gegründet und meine Rechte hat den Himmel ausgespannt. Ich rufe und alles steht da. Israel soll sich versammeln und Gott zuhören. Er verkündet seinen Willen in den Versen 14 und 15. Versammelt euch alle und hört. Wer ist unter ihnen, der es verkündigt hat? Er, den der Herr liebt, wird seinen Willen an Babel beweisen und seinen Arm an den Chaldäern. Ich, ja, ich habe es gesagt, ich habe ihn gerufen, ich habe ihn auch kommen lassen und sein Weg soll ihm gelingen. Hier wird indirekt Kyros wieder genannt, der Gottes Willen am babylonischen Reich beweisen wird. Gott hat Kyros gerufen, aber Israel bleibt sein berufenes Volk. Weiter geht es mit Vers 16. Tretet her zu mir und hört dies. Ich habe von Anfang an nicht im Verborgenen geredet. Von der Zeit an, da es geschieht, bin ich auf dem Plan. Und nun sendet mich Gott, der Herr, und sein Geist. Aus dem Zusammenhang erkennen wir, dass der Prophet Jesaja hier höchstwahrscheinlich schaut, was Kyros spricht. Denn er sagt, nun hat mich Gott, der Herr, gesandt. Es ist wie ein Zwischenruf, denn in den nächsten Versen spricht Gott wieder. Hören wir dazu die Verse 17 bis 19. So spricht der Herr, dein Erlöser, der Heilige Israels. Ich bin der Herr, dein Gott, der dich lehrt, was dir hilft, und dich leitet auf dem Wege, den du gehst. O, dass du auf meine Gebote gemerkt hättest, so würde dein Friede sein wie ein Wasserstrom und deine Gerechtigkeit wie Meereswellen. Deine Kinder würden zahlreich sein wie Sand und deine Nachkommen wie Sandkörner. Ihr Name würde nicht ausgerottet und nicht vertilgt werden vor mir. Gott lehrt, hilft und leitet uns. Das Volk Gottes soll seine Botschaft lernen und damit festigen. Es geht dabei nicht um theoretisches Wissen. Vielmehr fordern die verheißenen Worte zum Gehorsam auf. Gottes Gebote sollen beachtet werden, dann werden Israels Nachkommen so zahlreich wie der Sand. Die Verse 20 bis 22 beschließen das 48. Kapitel des Jesaja-Buches. Sie lauten: Geht heraus aus Babel, flieht von den Chaldäern. Mit fröhlichem Schall verkündigt dies und lasst es hören, tragt's hinaus bis an die Enden der Erde und sprecht: Der Herr hat seinen Knecht Jakob erlöst. Sie litten keinen Durst, als er sie leitete in der Wüste. Er ließ ihnen Wasser aus dem Felsen fließen. Er spaltete den Fels, das Wasser herausrann. Aber die Gottlosen, spricht der Herr, haben keinen Frieden. Nun endlich wird Israel aufgefordert, aus Babylon auszuziehen. Bis an die Enden der Erde soll dies verkündet werden. Und mitten in der Wüste versorgt Gott sein Volk mit Wasser. Aber nur wer Gottes Führung folgt, hat auch Frieden, denn die Gottlosen haben keinen Frieden. So sollen auch wir dafür sorgen, dass wir Gottes Geboten gehorchen und seiner Führung folgen, damit wir Frieden haben werden.

In dieser Sendung haben wir uns die Kapitel 47 und 48 aus dem Buch des Propheten Jesaja angesehen. Zunächst wird nicht nur der Fall der babylonischen Götzen prophezeit, sondern auch der Fall der Stadt Babylon selbst. In Kapitel 48 haben wir gesehen, dass Israel nicht ungeschoren davonkommt, wenn Gott Israels Feinde richtet. Denn es muss den Trost Gottes auch annehmen und darf nicht weiter hartherzig bleiben. Ab Kapitel 49 im Buch des Propheten Jesaja werden die Leiden von Gottes auserwähltem Knecht angekündigt, der eigentliche Grund für die Befreiung Israels aus der Gefangenschaft und für die Erlösung der Völker sind. Mehr dazu in der nächsten Sendung, zu der ich Sie herzlich einlade.

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Anlässlich des 800. Todestags von Franz von Assisi tauchen wir diese Woche ein in die mittelalterliche Welt des Francesco Bernardone. Ende des 12. Jahrhunderts als privilegierter Kaufmannssohn geboren, will Franziskus irgendwann nichts mehr von seinem Reichtum wissen und entscheidet sich freiwillig für ein Leben in Armut. Schon damals gehen die Meinungen über ihn stark auseinander. Die einen halten ihn für einen verrückten Aussteiger. Für die anderen ist er ein Vorbild, weil er verstanden hat, worauf es im Leben wirklich ankommt. Ich bin Martina Eibach. Herzlich willkommen.

Alois Prinz gehört zu den viel beachteten Autoren im Bereich Biografien. Er erhielt bereits zahlreiche Auszeichnungen. Aus dem Jahr 2023 stammt der Titel Franz von Assisi, Tierschützer, Minimalist und Friedensstifter. Assisi liegt in Italien, gehört zur Region Umbrien. Gegen Ende des 12. Jahrhunderts hatte die Stadt etwa 13.000 Einwohner. Es gab ein starkes, aufstrebendes Bürgertum. Franziskus ist der älteste Sohn eines angesehenen Tuchhändlers. Seit er 14 ist, arbeitet er im Geschäft des Vaters mit und soll es später einmal übernehmen. Er genießt es, ein Luxusleben zu führen, mit Partys und ausgefallenen Klamotten. Alles, was mit Armut und Elend zu tun hat, verabscheut er. Seine Vorbilder sind Männer, die Ruhm und Erfolg haben. So träumt Franziskus seit seiner Kindheit davon, ein Ritter zu sein. Als sich in Apulien ein Heer zu einem Kreuzzug ins Heilige Land sammelt, schließt er sich der Gruppe an. Sein Vater lässt den Anfang 20-Jährigen gewähren. Er finanziert sogar eine teure Rüstung. An dieser Stelle beginnt die Lesung. Der Sprecher ist Daniel Kopp.

Es kam der Tag des Aufbruchs. Der Graf, Francesco auf seinem Pferd in glitzernder Rüstung und vielleicht noch andere Begleiter machten sich auf den Weg. Einige Tage später war Francesco zurück, allein, ohne Rüstung. Weiter als nach Spoleto, das 40 Kilometer von Assisi entfernt liegt, war er nicht gekommen. Was war geschehen? Darüber ist viel spekuliert worden. Vielleicht war ihm klar geworden, worauf er sich da eingelassen hatte. Ohne große Kampferfahrung war er im Begriff, in eine Schlacht zu ziehen? Hält man sich an die frühesten Quellen, war ein Traum von entscheidender Bedeutung. Franziskus wurde in Spoleto krank und im Fieber träumte er oder hatte eine Art Vision. Offenbar hatte er später davon seinen Gefährten erzählt, die es aufschrieben. Im Halbschlaf hörte er demnach eine Stimme, die ihn fragte, wer ihm Besseres geben könne, der Herr oder der Knecht? Franziskus antwortete, der Herr, woraufhin die Stimme ihn fragte, warum er dann dem Knecht folge und nicht dem Herrn. Francesco wusste nicht, was dieser Traum oder diese Vision zu bedeuten hatte. Aber die Stimme forderte ihn auf, umzukehren. Und das tat er. Auf halber Strecke in Foligno verkaufte er sein Pferd und seine Ausrüstung und zog normale Kleider an. In Kriegsmontur nach Hause zurückzukehren, wäre doch zu erniedrigend gewesen. Wie der Empfang in Assisi war, darüber gibt es keine Auskunft, aber es fällt nicht schwer, sich vorzustellen, was los war, als er durch die Gassen zu seinem Elternhaus ging. Der Vater wird getobt haben, die Mutter geweint. Und die Leute lachten über diesen verhinderten Ritter, der wie ein geprügelter Hund zurückkam. Und sicher wird auch das Wort Feigling zu hören gewesen sein, doch irgendwann werden sich die Gemüter beruhigt haben. Der Alltag kehrte ein. Francesco arbeitete wieder im Geschäft und zog nach Feierabend mit seinen Freunden herum, die froh waren, den lustigen und spendierfreudigen Bernardone wiederzuhaben. Hat sich Franz nun verändert? Äußerlich betrachtet nicht. Für alle, die ihn kannten, war er wie früher. Wenn Francesco sich verändert hat, dann war es so, wie ich glaube, eine innere Veränderung, die sich in seinem Traum ausdrückt. Es war, als keimte in ihm die Ahnung auf, dass er einem falschen Ideal nachgelaufen ist. Ein Ritter zu werden, erschien ihm plötzlich reizlos, ja dumm. Der Traum sagte es auf seine Weise. Warum einem Knecht nachlaufen, wenn dir der Herr viel Besseres geben kann? Wer dieser Herr sein soll und warum er von ihm Besseres erwarten kann, das ist Francesco völlig schleierhaft. So wie er sich in den folgenden Tagen benahm, muss er völlig verunsichert gewesen sein. Er machte weiter wie bisher, einfach weil er nicht wusste, was er sonst machen sollte. Er arbeitete im Geschäft und traf sich mit seinen Freunden. Bei einem der nächtlichen Gelage passierte nun etwas Seltsames. Seine Freunde haben ihn zum König der Nacht gewählt und ihm einen Stab in die Hand gedrückt. Das soll eine Ehre sein, allerdings mit dem Hintergedanken, dass der König auch die Rechnung bezahlen muss. Nachdem alle ausgiebig gegessen und getrunken haben, zieht die fröhliche Schar durch die Gassen. Plötzlich merken die Freunde, dass Francesco ihnen nicht gefolgt ist. Sie gehen zurück, um zu sehen, was mit ihm los ist. Er steht da wie erstarrt, als wäre er gelähmt. Seine Freunde sind zuerst erschrocken, überspielen aber dann ihren Schrecken mit lustigen Bemerkungen. Einer fragt Francesco, ob er vielleicht an eine Frau gedacht habe, die er heiraten will. Als ob er aus einer Trance erwacht, antwortet Franz lebhaft, dass er tatsächlich an eine Braut gedacht habe, eine, die reicher und schöner sei, als sie es sich vorstellen könnten. Alle lachen erleichtert und ziehen weiter. Franz fehlen die Worte. Etwas geht in ihm vor, aber er kann es nicht benennen. Er muss wieder auf Begriffe und Bilder aus der Welt der Ritter und Troubadoure zurückgreifen, die, und das spürt er, nicht mehr passen. Er ist von etwas durchdrungen, was sich größer und schöner anfühlt als alles, was er bisher kannte. Franz fühlt sich wie zweigeteilt. Ein Teil von ihm hängt immer noch im alten Leben fest und ein anderer ist bereits woanders. Aber wo? Seit dem Zwischenfall mit seinen Freunden in den Gassen von Assisi rumort es gewaltig in ihm. Es ist ein Glücksgefühl, das ihn erfüllt. Es ist wunderbar, bringt ihn aber total durcheinander, weil alles, was er bisher geglaubt und gedacht hat, auf den Kopf gestellt wird.
Jahre später hat er seinen Gefährten davon erzählt und die haben nach seinem Tod ihre Erinnerungen daran niedergeschrieben. Diese Erinnerungen an Franziskus nennt man die Drei-Gefährten-Legende, weil es drei seiner Mitbrüder waren, die sie verfasst haben. Auffällig oft wird dabei ein Wort verwendet, nämlich Dolcezza, deutsch Süßigkeit. Sein Herz sei, so heißt es, von einer Süßigkeit erfüllt worden, so dass er nicht mehr sprechen noch sich bewegen konnte. Oder eine geheimnisvolle Süßigkeit habe ihn immer öfter heimgesucht. Das sind Hinweise, die ins Zentrum von Franz' Innenleben führen. Dabei wäre es falsch, an süßlich zu denken. Franz' Leben ist keine sentimentale Kitschgeschichte, zu der es leider oft gemacht wurde. Hier geht es ums Ganze, um alles oder nichts. Und nicht weniger wird von Franz verlangt, als sein ganzes Fühlen und Denken zu ändern. Die Grundlage ist dabei ein tiefes Glückserlebnis, das er Süßigkeit nennt. Was genau Süßigkeit bedeutet, zeigt sich für Franz erst, wenn daraus ein Handeln wird. Aber so weit ist er noch nicht. Sein Erlebnis hütet er wie ein wertvolles Geheimnis. Anscheinend kann er dieses Gefühl nicht willkürlich herbeiführen. Trotzdem ist für ihn eines absolut sicher. Er will es unbedingt noch einmal erleben. Aber wie? Den Leuten von Assisi fällt auf, dass Francesco sich seltsam benimmt. Er ist nicht mehr so oft mit seinen Freunden zusammen und zieht sich gern zurück. Einsamkeit ist ein Versuch, das Glücksgefühl wieder hervorzurufen. Sie tut ihm gut, aber es fehlt noch etwas. Ein Hinweis kommt von einer stadtbekannten alten Bettlerin, die in den Straßen herumlungert. Sie ist furchtbar hässlich und hat einen Buckel. Francesco bekam immer einen großen Schrecken, wenn er ihr früher begegnete, und er hat einen großen Bogen um sie gemacht. Merkwürdigerweise empfindet er, wenn er sie jetzt sieht, eher Mitleid mit ihr, ja sogar zärtliche Gefühle. Das bringt ihn auf eine Idee. Offenbar stellt sich sein Glücksgefühl wieder ein, wenn er etwas sieht oder macht, was ihm früher widerwärtig war und ihn abgestoßen hat. Dazu zählen kranke und hässliche Menschen. Franz will ein weiteres Experiment machen. Jedoch nicht in Assisi. Das traut er sich offenbar nicht. Da ist er zu bekannt. Er schließt sich einer Gruppe an, die im Frühjahr 1205 eine Pilgerreise nach Rom unternimmt. An der Stelle, wo der Apostel Petrus begraben liegen soll, wirft er wie alle Pilger Geld durch das Gitterfenster unterhalb des Altars, allerdings nicht nur ein paar Münzen, sondern eine große Handvoll, sodass es nur so scheppert. Das soll er gemacht haben, weil er sich über die geringen Beträge der anderen Pilger ärgerte. Ich glaube aber, dass hier schon ein anderer Franz zum Vorschein kommt. Meines Erachtens ist es eine Geste, mit der er seine Verachtung des Geldes zeigt. Franz' veränderte Einstellung zu Geld bringt ihn auf eine neue Idee. Vor der Kirche sitzen und liegen jede Menge Bettler. Franz überredet einen von ihnen, mit ihm die Kleider zu tauschen, für eine kurze Zeit, probehalber sozusagen. Auch wenn er nur Bettlersein gespielt hat, das Experiment war geglückt. Franz hatte wieder jenes tiefe Glück empfunden. Nun wusste er auch, dass es sich einstellt, wenn er seine Angst überwindet. Und diese Angst hängt mit Geld zusammen. Oder damit, keines zu haben. Bettler haben kein Geld. Und weil sie keines haben, leben sie im Elend, können sich keinen Arzt leisten, werden krank, verlieren ihre Arbeit und Freunde, sind einsam, werden verachtet. Das ist so ziemlich das Gegenteil zu dem Leben, das Franz führte. Darum hat er Angst davor, kein Geld mehr zu haben und so tief zu fallen.

Eine noch größere Angst als vor Bettlern hatte Franz vor anderen Gestalten. Vor den Toren Assisis lag das Hospital, wo die Aussätzigen untergebracht oder richtiger isoliert waren. Diese Frauen und Männer galten als unrein, also als ansteckend. In fortgeschrittenem Stadium der Krankheit ging ein bestialischer Gestank von ihnen aus. War Franz in der Umgebung unterwegs, hielt er sich immer die Nase zu, wenn er auch nur in die Nähe des Hospitals kam. Und wenn es sich zufällig ergab, dass er einem dieser armen Teufel über den Weg lief, war er von dessen Anblick und vom Gestank so angeekelt und entsetzt, dass er schnell das Weite suchte. Franz hat diesen Widerwillen gegen Aussätzige im ersten Satz seines Testaments erwähnt. Die Überwindung seines Ekels muss für ihn daher eine lebensentscheidende Erfahrung gewesen sein. Franz hat, so nehme ich an, nicht darauf gewartet, dass er wieder einmal zufällig einem Aussätzigen begegnet. Er hat diese Begegnung gesucht. Und dieses Mal flieht er nicht. Er steigt vom Pferd und geht auf den Mann zu. Der Aussätzige, so stelle ich es mir vor, will zuerst weglaufen, denn dazu ist er verpflichtet. Es muss ihn erschrecken und ängstigen, dass Franz ihm nachsetzt, seine Hand nimmt und ihn umarmt. Das Experiment ist geglückt. Es braucht kein weiteres mehr. Franz ist sich jetzt sicher. Das Bittere hat sich für ihn in Süßigkeit verwandelt, so drückt er es aus. Das, was ihn vorher angeekelt, entsetzt, verängstigt hat, stößt ihn nicht mehr ab. Im Gegenteil, er kann es dankbar annehmen, weil er nicht mehr vor der Wirklichkeit flieht. Jetzt weiß er auch, dass Süßigkeit nicht nur ein subjektives Gefühl ist, sondern seine Mitmenschen, gerade die Ausgeschlossenen, an den Rand gedrängten mit einschließt und er ihnen jetzt mit einem Gefühl der Zärtlichkeit begegnen kann. Nie war etwas klarer für Franz. Wirklich leben kann er nur durch und von dieser Süßigkeit. Alles andere ist Ersatz, Flucht, Täuschung, Ablenkung. Und eines ist ebenso sicher, um nichts in der Welt will er diese Erfahrung mehr missen. Es bleibt die Frage, was er jetzt machen soll. Gut, er ist innerlich ein anderer geworden, aber was ergibt

In diesem Zustand muss er gewesen sein, als er bei einem seiner einsamen Spaziergänge an der kleinen Feldkapelle San Damiano vorbeikam. Er ging hinein. Ein Kreuz hing über dem Altar, oder genauer, ein auf Holz aufgezogenes Bild des Gekreuzigten. Vielleicht hat sich Franz davor hingekniet, vielleicht hat er gebetet. Die Quellen berichten nun, dass der gekreuzigte Jesus zu sprechen anfing, und zwar liebevoll und gütig. Die Stimme sagte: Franziskus, siehst du nicht, dass mein Haus ganz verfallen ist? Geh also hin und stelle es wieder her. Theologen gehen davon aus, dass Franz diese Worte missverstanden hat und sie eigentlich eine Aufforderung waren, die ganze katholische Kirche, die sich in einem schlimmen Zustand befand, zu reformieren. Damit erwartet man von Francesco Gedanken, auf die er zu diesem Zeitpunkt nie kommen würde. Wie auch sollte der unbekannte Tuchhändlersohn plötzlich zum Retter der weltweiten Kirche werden? Es passt zu ihm, dass er diese Worte ganz konkret auffasst. Er soll die Kirche San Damiano, die nur noch eine Ruine ist, wieder herrichten. Das ist ein einfacher und klarer Auftrag, und Francesco ist dankbar für diese handfeste Anweisung. Ohne groß zu überlegen, geht er in den Laden seines Vaters, schnappt sich einen Ballen Tuch, nimmt sich ein Pferd, reitet nach Foligno und verkauft dort die Ware auf dem Markt. Mit dem Geld, das er dafür bekommt, reitet er zurück und will es dem Priester geben, der vor der Kirche San Damiano in der Sonne sitzt.

0: Der Priester nimmt das Geld nicht an. Offenbar kennt er Franziskus Vater und ahnt, dass der damit nicht einverstanden ist. Auf einen Streit mit ihm will er es nicht ankommen lassen. Franz ist wütend, doch dann scheint ihm zu dämmern, dass es tatsächlich zu einem großen Konflikt kommt. Einige Zeit versteckt er sich, doch dann sucht er die Konfrontation mit dem Vater. Er erklärt ihm, dass er von nun an arm und besitzlos leben wolle. Damit kann sich der Vater nicht abfinden. Er zeigt seinen Sohn wegen Diebstahls an. Unter Vermittlung des Bischofs kommt es am 10. April 1206 zu einer Verhandlung.
1: Natürlich hatte sich diese Nachricht in Assisi schnell herumgesprochen. Und niemand wollte es sich entgehen lassen, mitzuerleben, wie der alte Bernardone und sein verrückter Sohn aufeinandertreffen. Wie dieses Treffen abgelaufen ist, darüber gibt es verschiedene Berichte. Ich stelle es mir so vor, dass der Bischof auf einem kostbaren Sessel sitzt, vor ihm Francesco und sein Vater und dahinter eine neugierige Menschenmenge. Für den Bischof Guido ist der Fall eine heikle Sache. Denn Francesco hat gegen das vierte Gebot verstoßen, nach welchem man Vater und Mutter ehren muss. Als Geistlicher müsste er mit dem Sohn hart ins Gericht gehen, aber das tut er nicht. Den Quellen zufolge erwähnt er das vierte Gebot nicht einmal. Stattdessen fordert er Francesco auf, das gestohlene Geld an den Vater zurückzugeben. Damit, so meint er, sei die Sache erledigt und der wütende Vater wäre zufriedengestellt und besänftigt. Der Bischof täuscht sich in mehrfacher Hinsicht. Pietro Bernardone ist immer noch furchtbar wütend und am liebsten würde er sich auf seinen Sohn stürzen und ihn schlagen. Er ist alles andere als zufrieden. Zufrieden wäre er erst, wenn er Francesco enterben, ihn vernichten könnte. Für Franz ist es kein Problem, dem Vater das Geld zurückzugeben. Und auf das Erbe verzichtet er gern. Ihm geht es um etwas mehr. Geld ist ein Symbol für all die Stricke, die ihn an das falsche Leben fesselten, und er will all diese Stricke loswerden. In der Drei-Gefährten-Legende wird berichtet, dass Franziskus nun eine feierliche Erklärung abgab, wonach Pietro Bernardone nicht mehr sein Vater sei, sondern er einen Vater im Himmel habe. Was einen

an jenen Worten zweifeln lässt, ist der pathetische Ton dieser Verkündigung, der nicht zu Franz passt. Er ist kein Mann des Wortes. Wenn er etwas zu sagen hat, dann tut er das durch Handlungen und Gesten. Und was er jetzt tut, ist eine sehr starke Geste. Er beginnt sich auszuziehen, bis er nackt dasteht. Seine Kleidung und das Geld übergibt er dem Vater, der gekränkt und grollend abzieht. Franziskus so, splitternackt, dastehen zu sehen, muss für die Menschen ein gewaltiger Schock gewesen sein. Nicht, weil sie moralisch entrüstet waren, sondern weil die Botschaft dieses Aktes so körperlich eindringlich war. Franz ist nackt wie ein kleines Kind, als ob er neu geboren werden würde. Buchstäblich kein Faden mehr verbindet ihn mit seinem alten Leben. Indem er mit seinem Vater bricht, bricht er mit der Welt der Bürger, mit ihren Werten wie Geld, Besitz, Erfolg, Macht, Gewalt. Noch ist völlig offen, wie sein neues Leben aussehen wird, doch eines ist sicher. Es wird ein Weg des freiwilligen sozialen Abstiegs sein. Als Franz später einmal gefragt wurde, warum er ein so einfaches Leben führt, antwortete er: »Herr, wollten wir etwas besitzen, so müssten wir auch Waffen zu unserer Verteidigung haben. Daher kommen die Streitereien und Kämpfe, die so mannigfach die Liebe Gottes und der Mitmenschen hindern. Daher wollen wir nichts Zeitliches in der Welt besitzen.«

Franz geht dorthin, wo er nichts ist, nach San Damiano. Hier vor den Toren seiner Heimatstadt, wo er noch vor kurzem der Sohn des reichen Tuchhändlers war, wird sein krasser Abstieg noch deutlicher. Er hatte keine Familie mehr, kein Ansehen, kein Geld, keine Heimat, kein Haus, keine Macht, keine Sicherheit. Dem Priester von San Damiano kann er kein Geld geben, damit der seine Kirche wieder aufbaut. Er hat auch keine Arbeiter beauftragt, diese Aufgabe für ihn zu übernehmen. Er muss die Sache selbst anpacken.

Franz von Assisi will aussteigen aus einem Leben, das von Geld und Ansehen bestimmt ist. Dafür nimmt er den Bruch mit seiner Familie in Kauf. Seine Lebensgeschichte erzählt Alois Prinz in dem Buch Franz von Assisi. Daniel Kopp las daraus vor. Die Biografie ist im Thienemann-Esslinger Verlag erschienen. Für 17 Euro ist sie überall im Buchhandel erhältlich. 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Nachdem Franziskus auf sein Erbe verzichtet hat, stellt sich für ihn die Frage, wie es jetzt weitergeht. Von vielen wird er verspottet. Doch gleichzeitig schließen sich ihm immer mehr Menschen an. Franz beginnt umherzuziehen. Er predigt, sogar zu Tieren. 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Danke fürs Zuhören und tschüss sagt Martina Aibach.

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1: Aus Psalm 84. Wie lieb sind mir deine Wohnungen, Herr Zebaoth. Meine Seele sehnt sich danach und wünscht sich nur, ich möchte so gerne beim Herrn sein, in den Höfen, die seinen Tempel umgeben. Mit Leib und Seele schreie ich nach dir, nach dem Gott meines Lebens. Sogar der Sperling hat ein Zuhause gefunden und die Schwalbe ein Nest für ihre Jungen. So